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2: So redete Jesus und hob seine Augen auf zum Himmel und sprach:
3: Vater, die Stunde ist da. Verherrliche deinen Sohn, damit der Sohn dich verherrliche. Denn du hast ihm Macht gegeben über alle Menschen, damit er das ewige Leben gebe allen, die du ihm gegeben hast. Das ist aber das ewige Leben, dass sie dich, der du allein wahrer Gott bist und den du gesandt hast, Jesus Christus, erkennen. Ich habe dich verherrlicht auf Erden und das Werk vollendet, das du mir gegeben hast, damit ich es tue. Und nun, Vater, verherrliche du mich bei dir, mit der Herrlichkeit, die ich bei dir hatte, ehe die Welt war. Ich habe deinen Namen den Menschen offenbart, die du mir aus der Welt gegeben hast. Sie waren dein, und du hast sie mir gegeben, und sie haben dein Wort bewahrt. Nun wissen sie, dass alles, was du mir gegeben hast, von dir kommt. Denn die Worte, die du mir gegeben hast, habe ich ihnen gegeben, und sie haben sie angenommen und wahrhaftig erkannt, dass ich von dir ausgegangen bin, und sie glauben, dass du mich gesandt hast. Ich bitte für sie, und bitte nicht für die Welt, sondern für die, die du mir gegeben hast. Denn sie sind dein. Und alles, was mein ist, das ist dein, und was dein ist, das ist mein. Und ich bin in ihnen verherrlicht. Ich bin nicht mehr in der Welt. Sie aber sind in der Welt, und ich komme zu dir. Heiliger Vater, erhalte sie in deinem Namen, den du mir gegeben hast, dass sie eins seien, wie wir. Solange ich bei ihnen war, erhielt ich sie in deinem Namen, den du mir gegeben hast, und ich habe sie bewahrt, und keiner von ihnen ist verloren, außer dem Sohn des Verderbens, damit die Schrift erfüllt werde. Nun aber komme ich zu dir und rede dies in der Welt, damit meine Freude in ihnen vollkommen sei. Ich habe ihnen dein Wort gegeben, und die Welt hat sie gehasst, denn sie sind nicht von der Welt, wie auch ich nicht von der Welt bin. Ich bitte dich nicht, dass du sie aus der Welt nimmst, sondern dass du sie bewahrst vor dem Bösen. Sie sind nicht von der Welt, wie auch ich nicht von der Welt bin. Heilige sie in der Wahrheit. Dein Wort ist die Wahrheit. Wie du mich gesandt hast in die Welt, so sende ich sie auch in die Welt. Ich heilige mich selbst für sie, damit auch sie geheiligt seien in der Wahrheit. Ich bitte aber nicht allein für sie, sondern auch für die, die durch ihr Wort an mich glauben werden, damit sie alle eins seien. Wie du, Vater, in mir bist und ich in dir, so sollen auch sie in uns sein, damit die Welt glaube, dass du mich gesandt hast. Und ich habe ihnen die Herrlichkeit gegeben, die du mir gegeben hast, damit sie eins seien, wie wir eins sind, ich in ihnen und du in mir, damit sie vollkommen eins seien und die Welt erkenne, dass du mich gesandt hast und sie liebst, wie du mich liebst. Vater, ich will, dass wo ich bin, auch die bei mir seien, die du mir gegeben hast, damit sie meine Herrlichkeit sehen, die du mir gegeben hast. Denn du hast mich geliebt, ehe der Grund der Welt gelegt war. Gerechter Vater, die Welt kennt dich nicht. Ich aber kenne dich. Und diese haben erkannt, dass du mich gesandt hast. Und ich habe ihnen deinen Namen kundgetan und werde ihn kundtun, damit die Liebe, mit der du mich liebst, in ihnen sei. Und ich in ihnen.
2: Als Jesus das geredet hatte, ging er hinaus mit seinen Jüngern über den Bach Kidron. Da war ein Garten, in den gingen Jesus und seine Jünger. Judas aber, der ihn verriet, kannte den Ort auch, denn Jesus versammelte sich oft dort mit seinen Jüngern. Als nun Judas die Schar der Soldaten mit sich genommen hatte und Knechte von den hohen Priestern und Pharisäern, kommt er dahin mit Fackeln, Lampen und mit Waffen. Da nun Jesus alles wusste, was ihm begegnen sollte, ging er hinaus und sprach zu ihnen:
3: Wen sucht ihr?
2: Sie antworteten ihm:
4: Jesus von Nazareth.
2: Er spricht zu ihnen:
3: Ich bin's.
2: Judas aber, der ihn verriet, stand auch bei ihnen. Als nun Jesus zu ihnen sagte: Ich bin's, wichen sie zurück und fielen zu Boden. Da fragte er sie abermals:
3: Wen sucht ihr?
2: Sie aber sprachen:
5: Jesus von Nazareth.
2: Jesus antwortete:
3: Ich habe euch gesagt, dass ich es bin. Sucht ihr mich, so lasst diese gehen.
2: Damit sollte das Wort erfüllt werden, das er gesagt hatte: Ich habe keinen von denen verloren, die du mir gegeben hast. Simon Petrus aber hatte ein Schwert und zog es und schlug nach dem Knecht des hohen Priesters und hieb ihm sein rechtes Ohr ab. Und der Knecht hieß Malchus. Da sprach Jesus zu Petrus:
3: Steck dein Schwert in die Scheide. Soll ich den Kelch nicht trinken, den mir mein Vater gegeben hat?
2: Die Schar aber und ihr Anführer und die Knechte der Juden nahmen Jesus und banden ihn und führten ihn zuerst zu Hannas, der war der Schwiegervater des Kaiphas, der in jenem Jahr hoher Priester war. Kaiphas aber war es, der den Juden geraten hatte, es wäre gut, ein Mensch stürbe für das ganze Volk. Simon Petrus aber folgte Jesus nach, und ein anderer Jünger. Dieser Jünger war dem hohen Priester bekannt und ging mit Jesus hinein in den Palast des hohen Priesters. Petrus aber stand draußen vor der Tür. Da kam der andere Jünger, der dem hohen Priester bekannt war, heraus und redete mit der Türhüterin und führte Petrus hinein. Da sprach die Magd, die Türhüterin, zu Petrus:
6: Bist du nicht auch einer von den Jüngern dieses Menschen?
2: Er sprach:
7: Ich bin's nicht.
2: Es standen aber die Knechte und Diener und hatten ein Kohlenfeuer gemacht, denn es war kalt, und sie wärmten sich. Aber auch Petrus stand bei ihnen und wärmte sich. Der hohe Priester befragte nun Jesus über seine Jünger und über seine Lehre. Jesus antwortete ihm:
3: Ich habe frei und offen vor aller Welt geredet. Ich habe alle Zeit gelehrt in der Synagoge und im Tempel, wo alle Juden zusammenkommen, und habe nichts im Verborgenen geredet. Was fragst du mich? Frage die, die gehört haben, was ich zu ihnen geredet habe. Siehe, sie wissen, was ich gesagt habe.
2: Als er so redete, schlug einer von den Knechten, die dabei standen, Jesus ins Gesicht und sprach:
8: Sollst du dem hohen Priester so antworten?
2: Jesus antwortete:
3: Habe ich übel geredet, so beweise, dass es böse ist. Habe ich aber recht geredet, was schlägst du mich?
2: Und Hannas sandte ihn gebunden zu dem hohen Priester Kaiphas. Simon Petrus aber stand da und wärmte sich. Da sprachen sie zu ihm:
6: Bist du nicht einer seiner Jünger?
2: Er leugnete und sprach:
7: Ich bin's nicht.
2: Spricht einer von den Knechten des hohen Priesters, ein Verwandter dessen, dem Petrus das Ohr abgehauen hatte,
9: sah ich dich nicht im Garten bei ihm?

0: Übeltäter, wir hätten ihn dir nicht überantwortet.
1: Da sprach Pilatus zu ihnen:
2: So nehmt ihr ihn hin und richtet ihn nach eurem Gesetz.
1: Da sprachen die Juden zu ihm:
0: Wir dürfen niemand töten.
1: So sollte das Wort Jesu erfüllt werden, das er gesagt hatte, um anzuzeigen, welchen Todes er sterben würde. Da ging Pilatus wieder hinein ins Prätorium und rief Jesus und fragte ihn:
2: Bist du der König der Juden?
1: Jesus antwortete:
3: Sagst du das von dir aus, oder haben dir's andere über mich gesagt?
1: Pilatus antwortete:
2: Bin ich ein Jude? Dein Volk und die hohen Priester haben dich mir überantwortet. Was hast du getan?
1: Jesus antwortete:
3: Mein Reich ist nicht von dieser Welt. Wäre mein Reich von dieser Welt, meine Diener würden darum kämpfen, dass ich den Juden nicht überantwortet würde. Nun aber ist mein Reich nicht von dieser Welt.
1: Da fragte ihn Pilatus:
2: So bist du dennoch ein König?
1: Jesus antwortete:
3: Du sagst es. Ich bin ein König. Ich bin dazu geboren und in die Welt gekommen, dass ich die Wahrheit bezeugen soll. Wer aus der Wahrheit ist, der hört meine Stimme.
1: Spricht Pilatus zu ihm:
2: Was ist Wahrheit?
1: Und als er das gesagt hatte, ging er wieder hinaus zu den Juden und spricht zu ihnen:
2: Ich finde keine Schuld an ihm. Es besteht aber die Gewohnheit bei euch, dass ich euch einen zum Passafest losgebe. Wollt ihr nun, dass ich euch den König der Juden losgebe?
1: Da schrien sie wiederum:
4: Nicht diesen, sondern Barabbas!
1: Barabbas aber war ein Räuber. Da nahm Pilatus Jesus und ließ ihn geißeln. Und die Soldaten flochten eine Krone aus Dornen und setzten sie auf sein Haupt und legten ihm ein Purpurgewand an und traten zu ihm und sprachen:
5: Sei gegrüßt, König der Juden!
1: Und schlugen ihm ins Gesicht. Da ging Pilatus wieder hinaus und sprach zu ihnen:
2: Seht, ich führe ihn heraus zu euch, damit ihr erkennt, dass ich keine Schuld an ihm finde.
1: Und Jesus kam heraus und trug die Dornenkrone und das Purpurgewand. Und Pilatus spricht zu ihnen:
2: Seht, welch ein Mensch!
1: Als ihn die hohen Priester und die Knechte sahen, schrien sie:
6: Kreuzige! Kreuzige!
1: Pilatus spricht zu ihnen:
2: Nehmt ihr ihn hin und kreuzigt ihn, denn ich finde keine Schuld an ihm.
1: Die Juden antworteten ihm:
7: Wir haben ein Gesetz, und nach dem Gesetz muss er sterben.
5: Denn er hat sich selbst zu Gottes Sohn gemacht.
1: Als Pilatus dies Wort hörte, fürchtete er sich noch mehr und ging wieder hinein in das Prätorium und spricht zu Jesus:
2: Woher bist du?
1: Aber Jesus gab ihm keine Antwort. Da sprach Pilatus zu ihm:
2: Redest du nicht mit mir? Weißt du nicht, dass ich Macht habe, dich loszugeben und Macht habe, dich zu kreuzigen?
1: Jesus antwortete:
3: Du hättest keine Macht über mich, wenn es dir nicht von oben her gegeben wäre. Darum, der mich dir überantwortet hat, der hat größere Sünde.
1: Von da an trachtete Pilatus danach, ihn freizulassen. Die Juden aber schrien:
5: Lässt du diesen frei? So bist du des Kaisers Freund nicht. Denn wer sich zum König macht, der ist gegen den Kaiser.
1: Als Pilatus diese Worte hörte, führte er Jesus heraus und setzte sich auf den Richterstuhl an der Stätte, die da heißt Steinpflaster, auf Hebräisch Gabbata. Es war aber am Rüsttag für das Passafest um die 6. Stunde. Und er spricht zu den Juden:
2: Seht, das ist euer König!
1: Sie schrien aber: Weg, weg mit dem, kreuzige ihn! Spricht Pilatus zu ihnen:
2: Soll ich euren König kreuzigen?
1: Die hohen Priester antworteten:
5: Wir haben keinen König als den Kaiser!
1: Da überantwortete er ihnen Jesus, dass er gekreuzigt würde. Sie nahmen ihn aber, und er trug sein Kreuz und ging hinaus zur Stätte, die da heißt Schädelstätte, auf Hebräisch Golgatha. Dort kreuzigten sie ihn und mit ihm

0: zwei andere zu beiden Seiten, Jesus aber in der Mitte. Pilatus aber schrieb eine Aufschrift und setzte sie auf das Kreuz, und es war geschrieben: Jesus von Nazareth, der König der Juden. Diese Aufschrift lasen viele Juden, denn die Stätte, wo Jesus gekreuzigt wurde, war nahe bei der Stadt. Und es war geschrieben in hebräischer, lateinischer und griechischer Sprache. Da sprachen die hohen Priester der Juden zu Pilatus:
1: Schreib nicht der König der Juden, sondern dass er gesagt hat, ich bin der König der Juden.
0: Pilatus antwortete:
2: Was ich geschrieben habe, das habe ich geschrieben.
0: Als aber die Soldaten Jesus gekreuzigt hatten, nahmen sie seine Kleider und machten vier Teile, für jeden Soldaten einen Teil, dazu auch das Gewand. Das war aber ungenäht, von oben an gewebt in einem Stück. Da sprachen sie untereinander:
3: Lasst uns das nicht zerteilen, sondern darum losen, wem es gehören soll.
0: So sollte die Schrift erfüllt werden, die sagt: Sie haben meine Kleider unter sich geteilt und haben über mein Gewand das Los geworfen. Das taten die Soldaten. Es standen aber bei dem Kreuz Jesu seine Mutter und seiner Mutter Schwester, Maria, die Frau des Klopas, und Maria von Magdala. Als nun Jesus seine Mutter sah und bei ihr den Jünger, den er lieb hatte, spricht er zu seiner Mutter:
4: Frau, siehe, das ist dein Sohn.
0: Danach spricht er zu dem Jünger:
4: Siehe, das ist deine Mutter.
0: Und von der Stunde an nahm sie der Jünger zu sich. Danach, als Jesus wusste, dass schon alles vollbracht war, spricht er, damit die Schrift erfüllt würde:
5: Mich dürstet.
0: Da stand ein Gefäß voll Essig. Sie aber füllten einen Schwamm mit Essig und steckten ihn auf ein Isoprohr und hielten es ihm an den Mund. Als nun Jesus den Essig genommen hatte, sprach er:
4: Es ist vollbracht.
0: Und neigte das Haupt und verschied. Weil es aber Rüsttag war und die Leichname nicht am Kreuz bleiben sollten den Sabbat über, denn dieser Sabbat war ein hoher Festtag, baten die Juden Pilatus, dass ihnen die Beine gebrochen und sie abgenommen würden. Da kamen die Soldaten und brachen dem ersten die Beine und auch dem andern, der mit ihm gekreuzigt war. Als sie aber zu Jesus kamen und sahen, dass er schon gestorben war, brachen sie ihm die Beine nicht, sondern einer der Soldaten stieß mit dem Speer in seine Seite, und sogleich kam Blut und Wasser heraus. Und der das gesehen hat, der hat es bezeugt, und sein Zeugnis ist wahr, und er weiß, dass er die Wahrheit sagt, damit auch ihr glaubt. Denn das ist geschehen, damit die Schrift erfüllt würde: Ihr sollt ihm kein Bein zerbrechen. Und wiederum sagt die Schrift an einer anderen Stelle: Sie werden den sehen, den sie durchbohrt haben. Danach bat Josef von Arimathäa, der ein Jünger Jesu war, doch heimlich aus Furcht vor den Juden, den Pilatus, dass er den Leichnam Jesu abnehmen dürfe. Und Pilatus erlaubte es. Da kam er und nahm den Leichnam Jesu ab. Es kam aber auch Nikodemus, der vormals in der Nacht zu Jesus gekommen war, und brachte Myrrhe, gemischt mit Aloe, etwa 100 Pfund. Da nahmen sie den Leichnam Jesu und banden ihn in Leinentücher mit wohlriechenden Ölen, wie die Juden zu begraben pflegen. Es war aber an der Stätte, wo er gekreuzigt wurde, ein Garten, und im Garten ein neues Grab, in das noch nie jemand gelegt worden war. Dahin legten sie Jesus wegen des Rüsttags der Juden, weil das Grab nahe war. Am ersten Tag der Woche kommt Maria von Magdala früh, als es noch finster war, zum Grab und sieht, dass der Stein vom Grab weg war. Da läuft sie und kommt zu Simon Petrus und zu dem anderen Jünger, den Jesus lieb hatte, und spricht zu ihnen:
6: Sie haben den Herrn weggenommen aus dem Grab, und wir wissen nicht, wo sie ihn hingelegt haben.
0: Da ging Petrus und der andere Jünger hinaus, und sie kamen zum Grab. Es liefen aber die zwei miteinander, und der andere Jünger lief voraus, schneller als Petrus, und kam zuerst zum Grab. Schaut hinein und sieht die Leinentücher liegen. Er ging aber nicht hinein. Da kam Simon Petrus ihm nach und ging in das Grab hinein und sieht die Leinentücher liegen, aber das Schweißtuch, das Jesus um das Haupt gebunden war, nicht bei den Leinentüchern liegen, sondern daneben, zusammengewickelt an einem besonderen Ort. Da ging auch der andere Jünger hinein, der zuerst zum Grab gekommen war, und sah und glaubte. Denn sie verstanden die Schrift noch nicht, dass er von den Toten auferstehen müsste. Da gingen die Jünger wieder heim. Maria aber stand draußen vor dem Grab und weinte. Als sie nun weinte, schaute sie in das Grab und sieht zwei Engel in weißen Gewändern sitzen, einen zu Häupten und den anderen zu den Füßen, wo sie den Leichnam Jesu hingelegt hatten. Und die sprachen zu ihr:
7: Frau, was weinst du?
0: Sie spricht zu ihnen:
6: Sie haben meinen Herrn weggenommen, und ich weiß nicht, wo sie ihn hingelegt haben.
0: Und als sie das sagte, wandte sie sich um und sieht Jesus stehen und weiß nicht, dass es Jesus ist. Spricht Jesus zu ihr:
4: Frau, was weinst du? Wen suchst du?
0: Sie meint, es sei der Gärtner, und spricht zu ihm:
6: Herr, hast du ihn weggetragen? So sage mir, wo du ihn hingelegt hast, dann will ich ihn holen.
0: Spricht Jesus zu ihr:
4: Maria.
0: Da wandte sie sich um und spricht zu ihm auf Hebräisch:
6: Rabuni.
0: Das heißt, Meister. Spricht Jesus zu ihr:
4: Rühre mich nicht an, denn ich bin noch nicht aufgefahren zum Vater. Geh aber hin zu meinen Brüdern und sage ihnen, ich fahre auf, zu meinem Vater und zu eurem Vater, zu meinem Gott und zu eurem Gott.
0: Maria von Magdala geht und verkündigt den Jüngern:
6: Ich habe den Herrn gesehen, und das hat er zu mir gesagt.
0: Am Abend aber dieses ersten Tages der Woche, als die Jünger versammelt und die Türen verschlossen waren aus Furcht vor den Juden, kam Jesus und trat mitten unter sie und spricht zu ihnen:
4: Friede sei mit euch.
0: Und als er das gesagt hatte, zeigte er ihnen die Hände und seine Seite. Da wurden die Jünger froh, dass sie den Herrn sahen. Da sprach Jesus abermals zu ihnen:
4: Friede sei mit euch. Wie mich der Vater gesandt hat, so sende ich euch.
0: Und als er das gesagt hatte, blies er sie an und spricht zu ihnen:
4: Nehmt hin den Heiligen Geist. Welchen ihr die Sünden erlasst, denen sind sie erlassen. Und welchen ihr sie behaltet, denen sind sie behalten.
0: Thomas aber, der Zwilling genannt wird, einer der Zwölf, war nicht bei ihnen, als Jesus kam. Da sagten die anderen Jünger zu ihm:
8: Wir haben den Herrn gesehen.
0: Er aber sprach zu ihnen:
9: Wenn ich nicht in seinen Händen die Nägelmale sehe und meinen Finger in die Nägelmale lege und meine Hand in seine Seite lege, kann ich's nicht glauben.
0: Und nach 8 Tagen waren seine Jünger abermals drinnen versammelt und Thomas war bei ihnen. Kommt Jesus, als die Türen verschlossen waren, und tritt mitten unter sie und spricht:
4: Friede sei mit euch.
0: Danach spricht er zu Thomas:
4: Reiche deinen Finger her und sieh meine Hände. Und reiche deine Hand her und lege sie in meine Seite. Und sei nicht ungläubig, sondern gläubig.
0: Thomas antwortete und sprach zu ihm:
10: Mein Herr und mein Gott.
0: Spricht Jesus zu ihm:
4: Weil du mich gesehen hast, Thomas, darum glaubst du. Selig sind, die nicht sehen und doch glauben.
0: Noch viele andere Zeichen tat Jesus vor seinen Jüngern, die nicht geschrieben sind in diesem Buch. Diese aber sind geschrieben, damit ihr glaubt, dass Jesus der Christus ist, der Sohn Gottes, und damit ihr durch den Glauben das Leben habt in seinem Namen. Danach offenbarte sich Jesus abermals den Jüngern.
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0: Am See Tiberias. Er offenbarte sich aber so. Es waren beieinander Simon Petrus und Thomas, der Zwilling genannt wird, und Nathanael aus Kana in Galiläa und die Söhne des Zebedäus und zwei andere seiner Jünger. Spricht Simon Petrus zu ihnen:
13: Ich will fischen gehen.
0: Sie sprechen zu ihm:
14: So wollen wir mit dir gehen.
0: Sie gingen hinaus und stiegen in das Boot, und in dieser Nacht fingen sie nichts. Als es aber schon Morgen war, stand Jesus am Ufer, aber die Jünger wussten nicht, dass es Jesus war. Spricht Jesus zu ihnen:
4: Kinder, habt ihr nichts zu essen?
0: Sie antworteten ihm:
15: Nein.
0: Er aber sprach zu ihnen:
4: Werft das Netz aus zur Rechten des Bootes, so werdet ihr finden.
0: Da warfen sie es aus und konnten's nicht mehr ziehen wegen der Menge der Fische. Da spricht der Jünger, den Jesus lieb hatte, zu Petrus:
16: Es ist der Herr.
0: Als Simon Petrus hörte, dass es der Herr war, gürtete er sich das Obergewand um, denn er war nackt, und warf sich ins Wasser. Die anderen Jünger aber kamen mit dem Boot, denn sie waren nicht fern vom Land, nur etwa 200 Ellen, und zogen das Netz mit den Fischen. Als sie nun ans Land stiegen, sahen sie ein Kohlenfeuer und Fische darauf und Brot. Spricht Jesus zu ihnen:
4: Bringt von den Fischen, die ihr jetzt gefangen habt.
0: Simon Petrus stieg hinein und zog das Netz an Land, voll großer Fische, 153, und obwohl es so viele waren, zerriss doch das Netz nicht. Spricht Jesus zu ihnen:
4: Kommt und haltet das Mahl.
0: Niemand aber unter den Jüngern wagte, ihn zu fragen: Wer bist du? Denn sie wussten, dass es der Herr war. Da kommt Jesus und nimmt das Brot und gibt's ihnen, desgleichen auch die Fische. Das ist nun das dritte Mal, dass Jesus den Jüngern offenbart wurde, nachdem er von den Toten auferstanden war. Als sie nun das Mahl gehalten hatten, spricht Jesus zu Simon Petrus:
4: Simon, Sohn des Johannes, hast du mich lieber, als mich diese haben?
0: Er spricht zu ihm:
17: Ja, Herr, du weißt, dass ich dich lieb habe.
0: Spricht Jesus zu ihm:
4: Weide meine Lämmer.
0: Spricht er zum zweiten Mal zu ihm:
4: Simon, Sohn des Johannes, hast du mich lieb?
0: Er spricht zu ihm:
17: Ja, Herr, du weißt, dass ich dich lieb habe.
0: Spricht Jesus zu ihm:
4: Weide meine Schafe.
0: Spricht er zum dritten Mal zu ihm:
4: Simon, Sohn des Johannes, hast du mich lieb?
0: Petrus wurde traurig, weil er zum dritten Mal zu ihm sagte: Hast du mich lieb? Und sprach zu ihm:
17: Herr, du weißt alle Dinge. Du weißt, dass ich dich lieb habe.
0: Spricht Jesus zu ihm:
4: Weide meine Schafe. Wahrlich, wahrlich, ich sage dir, als du jünger warst, gürtetest du dich selbst und gingst, wo du hin wolltest. Wenn du aber alt wirst, wirst du deine Hände ausstrecken, und ein anderer wird dich gürten und führen, wo du nicht hin willst.
0: Das sagte er aber, um anzuzeigen, mit welchem Tod er Gott preisen würde. Und als er das gesagt hatte, spricht er zu ihm:
4: Folge mir nach.
0: Petrus aber wandte sich um und sah den Jünger folgen, den Jesus lieb hatte, der auch beim Abendessen an seiner Brust gelegen und gesagt hatte: Herr, wer ist's, der dich verrät? Als Petrus diesen sah, spricht er zu Jesus:
17: Herr, was wird aber mit diesem?
0: Jesus spricht zu ihm:
4: Wenn ich will, dass er bleibt, bis ich komme, was geht es dich an? Folge du mir nach.
0: Da kam unter den Brüdern die Rede auf: Dieser Jünger stirbt nicht. Aber Jesus hatte nicht zu ihm gesagt: Er stirbt nicht, sondern: Wenn ich will, dass er bleibt, bis ich komme, was geht es dich an? Dies ist der Jünger, der dies alles bezeugt und aufgeschrieben hat, und wir wissen, dass sein Zeugnis wahr ist. Es sind noch viele andere Dinge, die Jesus getan hat. Wenn aber eins nach dem anderen aufgeschrieben werden sollte, so würde, meine ich, die Welt die Bücher nicht fassen, die zu schreiben.

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2: Paulus und Silvanus und Timotheus an die Gemeinde in Thessalonich in Gott, dem Vater und dem Herrn Jesus Christus. Gnade sei mit euch und Friede. Wir danken Gott allezeit für euch alle und gedenken euer in unserem Gebet und denken ohne Unterlass vor Gott, unserem Vater, an euer Werk im Glauben und an eure Arbeit in der Liebe und an eure Geduld in der Hoffnung auf unseren Herrn Jesus Christus. Liebe Brüder, von Gott geliebt, wir wissen, dass ihr erwählt seid, denn unsere Predigt des Evangeliums kam zu euch nicht allein im Wort, sondern auch in der Kraft und in dem Heiligen Geist und in großer Gewissheit. Ihr wisst ja, wie wir uns unter euch verhalten haben um euretwillen. Und ihr seid unserem Beispiel gefolgt und dem des Herrn und habt das Wort aufgenommen in großer Bedrängnis mit Freuden im Heiligen Geist, so dass ihr ein Vorbild geworden seid für alle Gläubigen in Mazedonien und Achaia. Denn von euch aus ist das Wort des Herrn erschollen, nicht allein in Mazedonien und Achaia, sondern an allen Orten ist euer Glaube an Gott bekannt geworden, so dass wir es nicht nötig haben, etwas darüber zu sagen. Denn sie selbst berichten von uns, welchen Eingang wir bei euch gefunden haben und wie ihr euch bekehrt habt zu Gott von den Abgöttern, zu dienen dem lebendigen und wahren Gott und zu warten auf seinen Sohn vom Himmel, den er auferweckt hat von den Toten, Jesus, der uns von dem zukünftigen Zorn errettet. Denn ihr wisst selbst, liebe Brüder, wie wir Eingang gefunden haben bei euch. Es war nicht vergeblich, denn obgleich wir zuvor in Philippi gelitten hatten und misshandelt worden waren, wie ihr wisst, fanden wir dennoch in unserem Gott den Mut, bei euch das Evangelium Gottes zu sagen unter viel Kampf. Denn unsere Ermahnung kam nicht aus betrügerischem oder unlauterem Sinn, noch geschah sie mit List, sondern weil Gott uns für wert geachtet hat, uns das Evangelium anzuvertrauen. Darum reden wir. Nicht, als wollten wir den Menschen gefallen, sondern Gott, der unsere Herzen prüft. Denn wir sind nie mit Schmeichelworten umgegangen, wie ihr wisst, noch mit versteckter Habsucht. Gott ist Zeuge. Wir haben auch nicht Ehre gesucht bei den Leuten, weder bei euch noch bei anderen, obwohl wir unser Gewicht als Christi Apostel hätten einsetzen können, sondern wir sind unter euch mütterlich gewesen. Wie eine Mutter ihre Kinder pflegt, so hatten wir Herzenslust an euch und waren bereit, euch nicht allein am Evangelium Gottes teilzugeben, sondern auch an unserem Leben. Denn wir hatten euch lieb gewonnen. Ihr erinnert euch doch, liebe Brüder, an unsere Arbeit und unsere Mühe. Tag und Nacht arbeiteten wir, um niemand unter euch zur Last zu fallen und predigten unter euch das Evangelium Gottes. Ihr und Gott seid Zeugen, wie heilig und gerecht und untadelig wir bei euch, den Gläubigen, gewesen sind. Denn ihr wisst, dass wir, wie ein Vater seine Kinder, einen jeden von euch ermahnt und getröstet und beschworen haben, euer Leben würdig des Gottes zu führen, der euch berufen hat zu seinem Reich und zu seiner Herrlichkeit. Und darum danken wir auch Gott ohne Unterlass dafür, dass ihr das Wort der göttlichen Predigt, das ihr von uns empfangen habt, nicht als Menschenwort aufgenommen habt, sondern als das, was es in Wahrheit ist, als Gottes Wort, das in euch wirkt, die ihr glaubt. Denn, liebe Brüder, ihr seid den Gemeinden Gottes in Judäa nachgefolgt, die in Christus Jesus sind. Denn ihr habt dasselbe erlitten von euren Landsleuten, was jene von den Juden erlitten haben. Die haben den Herrn Jesus getötet und die Propheten und haben uns verfolgt und gefallen Gott nicht und sind allen Menschen Feind, indem sie, um das Maß ihrer Sünden alle Wege voll zu machen, uns wehren, den Heiden zu predigen zu ihrem Heil. Aber der Zorn Gottes ist schon in vollem Maß über sie gekommen. Wir aber, liebe Brüder, nachdem wir eine Weile von euch geschieden waren, von Angesicht, nicht im Herzen, haben wir uns umso mehr bemüht, euch von Angesicht zu sehen mit großem Verlangen. Darum wollten wir zu euch kommen, ich, Paulus, einmal und noch einmal, Doch der Satan hat uns gehindert. Denn wer ist unsere Hoffnung oder Freude oder unser Ruhmeskranz? Seid nicht auch ihr es vor unserem Herrn Jesus, wenn er kommt? Ihr seid ja unsere Ehre und Freude. Darum ertrugen wir es nicht länger und beschlossen, in Athen allein zurückzubleiben und sandten Timotheus, unseren Bruder und Gottesmitarbeiter am Evangelium Christi, euch zu stärken und zu ermahnen in eurem Glauben, damit nicht jemand wankend würde in diesen Bedrängnissen. Denn ihr wisst selbst, dass uns das bestimmt ist. Denn schon als wir bei euch waren, sagten wir es euch voraus, dass Bedrängnisse über uns kommen würden, wie es auch geschehen ist und wie ihr wisst. Darum habe ich es auch nicht länger ertragen und habe ihn gesandt, um zu erfahren, wie es mit eurem Glauben steht, ob der Versucher euch etwa versucht hätte und unsere Arbeit vergeblich wurde. Nun aber ist Timotheus von euch wieder zu uns gekommen und hat uns Gutes berichtet von eurem Glauben und eurer Liebe und dass ihr uns allezeit in gutem Andenken habt und euch danach sehnt, uns zu sehen, wie auch wir uns nach euch sehnen. Dadurch sind wir, liebe Brüder, euretwegen getröstet worden in aller unserer Not und Bedrängnis durch euren Glauben. Denn nun sind wir wieder lebendig, wenn ihr feststeht in dem Herrn. Denn wie können wir euretwegen Gott genug danken für all die Freude, die wir an euch haben vor unserem Gott? Wir bitten Tag und Nacht inständig, dass wir euch von Angesicht sehen, um zu ergänzen, was an eurem Glauben noch fehlt. Er selbst aber, Gott, unser Vater und unser Herr Jesus, lenke unseren Weg zu euch hin. Euch aber lasse der Herr wachsen und immer reicher werden in der Liebe untereinander und zu jedermann, wie auch wir sie zu euch haben, damit eure Herzen gestärkt werden und untadelig seien in Heiligkeit vor Gott, unserem Vater, wenn unser Herr Jesus kommt mit allen seinen Heiligen. Amen. Weiter, liebe Brüder, bitten und ermahnen wir euch in dem Herrn Jesus, da ihr von uns empfangen habt, wie ihr leben sollt, um Gott zu gefallen, was ihr ja auch tut, dass ihr darin immer vollkommener werdet. Denn ihr wisst, welche Gebote wir euch gegeben haben durch den Herrn Jesus. Denn das ist der Wille Gottes, eure Heiligung, dass ihr meidet die Unzucht und ein jeder von euch seine eigene Frau zu gewinnen suche in Heiligkeit und Ehrerbietung, nicht in gieriger Lust wie die Heiden, die von Gott nichts wissen. Niemand gehe zu weit und übervorteile seinen Bruder im Handel, denn der Herr ist ein Richter über das alles, wie wir euch schon früher gesagt und bezeugt haben. Denn Gott hat uns nicht berufen zur Unreinheit, sondern zur Heiligung. Wer das nun verachtet, der verachtet nicht Menschen, sondern Gott, der seinen Heiligen Geist in euch gibt. Von der brüderlichen Liebe aber ist es nicht nötig, euch zu schreiben, denn ihr selbst seid von Gott gelehrt, euch untereinander zu lieben. Und das tut ihr auch an allen Brüdern, die in ganz Mazedonien sind. Wir ermahnen euch aber, liebe Brüder, dass ihr darin noch vollkommener werdet und setzt eure Ehre darein, dass ihr ein stilles Leben führt und das eure schafft und mit euren eigenen Händen arbeitet, wie wir euch geboten haben, damit ihr ehrbar lebt vor denen, die draußen sind und auf niemanden angewiesen seid. Wir wollen euch aber, liebe Brüder, nicht im Ungewissen lassen über die, die entschlafen sind, damit ihr nicht traurig seid wie die anderen, die keine Hoffnung haben. Denn wenn wir glauben, dass Jesus gestorben und auferstanden ist, so wird Gott auch die, die entschlafen sind, durch Jesus mit ihm einherführen. Denn das sagen wir euch mit einem Wort des Herrn, dass wir, die wir leben und übrig bleiben bis zur Ankunft des Herrn, denen nicht zuvorkommen werden, die entschlafen sind. Denn er selbst, der Herr, wird, wenn der Befehl ertönt, wenn die Stimme des Erzengels und die Posaune Gottes erschallen, herabkommen vom Himmel, und zuerst werden die Toten, die in Christus gestorben sind, auferstehen. Danach werden wir, die wir leben und übrig bleiben, zugleich mit ihnen entrückt werden auf den Wolken in die Luft, dem Herrn entgegen. Und so werden wir beim Herrn sein alle Zeit. So tröstet euch mit diesen Worten untereinander. Von den Zeiten und Stunden aber, liebe Brüder, ist es nicht nötig, euch zu schreiben, denn ihr selbst wisst genau, dass der Tag des Herrn kommen wird wie ein Dieb in der Nacht. Wenn sie sagen werden, es ist Friede, es hat keine Gefahr, dann wird sie das Verderben schnell überfallen wie die Wehen eine schwangere Frau, und sie werden nicht entfliehen. Ihr aber, liebe Brüder, seid nicht in der Finsternis, dass der Tag wie ein Dieb über euch komme. Denn ihr alle seid Kinder des Lichtes und Kinder des Tages. Wir sind nicht von der Nacht noch von der Finsternis. So lasst uns nun nicht schlafen wie die anderen, sondern lasst uns wachen und nüchtern sein. Denn die schlafen des Nachts, und die betrunken sind, die sind des Nachts betrunken. Wir aber, die wir Kinder des Tages sind, wollen nüchtern sein, angetan mit dem Panzer des Glaubens und der Liebe und mit dem Helm der Hoffnung auf das Heil. Denn Gott hat uns nicht bestimmt zum Zorn, sondern dazu, das Heil zu erlangen durch unseren Herrn Jesus Christus, der für uns gestorben ist, damit, ob wir wachen oder schlafen, wir zugleich mit ihm leben. Darum ermahnt euch untereinander, und einer erbaue den anderen, wie ihr auch tut. Wir bitten euch aber, liebe Brüder, erkennt an, die an euch arbeiten und euch vorstehen in dem Herrn, und euch ermahnen. Habt sie umso lieber um ihres Werkes willen. Haltet Frieden untereinander. Wir ermahnen euch aber, liebe Brüder, weist die Unordentlichen zurecht, tröstet die Kleinmütigen, tragt die Schwachen, seid geduldig gegen jedermann. Seht zu, dass keiner dem anderen Böses mit Bösem vergelte, sondern jagt allezeit dem Guten nach untereinander und gegen jedermann. Seid allezeit fröhlich, betet ohne Unterlass, seid dankbar in allen Dingen, denn das ist der Wille Gottes in Christus Jesus an euch. Den Geist dämpft nicht, prophetische Rede verachtet nicht, prüft aber alles und das Gute behaltet. Meidet das Böse in jeder Gestalt. Er aber, der Gott des Friedens, heilige euch durch und durch und bewahre euren Geist samt Seele und Leib unversehrt, untadelig für die Ankunft unseres Herrn Jesus Christus. Treu ist er, der euch ruft. Er wird's auch tun. Liebe Brüder, betet auch für uns. Grüßt alle Brüder mit dem heiligen Kuss. Ich beschwöre euch bei dem Herrn, dass ihr diesen Brief lesen lasst vor allen Brüdern. Die Gnade unseres Herrn Jesus Christus sei mit euch. Paulus und Silvanus und Timotheus an die Gemeinde in Thessalonich in Gott, unserem Vater und dem Herrn Jesus Christus. Gnade sei mit euch und Friede von Gott, unserem Vater und dem Herrn Jesus Christus. Wir müssen Gott allezeit für euch danken, liebe Brüder, wie sich's gebührt. Denn euer Glaube wächst sehr und eure gegenseitige Liebe nimmt zu bei euch allen. Darum rühmen wir uns euer unter den Gemeinden Gottes wegen eurer Geduld und eures Glaubens in allen Verfolgungen und Bedrängnissen, die ihr duldet. Ein Anzeichen dafür, dass Gott Recht richten wird und ihr gewürdigt werdet des Reiches Gottes, für das ihr auch leidet. Denn es ist gerecht bei Gott, mit Bedrängnis zu vergelten denen, die euch bedrängen, euch aber, die ihr Bedrängnis leidet, Ruhe zu geben mit uns, wenn der Herr Jesus sich offenbaren wird vom Himmel her, mit den Engeln seiner Macht in Feuerflammen, Vergeltung zu üben an denen, die Gott nicht kennen und die nicht gehorsam sind, dem Evangelium unseres Herrn Jesus. Die werden Strafe erleiden, das ewige Verderben vom Angesicht des Herrn her und von seiner herrlichen Macht, wenn er kommen wird, dass er verherrlicht werde bei seinen Heiligen und wunderbar erscheine bei allen Gläubigen an jenem Tage. Denn was wir euch bezeugt haben, das habt ihr geglaubt. Deshalb beten wir auch alle Zeit für euch, dass unser Gott euch würdig mache der Berufung und vollende alles Wohlgefallen am Guten und das Werk des Glaubens in Kraft, damit in euch verherrlicht werde der Name unseres Herrn Jesus und ihr in ihm nach der Gnade unseres Gottes und des Herrn Jesus Christus. Was nun das Kommen unseres Herrn Jesus Christus angeht und unsere Vereinigung mit ihm, so bitten wir euch, liebe Brüder, dass ihr euch in eurem Sinn nicht so schnell wankend machen noch erschrecken lasst, weder durch eine Weissagung noch durch ein Wort oder einen Brief, die von uns sein sollen, als sei der Tag des Herrn schon da. Lasst euch von niemandem verführen, in keinerlei Weise, denn zuvor muss der Abfall kommen und der Mensch der Bosheit offenbart werden, der Sohn des Verderbens. Er ist der Widersacher, der sich erhebt über alles, was Gott oder Gottesdienst heißt, so dass er sich in den Tempel Gottes setzt und vorgibt, er sei Gott. Erinnert ihr euch nicht daran, dass ich euch dies sagte, als ich noch bei euch war? Und ihr wisst, was ihn noch aufhält, bis er offenbart wird zu seiner Zeit, denn es regt sich schon das Geheimnis der Bosheit. Nur muss der, der es jetzt noch aufhält, weggetan werden, und dann wird der Böse offenbart werden. Ihn wird der Herr Jesus umbringen mit dem Hauch seines Mundes und wird ihm ein Ende machen durch seine Erscheinung, wenn er kommt. Der Böse aber wird in der Macht des Satans auftreten, mit großer Kraft und lügenhaften Zeichen und Wundern und mit jeglicher Verführung zur Ungerechtigkeit bei denen, die verloren werden, weil sie die Liebe zur Wahrheit nicht angenommen haben, dass sie gerettet würden. Darum sendet ihnen Gott die Macht der Verführung, so dass sie der Lüge glauben, damit gerichtet werden alle, die der Wahrheit nicht glaubten, sondern Lust hatten an der Ungerechtigkeit. Wir aber müssen Gott alle Zeit für euch danken, vom Herrn, geliebte Brüder, dass Gott euch als Erste zur Seligkeit erwählt hat in der Heiligung durch den Geist und im Glauben an die Wahrheit, wozu er euch auch berufen hat durch unser Evangelium, damit ihr die Herrlichkeit unseres Herrn Jesus Christus erlangt. So steht nun fest, liebe Brüder, und haltet euch an die Lehre, in der ihr durch uns unterwiesen worden seid, es sei durch Wort oder Brief von uns. Er aber, unser Herr Jesus Christus und Gott, unser Vater, der uns geliebt und uns einen ewigen Trost gegeben hat und eine gute Hoffnung durch Gnade, der tröste eure Herzen und stärke euch in allem guten Werk und Wort. Weiter, liebe Brüder, betet für uns, dass das Wort des Herrn laufe und gepriesen werde wie bei euch, und dass wir erlöst werden von den falschen und bösen Menschen. Denn der Glaube ist nicht jedermanns Ding. Aber der Herr ist treu, der wird euch stärken und bewahren vor dem Bösen. Wir haben aber das Vertrauen zu euch in dem Herrn, dass ihr tut und tun werdet, was wir gebieten. Der Herr aber richte eure Herzen aus auf die Liebe Gottes und auf die Geduld Christi. Wir gebieten euch aber, liebe Brüder, im Namen unseres Herrn Jesus Christus, dass ihr euch zurückzieht von jedem Bruder, der unordentlich lebt und nicht nach der Lehre, die ihr von uns empfangen habt. Denn ihr wisst, wie ihr uns nachfolgen sollt. Denn wir haben nicht unordentlich bei euch gelebt, haben auch nicht umsonst Brot von jemandem genommen, sondern mit Mühe und Plage haben wir Tag und Nacht gearbeitet, um keinem von euch zur Last zu fallen. Nicht, dass wir dazu nicht das Recht hätten, sondern wir wollten uns selbst euch zum Vorbild geben, damit ihr uns nachfolgt. Denn schon als wir bei euch waren, geboten wir euch, wer nicht arbeiten will, der soll auch nicht essen. Denn wir hören, dass einige unter euch unordentlich leben und nichts arbeiten, sondern unnütze Dinge treiben. Solchen aber gebieten wir und ermahnen sie in dem Herrn Jesus Christus, dass sie still ihrer Arbeit nachgehen und ihr eigenes Brot essen. Ihr aber, liebe Brüder, lasst es euch nicht verdrießen, Gutes zu tun. Wenn aber jemand unserem Wort in diesem Brief nicht gehorsam ist, den merkt euch und habt nichts mit ihm zu schaffen, damit er schamrot werde. Doch haltet ihn nicht für einen Feind, sondern weist ihn zurecht als einen Bruder. Er aber...
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1: Ich habe alles gegeben, jemand zu sein. Aber ich bin zum Punkt gekommen, wo ich gemerkt habe, mein Leben ist am Ende. Was habe ich noch für einen Sinn? Was mache ich da? In der Schule musste ich natürlich gut sein, oder? Dass ich meinen Lehrern gefalle, dass ich eine gute Schülerin bin, gute Noten bringe. Zusätzlich sind natürlich all die Erwartungen von außen gekommen, von unserer Gesellschaft. Als Frau müssen schlank sein, sportlich sein, attraktiv sein, all diese Sachen. Und ich habe mich so angestrengt. Aber es hat einfach nicht ganz gelangen. Der Druck war so gross gewesen. Und dann habe ich mich natürlich noch mehr angestrengt, oder? Überall einfach noch ein bisschen mehr. Es hat mir angefangen, das ganze Leben zu nehmen. Ich habe mich so leer gefühlt. Äußerlich musste ich natürlich immer noch die Leistung bringen, oder? Es hat doch niemand dafür gesehen, dass es mir nicht gut geht. Sondern ich musste die gute Schülerin bleiben, eine gute Freundin sein. Von mir ist erwartet worden, dass ich nicht die gleichen Fehler auch mache wie alle anderen. Aber so oft habe ich mir selber auch eingebildet, dass alle Leute um mich die Erwartung an mich haben, dass ich nicht sagen darf. Und der Druck ist so gross, dass ich irgendetwas brauche, um mit dem umzugehen. Sonst hätte ich gar nicht weiterleben können. Und ich habe angefangen, mich ein bisschen zu ritzen. Und denke, vielleicht hilft ja das. Im ersten Moment war es so gut, weil der Druck innerlich ein bisschen nachgelassen hat in dem. Der Schmerz, der innerlich so stark war, dass der Schmerz, den ich mir zugefügt habe, gar nicht so schlimm war. Aber gleich ist es immer mehr geworden. Ich musste mich immer mehr schneiden. Und es ist so normal geworden. Ich musste es einfach machen. Es war gar keine Frage. Es hat zu mir gehört. Wieder einmal mehr war ich in meinem Zimmer, am Boden gelegen. Völlig fertig und am Ende. Und ich musste mich wieder schneiden und war voll Blut. Ganz schwarz vom verschmierten Make-up und voller Tränen. Und ich kann einfach nicht mehr mögen. Ich habe zu Gott geschrauen. Gefunden, Gott, wenn es dich gibt, wenn es dich wirklich gibt, dann hilf du mir. Und in dem Moment höre ich die Stimme im Herz, die sagt, Alessandra, ich liebe dich. Einfach nur die vier Worte. Ich konnte es nicht fassen. Ich konnte vorher alles geben, dass ich geliebt sein kann. Und jetzt völlig am Ende und nicht perfekt. Und Gott sei, dass er mich liebt. Ich kann es nicht glauben. Aber am nächsten Tag war es wieder so. Ich war am Ende und ich habe mich geschnitten. Und wieder die Worte. Alessandra, ich liebe dich. Langsam sind die Worte in mein Herz hineingekommen. Gemerkt, ich möchte mich dafür entscheiden. Ich möchte Jesus nachfolgen. Nicht, weil ich muss, sondern weil er mich liebt. Die Liebe, die mich völlig verändert hat und befreit hat. Jetzt, wo ich weiss, dass ich geliebt bin von Gott, wo ich mein Herz auch wieder öffnen kann, anderen Menschen gegenüber. Ich darf leben, weil Gott mich befreit hat. Der Gott, der mich kennt, so wie ich bin, und mich annimmt mit all meinen Ecken und Kanten. Ich muss mich nicht mehr schneiden. Der Druck, zu mir Schmerz zu fügen, ist nicht mehr da, weil ich weiss, ich darf sein und ich bin geliebt. Wenn ich die Narbe sehe, erinnere ich mich daran, dass Gott der ist, der ein Mensch so völlig verändern wie mich. Ich bin Alessandra Böss und das ist meine Geschichte.

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1: Ich komme aus einer Mafia-Familie und mein Vater, der hat sich einen Kopfschuss gegeben, da war ich ein Jahr alt. Meine Mama hat Auschwitz überlebt. Ich habe ein gutes Leben gehabt und wir waren reich, also wir hatten keine Geldprobleme soweit. Und da fingen bei mir die Nöte an. Ich habe manchmal so eine Sehnsucht gehabt, da habe ich mir ein Auto gekauft für 60.000, obwohl ich das gar nicht hatte. Ich hatte 30.000 Mark und habe mir ein Auto für 60.000 gekauft. So war das mit allem, was ich gemacht habe. Ich war wirklich kein Guter, ja. Ich habe alles ausgenutzt, womit ich an Geld komme. Ich habe die Leute ausgenommen. Ich habe dann auch viel Geld bekommen, irgendwie, auf irgendeine Weise. Aber ich habe gemerkt, dass das Geld und die großen Autos nicht das war, was mein Herz erfüllt hat. Ja? Es war immer in meinem Herzen eine Leere, was ich mit nichts füllen konnte. Ja, wo ich mein Leben wirklich keinen Sinn mehr hatte, ja? Wo ich wirklich am Ende war mit allem, wo ich keine Kraft mehr gehabt habe zum Leben, wo ich mit nichts mehr zu tun haben wollte, wo ich mir mein Leben nehmen wollte. Da habe ich zu einem Gott geschrien, den ich gar nicht kannte. Ich habe zu Gott gerufen und habe gesagt, Gott, wenn es dich wirklich gibt, dann komm und helf mir. Und wenn du mir helfen kannst, dann lebe ich mit dir. Wie ich das aus meinem Herzen gesprochen habe, weil er war mein einziger Faden, meine einzige Schnur. Ich wusste nicht weiter und hat mich Gott berührt. Ich wusste aber nicht, dass mich Gott berührt hat. Ja, ich habe das nicht verstanden, dass es Gott ist, aber ich habe auf einmal angefangen zu weinen. Ich habe Herzklopfen bekommen, ich habe mein Herz bald hier oben am Hals gehabt und ich wusste nicht, was passiert. Und 4-5 Wochen später stehe ich vor einem weißen Kreuz mit Jesus drauf und ich schaue mir diesen Jesus an. Und auf einmal spricht eine Stimme zu meinem Herzen, die sagt, mein Sohn, ich habe dir gegeben, worum du gebetet hast und jetzt gib mir das, was du mir versprochen hast. Und ich sagte, Gott, du bist ja echt. Du lebst, du bist ein echter Gott. Und jetzt werde ich meine Pistole verkaufen und nur noch für dich leben. Und dann spricht die Stimme wieder zu meinem Herzen und sagt, mein Sohn, wenn sich mit dieser Pistole jemand was antut, dann bist du verantwortlich. Und ich sagte, ja Gott, du hast recht. Und wie ich wieder in Neuwied war,

habe ich meine Pistole klein gemacht und habe sie dann reingeschmissen. Und seit diesem Tag fing ein neues Leben an für mich. Ich würde nie mehr eine Minute in das alte Leben zurückgeben. Denn das, was mir Gott geschenkt hat, dieser Frieden, diese Liebe, diese Ruhe, das konnte ich mit Geld und Gold und sonst was auf der Welt nicht erreichen. Ich habe ihn von Herzen gesucht. Ich habe einfach Gott von meinem Herzen gesucht. Und das hat Gott gesehen. Und nach meinem Herzen hat er mir geantwortet. Und das hat mein Leben radikal auf den Kopf gestellt.

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1: Mach mich noch gut erinnern, die letzten paar Tore. Zack, zack, zack. Ich schaue auf die Uhr, das Eis. Ich habe gewonnen. Wow. Ich bin jetzt die Zweite von der Welt. Ich bin ein Wettkampftyp. Immer. Alles wollte ich gewinnen. Jedes kleine Rennen. Einfach überall wollte ich die Beste sein. Und wenn ich nicht die Beste war, dann war es nicht gut. Ich habe mich immer verglichen. Was macht die? Was macht der? Bin ich dort besser? Vielleicht. Ich muss mich noch ein bisschen verbessern. Ich bin nicht so 0815. Ich kann immer speziell sein. Ich wollte jemand sein. Wenn ich Erfolg hatte, bin ich jemand. Ich habe Anerkennung gesucht. Ich bin Skirennen gefahren und bin froh, wenn ich gewonnen habe. Ich wusste, hey, das ist cool, Erfolg zu haben. Mein Ziel war die Olympiade 2010 in Vancouver. Alles dort drauf geschafft. Eines Tages auf dem Gletscher macht es tschick. Im Training, das Knie rein, Kreuzbandriss. Ich wusste, jetzt ist meine Saison aus und das Jahr ist weg. Ich habe mich dann aufgebaut und denkt, das kommt wieder, ich mache alles, ich komme in die Spitze, nur der Erfolg ist nicht gekommen. Ich bin plötzlich langsam gefahren. Ich denke, ja, das ist nur am Anfang, das kommt schon noch. Und es ist einfach immer schlechter gekommen. Ich habe eigentlich schlechte Skirennen gefahren nachher. Und habe dann angefangen, ja, an mir zu zweifeln. Ich dachte, ja, nein, ich kann nicht fahren. Weißt du, ich habe mich so definiert. Habe ich Erfolg, bin ich jemand. Und dann hatte ich keinen Erfolg. Die Leute haben die anderen Anerkennung gegeben und mich haben es gar nicht beachtet. Ich bin dann einmal ins Zimmer brüllen nach einem Rennen, weil ich so versagt habe. Ich habe mich wirklich als Versagerin gefühlt. In dieser Zeit habe ich angefangen zu überlegen, kann es das sein, dass mein Leben nur auf dem basiert ist, ob ich gut Ski fahre oder nicht. Kann es das sein, dass ich nur glücklich bin, wenn ich schneller bin?
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2: Wie die anderen. Wieso regt es mich so auf, dass ich nicht die Beste bin? Ist Erfolg alles? Was ist denn der Sinn von meinem Leben? Muss ich eigentlich überhaupt erfolgreich sein, um wertvoll zu sein? In dieser Zeit habe ich von Jesus gehört, was Jesus gemacht hat auf dieser Welt. Dass er gekommen ist, um ein neues Leben zu schenken. Einen neuen Start. Ich habe einfach gewusst, hey, das ist genau das, was ich gesucht habe. Das ist der Sinn vom Leben. Und gewiss, bei Jesus muss ich nichts mehr leisten. Ich habe gedacht, ja, hey, dann nehme ich den Jesus an. Das Leben mit ihm. Als ich das gemacht habe, ist so eine Freude in mein Leben gekommen. Ich hätte nur noch rumgumpfen können. Und eine Liebe. Ich war verliebt. Ich wusste, ich bin nicht auf dieser Welt nur zum schnell Skifahren. Und ich weiss, bei ihm bin ich immer wertvoll. Es ist nicht die Leistung, die mich definiert, sondern ich habe Anerkennung bei Gott. Das Leben mit Gott ist einfach so cool. Ich bin Bettina Tell. Und das ist meine Geschichte mit Gott.

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1: Mein neues Leben begann mit 18 Jahren. Aber wirklich begann es natürlich viel früher. Mit 10 Jahren kam ich in ein kirchliches Internat. Ich war das 7. von 9 Kindern und sollte dort die Schule besuchen. Das war so, dass ich in einem Internat untergebracht war, wo wir als Schüler dann in öffentliche Schulen gingen. Und so besuchte ich auch dort die Schule, war aber natürlich kirchlich geprägt und bekam so alles mit, also eine religiöse Erziehung, für die ich dankbar bin, denn ich bekam hier und da Einblick in das, was eben der Glaube ausmacht. Und doch war es so, dass ich nur religiös war. Ich habe nicht wirklich gewusst, wer Jesus Christus ist. Es brach dann aber in meinem Leben so mit 15, 16 auf, dass ich begann mit Fragen nach dem Sinn, mit Fragen, wozu bin ich da? Das verknüpfte sich auch mit der Frage der Berufswahl. Und da begann ich ganz viele Bücher zu lesen. Dann begegnete ich jemandem, der sagte mir, Eberhard, du musst die Bibel lesen. Ich fand das erst merkwürdig, aber dann dachte ich, warum eigentlich nicht? Und begann tatsächlich mit der Bibellese. Die war mir nicht gänzlich unbekannt, aber ich war keiner, der die Bibel kannte, der sie las. Und so begann ich, die Bibel zu lesen und machte erstaunliche Entdeckungen. Ich erlebte, dass dieses Buch eine Vertrauenswürdigkeit hat, dass sie selbst so spricht, dass ich ihr vertrauen kann und dass sie Recht hat in allem, was sie über den Mensch sagt, auch über mich sagt. Also ich entdeckte eine ganz neue Art von Literatur, eben Gottes Wort ist anders. Das war zunächst das, was ich merkte. Aber ich entdeckte auch viele neue Informationen, die für mich so gar nicht bekannt waren, wer Jesus Christus wirklich war. Es stellte sich mir dann auch die Frage, ob die Bibel wirklich wörtlich zu nehmen ist. Das hatte dann auch mit dem Religionsunterricht zu tun. Und um das abzukürzen, war mir dann klar geworden, ich muss mich entscheiden. Entweder nehme ich die Bibel wirklich beim Wort, so wie es da steht, so wie es Jesus nämlich auch tat mit dem Alten Testament. Oder aber ich fange an, wie mir das auch vermittelt wurde, zu unterscheiden zwischen glaubwürdigen Texten und unglaubwürdigen Texten. Ich entschied mich dann auch aufgrund von Erfahrungen, die ich selbst mit der Bibel machte, dass ich ganz auf Gottes Wort vertrauen wollte. Das habe ich getan und habe erlebt, das war gut so. Mit der Zeit entdeckte ich dann aber auch bei mir Dinge, die mir die Bibel offenbarte. Ich merkte, ich bin ein fehlerhafter, ja ein sündiger Mensch. Die Bibel sprach mich ganz konkret auf Sünden, auf Vergehen an, wo ich mein Gewissen geweckt sah und ich musste zu Leuten gehen und merkte, das war gut, dass ich das tat und mich einfach entschuldigen, um Vergebung bitten. Das war ganz neu für mich. Und so merkte ich, dass meine Beziehung zu Gott plötzlich eine entscheidende Wende erlebte. Ich bekam den Eindruck, hier ist etwas bei mir passiert. Ich habe mich zu Gott bekehrt. Ich habe gemerkt, Jesus Christus ist wirklich mein Herr und Heiland. Denn ich hörte ihm zu, ich befolgte, was er tat und merkte, er hat das Sagen in meinem Leben übernommen. Ich habe mich ihm anvertraut und ihm vertraut, auch für die lebensentscheidenden Fragen. Es war dann so, dass ich merkte, da ist was mit mir passiert und ich möchte das mit einem Bibelwort unterstreichen. Was ich damals las, hat wirklich zu meinem Herzen gesprochen. Das hat mich tief berührt. Im Johannesevangelium, Kapitel 1, Vers 12, da las ich dann eines Tages diese Zusage, so viele ihn aber aufnahmen, und die Rede ist von Jesus Christus, denen gab er das Recht, Kinder Gottes zu werden. Denen, die an seinen Namen glauben. Die nicht ausgeblüht, auch nicht aus dem Willen des Fleisches, auch nicht aus dem Willen des Mannes, sondern aus Gott geboren sind. Da merkte ich, das ist es, worum es geht. Sein Leben Jesus anzuvertrauen, das habe ich dann gemacht und einfach geglaubt, was hier steht und auch erlebt, dass ich ein Kind Gottes wurde. Durch die neue Geburt, die Gnade der neuen Geburt, das ist ein Geschenk und ein geistlicher Vorgang, der durch die Bibel bei mir initiiert wurde. Und das ist mein Geschenk des Glaubens, das ich bekommen habe. Und dafür bin ich dem Herrn Jesus Christus unbeschreiblich dankbar, bis heute.

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1: I remember the first time I broke my first finger.
2: Ich kann mich daran erinnern, als ich das erste Mal jemand den Finger gebrochen habe. Von dem Gefühl und dem Geräusch ist mir so übel geworden, dass ich mich übergeben habe. Ich habe gekotzt und habe gleich weitergemacht. War halt mein Job. Ich war Schuldeneintreiber für illegale Wettbüros. Ich und meine Jungs haben alle Mittel angewendet, die nötig waren, um die Kohle beizubringen.
1: Whatever means possible to get the money that was owed, we would. From there, you kind of get numb to.
2: Man stumpft ab.
1: What you're doing, and
2: dann ist es gar nichts, Finger zu brechen oder Kniescheiben oder Ellenbogen.
1: Fingers, kneecaps, elbows. I've done a lot of violence.
2: Ich habe viel Gewalt angewendet in meinem Leben.
1: It's been an ongoing thing for me. I went to the doctor and.
2: Ich bin zum Arzt und der hat mir starke Schmerztabletten verschrieben. Narcos und sowas. Das war das erste Mal, dass ich starke Drogen genommen habe. Es war super. Bin voll drauf abgefahren. Hab dann immer mehr und mehr genommen, bis ich süchtig wurde. Ich konnte keine 3 Stunden ohne das Zeug auskommen. Irgendwann war meine Sucht so schlimm, dass ich meine Kinder nicht mehr sehen konnte. Ich war einfach ein schlechter Einfluss. Als gute Mutter hat meine damalige Frau die Kinder von mir ferngehalten. Als ich dann meine Kinder nicht mehr sehen konnte, bin ich total abgesackt. Ich wusste, dass ich alles verliere, aber ich war zu süchtig, was dagegen zu tun. Hab dann angefangen, Crystal Meth zu rauchen. Ich habe alles verloren, bis auf einen Rucksack. Hab in der Zeit hier und da auf Sofas gepennt. Wurde 27 Mal verhaftet, war immer wieder im Knast, auch wegen Schwerverbrechen, Raubüberfall, Autos geknackt, Hauseinbrüche. Ich habe jeglichen Respekt vor mir selbst verloren. Ich habe nie gedacht, dass ich mal solche Dinge mache. Diese Kirchentypen sind in meine Gegend gezogen und die hatten irgendwas Sympathisches an sich. Ganz besonders einer von den Typen, Nate. Der fand mich irgendwie interessant. Keine Ahnung warum. Aber er hat mich immer wieder zu sich eingeladen und war echt happy, dass ich vorbeikam. Der hat zu mir gesagt, dass Gott einen Plan für mich hat, dass meine Familie wieder vereint wird. Ich bin dann mit ihm in die Kirche gegangen und habe während des Gottesdienstes voll angefangen zu heulen. Ich habe echt gespürt, dass sich etwas in meinem Herzen verändert. Heute weiß ich, dass ich Hoffnung bekommen habe. Ich wusste ja, dass ich für einige Jahre in den Knast gehen werde. Am Tag der Gerichtsverhandlung habe ich mich nochmal richtig mit Drogen vollgepumpt. Nach der Verhandlung wurde ich sofort festgenommen. Ich saß dann in der Zelle und habe zu Gott gesagt, meine Dummheit hat mich hierher gebracht. Nimm du jetzt das Steuer und lenke mein Leben. Ich war ja total high. Aber innerhalb von 10 Minuten war ich total nüchtern und habe keine Entzugserscheinungen gehabt. Nicht einmal ein Verlangen nach Zigaretten und ich habe 22 Jahre lang geraucht. Also nichts, überhaupt nichts. Ich habe immer gedacht, es kommt noch. Aber war nicht. Total weg.

Ich kam an einem Samstag raus. Keiner hat mich angerufen. Niemand hat mich besucht. Hab keine Briefe bekommen. Ich wusste, dass ich entweder auf der Straße lande oder in ein Obdachlosenheim muss. Und dachte mir, ich schaue mal in meiner alten Gegend, ob ich jemand treffe. Ich habe ein paar Telefonate gemacht und habe Nate dann wieder getroffen. Und er hat mir dann geholfen, eine Bleibe zu finden. Es sind echt viele Jahre vergangen, in denen ich meine Kinder nicht sehen konnte. Und das holen wir jetzt nach. Wir hängen halt aneinander, meine beiden Kinder und ich. Dadurch, dass wir so viel Zeit miteinander verloren haben, genießen wir das total, wenn wir zusammen sind. Ich sehe sie leider nicht so oft, wie ich mir das wünsche. Aber wir machen das Beste draus. Ich kann gar nicht genug von ihnen kriegen. Ich liebe sie einfach und jetzt kann ich mich richtig um sie kümmern. Ich bin echt stolz auf sie.

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1: Plötzlich tauchte hinter mir ein Mann auf. Er trug etwas in seiner Hand, aber ich wusste nicht genau, was er da bei sich hatte. Ich dachte, vielleicht will er mich töten, weil ich Christ bin. Der Krieg in Syrien hatte gerade angefangen und es kamen viele Flüchtlinge in die Stadt.
2: Wir Christen in Damaskus wurden immer unruhiger, weil wir zum Beispiel in den Nachrichten hörten, morgen kommen die Muslime, sie werden euch rausschmeißen. Deswegen hatte ich immer einen gepackten Koffer bereitstehen.
3: In Syrien bekämpfen sich unterschiedliche muslimische Parteien in einem Bürgerkrieg. Vor den Kämpfen konnten die Angehörigen aller Religionen jahrelang ihren Glauben relativ unbehelligt leben und ausüben. Aber als der Krieg ausbrach, gerieten die Christen zwischen die Fronten. Seither müssen sie um ihr Leben und ihre Freiheit bangen. Gezielt werden christliche Dörfer, Stadtviertel und Klöster ausgeplündert und die Menschen getötet und vertrieben. Das Leid findet kein Ende. Auch die jungen Christen Nawal und George sind davon betroffen.
1: Ich heiße George und bin in Aleppo geboren. Ich lebe seit mehr als 2,5 Jahren in Deutschland. Ich war gezwungen, Syrien zu verlassen, weil ich Christ bin. Als Teenager hatte ich das Gefühl, diesen Gott gibt es nicht, von dem sie in der Kirche sprechen. Damals war ich ungefähr 12, 13 Jahre alt. Zu dieser Zeit habe ich die Musik für mich entdeckt. Ich konnte gut Klavier spielen und deshalb habe ich in der Kirche gesungen und Klavier gespielt. Ich träumte immer davon, wie schön es wäre, einen Chor zu leiten und ein eigenes Musikstudio zu haben, in dem ich komponieren und mein musikalisches Talent voranbringen kann. Aber dieser Traum war natürlich unerreichbar, das war mir ganz klar.
2: Ich heiße Nawal, ich komme aus Damaskus in Syrien. Ich war auf einer Lobpreiskonferenz und dort habe ich George kennengelernt.
1: Auf dieser Konferenz habe ich erlebt, wie hingegeben Menschen für Gott singen und ihn anbeten. Da kamen mir viele Fragen. Ich habe mich mit Nawal lange darüber unterhalten. Wir saßen zusammen und ich habe ihr von meinen Fragen und meinem Leben erzählt. Ich hatte es als Kind sehr schwer, weil ich schon mit 9 Jahren arbeiten gehen musste. Ich habe diese Arbeit verabscheut. Ich musste in einem unterirdischen Labor arbeiten. Es war wie ein Gefängnis für mich. Jeden Morgen, wenn ich aufgewacht bin, dachte ich, wenn Gott existieren würde, würde er nicht zulassen, dass ich dorthin muss. Deshalb habe ich angefangen, Gott zu hassen.
2: Als ich ihm zuhörte, dachte ich, George ist nicht weit weg von Gott. Aber er muss wissen, dass Jesus ihn liebt.
1: Als Jugendlicher hatte ich einmal einen Traum. Ich sah im Mittelgang der Kirche ein Kreuz und plötzlich kam von dort eine Hand zu mir. Sie streckte sich mir entgegen und gleichzeitig hörte ich eine Stimme, die sagte, George, ich brauche dich. Als ich den Priester gefragt habe, was das bedeutet, hat er mir geantwortet, das ist doch ganz einfach, du sollst Priester werden. Aber das konnte ich mir gar nicht vorstellen. Wie sollte ich Priester werden und über Gott sprechen, obwohl ich gar nicht richtig an ihn glaubte?
2: Ich konnte Georges Zweifel verstehen. Lange hatte ich auch nichts von der Rettung durch Jesus gewusst. Erst als Teenager habe ich in einer freien evangelischen Gemeinde davon erfahren.
3: George wird noch vor dem Bürgerkrieg in Syrien zum Wehrdienst einberufen. Dort wird er von seinen Vorgesetzten schikaniert und erniedrigt. Beinahe zerbricht George daran und alte Wunden reißen in ihm auf. Interessiert sich Gott überhaupt dafür, wie es mir geht? Nawal ermutigt ihn und lädt ihn zu einem Gottesdienst ein. Nahezu alle der anwesenden Christen sind aus dem Islam konvertiert.
1: Ich wunderte mich, denn sie redeten über Jesus und kannten ihn besser als ich, obwohl ich mich doch als Christ bezeichnete. Nach dem Gottesdienst habe ich mich mit ihnen hingesetzt und unterhalten. Ein Mann wurde von seiner Familie abgelehnt, weil er Christ geworden war. Und trotz der Gefahr kam er zur Gemeinde und war glücklich. Bei den anderen war es genauso. Sie wurden von ihren Familien bedroht, aber trotzdem besuchten sie die Gemeinde und waren sehr glücklich mit Jesus. Jeder dort konnte jederzeit umgebracht werden, weil sie konvertiert waren, aber das hatte sie trotzdem nicht davon abgehalten, Christen zu werden. Das hat mich sehr nachdenklich gemacht und ich habe mich noch einmal neu und intensiv mit der Frage auseinandergesetzt, gibt es Gott oder nicht? Ich begann im Wort Gottes zu studieren und eines Tages erkannte ich plötzlich, ja, Gott existiert. Ich bin vor ihm auf die Knie gefallen und habe 3-4 Stunden lang geweint. Ich war traurig und glücklich zugleich. Glücklich, weil ich Gottes Gegenwart spürte, die ich mein ganzes Leben vermisst hatte. Und traurig, weil ich plötzlich Gottes Handeln in meinem Leben erkannte und sah, Gott war nicht der Grund dafür, dass mein Papa oder mein Bruder krank waren und ich als Kind hatte arbeiten müssen. Das war nicht Gott gewesen.
2: Nachdem George sein Leben Jesus anvertraut hatte, haben wir geheiratet. Ich sah, was Gott in ihm tat, und das gab mir Frieden für unsere Beziehung. Dann haben wir geheiratet und viele Wunder erlebt, die Gott uns gegeben hat.
1: Unser Pastor kam auf mich zu und hat mir Mut gemacht. Er sagte, ich hätte doch eine Menge musikalischer Erfahrung und wir könnten einen Chor in der Kirche aufbauen. Seine Idee hörte sich für mich sehr spannend an. Er konnte ja nicht wissen, dass ich davon schon immer geträumt hatte und mir das so sehr wünschte. Er erzählte mir von einem einfachen Studio in seiner Kirche, das man renovieren könnte. Völlig unerwartet erfüllte mir der Herr meinen größten Traum und ich sah, Gott lebt. Damit brach die goldene Zeit meines Lebens an. Plötzlich hatte ich ein Studio, einen Chor und ich konnte CDs aufnehmen. Es war wunderbar. Ich dachte, so wird das Leben laufen und bestimmt wird es noch besser und schöner. Aber stattdessen begann der Krieg in Syrien und es kamen unzählige Flüchtlinge nach Damaskus in die Stadt. Denn die Christen wurden gezwungen, ihre Häuser zu verlassen. Ganze Städte wurden entvölkert, weil die Islamisten kamen.
2: Ich erinnere mich an eine Freundin, die in Homs wohnte, bevor die Christen fliehen mussten. Beim Kofferpacken hat sie mir jeden Tag geschrieben, was soll ich mitnehmen und was nicht. Alles ist kostbar. Jedes Mal, wenn sie etwas mitnehmen wollte und es nicht konnte, weinte sie und schrieb es mir auf Facebook. So habe ich das hautnah mitbekommen. Und ich dachte immer, was werde ich tun, wenn die Islamisten zu uns kommen?
1: Vor dem Krieg haben die verschiedenen Kulturen und Religionen unbehelligt nebeneinander gelebt. Meine Familie war zwar christlich, aber wir wohnten in einem Stadtteil, in dem hauptsächlich Muslime wohnten. Es gab dort eine Straße, in der nur Christen gewohnt haben, so wie meine Familie. Die Muslime kamen damals oft in unsere Straße. Ich beobachtete als kleiner Junge dort oft ihre Schlägereien oder wie sie herumschrien. Ich war ja noch klein, deshalb hatte ich Angst vor ihnen. Als der Krieg anfing, wohnte meine Mutter noch alleine in Aleppo in unserer Wohnung, als eines Morgens um

0: 20 Jahre für ihr Haus gearbeitet, um es bauen zu können. Sie war sehr glücklich dort. Und dann kam der Krieg und ihnen wurde das ganze Anwesen weggenommen. Einige Bekannte haben ihr Bilder von ihren Möbeln geschickt, wenn sie verkauft wurden. Ich fand das so traurig. Für diese Frau war das Haus nicht nur ein Wohnort. Es hat ihr alles bedeutet. Jahrelang hat sie gearbeitet, nur um diesen Traum zu verwirklichen. Und nun war alles weg.
1: Die Islamisten haben den Christen alles geraubt und ihre Häuser einfach übernommen. Das passierte besonders in den christlichen Gebieten. Der islamische Glaube nennt das Halal, das heißt, das zu tun ist erlaubt. Sie sind wirklich überzeugt, dass diese Dinge rechtmäßig ihnen gehören.
0: In Damaskus haben wir von der Gemeinde aus die christlichen Geflüchteten besucht. Jeweils 1 bis 2 Personen haben sich um 30 bis 40 Familien im Monat gekümmert. Sie waren so hoffnungslos, weil sie weder Geld noch ein Haus zum Wohnen hatten. Wenn wir sie besuchten, waren die Wohnungen oft ganz leer und sie mussten auf dem Boden sitzen. Unsere Gemeinde versuchte ihnen zu helfen, wo es ging.
1: Ich habe oft mit ihnen über Jesus geredet. Denn noch vor gar nicht so langer Zeit hatte ich Gott abgelehnt, wegen all dem Schweren, das ich erlebt hatte. Und nun versuchte ich, ihnen Mut zu machen, indem ich mit ihnen über Jesus sprach. Ich habe mit Schwester Rana, der Frau unseres Pastors, darüber gesprochen, was wir im Internet sahen. All das Sterben, es war so dunkel und hoffnungslos. Ich sagte zu ihr, was denkst du, können wir zusammen ein geistliches Lied machen, um die Leute zu ermutigen? Kannst du einen Text schreiben, dann schreibe ich die Melodie. Am folgenden Tag habe ich das Lied gesungen, die Kirche war voller Leute und es hat ihnen gut gefallen und sie wurden ermutigt. Und durch dieses Lied begannen die Leute fest daran zu glauben, dass der Herr überall seine Hand hat. Ich bin dem Herrn so dankbar dafür.

0: بلادي مقهورة دخيلك تطلع عسوريا المقهورة.
1: Gott gebraucht George. Wenn er singt und musiziert, spürt man Jesus. Durch seinen Dienst haben viele Leute zum Glauben gefunden.
2: Mit der Zeit litten wir alle mehr und mehr unter der Last des Krieges, den Bomben und den Problemen. Alles, was wir von den Leuten erzählt und mitbekommen haben, hat das Leid wieder in mein Leben gebracht. Wir haben Angst bekommen. Meine Frau arbeitete bei der Stadt und war oft mit einem Fahrzeug der Stadt unterwegs. Solche Autos wurden häufig beschossen. Ich dachte immer wieder, ich könnte meine Nawal in einem einzigen Augenblick verlieren.
1: Wir mussten uns 4-mal bei einer Flüchtlingsfamilie verstecken. Nach einem Besuch konnten wir nicht mehr heimgehen. Es wurden heftige Angriffe geflogen und Bomben abgeworfen.
2: Nawal hatte auch Angst, wenn ich noch spät im Studio war. Das hat uns allen den Frieden geraubt. Ich war einmal auf dem Nachhauseweg vom Studio. Es war Freitagabend um 9:30. Plötzlich tauchte hinter mir ein Mann auf. Er trug etwas in seiner Hand, aber ich wusste nicht genau, was er dabei sich hatte. Weil ich von der Gemeinde kam, die in einem christlichen Gebiet lag, wusste er, dass ich ein Christ bin, und er hätte mich ganz leicht entführen und Lösegeld für mich verlangen können. So etwas ist einem jungen Mann aus meiner Kirche in Aleppo passiert. Dort gibt es bis heute eine Gemeinde, die den Menschen hilft und sich um sie kümmert. Aber sie stehen sehr unter Druck. Zum Beispiel ist einer unserer Jugendlichen seit 4 Jahren verschwunden. Die Islamisten haben ihn entführt, weil er Christ ist.
1: Ich fand es sehr schwierig, anderen Mut zu machen, und ich fragte mich, wie kann ich Familien besuchen, sie trösten, wenn ich selber so große Angst habe? Ich habe deshalb viel gebetet und zu Gott gesagt, Herr, hilf mir. Mitten in dem Leid fiel mir das nicht leicht. Aber meine Freundin und ich haben oft gebetet. Wenn wir dann bei den Menschen waren, war nicht nur die Angst verschwunden, sondern wir bekamen selbst wieder Hoffnung.
2: Mit einer Familie, die auch alles verloren hatte und sehr müde und traurig war, habe ich mich oft nach dem Gottesdienst über dieses Thema unterhalten. Es war schwer für sie, dass Gott zugelassen hat, dass sie alles verloren haben. Und dann hat der Mann eines Tages zu mir gesagt, George, jetzt habe ich es verstanden. Was profitiert ein Mensch davon, wenn er die ganze Welt gewinnt und alles hat, was er sich wünscht, aber dabei seine Seele verliert? Ich habe wirklich alles verloren, aber Jesus

0: Jesus hat mir echtes Leben geschenkt. Durch solche Erlebnisse in der Gemeinde hat Gott mir Hoffnung gegeben. Ich habe erlebt, wie die Leute sich verändert haben. Menschen sind der Liebe Jesu begegnet und haben ihn angenommen. Ich wollte diese Kirche nie verlassen.
1: George, der seinen Wehrdienst bereits abgeleistet hat, wird nun erneut einberufen, mitten im Bürgerkrieg. Schweren Herzens entscheiden sich Nawal und George, Syrien zu verlassen und sich im Libanon in Sicherheit zu bringen.
0: Es ist ja kein Krieg, in dem ein Land gegen ein anderes kämpft, sondern ein Religionskrieg. Und viele Bekannte und Freunde von mir sind beim Militär entführt oder umgebracht worden, weil sie Christen waren. Deshalb war es mir einfach unmöglich, mich wieder zur Waffe zu melden. Als wir ausreisen mussten, habe ich mich gefühlt, als ob mir mein Herz herausgerissen wird und ich von der Gemeinde abgeschnitten werde.
2: Wir sind dankbar für jeden aus der Gemeinde, der in Syrien bleibt. Manchmal bin ich überrascht, welche Kraft sie vom Herrn bekommen, in all den gefährlichen Situationen den Menschen weiterzudienen. Eine Frau aus unserer Gemeinde, sie hätte viele Chancen gehabt, auszureisen, aber sie hat alle abgelehnt. Sie sagte immer zu mir, Gott hat mich hier eingesetzt und hier wird er mich gebrauchen. Und Gott arbeitet wirklich durch sie. Sie kümmert sich um Straßenkinder, sie lehrt sie, gibt ihnen zu essen und organisiert Kinderprogramme und hilft ihnen bei der Schulanmeldung. Der Herr hat ihr wirklich einen großen Dienst anvertraut. Sie ist großartig. Einmal habe ich sie gefragt, hast du keine Angst um deine Kinder oder wünschst ihnen eine bessere Zukunft? Dann sagt sie immer, meine Kinder sind in Gottes Hand. Andererseits gibt es auch viele Leute, die der Herr aus Syrien rausgeschickt hat, um ihm woanders zu dienen. In Syrien bleiben alle unter sich. Es gab Volksgruppen, die besonders abgeschottet gelebt haben. Dadurch gibt es sehr viele Muslime, die nichts über Christus wissen oder noch nie eine Bibel gesehen haben. In Syrien war es vor dem Krieg unmöglich, für einen Missionar in diese entlegenen Gebiete zu gehen, wo diese Muslime gelebt haben. Aber im Libanon haben wir sie getroffen. Sie sagten, wir haben noch nie von Jesus gehört. George und ich sind zwar auch Flüchtlinge, aber wir sind auch Gottes Kinder. Wir haben uns im Libanon einer Gemeinde angeschlossen und ihnen geholfen, Essen an Flüchtlinge zu verteilen. Unser Ziel war es aber, nicht nur Essen weiterzugeben, sondern Jesus weiterzugeben durch unsere liebevolle Haltung.
0: Eines Tages hat dann die UN mit uns Kontakt aufgenommen und man hat uns mitgeteilt, dass Deutschland uns Asyl anbietet und wir ausreisen dürfen. Ich habe mich sehr darauf gefreut und dachte, das ist Gottes Plan für uns. Und ich begann zu träumen, was wir dort tun könnten.
2: Als wir nach Deutschland kamen, dachten wir, hier können wir den Menschen frei von Jesus erzählen. Viel besser, als das in unseren arabischen Ländern je möglich war. Denn in Syrien konnte man nicht öffentlich, also außerhalb der Kirche, von Jesus sprechen. Und dann war es ein Schock für uns, als wir nach unserer Ankunft in Deutschland in ein Gebiet kamen, wo fast alle Kirchen den geflüchteten Muslimen zwar helfen, aber ihnen nichts von Jesus erzählen.
0: Und einige Deutsche, die wir kennengelernt haben, waren Atheisten, die gar nicht an die Existenz Gottes geglaubt haben. Da war ich sehr, sehr enttäuscht und das hat mich sehr runtergezogen.
2: Obwohl wir viele Verheißungen vom Herrn bekommen haben, dass George ihm dienen wird durch Dienst und Lobpreis in Gemeinden und verschiedenen Veranstaltungen, passierte nichts, sodass George sehr frustriert war. Er hat zum Herrn gesagt, warum hast du das alles zugelassen?
0: Ich war sehr traurig und plötzlich fiel mir ein, wie in der Bibel vom Volk Israel berichtet wird. Wie der Herr sie aus Ägypten herausgeholt hat und sie dann durch die Wüste gehen mussten. Darüber habe ich viel nachgedacht und in der Bibel gelesen und ich habe erkannt, in Wüstenzeiten ist Gott trotzdem da. Dann habe ich Pastor Naschat in Ludwigsburg kennengelernt. Wir haben dieselbe Vision von Gott bekommen. Wir wollen unter Flüchtlingen arbeiten.
2: Denn um die traditionellen Christen aus dem Nahen Osten kümmert sich niemand, obwohl Deutschland doch ein christliches Land ist. Und wir beten, Herr, lass diese Menschen, die aus Tradition Christen sind, neu Gott kennenlernen und ihm begegnen, so wie wir das in Syrien bei unserer Arbeit erlebt haben. Denn wir dachten, das ist doch schade, dass sie Christen sind und doch keine Christen sind, denn sie haben kein ewiges Leben. Mir ging das als Jugendliche so. Ich war zwar dem Namen nach Christ, aber ich hatte keine Rettung in Christus erlebt. Darum mache ich mir viele Gedanken um diese Leute, die sich Christen nennen, aber Jesus nicht im Herzen haben. Aber nun sind wir sehr dankbar, dass wir viele Traditionschristen, die fliehen mussten, mit Gott helfen können. Denn wir haben hier die gleichen Fragen und dasselbe Leid erlebt und können ihre Fragen beantworten.
0: Wenn ich jetzt zum Beispiel Flüchtlinge treffe, egal ob sie Muslime oder Christen sind, ermutige ich sie und erzähle ihnen von Jesus, denn ich verstehe sie gut durch alles, was ich erlebt habe. Als Kind fühlte ich mich gefangen in den schwierigen Umständen. Sie gaben mir das Gefühl, für Schulden büßen zu müssen, für die ich eigentlich gar nichts konnte. Und niemand kam, um mit mir darüber zu reden und mich zu trösten. Ich war jemand, der vollkommen hoffnungslos war. Und heute kann ich solchen Leuten helfen, damit sie ihre Hoffnung in Gott entdecken, denn ich kenne das.
2: Wenn wir Syrien betrachten und auch an die Klöster denken, denn in Syrien gab es wirklich viele schöne Kirchengebäude und alte Klöster, dann sehen wir, dass alles zerstört wurde. Die Kreuze wurden zerbrochen und mindestens 3/4 der Christen mussten aus den christlichen Gebieten fliehen.
0: Und vielleicht sieht es jetzt so aus, als würde der Islamische Staat alles kontrollieren und die Zukunft der Gemeinde zerstören. Aber das kann er nicht. Die Gemeinde ist lebendig. Ich bin mir sicher, Gott ist mit der Gemeinde. Ihre Zukunft liegt in der Hand Gottes.
3: أنا واسع إنه إيد الرب مع الكنيسة ومستقبل الكنيسة هو بإيد الرب يسوع.
2: Der Herr ist dabei, eine starke Kirche vorzubereiten, aber nicht, indem er Mauern baut. Er baut seine Gemeinde mit Menschen. Vielleicht bringt Gott die Christen eines Tages zu.
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2: Um die Kirchen wieder aufzubauen. Aber dann werden sie durch lebendige Steine gebaut, nicht nur durch Gebäude und Äußerlichkeiten.
0: Bitte betet für Syrien und für die Gemeinde Gottes, weil die Gemeinde in Syrien euer ausdauerndes Gebet braucht.
2: Ganz besonders bitte ich um Gebet für die Menschen, die unter den Inlandsflüchtlingen in Syrien arbeiten. Betet auch für die Menschen, die vielleicht nur einen kleinen Beitrag leisten können. Auch dieser Dienst ist kostbar. Betet, dass die Menschen die Stimme Gottes hören und Jesus Christus ihr Vertrauen schenken können.
1: Paulus schreibt: Jesus Christus ist gekommen. Das ist die rettende Botschaft. Er hat dem Tod die Macht genommen und das Leben unvergänglich und ewig ans Licht gebracht. Diese Botschaft soll ich bekannt machen. Ich schäme mich nicht, denn ich weiß genau, an wen ich glaube. Ich bin ganz sicher, dass Christus mich und all das, was er mir anvertraut hat, bewahren wird. 2. Timotheus 1, die Verse 10 bis 12.
6: Jesus Christus spricht: Wenn die Menschen euch hassen, dann vergesst nicht, dass man mich schon vor euch gehasst hat. Deshalb werden sie euch verfolgen, weil sie mich verfolgt haben. Andere, die auch Gott vertrauten, wurden gequält und zu Tode gefoltert. Wieder andere wurden verhöhnt und misshandelt, weil sie an Gott festhielten. Man legte sie in Ketten und warf sie ins Gefängnis. Heimatlos zogen sie umher, hungrig, verfolgt und misshandelt. Tröstet, tröstet mein Volk, sagt euer Gott. 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
2: If you are Muslim, your life was safe.
3: Nur die Muslime waren sicher. Du musstest einfach den Koran rezitieren, in Swahili oder in Englisch. Und dann sagten sie zu dir, du bist unser Bruder, geh. Es war wie eine Prüfung, als Muslim hast du bestanden, warst du es nicht, wurdest du erschossen.
4: Kenia. Safaris und Urlaub unter Palmen locken Touristen in das ostafrikanische Land am Indischen Ozean. Gleichzeitig nimmt der Einfluss des Islam in den ohnehin muslimisch geprägten Regionen an der Küste und im Nordosten stark zu. Seit einiger Zeit steigt auch der Druck auf Gemeinden im christlich geprägten Teil Kenias. Im April 2014 überfiel ein Kommando der islamistischen Terrororganisation Al-Shabaab die Universität von Garissa im Norden Kenias. 148 christliche Studenten wurden ermordet. Der Leiter der christlichen Studentenorganisation Frederick entkam den Attentätern wie durch ein Wunder.
3: Ich heiße Frederick Kitonga und bin 22 Jahre alt. Ich bin Kenianer und komme aus dem kenianischen Bundesstaat Meru. Ich studiere an der Moi-Universität auf dem Hauptcampus in Eldoret. Ich habe erst vor kurzem hierher gewechselt, nachdem der Terroranschlag auf die Universität in Garissa verübt wurde. Als ich erfahren habe, dass ich an der Uni in Garissa studieren muss, bekamen meine Eltern, meine Nachbarn und meine Freunde Angst um mich. Aber ich habe zu ihnen gesagt, vielleicht ist das Gottes Plan. Ihr fürchtet euch, in den Nordosten zu gehen und das Evangelium weiterzusagen, aber Gott sei Dank wurde ich von hier aus in den Nordosten Kenias an das College in Garissa vermittelt. Ich werde dorthin gehen und ich werde dort von Gott erzählen. Ich werde den Muslimen und allen, die dort wohnen, Christus bekannt machen. Wir haben doch nicht den Geist der Furcht, sondern den Geist der Kraft und der Weisheit erhalten. 2007 ging ich erst in die 7. Klasse. Da habe ich an einer großen Konferenz teilgenommen, auf der ich am Ende mein Leben Jesus übergab. Als wir damals eingeladen wurden, unser Leben Jesus zu geben, wurde uns gesagt, komm zu Christus und alles wird gut. Der Weg zum Himmel ist einfach und leicht, aber es gibt Zeiten, in denen einem sehr viele Herausforderungen begegnen. Mich hat es zunächst nicht gestört, dass sie mich in den Nordosten geschickt haben. Ich wusste, ich hatte zwei Dinge dort zu erledigen, die gute Nachricht weiterzuerzählen und ich wollte nach 4 Jahren heimkommen mit meinem Abschluss als Lehrer. Ich ging also dort sehr mutig hin und wusste genau, welches Ziel ich hatte.
4: Frederick kommt aus dem kühlen Bergland von Meru. Hier gibt es überall Kirchen und die meisten glauben an Jesus Christus. Der Umzug in die heiße Ebene von Garissa ist für den jungen Christen eine echte Herausforderung. Hier wohnen viele somalische Flüchtlinge und die meisten gehören dem Islam an.
3: Garissa und Umgebung sind keine Orte, an denen sich Christen entspannen und wohlfühlen können. Das sind Orte, an denen Christen wirklich Gottes Angesicht suchen müssen, Tag und Nacht. Bist du zum Beispiel Nairobi gewöhnt? Dort gibt es überall Kirchen und schon morgens hört man die Leute christliche Lieder singen. Lieder wie zum Beispiel, Gott, du bist der Höchste, du bist würdig. Aber als wir an der Garissa-Universität ankamen, haben wir sofort gespürt, dass dort alles ganz anders ist. Angefangen beim heißen Wetter, bis zu den Moscheen, die es überall gibt und in denen Arabisch gebetet wird. Ich habe kein Wort verstanden von dem, was die Leute sagten. Gleich am Eingang der Universität steht eine große Moschee. Und gewöhnlich gehen die Mitarbeiter der Universität und die Studenten dorthin zum Beten. Um 5 Uhr rufen sie über die Lautsprecher ihre Glaubensbrüder zum Gebet. Dann war auch für uns klar, jetzt ist keine Zeit mehr zum Schlafen. Jetzt müssen wir aufstehen und Gott suchen. Ich habe mir Sorgen gemacht, ob es dort im Nordosten Kenias überhaupt ein paar Christen gibt. Aber als wir dort mehr Leute kennengelernt haben und Freunde fanden, habe ich entdeckt, hier gibt es sogar Missionare, Leute, die Gott dorthin geschickt hat.
2: They are missionaries. They are people who have been sent by God. So
3: außerdem gab es am Lehrer College in Garissa sogar schon eine christliche Studentenvereinigung. Dort sind wir hingegangen und haben andere Brüder getroffen. Mit ihnen haben wir uns zusammengetan, um zu beten. Wir hatten ungefähr 150 Mitglieder bei der christlichen Studentenvereinigung. 146 waren auf jeden Fall registriert. Und wir waren wirklich sehr eng miteinander verbunden. Die Brüder haben jeden Tag gebetet und gefastet. Das war etwas Einmaliges im Nordosten. Jeden Tag. Sie haben nicht gefastet nach einem Programm oder weil es ihnen jemand vorgeschrieben hat. Im Gegenteil. An den Wochenenden haben wir Christen das Unigelände gesäubert. Und weil es dort wirklich sehr heiß ist, haben wir Bäume gepflanzt. Die Aufräumaktionen haben wir manchmal noch über das Universitätsgelände hinaus ausgedehnt und haben den Markt aufgeräumt, der in der Nähe der Universität lag. Das hat vielen sehr gefallen, besonders auch den Muslimen. Sie konnten sich hinsetzen und zusehen, wie die Christen vor ihren Läden auf dem Markt sauber gemacht haben. Ich habe den anderen oft versucht zu sagen, seid euch darüber klar, dass Christus euch aus einem ganz bestimmten Grund hierher geschickt hat und vergesst auf keinen Fall, dass ihr an diesem Ort einen Auftrag zu erfüllen habt. Darum haben wir ein paar Wochen vor dem Attentat einen Generator gekauft. Aus welchem Grund? Wir wollten evangelisieren. Aber die Leute haben zu uns gesagt, ihr möchtet allen Ernstes in der muslimischen Gegend evangelisieren? Wir haben ihnen geantwortet, ja. Das hört sich zwar unmöglich an, aber Gott wird uns Weisheit geben. Schon klar, dass es nicht einfach wird. Ich erinnere mich noch an die Zeit kurz vor dem Angriff. Damals war ich schon Vorsitzender der christlichen Studentenunion. Ich bekam mit, dass irgendetwas am Rumoren war. Auf der Straße konntest du Dinge hören wie, Leute, ihr werdet angegriffen. Terroristen planen einen Überfall auf euch und wollen euch erschießen. Wenn du solche Sätze immer und immer wieder hörst, dann stehst du in der Gefahr, es abzutun. So als würden sie sagen, die Terrormiliz Al-Shabaab wird euch überfallen und die Leute haben sich schon daran gewöhnt und reagieren nicht. Aber als Christen konnten wir das nicht auf die leichte Schulter nehmen. Ich trommelte die Leiter zusammen und sagte zu ihnen, wir müssen die Polizei von Garissa benachrichtigen und mit ihnen sprechen. Am Morgen des 1. April verlief das Gebetstreffen sehr speziell. Es war einfach ganz anders als sonst. Die Art und Weise, wie die Leute beteten. Jeder kniete sich auf den Boden, egal ob er staubig war oder nicht. Die Leute beteten und überzogen sogar die Zeit. Normalerweise hörten wir um 7 Uhr auf, aber es war fast 7:30, als wir die Gebetszeit beendeten. Das war sehr seltsam und wirklich außergewöhnlich. Dann war ein langer, anstrengender Tag, an dem ich abends nicht einmal zum Lernen kam. Zuerst bekam ich eine SMS von einer Schwester in Christus, die mir etwas mitteilen wollte. Ein paar Minuten später klopfte es im christlichen Studentenbüro an meine Tür. Ein anderes Mädchen kam, um mir zu erklären, dass sie eine schwere Last mit sich herumtrug. Sie fragte, kannst du mir vielleicht helfen? Ich möchte mit Gottes Hilfe einem Freund vergeben, der mich ungerecht behandelt hat. Wir sprachen lange darüber, was sie bedrückte, und es wurde sehr spät. Ich war ungefähr bis 1 Uhr in der Nacht im Büro der christlichen Studentenvereinigung. Aber schließlich kamen wir zum Schluss und sie sagte, ich spüre, dass der Herr meine Last abgenommen hat und ich habe jetzt vergeben. Und ich sagte, Amen, Amen, Gott segne dich. Und dann ging ich endlich zu Bett, es war schon gegen 2 Uhr. Ich war dann so müde, körperlich und geistig, über all dem vielen, was an diesem Tag los gewesen war. So ungefähr um 5 Uhr, kurz vor oder 10 nach 5, hörten wir so etwas wie Gewehrschüsse. Wir sind davon aufgewacht und wussten nicht, was los war. Wir haben uns gefragt, was ist das? Ist der Stromgenerator explodiert oder was? Als ich zur Ausgangstür kam und rausrennen wollte, habe ich gemerkt, ich habe kein T-Shirt an und ich bin barfuß. Also dachte ich, komm, lauf nochmal zurück in dein Zimmer und hol dir ein paar Sandalen und dein T-Shirt und dann geh zum Andachtsraum und schau nach, was dort los ist. Als ich wieder zum Ausgang kam, sah ich die Angreifer. Sie waren ungefähr 20 Meter von mir weg. Mir wurde klar, aus der Richtung, in die ich unterwegs war, kamen die Feinde und schossen wahllos um sich. Da wusste ich, es wird schlimm. Jemand war gerade vor mir hingestürzt. Ich bin umgekehrt und wollte durch den Hinterausgang gehen, statt durch den Vordereingang. Als ich durch den Hinterausgang raus wollte, kamen die Typen auch aus der Richtung. Und soweit ich sehen konnte, waren da schon einige gefallen. In dem Moment war mir klar, jetzt war meine Stunde gekommen. Ich konnte nichts mehr machen, also floh ich in mein Zimmer. Die Attentäter hielten bereits das ganze Studentenwohnheim besetzt. Ich hörte sie schießen und Menschen weinen. Manche versuchten noch zu entkommen, aber einige schafften es einfach nicht mehr rechtzeitig. Also ging ich zurück in mein Zimmer. Ich war total verwirrt und fragte mich, Gott, was geht da vor sich? Und da war ich mir plötzlich ganz sicher, das sind Terroristen, Attentäter. Die Kerle brüllten jedes Mal, wenn sie geschossen hatten, geschafft, Mission durchgeführt. Das konnten doch keine Guten, keine Retter sein, wenn sie nach jedem Schuss riefen, Mission durchgeführt und dann lachten. Das mussten Feinde sein. Das hat mir am meisten Angst gemacht. Ich versteckte mich sofort unter meinem Bett und zog zwei Kisten darunter. Ich hatte gerade meine Hände hereingezogen und alles hingestellt. Da bemerkte ich, dass ich Besucher in meinem Zimmer hatte. Ich dachte, die Typen hätten mich gesehen. Sie zählten, eins, wenn du da drin bist, komm heraus, sonst töten wir dich. Zwei, drei, und dann, ich weiß nicht warum, schossen sie durch das Bett. Ich wusste, jetzt haben sie auf mich geschossen. Ich muss das Bewusstsein verloren haben, von da an kann ich mich an nichts mehr erinnern. Ich war nicht tot und ich war auch nicht eingeschlafen. Ich muss einige Stunden so da unten gelegen haben. Dann kam ich wieder zu mir und dachte, was ist da los? Es hat sich etwas verändert. Es riecht wie in einem Schlachthaus. Blutgeruch lag in der Luft. Einige Leute waren ja schon getötet worden. Ich versuchte, durch das Fenster zu schauen und sah, dort draußen lagen überall Tote. Einige Frauen hatten sie regelrecht niedergemetzelt. Ich hörte sie schreien wie Kühe in einem Schlachthaus, die geschlachtet werden sollten. Ich hörte sie um Hilfe rufen. Rettet doch unser Leben! Aber niemand konnte sie hören. Die Angreifer riefen, wer überleben will, Hände hoch und herauskommen. Dann werden wir euch nicht töten. Wir werden euch am Leben lassen. So viele Brüder kamen heraus in dem Versuch zu überleben. Sie haben ihnen noch nicht einmal erlaubt, sich zu setzen, sondern sie erschossen sie sofort. Nur die Muslime waren sicher. Du musstest einfach den Koran rezitieren, in Swahili oder in Englisch. Und dann sagten sie zu dir, du bist unser Bruder, geh. Es war wie eine Prüfung. Du hattest bestanden, wenn du bezeugen konntest, Muslim zu sein. Bist du durchgefallen, wurdest du erschossen. Ungefähr gegen 12 Uhr hörte ich etwas Seltsames, bis mir klar wurde, das ist das Militär mit seinen Fahrzeugen. Sie versuchten, den Studenten zu helfen, die sich in den Wohnheimen versteckt hatten und noch am Leben waren. Ich entschied, mich bei den Truppen am Eingang in Sicherheit zu bringen, aber das war sehr, sehr gefährlich. Ich hatte Angst dabei, auf einen toten oder verletzten Bruder zu treten. Während ich rauslief, flogen die Kugeln über meinen Kopf, denn die Soldaten versuchten herauszufinden, wo sich die Terroristen versteckt hatten. Es ging also um Leben und Tod. Als ich es schließlich bis zum Eingangstor geschafft hatte, sagten ein paar Studenten, Gott, du bist so gnädig. Warum? Niemand hatte erwartet, mich lebendig wiederzusehen. Der Grund war, dass ich der Leiter der christlichen Studentenvereinigung war. Und deshalb dachten sie, ich sei auf jeden Fall bei der Morgenandacht gewesen und dort umgekommen. Ich kann mich noch an meinen Zimmerkollegen erinnern. Er war unter denen, die im Gebetsraum starben. Er hatte morgens versucht, mich mit seinem Handtuch aufzuwecken. Er rief: wach auf, es ist Zeit zum Gebet. Dann sagte ich: okay, ich komme. Aber dann habe ich das vergessen und habe einfach weitergeschlafen. Die Frau, mit der ich die halbe Nacht darüber gesprochen habe, wie wichtig es ist, zu vergeben, unglücklicherweise war sie unter den ersten 20 Geschwistern, die umkamen. Sie hatten im Andachtsraum an diesem Morgen an der Andacht teilgenommen. Wir haben so viele verloren. Viele Christen, Mitglieder der christlichen Studentenvereinigung.
4: Zu dem Anschlag bekennt sich schon kurz danach die islamistisch-militante Al-Shabaab-Miliz. Durch ihre Terrorakte mussten fast 150 junge Christen ihr Leben lassen. Frederik hat in den ersten Tagen und Wochen nach dem Überfall kaum Zeit nachzudenken.
3: Direkt nach dem Attentat entschied ich mich, nicht nach Hause zu fahren. Ich hatte so viele verloren. Sie waren mir mehr als Freunde gewesen. Eher wie Brüder und Schwestern, wirklich sehr enge Freunde. Ich musste sie noch einmal sehen und ihnen auf Wiedersehen sagen. Ich entschied mich, den Eltern zu helfen, ihre Kinder zu identifizieren. Dazu fuhr ich nach Nairobi. Es hat mir sehr, sehr wehgetan, die Körper anzusehen und zu sagen: das ist unser Kassierer, Edward Wafula. Mutter, das ist dein Sohn. Oder das ist Catherine, Assistentin bei der Studentenvereinigung. Und in dem Moment, als ich gesagt habe, das ist meine Assistentin, sind sofort die Erinnerungen an das letzte Treffen, den letzten Abend hochgekommen, als wir uns voneinander verabschiedet haben. Die Erinnerungen daran überwältigen mich jedes Mal. Aber bei mir war es damals so, ich sah, wie die Menschen weinten. Aber ich als Leiter, konnte ich wirklich weinen? Nein. Ich wollte trösten. Als die Mütter geweint haben, als alle verzweifelt waren, habe ich versucht, sie zu trösten. Aber ich hatte ja dieselbe Wunde in mir. Für mich persönlich war es ein sehr schmerzliches Erlebnis, Brüder zu verlieren. Aber nicht nur Brüder, sondern sehr ernsthafte Christen. Das tut sehr, sehr weh. Aber es gab so viel zu tun für mich. Und ich hatte überall so viel zu tun und zu erledigen. Während ich viele Gespräche und Interviews führte, spürte ich die ganzen Gefühle, die ich anfangs hatte, Bitterkeit und Ärger, ließen langsam während diesem ganzen Prozess nach. Und ich fing an, das, was passiert ist, anzunehmen und mich damit zu versöhnen. Ich sagte mir, Gott weiß es besser als ich. Am 20. Mai haben wir uns an der Uni in Eldoret gemeldet. Es war gerade einen Monat und ein paar Tage seit dem Unglück vergangen. Ziemlich schnell kamen wir dort in die christliche Studentenvereinigung rein und sie haben uns begleitet. Gott sei Dank konnten wir unsere Examen schreiben. Aber es kam vor, dass plötzlich die Erinnerungen hochkamen und jemand anfing zu weinen. Deshalb hatten wir eine Betreuung eingerichtet. Während wir weiter studierten, unterstützten wir die Brüder, die das Attentat überlebt hatten. Es war wirklich sehr viel Seelsorge und Begleitung nötig. Aber Menschen haben sich Zeit dafür genommen und einigen geht es inzwischen besser. Als der erste Jahrestag nach dem Attentat anstand, haben sich die Studenten sehr bemüht, einen Gedächtnistag zu organisieren. Sie wollten ihre ehemaligen Mitstudenten wirklich als Helden des Glaubens ehren. Wir sprechen von ihnen als Glaubenshelden, denn sie sind gestorben, weil sie bekannt haben, dass Christus der Herr ist. Ohne Angst vor Widerstand haben sie gesagt: ja, ich bin Christ. Aber die Brüder, die überlebt haben und die aus Garissa an die Moi-Universität gewechselt haben, sagen, wir sind gewohnt, um 4 Uhr aufzustehen und zu beten. Das behalten wir bei. Und darum sind sie dort jetzt ein großer Segen. Sie dienen Gott von Herzen, denn sie wissen, dass sie nicht aus eigener Weisheit überlebt haben. Wenn du ihren Zeugnissen zuhörst, dann ist dir klar, diese Brüder wissen, von was sie reden. Sie sind errettet, um im Königreich Gottes zu dienen. Ich möchte allen jungen Menschen weltweit sagen, ich wünsche mir, dass ihr eines wisst. Wir mussten durch eine schwere Zeit und Leute haben gefragt, wo war Gott? Warum hat Gott so etwas zugelassen? Ist Gott wirklich da? Als jemand, der sehr kritisch betrachtet, was passiert ist und selbst durch diese schmerzliche Erfahrung durchgegangen ist, sage ich euch, Gott ist da. Lass dich von niemandem irre machen. Gott ist da. Und Christus äußert sich auch ganz klar, freue dich darüber, wenn du verfolgt wirst. Denn wenn du da durch musst, machst du das durch, was Christus selbst auch durchmachen musste. Behalte deinen Fokus bei und bewahre deinen Glauben an Jesus Christus, ohne zu zittern und ohne Angst, was dir passieren könnte, wenn du bekennst, Jesus Christus ist der Herr. Das ist unser Weg und unsere Berufung. Haltet Glauben und seid stark. Der Herr ist mit uns allen. Darum lasst uns füreinander beten. Bitte betet für Kenia. Es ist wichtig, für die Sicherheit im Land zu beten und für die Sicherheit in den Kirchen, besonders die in exponierten Lagen wie im Nordosten und an der Küste, sowie in anderen exponierten Regionen in diesem Land. Bitte betet weiter für die betroffenen Familien. Einige von ihnen trauern und leiden noch sehr. Betet für ihre vollständige Heilung, auch für die Überlebenden, die immer noch mit diesem Trauma zu kämpfen haben. Ich bin mir sicher, dass es eure Gebete sind, die uns stärken. So wie bei mir, das kann ich bezeugen. Ohne Gebete wäre ich nie bis hierher gekommen. Ich wäre schon am Anfang zusammengebrochen. Ich möchte mich bei allen bedanken, die sich Zeit nehmen und für uns beten. Bitte betet weiter für mich. Ich spüre, dass wir das Evangelium hinaus aus diesem Land tragen müssen, weil ich weiß, Gott ist da. Und ich habe nur aus diesem Grund überlebt, das Evangelium weit hinauszutragen. Weit über die Moi-Universität und über Kenia hinaus. Gott segne euch.
4: Ihr dürft euch glücklich nennen, wenn man euch angreift und verhöhnt, nur weil ihr Christen seid. Daran zeigt sich nämlich, dass der Geist Gottes, der Geist seiner Herrlichkeit bei euch ist. Wer nach Gottes Willen leiden muss, der soll sich nicht davon abbringen lassen, Gutes zu tun und seinem treuen Schöpfer sein Leben anzuvertrauen. 1. Petrus, Kapitel 4, die Verse 14 und 19.
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3: Jesus Christus spricht: Wenn die Menschen euch hassen, dann vergesst nicht, dass man mich schon vor euch gehasst hat. 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

Das Thema des heutigen Nachmittags heißt die Wunder der Bibel. Ist das für uns eine Zumutung, daran zu glauben, das für wahr zu halten? Oder aber sind das Tatsachen, von denen die Bibel berichtet? Wir leben im 21. Jahrhundert und im Rahmen der Technik haben wir sehr viele Dinge inzwischen tun können. Herztransplantationen sind inzwischen zur Routine geworden. Wir sind zum Mond geflogen, das Schaf Dolly wurde geklont und der genetische Code wurde identifiziert, obwohl wir noch nicht die Programme lesen können, aber die Buchstabenfolge haben wir schon einmal. Das sind großartige Leistungen. Und dann stellt sich die Frage, im Angesicht dieser großen technischen und wissenschaftlichen Erfolge, kann man eigentlich solche Dinge glauben, von denen in der Bibel steht? Von der Auferstehung der Toten, Blinde werden sehend und viele dieser Dinge, die dort beschrieben sind, kann man das im Angesicht des 21. Jahrhunderts überhaupt glauben? Und manche Leute haben mir gesagt, na ja, das liegt so 2000 Jahre zurück, wer weiß, wie das damals war. Interessant wäre ja einmal zu sehen, ob es heute noch Wunder gibt. Und so will ich darum anfangen mit einem heutigen Wunder. Vor einiger Zeit war ich in Australien zu Vorträgen und da habe ich einen Arzt kennengelernt. Und dieser Arzt hat mir seine Geschichte erzählt. Und daran können wir sehen, an dieser Geschichte, die ich gleich einmal berichten werde, wie Gott heute Wunder tut. Dieser Arzt lebte mit seiner Frau und seinen beiden Töchtern im Süden von Australien, nämlich in Adelaide. Und weil seine Frau das Klima dort nicht gut vertragen konnte, haben sie sich entschlossen, umzuziehen, im Norden von Australien dann zu wohnen, nämlich in der Stadt Darwin. Das sind so etwa 3.500 Kilometer auseinanderliegend, nicht ganz so weit wie nach Omsk, wie wir heute gehört haben. Und welche Entfernungen das sind, aber immerhin 3.500 Kilometer ist eine ziemliche Strecke. Insbesondere, wenn das eine Straße ist, die fast geradeaus durch Australien geht, nämlich vom Süden nach Norden hoch. Das geht durch die Wüste, durch den Outback hindurch, wo die Straße, auf der man ist, die sieht man gerade vor sich und dann wird sie hinten immer schmaler, jedenfalls scheinbar, und verschwindet hinten am Horizont. Nun war der Arzt unterwegs mit seiner jüngeren Tochter vorne in seinem Auto und im zweiten Auto fuhr seine Frau mit der 15-jährigen Tochter. Die andere war 11 Jahre. Nun fahren sie durch den Outback, durch die Wüste und hunderte von Kilometern immer nur dieselbe Straße, immer dasselbe Feld, was man sieht, die Wüste und die Straße meistens roter Sand. Und sie fahren in der Einöde. Sie haben ein Funktelefon und zwischendurch telefonieren sie einmal von Auto zu Auto, um sich ein Lebenszeichen zu geben oder eine kleine Unterhaltung dazu haben. Aber auf einmal, als sie dort so fahren, gibt es mitten in der Wüste einen gewaltigen Knall. Und was passiert? Es kommt ein Diesellastzug entgegengefahren und der Arzt fährt mit seinem Wagen frontal auf diesen Diesellastzug dran. Der überschlägt sich mehrfach, rappelt in die Wüste. Das ganze Auto ist nur noch ein geknautschtes Blech. Und was war passiert? Die 11-jährige Tochter, völlig unverletzt, als wenn von Engels Hand sie bewahrt ist, sie hatte nur eine kleine Schramme am Knie, weiter nichts. Nichts passiert. Das Auto war eingeknäuelt. Und der Arzt daneben, der war völlig zugerichtet. Da war auch nichts mehr heil. Der Brustkorb war eingedrückt. Die Nase war abgeschert, die lag daneben. Ins Auge kam etwas rein, das Auge war sofort ausgelaufen. Ins Herz war etwas hineingekommen, sodass das blutete. Und was sah so aus? Dieser Mann, der wird nur noch wenige Minuten leben, dann ist er tot. Das kann niemand überleben. Nun kam etwas, was so selten passiert, dass das so zusammenkommt bei einer solchen Situation. Wenige Minuten später kommt ein Bus dort durch die Wüste gefahren auf dieser Straße und dort an Bord des Zuges, des Busses ist dann ein Arzt und der nimmt die erste Versorgung vor und er sagt, es läuft so viel Blut aus dem Brustkorb raus, offenbar ist das Herz verletzt, das ist der sichere Tod, ich kann nichts mehr machen. Und dann entschließen sie sich und sagen sie, jetzt hilft nur noch Gebet. Und sie rufen mit einem
über Funk dann an, verschiedene Leute, die sie kennen, Christen in Sydney, in Adelaide, in verschiedenen Städten in Australien und sagen, betet für diesen Mann, es ist was Schlimmes passiert, der Mann ist dem Tode nahe. Sie tun das, es wird ein Hubschrauber angefordert von Adelaide und sie transportieren diesen Arzt in ein Krankenhaus nach Adelaide. In Adelaide angekommen, stellen sie fest, es blutet nicht mehr, das Loch im Herzen ist offenbar verschlossen. Keiner weiß wie. So geht das weiter. Das Knie war vollständig zertrümmert von diesem Arzt. Und nun geht man an die Reparatur. Eins nach dem anderen wird jetzt erledigt. Die Nase war abgeschert, die konnte man nicht mehr annähen. Also hat man eine Nase konstruiert. Und der Arzt sagte mir, was eigentlich normalerweise ein Mediziner gar nicht weiß, man hat dann die Rippe, ein Stück der Rippe abgeschnitten und wenn die Rippenhaut nicht verletzt wird, dann wächst die Rippe nach. Und so hat man ein Stück von der Rippe genommen und das hier angebracht und ein Nasenbein geformt und nach wieder ein Stück nachwachsen lassen, die Rippe, und das wieder abgesägt und dann wieder rangebaut, bis die Nase fertig war. Das hat funktioniert. Dann hat man sich beschäftigt mit dem Knie. Das Knie war zertrümmert. Da haben die Ärzte gesagt, ja, wir müssen dort einen Hautlappen rüberlegen, damit das erstmal dicht wird. Und so hat man das gemacht. Es wurde ein Hautlappen rübergelegt. Aber dann kam eine Entzündung und man sagte, die Ärzte sagten, jetzt ist es vorbei. Wir können nichts mehr machen. Es hilft nur noch eins, das Bein muss amputiert werden. Und dann war dort im Krankenhaus eine Ärztin, die sagte, stopp, ich kenne den Herrn Jesus und der kann heilen in jeder Situation. Und da sagt sie, ich werde die Hände auflegen auf das Knie, bevor da amputiert wird und werde dafür beten. Dann hat sie dafür gebetet, dass das Knie heilen möge. Man hat noch einmal einen Hautlappen rübergelegt, das ist angewachsen. Das Knie ist wieder in Ordnung. Es geht alles. Dieser Mann hat 50 Vollnarkoseoperationen erlebt und er hat alles überstanden. Das eine Bein ist gekürzt worden, aber der kann wieder laufen, hat einen Schuh, der ist etwas höher, das gleicht das wieder aus. Und ich habe ihn gefragt, sag mal Karl, hast du in einer solchen Situation mit Gott gehadert? Und er sagte mir, warum sollte ich? Gott hat mir doch geholfen. In solchen Situationen, wo alles aussichtslos war, da hat er mir Hilfe gegeben, ist mir beigestanden und hat geholfen, dass alles wieder in Ordnung ist. Der Mann hat heute hat damals seinen Beruf als Arzt aufgegeben, obwohl er mit Leidenschaft Arzt war, und hat dann ein Glaubenswerk gegründet, in dem heute etwa 25 Leute hauptamtlich tätig sind. Er gibt eine Zeitschrift heraus über Schöpfung. Und diese Zeitschrift ist heute weltweit verbreitet. Es ist die beste, die schönste Zeitschrift, die ich je gesehen habe zum Thema Schöpfung. Mit vielen Farbfotos in englischer Sprache. Und manche Englischlehrer auch in Deutschland verwenden diese Zeitschrift in ihrem Englischunterricht, weil sie dort in gutem Englisch Aufsätze finden und weil gleichzeitig bei diesen Aufsätzen evangelistische Botschaft rüberkommt, Botschaft über die Bibel, Botschaft über die Schöpfung. So gebraucht Gott manchmal Menschen, die so in eine solche Tiefe hineingeführt werden. Wo ich jetzt gerade über Australien spreche, möchte ich auch ein paar Sätze über Australien sagen, weil das ja für uns so sehr weit weg liegt. Australien ist 22 Mal so groß wie unser wiedervereinigtes Deutschland. Und dort leben auf diesem Erdteil, auf diesem großen Erdteil, etwa 18 Millionen Menschen. Das sind so viel, wie früher in unserer DDR gelebt haben. Bei einer riesigen Fläche, und das ist nur eine kleine Fläche gewesen. Das Klima ist dort tropisch im Norden und im Süden auf der Insel Tasmanien ist das Klima etwa so wie in England. Ich hatte dort einen Gottesdienst zu halten, ganz weit im Osten von Australien, südlich von Brisbane, in dem Ort Southport. Und da waren so etwa 500 Leute versammelt. Und da fühlte ich mich irgendwie so ganz am Ende der Welt von Deutschland aus gesehen. Und da wurde mir bewusst dieses Wort Jesu, wo er sagte,
dass ihr gehen sollt bis an die Enden der Erde. Da fühlte ich mich so richtig ganz weit am Ende der Erde. Aber es war ein schöner Gottesdienst, an den ich mich noch gerne erinnere. Australien hat eine völlig andere Tier- und Pflanzenwelt. Völlig unterschieden von unseren einheimischen Tieren, die wir hier haben. Die einheimischen Tiere dort sind fast alles Beuteltiere. Die Jungen werden zu früh geboren. Sie kommen dann in den Beutel rein und im Beutel, da gibt es auch Milch. Alles, was man braucht, nicht wahr, zum Leben, ist in dem Beutel drin. Und dann wachsen sie dort heran und manchmal sind die schon so groß, aber sie kriechen immer noch in den Beutel herein. Nun gibt es ein ganz besonderes Tier, an dem wir viel lernen können. Es ist das Wombat. Und ein Wombat ist ein Tier, das in die Erde sich hineinwühlt und dort Gräben macht, nicht wahr, und Höhlen baut. Die Säugetiere haben durchweg alle ihre Macht, nicht wahr, und Höhlen baut. Die Säugetiere haben durchweg alle ihren Beutel in der Weise, dass

gar nichts. Das soll mal irgendeine Evolution erklären, wie sowas funktioniert. Das kann nur ein weiser Schöpfer sich ausgedacht haben. Ich habe immer früher gedacht, die Pflanzen, die es dort gibt, auch die Tiere, dass sie über den ganzen Erdteil verbreitet sind, da ist ja überall nur Land, da gibt es ja nichts dazwischen, die können sich ja ausbreiten, noch und noch. Ich hatte ein Gespräch mit einem Botaniker und er erzählte mir, das ist ganz gewiss nicht so. Er sagt, es gibt Bäume, die gibt es nur in einem ganz kleinen Bezirk in Australien und woanders gibt es diese Bäume nicht. Ich sage, hat man dafür eine Erklärung, warum das so ist? Ja, sagt er, ist ganz einfach. Es gibt hier solche Bäume, die haben Früchte und wenn sie die Früchte fallen lassen, dann gibt es eine Ameisenart und die stürzen sich auf diese Früchte, weil sie die für ihr Leben gern mögen. Und da bleibt keine einzige Frucht übrig, sagt er. Da haben die ihren Ameisenbau und dann schleppen sie die Früchte dort ganz tief in die Erde rein. Er sagt, er wundert sich überhaupt, dass es solche Bäume noch gibt, weil die alle Früchte radikal wegsammeln. Und so kann man sich vorstellen, dass diese Bäume dann keine große und weite Verbreitung in dem Land finden. So viel einmal ein Stück zu Wundern von heute und auch ein paar Gedanken über dieses Land Australien. Nun kommen wir zu den biblischen Wundern. Ich möchte zunächst ein Wunder herausgreifen und darauf bin ich oft angesprochen worden. Das ist das Wunder, von dem wir lesen im Alten Testament bei Josua. In Josua 10, Vers 12 bis 14, da finden wir folgenden Text aufgezeichnet. Und da heißt es, an jenem Tag, als der Herr die Amoriter in die Gewalt der Israeliten gab, hatte Josua vor dem ganzen Volk laut zum Herrn gebetet. Sonne, bleib stehen über Gibeon und Mond über dem Tal Ajalon. Da waren die Sonne und der Mond stehen geblieben, bis die Israeliten sich an ihren Feinden gerächt hatten. Weder vorher noch nachher hat es je einen Tag gegeben, an dem der Herr auf eine so außergewöhnliche Bitte gehört hätte. Damals tat er es, denn er kämpfte auf der Seite Israels. Dies ist ein ganz merkwürdiges Geschehnis. Da lässt Gott auf einmal die Sonne stehen. Und dann können die Israeliten weiter kämpfen. Dann kommt ein moderner Wissenschaftler gleich her und sagt, naja, das kann doch alles gar nicht stimmen. Die Sonne steht doch überhaupt nicht still. Beziehungsweise die Sonne steht ja sowieso still und wir mit unserem Planeten Erde, wir umkreisen die Sonne. Also schon mal völlig falsch dargestellt, was da in der Bibel steht. Die Sonne steht ja bereits still. Wie ist das eigentlich? Wir müssen lernen, wenn wir die Bibel lesen, dass die Bibel uns immer die Situation beschreibt vom Ort des Beobachters aus. Natürlich könnte die Bibel auch beschreiben, wie das aussieht vom Jupiter oder vom Andromeda-Nebel oder sonst irgendwo aus dem Universum. Das tut sie nicht, sondern sie beschreibt die Situation immer von der Stelle aus, wo der Beobachter sich befindet. So sagt zum Beispiel der Jesus in Lukas 12, Vers 54 bis 56, wo er etwas über dem Wetter sagt, wenn ihr eine Wolke aufsteigen seht vom Westen her, so sagt ihr gleich, es gibt Regen. Und es geschieht so. Und wenn der Südwind weht, so sagt ihr, es wird heiß werden. Und es geschieht so. Aus welcher Sicht beschreibt er das? Aus der Sicht Israels. Ich war im vergangenen Jahr in Paraguay und da ist die Wetteraussage ganz anders. Wenn der Wind von Norden kommt, vom Äquator hin, dann gibt es heiße Luft. Das ist ganz anders. Und man beschreibt das dort auch im Rundfunk, jetzt kommt der Wind von Norden. Und alle, die wissen im Chaco, jetzt wird es heiß, jetzt kommt äquatoriale Luft. So tun wir es auch, dass wir die Situation immer vom Standort des Beobachters beschreiben. So tun das auch die ganz modernen Astronomen, wenn sie Kalender beschreiben. Da ist ja die Rede vom Sonnenaufgang und vom Sonnenuntergang. Genau genommen geht die Sonne weder auf, noch geht sie unter, die Sonne steht still, sondern die Erde dreht sich. Also haben wir schon etwas ganz Wichtiges herausgefunden, dass die Bibel, das tut sie durchgängig, überall wo wir die Bibel lesen, sie beschreibt die Situationen immer vom Standort des Beobachters. Das müssen wir erstmal
lernen und verstehen.

0: feststellen, dass so die Bibel arbeitet. Das ist ja auch vernünftig. Ich kann mich noch erinnern an mein Studium, wo ich meine Mechanikvorlesungen auch hören musste. Und der Professor, das war ein sehr genialer Mann, er hat nämlich prüfen wollen, ob wir die Sache verstanden haben. Und er hatte sich immer sehr raffinierte Aufgaben ausgedacht, die in den Klausuren vorkamen. Und die waren meistens von der Art, dass man das Prinzip der Aufgabe verstanden haben musste. Dann konnte man sie lösen. Dann konnte man die Gleichung hinschreiben. Und der Trick bestand immer darin, dass man das Bezugssystem für die Berechnung richtig wählen musste. Also den Nullpunkt des Koordinatensystems musste man richtig wählen. Wenn man das getroffen hatte, dann waren die Gleichungen sehr einfach und die waren in wenigen Minuten zu lösen. Dann konnte man abgeben, hatte eine gute Note sicher. Aber wehe, mal ein falsches Bezugssystem gewählt, dann wurden die Gleichungen so kompliziert, dass man sie in der Zeit nicht mehr lösen konnte. Und das genau wollte er feststellen, ob man die Sache verstanden hat und weiß, wo man ein Bezugssystem hinlegen soll. Nur wenn man ein Bezugssystem so legt, wie es gescheit ist, dann wird die Berechnung einfach. Und seht, genauso macht es die Bibel auch. Die Bibel belegt das Bezugssystem dorthin, sodass wir es am leichtesten verstehen können. Und das ist der Bezugspunkt dort, wo der Beobachter steht. Und in diesem Falle also in Israel. Und wenn man von Israel guckt, das könnte man von hier auch sehen, wenn die Erde aufhört zu drehen, dann hätten wir den Eindruck, als würde die Sonne stehen bleiben. Also das haben wir schon mal jetzt gepackt. Aber jetzt geht das weiter. Stellen wir uns vor, was passiert eigentlich, wenn eine rotierende Erde plötzlich anhält? Dann stellen wir uns einfach vor, wir sind mit einem LKW unterwegs und da ist hinten eine große Badewanne mit Wasser gefüllt, nicht? Und jetzt der Fahrer fährt und er tritt plötzlich auf die Bremse, eine Ampel, ganz und stopp. Nun, was bekommt er? Gleich die Dusche von hinten, nicht? Weil ja durch das Trägheitsgesetz das Wasser in Bewegung ist und plötzlich gestoppt wird und das kann nicht so stoppen im Augenblick und dann schwappt das über und das geht so rüber. Naja, die Naturgesetze gelten natürlich in gleicher Weise auch für einen Ozean und für einen Fluss und für alle anderen Dinge auf der Erde. Wenn die Erde plötzlich anhalten würde, dann würde genau dieser Effekt passieren. Der Main würde über die Ufer gehen hier und das anhalten würde, nicht wahr? Und die Ozeane würden überschwappen, das gäbe eine unvorstellbar große Welle, wenn jetzt plötzlich die Erde anhalten würde. Die Tassen fallen aus dem Schrank und alles Mögliche passiert. Aber hier nichts dergleichen. Das geht alles ganz normal, weich weiter. Das muss auch so sein, denn hier ist der Schöpfer am Werk, der ein ganzes Universum geschaffen hat. Das ist doch für ihn ein Klacks, einmal die Erde anzuhalten. Was ist denn das für ein Problem? Das doch gemessen an den Ausmaßen des Universums ist doch die Erde nur ein Staubkorn. Aber auch wenn sie größer wäre, wäre auch dann für ihn kein Problem, denn er hat ja alles geschaffen. Er kann natürlich die Erde anhalten und auch sehen, dass all das, was uns als Problem erscheint, auf einmal gelöst wäre. Das ist eine Kraft, das ist eine Vollmacht, das kann er tun. Noch etwas ist sehr wichtig an dieser Geschichte, die wir lernen können. Hier steht nämlich, weder vorher noch nachher hat es je einen Tag gegeben, an dem der Herr auf eine so außergewöhnliche Bitte gehört hätte. Hier erfahren wir etwas sehr Wichtiges über Gebete. Es gibt Gebete, die der Herr in der ganzen Weltgeschichte nur einmal erhört hat und nie wieder. Also wir könnten jetzt im Sommer in Urlaub fahren und liegen dort am Strand und die Sonne scheint so schön und dann würden wir sagen, also ich würde jetzt gerne nochmal eine Stunde Sonnenbad nehmen und dann beten wir dort und sagen, Herr, kannst du nicht mal die Sonne anhalten, damit ich noch ein bisschen mehr Sonne kriege. Was wird der Herr tun? Er wird es nicht tun. Er lässt alles weiterlaufen, so wie das für ihn vorgesehen ist und nicht, damit wir noch einen Sonnenbrand kriegen oder sonst was. Der Herr wird also auf manche Gebete überhaupt nur ein einziges Mal in der ganzen Weltgeschichte hören und nie wieder. Und es gibt andere Gebete, wo er immer wieder hört. Und es gibt ein Gebet, auf dieses Gebet erhört der Herr sofort, augenblicklich. Und das ist ein Gebet, das das wichtigste Gebet ist, das wir überhaupt kennen. Es ist das Gebet, wenn wir ihn bitten, dass er uns rettet. Vor ewiger Verlorenheit. Wenn wir ihn darum bitten, wird er uns augenblicklich erhören. Denn das ist das allerwichtigste Gebet, das Erhörung bedarf. Das ist wichtig, hieran an dieser Geschichte zu lernen. Ein weiteres astronomisches Wunder, von dem ist die Rede in Lukas 23, Vers 44 bis 45. Und da heißt es, und es war schon um die sechste Stunde, und es ward eine Finsternis über das ganze Land bis an die neunte Stunde, und die Sonne verlor ihren Schein. Bei der Kreuzigung Jesu hat die Sonne 3 Stunden lang ihren Schein verloren. Es wurde dunkel. Wie Gott das gemacht hat, wie der Schöpfer das gemacht hat, wissen wir nicht. Es wird uns nicht berichtet, ob da eine Wolke davor ging und dunkel wurde oder was immer geschah. Manche Leute meinen, das wäre eine Sonnenfinsternis gewesen. Weit gefehlt. Eine Sonnenfinsternis dauert maximal 8 Minuten. Das ist das Höchste an Dauer, was eine Sonnenfinsternis haben kann. Die Sonnenfinsternis am 11. August 1999, vielleicht können wir uns noch daran erinnern, die ja auch hier von Deutschland sichtbar war, hat 2 Minuten gedauert. Das war relativ kurz. Wenn die Situation günstig ist, dass es lange dauert, können das maximal 8 Minuten sein. Also hier bei der Kreuzigung 3 Stunden, eine Sonnenfinsternis kommt also nicht in Frage, sondern auch hier hat der Schöpfer direkt gehandelt, was immer er auch dort gemacht hat. Aber es wurde dunkel, die Sonne hat sich verdunkelt. Ich komme zu einem anderen Wunder, wir wollen uns einige Wunder einmal ansehen. Wunder über Naturgewalten. Da lesen wir Matthäus 8, Vers 24 bis 27. Mitten auf dem See brach plötzlich ein gewaltiger Sturm los, sodass die Wellen ins Boot schlugen, aber Jesus schlief. Da weckten ihn die Jünger und riefen voller Angst, Herr, hilf uns, wir gehen unter. Jesus antwortete, warum habt ihr Angst? Habt doch mehr Vertrauen zu mir.
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0: Dann stand er auf und bedrohte den Wind und die Wellen. Sofort legte sich der Sturm und der See lag still da. Alle fragten sich voller Staunen, was ist das für ein Mensch? Selbst Wind und Wellen gehorchen ihm. Na, jetzt könnten wir die Physiker rufen und sagen, ihr lieben Leute, könnt ihr uns das mal erklären? Und die Physiker würden feststellen, in jedem Molekül der Luft steckt eine Energie drin, 1/2 mv², könnten wir genau berechnen. Und wenn da ein Sturm ist und die Wellen, wie viel Energie darin enthalten ist? Und jetzt auf einmal kommt einer her, der Jesus, er steht auf dem Boot auf und bedroht Wind und Wellen. Und ich freue mich, dass die Berichte so exakt sind. Hier steht nämlich, sofort war Schluss. Sofort war Ruhe im Karton, weil einer da war, der Vollmacht hatte über Wind und Wellen und über alle Naturgewalten. Das musste er auch, würde ich sagen. Denn er hat sich ja dadurch ausgewiesen, wer er ist. Der Jesus kam ja nicht in diese Welt mit einem Personalausweis, wo drin stand, ich komme vom Vater, vom Himmel. Sondern er kam und hat sich vorgestellt als der Sohn Gottes. Und das heißt, er muss alle Vollmacht haben über alle Dinge. Alles ist ihm untertan. Und darum konnte er auch sofort für Ruhe sorgen. Der Sturm war augenblicklich still. Da musste nicht erst, wie das die Segler kennen, dass erst am Abend die Flaute einsetzt, wo die Segler dann sagen, wir müssen schnell zurück vom See, nicht wahr? Dann setzt die Abendflaute ein, der Sturm lässt nach und dann schaffen wir es nicht mehr wieder zurück bis zum Ufer. Nein, hier war sofort Ruhe. Diese Berichte der Bibel sind sehr klar und sehr eindeutig. Es sind wirklich Geschehnisse in Raum und Zeit, die unter der Vollmacht des lebendigen Gottes geschehen. Nehmen wir noch ein weiteres Wunder hinzu, ein medizinisches Wunder. In Apostelgeschichte 3 wird davon berichtet. An einem Nachmittag gegen 3 Uhr gingen Petrus und Johannes wie gewohnt zum Tempel. Sie wollten dort am gemeinsamen Gebet teilnehmen. Zur selben Zeit brachte man einen Gelähmten und setzte ihn an eine der Tempeltüren, an das sogenannte Schöne Tor. Der Mann war seit seiner Geburt krank und bettelte dort wie an jedem Tag. Als Petrus und Johannes den Tempel betreten wollten, bat er auch um etwas Geld. Sie blieben stehen und Petrus sagte: Sieh uns an. Erwartungsvoll blickte der Mann auf, würde er wohl etwas von ihnen bekommen? Doch Petrus sagte: Geld habe ich nicht, aber was ich habe, will ich dir geben. Im Namen Jesu Christi von Nazareth, stehe auf und geh. Dabei fasste er den Gelähmten an der rechten Hand und richtete ihn auf. Im selben Augenblick konnte der Kranke Füße und Gelenke gebrauchen. Das ist ein echtes medizinisches Wunder. Dieser Mann war gelähmt von Geburt an. Der hat nie in seinem Leben seine Beine gebraucht, obwohl er Beine hatte. Die Muskeln waren total erschlafft, total ungeübt. Und jetzt plötzlich sagt der Petrus: Im Namen Jesu, steh auf und geh. Und was tut er? In demselben Augenblick kann er gehen. Der musste nicht erst in eine Reha-Klinik geschickt werden zur Muskelmassage und zur, was man da alles so machen kann, damit das erstmal alles in Bewegung kommt. Die Gelenke müssen noch geschmiert werden und alle möglichen Therapien. Nichts war erforderlich. Hier im Namen Jesu geschieht das augenblicklich. Ein Wunder vor den Augen aller Leute, die dabei waren. Jetzt haben wir schon einige Wunder kennengelernt und jetzt stellt sich die Frage: Was ist eigentlich ein Wunder? Und ich möchte zunächst einmal eine vorläufige Definition geben, was ein Wunder ist. Als Wunder bezeichnen wir ein Ereignis, das Staunen hervorruft, das unerwartet und unberechenbar auf uns Menschen zukommt. Und es ist für uns Menschen nicht machbar. Wir müssen also unterscheiden zwischen dem, was wir erwarten, was wir täglich erleben, das bezeichnen wir ja nicht als Wunder, und dem, was wir nicht täglich sehen, was also unerwartet ist. Wenn das geschieht, dann sagen wir, das kann nicht sein, das ist ein Wunder. Und wie ziehen wir zwischen beidem eine Grenzlinie? Das müssen wir genau unterscheiden können. Was ist der Unterschied zwischen dem Erwarteten und dem Nicht-Erwarteten? Nun, da helfen uns die Naturgesetze, die wir von der Physik her kennen. Und so will ich zunächst einmal demonstrieren, wie ein Naturgesetz funktioniert. Ich habe hier diesen Kugelschreiber und jetzt werde ich den gleich einmal loslassen. Was passiert dann? Willst du mir das mal sagen? Oh, das ist gut, das ist ein guter Physiker hier. Er sagt, der wird runterfallen. Na, dann müssen wir mal probieren, ob das wirklich der Fall ist. Ich lasse ihn mal los. Tatsächlich, du musst Physik studieren. Super. So, jetzt kommt aber ein zweites Experiment. Und da müssen wir ganz genau aufpassen, was jetzt passiert. Ich werde den Kugelschreiber jetzt noch einmal festhalten und ihn noch einmal loslassen. Was passiert jetzt? Willst du mal sagen? Was passiert beim zweiten Mal? Bist du sicher? Ja? Fällt wieder runter? Wir machen jetzt ein Experiment. Ein sehr kompliziertes physikalisches Experiment. Lass ihn nochmal, halt ihn nochmal fest. Und jetzt achten wir genau, was jetzt passiert. Tatsächlich, du hast recht. Der fällt wieder runter. Aber warum fällt der runter? Woher weiß der das? Hast du ihm das gesagt, dass er runterfällt? Wie geht denn das? Hast nicht gesagt. Ja, woher weiß der das? So schwer. Dann machen wir es mal mit dem Buch, ob es da auch geht. Geht auch? Gut, machen wir ein Experiment. Wir lassen es fallen. Du hast recht. Stimmt. Es fällt wieder runter. Und da sehen wir jetzt, das ist das Gewohnte, das ist das, was wir beobachten, was wir sehen. Und das wird gesteuert durch Naturgesetze. Es gibt ein Naturgesetz und das ist das Gravitationsgesetz. Und das Gravitationsgesetz besagt, dass im Schwerefeld, in diesem Fall im Schwerefeld der Erde, alles nach unten fällt. Ja? Genau richtig beobachtet. So ist das. Wir können alles nehmen, wir können noch eine Tasse nehmen. Ich kann auch dieses Glas nehmen, nicht? Aber vorher trinke ich noch einen Schluck. Na, ich lasse es lieber nicht fallen, nachher fällt mir das auch noch runter. Das haben wir ja inzwischen erkannt. Auch das würde runterfallen. Das Naturgesetz ist also unabänderlich. Wir können tun, was wir wollen. Es fällt immer runter. Und wenn jemand meint, er könnte sich oben auf einem Fernsehturm raufstellen und runterspringen, um mal zu sehen, wie das so ist, und man würde ihn warnen und sagen, tu das nicht, das Gravitationsgesetz wirkt sich auch bei dir aus. Und wenn er sagt, das glaube ich nicht, und da, mach das einfach, der kommt unten als Briefmarke an. Nicht? So wird das sein, das sind die Naturgesetze. Die Naturgesetze bewirken, dass in einem Gravitationsgesetz alles runterfällt. Ich war vor einiger Zeit im Hamburger Hafen und da beobachtete ich ein Schiff, ein wunderbar schönes Schiff, das lag im Hamburger Hafen und das pendelte da immer so schön. Das war einfach eine Augenweide, das so zu sehen, dieses schöne Schiff, wie das so ruhig im Hafen lag und doch immer so etwas schaukelte. Und da fiel mir ein Naturgesetz ein und dieses Naturgesetz lautet, ein schwimmender Körper verdrängt genau so viel von der Flüssigkeit, in der er schwimmt, wie er selber wiegt. Also, das Schiff, das Eigengewicht des gesamten Schiffes, das im Hamburger Hafen liegt, verdrängt wie viel Wasser? Nun so viel, wie das ganze Schiff wiegt. So tief taucht das genau ein. Das können wir ganz genau nachrechnen. Aber es ist nicht einfach, es ist sehr kompliziert. Die Schiffsform ist sehr kompliziert, nicht wahr? Und da guckt vielleicht noch ein Stück von der Schraube raus und so weiter. Jetzt stellen wir uns vor, dieses Schiff liegt nun da am Hamburger Hafen und da liegt ein Tampen zum Festland rüber und da läuft jetzt eine Ratte rüber auf das Schiff hin. Was passiert jetzt mit dem Schiff? Nun, das Schiff taucht jetzt natürlich tiefer ein in den Hamburger Hafen. Und zwar gerade so viel tiefer ein, wie die Ratte wiegt. Aber exakt, nicht ein bisschen weniger, ein bisschen mehr. Oder halb so viel, wie die Ratte wiegt. Was meinst du? Nein, voll, die ganze, genau wie die Ratte wiegt. Einschließlich Rattenschwanz. Nicht? So viel wird jetzt das ganze Schiff tiefer eintauchen. Und in der Nacht, beim Mondschein, nehmen wir mal an, da läuft eine Maus, die an Bord war, läuft da über den Tampen zurück an Festland. Was passiert jetzt? Das Schiff hebt sich etwas, nämlich genau so viel Wasser wird jetzt freigegeben, wie die Maus wiegt. Und auf einmal kommt der dicke Kapitän, nicht wahr, und er geht an Bord. Und was passiert mit dem ganzen Schiff? Das ganze Schiff taucht jetzt so viel tiefer ein, wie der dicke Captain wiegt. Ja, das stimmt so, das Naturgesetz. Können wir nicht ändern. Das wird ganz genau so sein. Und wenn der an Land ordentlich gegessen hat, dann wird das Schiff noch um diese Mahlzeit tiefer eintauchen. So genau geht das. Da wird nicht gemogelt. Das ist ganz exakt und ganz genau. Das ist ein Naturgesetz. Jetzt frage ich mich natürlich, woher wissen die Moleküle im Hamburger Hafen, dass sie beiseite gehen sollen und das Schiff absenken lassen sollen, um so viel? Das ist natürlich nur ganz wenig, nicht wahr? Bei so einem riesigen Schiff, das kann man kaum sehen, wenn man da am Ufer steht, wie das eintaucht. Aber ganz genau genommen taucht es gerade um so viel ein. Da muss doch irgendeiner da sein, der das genau berechnet und genau sagt, also jetzt, nicht wahr, Schiff, tauche etwas tiefer ein. Oder? Muss doch sein. Müssen doch mitdenken. Ja, jetzt kommt noch hinzu, die Sache wird viel komplizierter. Das gilt nämlich nicht nur für dieses eine Schiff, das ich da beobachtet habe im Hamburger Hafen. Das gilt für alle Schiffe auf der ganzen Welt. Das gilt für die Schiffe in Sydney, in Australien. Das gilt für die Schiffe in New York. Das gilt für alle Schiffe, die auf dem Atlantischen Ozean schwimmen. Für alle Dinge. Und wenn da ein Kind in der Badewanne spielt mit einer kleinen Ente, eine Kunststoffente, dann taucht die Kunststoffente genauso viel im Badewasser ein, wie diese Ente wiegt. Ganz genau, das gilt genauso. Das gilt für Enten, das gilt für Schiffe, das gilt für alles. Ja, es gilt sogar für eine richtige Ente, die auf einem See schwimmt. Diese richtige Ente mit dem Gefieder, die taucht genauso tief ein in das Wasser, wie sie selber wiegt. Und das ist sehr kompliziert, stellen wir uns mal vor, wir sollten das ausrechnen mit dem Gefieder. Da ist eine Feder, die geht ein bisschen seitlich, die andere so und alles mögliche. Ein Teil ist unter Wasser und ein Teil ist über Wasser. Und das muss ganz genau stimmen, ganz exakt. Und das ist auch so. Das Naturgesetz sorgt dafür, dass jeder schwimmende Körper genau das einhält. Haben wir schon mal gestaunt darüber, dass das funktioniert? Dass unsere Welt wirklich so funktioniert? Das ist etwas Großartiges. Darüber kann man aus dem Staunen nicht rauskommen. Dass die Moleküle wissen, was sie jetzt machen sollen. Jedes Molekül, egal wo es ist, in welchem Land, egal unabhängig vom Erdteil, ganz egal was es ist, immer gilt das. Oder oben im Norden, nicht wahr, wo die Eisberge sind, ein Eisberg taucht genau so tief ein, wie der gesamte Eisberg wiegt. So viel Wasser wird genau verdrängt. Und der kann noch so kompliziert in seiner Form sein. Es stimmt exakt. Wie kommt sowas? Da muss doch einer, wenn ich das ausrechnen sollte, da brauchte ich riesige Computer, müsste die Form genau ermitteln, um dann auszurechnen, das spezifische Gewicht dieser ganzen Sache. Ich müsste das wiegen, das ganze Schiff oder was das ist, und dann müsste ich ausrechnen, anhand des spezifischen Gewichtes des Wassers, wie tief die Eintauchtiefe sein muss. Das wäre furchtbar kompliziert und ich hätte gar keine Formeln, um das berechnen zu können, weil die Form so unvorstellbar kompliziert ist. Aber in der Wirklichkeit spielt sich das alles ab. Da kann man doch nur staunen drüber, oder? Ja, gewiss. Das muss aber doch einer berechnen. Das geht nicht anders. Und in der Tat, es ist einer da, der das berechnet. Und das ist der Herr Jesus. Haben wir das gewusst? Dass der Herr Jesus ausrechnet, wie tief ein Schiff im Hamburger Hafen geht? Wie tief eine Ente eintaucht auf dem See? Haben wir das gewusst? Haben wir das geahnt? Das steht in der Bibel. Das steht nämlich in Kolosser 1, Vers 16, denn in ihm, in Jesus Christus, ist alles geschaffen, was im Himmel und auf Erden ist, das Sichtbare und das Unsichtbare. Es ist alles durch ihn und zu ihm geschaffen. Hier steht erstmal, dass alles durch ihn geschaffen ist. Alles Wasser in den Ozeanen, die Erde, das Universum, ja wir Menschen, die Grashalme, die Pflanzen, alles, was wir sehen, die Sonne, alles ist durch ihn geschaffen und zu ihm hin geschaffen. Und damit hat er auch die Naturgesetze geschaffen. Die Naturgesetze sind nicht etwas, was wir einfach mal so da haben, sondern er hat die Naturgesetze gesetzt. Er ist der Gesetzgeber der Naturgesetze. Und wenn ich jetzt noch einmal diesen Kugelschreiber nehmen würde und ihn fallen lassen würde, dann erfüllt sich das, dass dieses Naturgesetz genau das tut, was der Herr Jesus befohlen hat, in seinem Naturgesetz, das er gemacht hat. In Kolosser 1, Vers 17, da steht ein ganz kurzes Sätzchen, und wenn wir das lesen in der Bibel, vielleicht morgens in der Andacht, da würden wir ganz schnell drüber hinweglesen und gar nicht bedenken, was dahinter steckt. Da steht nämlich, denn es besteht alles in ihm. In Jesus Christus besteht alles. Und in Hebräer Kapitel 1, Vers 3, da heißt es, er trägt alle Dinge mit seinem kräftigen Wort. Da haben wir die Antwort. Das, was wir durch die Naturgesetze beobachten, das trägt er durch sein mächtiges Wort. Er gibt den Befehl, Naturgesetze, ihr tut jetzt genau das, was ich euch gesagt habe, wie ein Naturgesetz ist, und die sind alle gehorsam. Jedes Molekül ist ihm untertan und die tun genau das, was er befohlen hat. Das ist ein Naturgesetz. Ein Naturgesetz ist das, was auf den Befehl Jesu reagiert. So können wir sagen, der Jesus hat die Oberhoheit über den Mikrokosmos und über den Makrokosmos. Er ist der Herr aller Dinge. Es gibt ein schönes Lied, da heißt es, Jesus Christus herrscht als König, alles wird ihm untertänig. Haben wir vielleicht schon mal gesungen. Und da singen wir vielleicht so ganz locker drüber weg, klingt so schön die Melodie und wir bedenken gar nicht, was wir singen, was dahinter steckt. Er herrscht als König und hat alle Dinge unter sich. Die gesamte Natur, alle Naturgesetze, ist alles von ihm geschaffen. Alles ist sein Werk. Sehen wir jetzt, dass er alles in seiner Hand hält. Was ist jetzt ein Wunder? Das Normale, was abläuft, geschieht unter dem Befehl des Herrn Jesus, dass alles so abläuft, wie wir es beobachten. Wie wir es in jedem Labor eines Physikers oder Chemikers sehen können, dann läuft alles nach seinem Befehl ab. Aber er, der die Gesetze gegeben hat, der sie gemacht hat, kann sie jederzeit, so wie er will, außer Kraft setzen. Er ist ja der Gesetzgeber. Er ist ja dem Gesetz nicht untertan, sondern er hat es gemacht. Und darum kann er zu jeder Zeit, wie er will, das ausschalten. Und darum konnte der Jesus auf dem See Genezareth spazieren gehen, ohne einzutauchen. Er hat einfach befohlen, den Molekülen, jetzt tut ihr nicht das, was ich euch immer gesagt habe, dass ihr jetzt das Gravitationsgesetz gelten lasst. Jetzt nicht. Ich bin der Herr hier. Ich gehe auf dem Wasser spazieren. Das kann ich, weil er der Herr ist über alle Dinge. Und so können wir jetzt definieren, Wunder sind solche Ereignisse in Raum und Zeit, die außerhalb des Rahmens der Naturgesetze ablaufen. Außerhalb des Rahmens der Naturgesetze. Und das gibt es. Alle die Wunder, von denen wir lesen im Neuen Testament und im Alten Testament, da ist der Herr derjenige, der unter seiner Oberhoheit die Naturgesetze hier und dann, so wie er es will, ausschaltet. Und dann wieder einschaltet, kann er machen. Und das ist ein Wunder und nichts anderes. Wir würden falsch daran tun, würden wir versuchen, solche Wunder irgendwie physikalisch oder chemisch oder medizinisch zu erklären. Wir können nur davor stehen bleiben und sagen, hier wirkt der allmächtige Herr, der Schöpfer aller Dinge und schaltet seine Naturgesetze nach Belieben ein und aus. Das tut er nicht ständig. Ich bin froh darüber, dass die Naturgesetze gültig sind und nicht ständig ein- und ausgeschaltet werden, sondern er tut es nur in solchen Augenblicken, wo es nötig ist, um etwas zu tun. Im Neuen Testament lesen wir bei Jakobus 5 von Elia, da heißt es, dass sein Gebet 3,5 Jahre den Regen in Israel verhinderte. Der hat gebetet, dann gab es keinen Regen. Hätten wir die Meteorologen der damaligen Zeit gefragt, sagt mal, warum regnet es eigentlich überhaupt nicht? Müsste doch mal irgendwann Regen kommen. Oh, und die würden alles Mögliche erzählen, die würden sagen, ja, die Wolken, nicht wahr, die vom Mittelmeer kommen, die sind irgendwo durch irgendwelche Winde abgehalten worden und darum regnet es nicht. Sie hätten 1000 wissenschaftliche Erklärungen. Ganz einfach, stimmt nicht. Hier hat einer gebetet und Gott hat das Gebet erhört. Und dann auf einmal betet der Elia wieder und dann regnet es. Und die Meteorologen würden das sicher wieder erklären, die würden sagen, ja, das ist nun klar, vom Berg Hermon, nicht wahr, da waren die Staubpartikelchen, dann kam das alles rüber und nun auf einmal regnet es. Sie hätten alle eine wissenschaftliche Erklärung und alles ist falsch, weil der Herr gehandelt hat. Oder nehmen wir ein anderes Beispiel, wo David im Kampf ist mit Goliath. Der Goliath, dick gepanzert, ein Riesenkerl, nicht wahr? Der hat so viel Eisen an seinem Leib, dass da denkt man, es ist keine Stelle mehr, wo er verletzbar ist. Und jetzt fängt er an und schreit da zum Volk Israel rüber und höhnt Gott und sagt, was ist denn euer Gott? Nun kommt mal her und kämpft mal mit mir. Ich nehme es mit euch allen auf. Und da kommt so ein kleines Kerlchen, der David, er sagt, ich nehme es auf mit dir. Und da höhnt er noch mehr. Und der David, der sagt, ich gehe im Namen Gottes. Und er nimmt eine Steinschleuder, sucht sich ein paar Steinchen da in der Wüste oder wo das war und er dreht das Ding. Stellen wir uns vor, keine Kimme, kein Korn, alles nichts, da war nichts zum Zielen, überhaupt nichts dran. Der fuddelt ein bisschen in Luft und lässt er das Ding da losziehen und der Stein trifft ganz genau die eine Stelle, wo der ungeschützt war und der kippt um. Gericht Gottes, weil er gehöhnt hat, den lebendigen Gott. Ich bin mir sicher, nicht wahr, man könnte jetzt ausrechnen, die Wurfparabel, nicht wahr, genau mathematisch, wie der Stein fliegt, um dahin zu kommen. Ich bin ganz gewiss, wenn der David den Stein nach hinten geschleudert hätte, der hätte ihn auch getroffen, oder? Na, das ist doch klar, wenn Karl May schon um die Ecke schießen kann, wie viel mehr der David im Namen Gottes, ist doch klar, müssen wir doch zutrauen. Unbedingt kann er das. Die Bibel sagt uns, bei Gott ist kein Ding unmöglich. Kein Ding. Wir kommen jetzt zu einem anderen Wunder. Und das Wunder ist das größte Wunder überhaupt. Ich sage, neben der Schöpfung und neben der Auferstehung Jesu. Das größte Wunder in unseren Tagen. Und davon lesen wir in der Apostelgeschichte Kapitel 16. Dass die Rede davon, wie Paulus und Silas im Gefängnis sind und diese Geschichte mit dem Gefängniswärter. Und da heißt es, der Gefängnisaufseher ließ sich ein Licht geben, dann lief er in die Zelle, wo er sich zitternd vor Paulus und Silas niederwarf. Als er die beiden hinausführte, fragte er sie, was muss ich tun, um gerettet zu werden? Antwort, glaube an den Herrn Jesus, dann wirst du mit deiner Familie gerettet. Erwiderten Paulus und Silas. Sie verkündigten ihm und seiner ganzen Familie die Heilsbotschaft. Dann führte er sie in seine Wohnung, bewirtete sie und freute sich mit seiner ganzen Familie, dass er zum Glauben an Gott gefunden hatte. Stellen wir uns einmal vor, dieser Mann, dieser Gefängniswärter, der hatte noch nie etwas von Gott gehört, noch nie etwas von Jesus Christus gehört. Und der peinigt die beiden Leute da, Paulus und Silas, die hatten schon dicke Striemen auf dem Rücken, denn der konnte gut umgehen mit der Peitsche. Jetzt plötzlich fangen die Gefängnismauern an zu wackeln, das ist ein Erdbeben. Und er wusste, das war römisches Gesetz, wenn die Gefangenen weglaufen, dann ist er dran, Kopf kürzer. Da waren die Römer nicht zimperlich. Und so bekam es mit der Angst zu tun. Und er sagt, was muss ich tun, um gerettet zu werden? Als das nun passierte. Paulus und Silas, ganz ruhig, und sie sagen ihm, glaube an den Herrn Jesus, dann wirst du und deine Familie gerettet. Hier taucht eine ganz wichtige Frage auf. Warum sagt der Paulus eigentlich, glaube an den Herrn Jesus? Warum sagt er nicht, glaube an Gott? Hätte er auch sagen können. Glaube an Gott, dann wirst du gerettet. Nun, Götter gibt es genug. Dort in Griechenland, im alten Griechenland, gab es viele Götter. Zeus und wie sie alle hießen, viele Götter. Wir hatten für jede Situation einen eigenen Gott. Hätte der Paulus gesagt, ja, glaube an Gott, sagt er, das tue ich schon lange. Glaube an Zeus und hätte alle möglichen Namen aufgezählt, an Poseidon und was sie alles für Namen hatten. Hatten sie ganz viele. Aber Paulus wird knapp und eng und kurz und sagt, glaube an den Herrn Jesus, dann wirst du gerettet werden. Und das tut der Mann, der ist gehorsam. Er hört auf den Befehl, auf diesen Hinweis, dass er gerettet wird. Und die laufen auch nicht davon, die bleiben da. Und dieser Mann findet zum Glauben an Jesus Christus. In dieser Nacht, mitten in der Nacht. Aus dieser Geschichte kann man sehr viel lernen. Erstmal, dass man gerettet wird durch Jesus. Und zweitens, dass man sehr schnell gerettet werden kann. Nicht nach 127 Predigten oder 28 Vorträgen oder was auch immer, sondern eine einzige Botschaft reicht und du wirst gerettet. Ich freue mich, dass einige hier sind, und etliche sind es hier, die zum ersten Mal hier sind und nur einen einzigen Vortrag hören. Ein einziger Vortrag, eine einzige Botschaft des Evangeliums reicht aus, um Rettung zu finden. Ist das nicht wunderbar? So war es bei ihm auch. Nach Mitternacht haben die zum ersten Mal, hat der Gefängniswärter zum allerersten Mal von diesem Jesus gehört. Hat er noch nie den Namen gehört. Jetzt erfährt er davon, dass dieser Name rettet. Und das macht er. Er lässt sich retten durch Jesus Christus. Das ist großartig. Und das ist das größte Wunder, was geschieht. Es ist ein Wunder, wenn jemand Krebs hat und durch Gebet wird er vom Krebs befreit. Ich höre immer wieder von solchen Situationen, wo das geschieht, weil Gott Wunder tun kann. Gegen alle medizinischen Vorstellungen hinweg kann doch Gott handeln. Aber das Größte ist, finde ich, wenn jemand aus der ewigen Verlorenheit, in der wir uns ja im Grundzustand seit dem Sündenfall alle befinden, gerettet werden für den Himmel. Das ist das Größte, was geschieht, denn das hat eine ewige Bedeutung. Wir waren in Polen gewesen, zu einer Evangelisation, und da hatte eine Polin sich bekehrt, und nach etlicher Zeit hat die Land gepachtet an einer Stelle, wo eine Autostraße, eine stark befahrene Autostraße hinwegführt, und auf diesem Hügel oben, da hat sie ein 4,60 Meter langes Plakat angefertigt, oder eine Plakatwand, und ließ in großen Buchstaben draufschreiben, dieses Wort, was hier steht, glaube an den Herrn Jesus, dann wirst du gerettet. Tausende von Menschen fahren da mit ihren Autos vorbei jeden Tag und sie sehen dort oben auf dem Hügel, das kann gar keiner übersehen, weil das so riesig groß ist, sie sehen dieses Schild jeden Tag, glaube an den Herrn Jesus. Ist das nicht wunderbar? Da hat jemand eine Idee, was er tun kann im Namen Jesu. Finde ich großartig, wenn jemand sich eine eigene Idee macht und sagt, das ist mein Ding. Inzwischen hat sie Folgendes sich überlegt. Sie sagt, es kann sein, dass eines Tages mein Pächter sagt, ich will das mit dem Schild nicht haben und dann kann sie das Schild da nicht mehr haben. Da hat sie das Land gekauft. Jetzt ist das ihr eigenes Land und jetzt kann mir niemand mehr sagen, ich darf das Schild da nicht haben. Nun hat sie ein großes Schild und betreibt 24 Stunden pro Tag Mission. Ist das nicht großartig? Und sagt diese Botschaft, Glaube an den Herrn Jesus, so wirst du gerettet werden. Der Jesus kann große Wunder tun und tut auch große Wunder unter uns, wenn Menschen zum Glauben kommen. Und ich freue mich, dass in diesen Tagen etliche ein Ja gefunden haben und dass dieses Wunder in unseren Reihen im 21. Jahrhundert geschehen ist. Das ist großartig. Das ist ein Wunder des Herrn Jesus Christus, dass er Menschen rettet. Ich will mal ein anderes Beispiel sagen, worüber wir auch staunen können, als ich das gehört habe. Da war ein Mann zum Glauben gekommen, der hatte den ganzen Körper tätowiert, von oben bis unten. Und er hatte sogar einige Teufelsfratzen an seinem Körper sich tätowieren lassen. Dieser Mann hört das Evangelium und was tut er? Er erkennt, dass er verloren ist und er bekehrt sich zu Jesus. Nun will er sich taufen lassen und er geht zum Pastor und er sagt zu dem Pastor, also mit diesen Teufelsfratzen, das würde ja nicht so ganz zusammenpassen zu Jesus. Das hat er gleich erkannt. Und er fragt den Pastor, was kann ich tun? Naja, sagt der Pastor, dann geh mal in ein Krankenhaus und frage einmal, wie man das da beseitigen kann. Er geht hin in ein Krankenhaus und da sagt man ihm, ja, da muss man eine Hauttransplantation machen, dass man auch irgendwo Stellen findet, die noch frei sind und dann wird das verlegt und so weiter. Und dann nennen die den Preis und da kommt ein Preis raus, dass er sagt, das kann ich mir überhaupt nicht leisten, ich habe überhaupt gar kein Geld. Operation unmöglich. Und so entschließt er sich, was mache ich? Er geht zurück zu dem Pastor und sagt, ich möchte mich taufen lassen, aber die Fratzen werde ich nicht los. Und der Pastor sagt, nun gut, du hast dich bekehrt zu Jesus und wer sich bekehrt zu Jesus, der lässt sich taufen. So steht es auch in der Bibel. Die aber sein Wort annahmen, ließen sich taufen. Das ist das Einzige, was die Bibel kennt, eine andere Methode der Taufe.
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1: Ja, da ist der Remo Igloff live am Mikrofon in unserem wunderbaren kleinen schmucken Studio vom Christlichen Zentrum Bethesda. Ich begrüße alle Zuhörer und Zuhörerinnen recht herzlich zu unserer heutigen Live-Sendung. Und zwar machen wir weiter mit dem Thema Freundschaft mit Jesus, Teil 2. Ich werde nachher noch eine ganz kurze Einführung geben vom ersten Teil und freue mich auf die gut 40, 45 Minuten zusammen mit Ihnen. Bleiben Sie dran. Ich freue mich drauf. Bis nachher. Jetzt gibt es gerade nochmal ein paar Takte Musik.

Ja, das war der Tobi Mayo. Willkommen zurück in der Sendung Input mit Impact. Am Mikrofon der Remo Egloff. Herzlich willkommen alle Zuhörer und Zuhörerinnen. Wir haben das Thema Freundschaft mit Jesus. Und zwar der zweite Teil. Im ersten Teil haben wir angeschaut, die Geschichte, die sicher Bibelkenner auch ganz gut kennen. Mit dem Zachäus, ein Zöllner, nicht beliebt gsi bei seinem Volk, bei den Juden, weil er hat für die Römer geschafft, für die Unterdrücker. Hat viel von diesen Steuern genommen, die er für die Römer seinem eigenen Volk abgeknöpft hat, in eigenen Sack genommen. Und wer heute, ja, schwierig zu sagen, mit Schwarz vergleichen, sehr, sehr geächtet und wahrscheinlich auch ausgestoßen von seinen eigenen Freunden, wahrscheinlich auch Familie. Aber der Zachäus hatte eine Begegnung gehabt mit Jesus. Er hat gehört, da kommt irgendein Wanderprediger und irgendwie hat er schon gewusst, dass er ja, ist er mit sich nicht im Reinen gewesen, dass er da nicht glücklich ist mit dem, was er macht. Und dann hat er gedacht, ja, ich wollte Jesus auch mal sehen. Und weil es halt viele Leute hat und er nicht der Größte war, ist er auf den Baum geklettert und hat gewartet, bis Jesus kommt. Und Jesus hat ihn gesehen auf dem Maulbeerbaum und hat ihn gerufen und gesagt, Zachäus, komm schnell, aber ich möchte heute dein Gast sein. Das war natürlich eine grosse Empörung, dass sich Jesus überhaupt abgegeben hat mit so jemandem. Und da haben wir schon mal eine wichtige Erkenntnis. Niemand, Jesus ist sich nicht schade für niemanden, wenn sie das Gefühl haben, dass sie noch so ein Sünder sind. Jesus kennt sie und hat auch den Zachäus kennt. Und Jesus sagt, ich bin nicht gekommen, um das Gericht zu bringen, sondern ich bin gekommen, zum Zünder rufen. Wenn Jesus das zweite Mal kommt, wird es anders sein. Aber beim ersten Kommen von Jesus, und wir sind immer noch in dieser Zeit, dass man zu Jesus finden kann, ist er gekommen zum Zünder, zur Buße und Umkehr rufen. Und tatsächlich hat sich der Zachäus schnell bekehrt zu Jesus Christus. Sie hat erkannt, dass er falsch lebt, hat Buße tun, ist umgekehrt. Und hat radikales neues Leben angefangen. Das ist eine wunderbare Geschichte der Evangelien, die wir lesen. Und wir machen weiter mit dem Thema und kommen zum ersten Input vom zweiten Teil. Und daher wechsle ich auf Hochdeutsch. Ich lese es vor und damit es alle verstehen können, wechsle ich jetzt auf Hochdeutsch. Was die Freundschaft mit Jesus bewirkt. Als Jesus Zachäus seine Freundschaft anbot, geschah das Erstaunliche. Der Abzocker änderte seine Meinung. Er kündigte an, dass er die Hälfte von seinem Besitz den Armen geben und die Zollannahmen, die er zu Unrecht verlangt hatte, vierfach zurückgeben will. Jesus nahm Zachäus so an, wie er war, ohne zuerst eine radikale Veränderung zu verlangen. Doch es war genau diese Annahme, die Zachäus danach so sehr veränderte. Es ist ein Wunder, Jesus zu begegnen. Die Freude an Gott und am Kommen von Jesus bewirkt eine verwandelnde Kraft. Ohne dass viel gesagt wird, verändert sich das Wesen von Zachäus. Jesus, der liebende Retter, ist zu ihm gekommen, ausgerechnet zu ihm. Aus dem egoistischen Obereinnehmer, der Steuereintreiber für die Römer, wird ein großzügiger Oberausgeber, also ganz das Gegenteil. Weil er ist verändert durch die Liebe. Weil Jesus zu ihm kam und ihn annahm, konnte Zachäus sein Herz für andere Menschen öffnen. Weil er die Liebe von Jesus erfahren hatte, war er nicht mehr länger nur auf sich fokussiert. Er hatte Liebeerfahrung erfahren und darum wollte er diese Liebe auch weitergeben. Ab sofort war Zachäus nicht mehr alleine. Er fand in Jesus seinen besten Freund.
Und auch in Jericho hat er nun viele Freunde. Halleluja. Was für ein Segen der Mann erfahren hat mit dieser Begegnung mit Jesus Christus. Und bevor wir noch ein bisschen Musik machen, sagt Ihnen der Euer Jesus: Komm, lass dich durch mich verändern. Ich gebe dir ein neues, viel besseres Leben. Ein Leben, das sich auch in Krisen verankert und getragen weiß. Ein Leben, das seine Kraft aus der Beziehung zu Gott schöpft. Die Freundschaft mit Jesus wird uns verändern. Vielleicht merken wir dann, dass es Dinge in unserem Leben gibt, die wir in Ordnung bringen müssen. Auch wenn das schwierig sein kann, hält uns Jesus dabei an der Hand. Und wir erfahren jedes Mal ein Stück Befreiung und noch mehr Lebensfreude. Halleluja. Ja, bevor wir da weitermachen und unsere Gedanken weiter auf Jesus ausrichten, überlegen Sie sich jetzt schon, wenn Sie Jesus noch nicht kennen, ob Sie auf das Friedensangebot, das Freundschaftsangebot, das Liebesangebot wollen, eingehen. Und ob Sie wollen, Jesus Ihr Herz aufnehmen. Wir machen jetzt ein bisschen Musik und das ist eine wunderbare Gelegenheit, um sich ein bisschen Gedanken über das machen. Bleiben Sie dran, bis bald.

Michael W. Smith, erst gerade da in der Nähe im VfL gsi, war leider nicht am Konzert, aber muss ganz schön gsi. Und ja, wenn er singt, das ist natürlich absolute Wahrheit. Jesus ist unser Wegvorbereiter, Wegbereiter und wenn Sie möchten, auch Wegbegleiter, Waymaker. Er hat den Weg frei gemacht. Mit seinem Kreuzestod, mit seinem Sühnetod, stellvertretend für uns und unsere Sünde auf Golgatha, hat er sein Leben hingegeben und mit seinem Blut unsere Leben teuer gekauft. Wenn wir umkehren und das machen, was der Zachäus gemacht hat, wie wir gehört haben, und uns abwenden von unseren Sünden, erkennen, dass wir Sünder sind und Jesus brauchen, und ihn dann ins Leben einladet. Und wirklich, wie es der Paulus sagt, eine ganz neue Kreatur werdet. Ein ganz anderes Leben führen, uns von Jesus verändern lassen. Dann kommt Jesus noch so gerne in ihr Leben. Und Zachäus hat das gemacht. Ich gehe weiter mit dem nächsten Input, wechsle daher wieder auf Hochdeutsch. Und nun, Jesus wünscht sich, auch in ihr Haus zu kommen. Er bietet ihnen wie Zachäus seine Freundschaft an. Lassen Sie sich darauf ein, er möchte ihnen gerne begegnen. Die Gegenwart von Jesus und seine Worte können auch sie verändern. Als Zachäus von Jesus angesprochen wurde, sprang der Zöllner voller Freude vom Baum und lud Jesus sofort in sein Haus an. Wie Zachäus können auch wir in unser

ein Zeugnis. Ich als Hockey-Fan ist der Marc Guimet, Sozialpädagoge und ehemaliger Eishockey-Profi, ich glaube im ZSC, in der Nazi A. Zitat von ihm, Marc Guimet. Jesus hat sich in der Bibel mit verschiedenen Namen beschrieben, weil er so vielfältig und unfassbar ist. Ich erlebe Jesus in meinem Leben als Retter, Freund, Hirte, Wegweiser, Fels, Anker im Sturm. Jesus ist die wichtigste Person in meinem Leben. Ohne ihn ist das Leben sinnlos. Boah, ganz ein schönes Zeugnis von Marc Guimet. Ja, was ist Ihre Antwort auf das Freundschaftsangebot von Jesus und das neu veränderte Leben an Gottes Seite? Haben Sie es schon angenommen? Gerade jetzt wäre ein idealer Zeitpunkt dafür. Und dass Sie sich da auch noch mal ein bisschen durch den Kopf gehen lassen, in sich hineingehen, sich Gedanken darüber machen. Machen wir weiter. Mit ein bisschen Musik bleiben Sie da. Bis bald.

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1: Ja, das ist wieder der Game Regler vom Mikrofon in dieser Live-Sendung Input mit Impact. Wir haben das beste Thema, das wir haben. Nicht ein spannendes, nicht ein schönes, einfach das beste und wunderbarste Thema. Freundschaft mit Jesus. Wir haben Geschichte gehört von Zachäus. Ein Sünder, ein Zöllner, wirklich verpönt gewesen, was er gemacht hat zu seiner Zeit, wo Jesus gelebt hat im Fleisch auf dieser Erde, wie sie und ich, ist er im Fleisch auf dieser Erde gewesen. Und Zachäus hat ihn auch noch kennt, so ein bisschen vom Hören sagen. Sie kennen vielleicht Jesus auch noch ein bisschen vom Hören sagen. Er hat aber gewusst, der Jesus, irgendetwas muss er haben. Dass so viele Menschen nachfolgen. Ich wollte ihn wenigstens einmal sehen. Er hat gar nicht weitergedacht. Und ist auf den Maulbeerbaum geklettert, weil er klein war. Und Jesus hat ihn gesehen und eingeladen. Und an dem Tag hat sich das ganze Leben um Zachäus verändert. Und fortan hat er ein gottgefälliges Leben geführt. Und ist umgekehrt von all seinen Sündhaftigkeiten und seinen Betrügereien wahrscheinlich, können wir davon ausgehen. Und ist ein komplett neuer Mensch geworden. Und die Geschichte ist wirklich unglaublich und bewegt mich, obwohl ich sie so viel mal gelesen habe im Evangelium. Und Jesus sucht jetzt auch sie, vielleicht sind sie oder du auch ein Zachäus, und denkt, ja, der Jesus, ja, ja, auch schon gehört, aber ja, ich weiß nicht. Lassen Sie sich darauf ein, geben Sie Jesus eine Chance, er sucht Ihre Freundschaft. Er will aber noch mehr, will der Herr von Ihrem Leben sein, und ich habe Ihnen aus eigenem Zeugnis sagen, es gibt nichts Besseres wie ein Leben mit Jesus. Da hat auch Zachäus gemerkt, er ist ein total anderer Mensch geworden und hat nicht nur einen neuen, besten Freund, ewigen Freund gewonnen, sondern wahrscheinlich auch auf dieser Erde viel mehr, weil hätte wirklich niemand mögen vorher. Und das ist wunderbar. Ich wechsle nochmals für den letzten Teil des Inputs auf Hochdeutsch. Sie können Jesus jetzt begegnen, wo immer Sie sind. Er sagt, wer immer zu mir kommt, den werde ich nie abweisen. Wenn Sie ihn bitten, in Ihr Leben zu treten, können Sie das mit einem eigenen, ehrlichen Gebet tun. Wenn Ihnen dazu die Worte fehlen, könnte Ihnen das folgende Beispiel helfen. Zum Beispiel können Sie beten: Jesus Christus, ich danke dir, dass du mich liebst und dass du Mensch geworden bist. Mir ist klar geworden, dass ich mein Leben ohne Rücksicht auf dich geführt habe. Bitte vergib mir meinen Egoismus und meine Schuld, die ich gegenüber dir und meinen Mitmenschen angehäuft habe. Danke, dass du mir alles vergisst, weil du für mich am Kreuz gestorben bist. Bitte komm in mein Leben. Begleite mich als mein bester Freund, der mich nie im Stich lässt. Heile alle Wunden von meinem Leben und verändere mich so, wie du mich haben willst. Ich danke dir in Jesu Namen. Amen. So oder ähnlich oder noch viel einfacher, mit viel weniger Wort. Egal, Jesus sieht in ihr Herz. Und wenn sie es ehrlich meinen, sind die Worte, die sie wählen, nicht unbedingt von Bedeutung. Wichtig ist, dass sie erkennen, dass sie Jesus brauchen und allein nicht gerettet werden können. Und sein Blut müssen in Anspruch nehmen. Umkehren und einen Neuanfang machen, wie ich es auch gemacht habe. Nach 40 Jahren Esoterik, Astrologie und was sie war alles. Das war die beste Entscheidung von meinem Leben. Ich wechsle nochmal auf Hochdeutsch. Wir erfahren aus der Bibel, dass jeder, der sich zu Gott wendet und an Jesus glaubt, tiefgreifend verändert wird und ewiges Leben empfängt. Wenn sie Jesus in ihr Leben einladen, lebt er nun geistig durch den Heiligen Geist, den er ihnen schenkt, bei der sogenannten Bekehrung, Zuwendung zum Herr Jesus, und begleitet sie. Er ist also nicht nur ihr bester Freund, sondern er will in ihnen leben, durch seinen Geist. Gott ist Geist, Jesus ist Geist und in dem Moment auch Fleisch gewesen, so wie wir. Aber jetzt ist er wieder im Himmel und durch seinen Heiligen Geist lebt er uns. Sie haben wirklich das Vorrecht, mit Gott in einer Beziehung zu stehen. Und das ist wirklich etwas Wunderbares und Schönes. Und ich bete fest dafür, dass sie diese Entscheidung treffen werden, wenn sie es nicht schon gemacht haben. Und da kann man eigentlich nur eins sagen: Halleluja!

Halleluja! Sandra Burki, wunderbares Lied, sicher auch ein Klassiker bei einer Hochzeit, wirklich wunderbares Lied. Und ich hoffe auch, dass Sie berührt worden sind, jetzt auch in dieser Sendung Input mit Impact, dass der Input auch einen Impact hat auf Ihr Leben, und zwar ganz eine gewaltige, entscheidende, überhaupt wichtige, maßgebende Impact Auswirkung hat, auf Deutsch, für Ihr Leben. Wenn Sie jetzt den Herr Jesus annehmen, in Ihr Leben bittet, ich verspreche Ihnen, er wird sich Ihnen zeigen und offenbaren, auf irgendeine Art, wie auch immer er das macht, wenn Sie von Herzen nach ihm rufen, es ihnen schlecht geht, wenn sie traurig sind, wenn sie geknechtet sind, krank sind, psychisch geknechtet sind vom Teufel und nicht mehr weiter wissen oder einfach krank sind, was auch immer. Jesus will sie frei machen. Da kommen wir mal zum allerletzten Input. Wenn weisst denn jetzt und nun, wenn Sie das Leben Jesus übergeben haben, wenn Sie an dieser Beziehung nun festhalten, wird sich Ihr Leben positiv verändern. Jesus möchte uns in eine nie gekannte Freiheit führen, frei von Ängsten, Minderwertigkeitsgefühlen und negativen Denkmustern. Er möchte Ihnen Geborgenheit, Freude und Hoffnung schenken, wie nur er sie geben kann. Fragen Sie ihn aber auch, was er sich von Ihnen wünscht. Das gehört auch dazu. Aber wichtig ist, Sie müssen ja den Willen von ihm für Ihr Leben auch kennen. Und am besten erfahren Sie den und offenbart sich der Wille, nämlich in seinem Buch, sage ich, nämlich in der Bibel. Dort erfahren Sie noch viel mehr über das Leben mit Gott und Jesus. Wenn Sie sonst Fragen haben, Sie können auf unserer Homepage Christliches Zentrum Bethesda in Pfin haben Sie Antworten und auch einen Kontakt, wo Sie uns können anschreiben oder anrufen. Ich bete für Sie, dass Sie die Entscheidung für Jesus, wenn Sie sie noch nicht getroffen haben, analog zum Zachäus, eine wunderbare Geschichte, die wir gehört haben, dass Sie die Entscheidung treffen, und zwar so schnell wie möglich. Ich habe leider gerade einen Todesfall in der näheren Bekanntenkreis gehabt. Sind wir aufgewachsen. Der Mann war nie im Spital, nie krank, nie den Hausarzt nur vom Hörensagen gekannt. Und von einem Augenblick auf den anderen. Ja, nachher ist es schnell gegangen. Hat er die Welt müssen verloren. Gott sagt, deine Zeit steht in meinen Händen. Und ich könnte nur beten, dass er Jesus noch in sein Leben aufgenommen hat. Ich weiß es nicht genau. Und da wäre ja mein grösster Wunsch, den ich auch für ihr Leben habe, dass sie Jesus ihr Leben aufnehmen und wirklich ewig mit ihm können. Zusammen in der Ewigkeit ein Leben führen und nicht von ihm trennt müssen. Das ewige Leben, da hat nämlich jeder da vorher auch nicht geglaubt. In der Hölle, wie es die Bibel schreibt, müssen verbringen. Darum lege ich Ihnen jetzt aufs Herz, drängen Sie fast für die Entscheidung und wenn Sie es machen, Halleluja, tun Sie doch auch anfangen. Bibel lesen, suchen Sie sich eine bibeltreue Gemeinde, wo das Wort vom Herrn Jesus so verkündet wird, wie es in der Bibel steht. Es kann auch
herausfordernd sein, ganz schön herausfordernd. Man kann angegriffen sein, es gibt auch eine geistige Welt, aber ich wollte jetzt nicht zu fest vorgreifen. Es steht alles in der Bibel und hat viele erfahrene Christen, die ihnen gerne helfen, wenn sie noch Fragen haben. Und darum wollte ich mich verabschieden mit einem Lied. Nochmal von Tobi Meyer für alle die, die jetzt noch nicht ganz bei Jesus sind. Und zwar singt der Tobi Meyer: Ich renne zu dir. Und wenn sie noch nicht bei Jesus sind, rennen sie jetzt ganz schnell zu ihm. Da ist mein Wunsch, das ist eines von meinen Lieblingsliedern. Sehr gern schließe ich mit dem Lied ab und wünsche ihnen einfach Gottes Segen und die richtige Entscheidung. Solange noch Zeit ist, ist immer noch Gnade Zeit. Jeder kann immer noch zu Jesus umkehren. Wunderbar ist das. Und darum verabschiede ich mich ganz herzlich von Ihnen. Besten Dank für Ihre Zeit. Und nochmal, Tobi Meyer. Ich renne zu dir, Jesus.

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1: Ja, liebe Zuhörer, möchte ich ganz herzlich willkommen heißen zu einer neuen Ausgabe von Input mit Impact. Heute mit dem Pascal Imhoff aus dem christlichen Zentrum Bethesda in Pfien mit einem ganz tollen Thema, und zwar: Gott ist kein Gott von den Emotionen. Ich freue mich, dass du heute dabei bist, und bleib doch einfach dran, nach einem Stück Musik geht's los.

Ja, sei du der Mittelpunkt in meinem Leben. Das ist Input mit Impact mit dem Pascal Himhof aus dem christlichen Zentrum Bethesda in Pfien. Und wir wechseln auf Hochdeutsch, damit auch alle unsere Zuhörer, auch im Ausland, in Deutschland, wir haben viele Zuhörer aus Deutschland, uns verstehen können. Und zwar zum Thema heute: Mit Gott ist kein Gott der Emotionen. Ganz wichtiges Thema für uns alle. Und ich möchte dich einladen, lieber Zuhörer, lass uns zusammen in der Bibel lesen. Und zwar im 1. Thessalonicher, Kapitel 5, Vers 23. Er selbst aber, der Gott des Friedens, heilige euch durch und durch und euer ganzes Wesen, der Geist, die Seele und der Leib, werde unsträflich bewahrt bei der Wiederkunft unseres Herrn Jesus Christus. Amen. Wir lesen hier etwas ganz Grundsätzliches, und zwar, was die Bibel über uns sagt, aus was bestehen wir eigentlich. Steht hier ganz klar, dass der Mensch, du und ich, wir bestehen aus einem Geist, einer Seele und einem Leib. Und jedes dieser Teile ist essentiell wichtig für uns. Denn in jedem von diesen drei Teilen muss Gott präsent sein. Gott muss präsent sein in unserem Geist, natürlich. Das ist die Wohnung Gottes. Das ist der Teil von uns, der wieder belebt wurde durch den Tod von Jesus Christus. Dort ist die Wohnung Gottes und dort wohnt der Heilige Geist in uns. Das ist das Opferwerk, das Jesus vollbracht hat am Kreuz. Und deswegen können wir jetzt wieder Gemeinschaft haben in unserem Geist mit Gott, mit dem Heiligen Geist und mit Jesus Christus. Daneben haben wir einen weiteren Teil, und das ist die Seele. Wir könnten sagen, die Seele ist unser bewusstes Ich, denn der Geist, unser unbewusstes Ich ist die Seele unser bewusstes Ich. Die Seele bedeutet alle unsere Gefühle, unsere Emotionen, unsere Psyche, unsere Gedanken, alles ist dort in der Seele geparkt. Das ist unser bewusstes Ich. Dort werden wir uns bewusst, was wir denken, was wir fühlen und so weiter. Und zuletzt der dritte Teil, über den die Bibel spricht, unseren Körper, der wichtig ist, denn der Körper ist das, was wir anfassen können. Das ist das, was wirklich wir auch sehen können, was wir berühren können. Und der Körper ist wichtig für uns. Amen. Es gibt aber einen Teil, über den die Bibel hier in diesem Vers nicht spricht, der aber essentiell und ganz besonders wichtig ist für unser geistliches Leben und für unser Seelenleben, wie man so schön sagt. Und wir lesen darüber in den Sprüchen, Sprüche 4,23, mehr als alles andere behüte dein Herz, denn von ihm geht das Leben aus. Thessalonicher spricht nicht explizit über unser Herz, aber ich möchte das hier aus den Sprüchen nehmen und ein wenig über das Herz erzählen, denn für die Bibel ist das Herz des Menschen ganz, ganz wichtig. Und es geht nicht um einen Muskel, über die Funktion, über die physische Funktion deines Herzens, das Blut durch deinen Körper pumpt, sondern es geht um etwas Geistliches. Was die Bibel uns sagen möchte hier, ist, dass aus dem Herzen das Leben entspringt. Es ist eigentlich ganz einfach. Gott will uns zu verstehen geben, dass es in dir gibt es ein Zentrum. Und dieses Zentrum beschreibt die Bibel als das Herz eines Menschen. Es ist nicht wie die moderne Medizin, es beschreibt nämlich das Gehirn oder die Psyche, sondern das Herz ist das Zentrum eines Menschen, ist der Mittelpunkt eines jeden Menschen. Denn die Bibel bestätigt es an anderer Stelle, dass aus dem Herzen alle Gedanken kommen. Jesus hat es uns gesagt, alle bösen Gedanken, alle schlechten Gedanken kommen aus dem Herzen. Weiter sagt die Bibel auch ganz klar, dass wir in unserem Herzen zweifeln können. Dort in Markus 11, 23 steht darüber. Es sagt die Bibel, dass wir in unserem Herzen lieben, die Fähigkeit, Gott zu lieben, Matthäus 22, 37, dass wir in unserem Herzen traurig werden können, Johannes 16, 6, dass wir Arglist
haben können in unserem Herzen, dass wir Gott loben, dass wir verfluchen und segnen. Und all diese Dinge kommen aus unserem Herzen. Die Bibel ist ganz eindeutig. Sie kommen nicht aus deinem Gehirn, sie kommen aus deinem Herzen. Selbst in der Umgangssprache können wir darüber haben wir einen Konsens gefunden, denn viele Male hören wir einander sagen, ich möchte dir zum Beispiel sagen, was ich auf dem Herzen habe, oder es tut mir von Herzen leid, oder du hast mir mein Herz zerbrochen und diese Dinge tun mir im Herzen weh. Was wir mitnehmen können, und das ist ganz wichtig, dass es einen Ort gibt, wo unser tiefstes Inneres verborgen ist und wo die tiefsten Dinge von uns zum Vorschein kommen. Nun ist die Frage, wenn wir lesen, wir bestehen aus Geist, Seele und Körper, wo befindet sich dieses Herz? Wo ist das Herz? Wo können wir es lokalisieren? Und wenn wir ganz genau schauen, verstehen wir, dass das Herz dort ist, am Schnittpunkt zwischen Seele und Geist. Das heißt, das Herz verbindet unser unbewusstes Ich mit unserem bewussten Ich. Wie funktioniert das? Es ist eigentlich ganz einfach. Wenn Gott zu uns spricht im Geist, Gott sagt etwas im Geist, Gott ist Geist, er spricht im Geist und er spricht geistliche Dinge. Wenn Gott im Geist zu uns spricht, dann durchdringt dieses Wort unser Herz. Es kommt in unser Herz und unser Herz bringt diese Worte des Geistes zur Seele, zu unserem bewussten Ich, sodass wir uns bewusst werden, was Gott im Geist gesprochen hat. Die Reaktion darauf sehen wir dann in unserem Körper, dass du vielleicht berührt bist, dass du anfängst zu weinen, dass du dich freust, dass du eine Emotion zeigst. Und das ist das Prinzip, wie Gott funktioniert. Das heißt, im Geist werden Dinge geboren, sie kommen in unser Herz. Wenn dein Herz gesund ist, wenn es nicht verhärtet ist, wenn du ein offenes Herz hast für die Dinge des Heiligen Geistes, so spricht der Heilige Geist durch dein Herz in deine Seele und du kannst es ausdrücken in deinem Körper durch Freude, durch Lachen, durch eine Predigt, indem du jemandem anderen Zeugnis darüber gibst, was der Geist zu dir gesprochen hat. Anders kann man auch sagen, wer dein Herz kontrolliert, kontrolliert auch deinen Geist. Und das ist etwas sehr Ernstes und jetzt geht es wirklich darum, dass Gott nicht ein Gott der Gefühle ist, denn Gefühle kann man manipulieren. Man kann unsere Gefühle manipulieren. Und das, genau das, was der Teufel, der Satan in der letzten Zeit versucht, nämlich die Emotionen und die Gefühle, die Herzen der Menschen zu gewinnen durch Manipulation. Der Satan manipuliert die Herzen aller Christen. Er versucht es zumindest, sie so zu manipulieren, dass wir fühlen, manipuliert, dass wir beten, manipuliert, dass wir loben und preisen, manipuliert, dass wir denken, manipuliert. Nämlich genau das, was er will, dass wir es denken. Und wie macht er das? Nämlich ganz einfach, als guter Pragmatiker nimmt er das, was am meisten und am einfachsten zu manipulieren ist, nämlich unsere Gefühle. Gott ist kein Gott der Gefühle, er ist ein Gott des Geistes. Und was hat der Teufel gemacht? Er hat aus dem Evangelium ein Fest der Gefühle gemacht. Indem er unsere Gefühle stimuliert, stimuliert er die Art und Weise, wie wir denken, dass Gott ist. Manipuliert er die Art und Weise, wie wir denken, dass wir zu Gott beten sollen? Manipuliert er die Art und Weise, wie wir loben und preisen? Manipuliert er die Art und Weise, wie wir über Gott denken? Und dieser Stimulus entsteht jetzt in diesem Moment in unseren Gemeinden, liebe Geschwister. Alles ist darauf ausgelegt, unsere Gefühle zu berühren. Unsere Gemeinden sind laut, sie sind
fröhlich, farbenfroh. Sie sind darauf ausgelegt, unsere Gefühle zu berühren. Der Lobpreis ist dazu ausgelegt, unsere Gefühle zu stimulieren, die Emotionen fließen zu lassen. Die Strategie des Satans in dieser Zeit ist eine Überreizung unserer Sinne, sodass wir Gott nicht mehr im Geist wahrnehmen, sondern durch unsere Gefühle. Gefühle können manipuliert werden und sie werden manipuliert und sie werden viel zu viele Male manipuliert. Wenn du interessiert bist und immer noch interessiert bist, wie das vonstatten geht, dann bleib bitte dran. Nach einem Lied geht es weiter.

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1: Erst Punk, dann Hooligan, dann Skinhead und später Neonazi. Oliver Schalk war ein brutaler Schläger, bei dem es meistens blutig zugehen musste. Ja, ich sag mal du, wir hatten so ein spannendes Vorgespräch schon vor der Sendung. Du hast dich geprügelt, hast dir Straßenschlachten geliefert, sodass manchmal sogar noch Blut an deinen Springerstiefeln klebt am nächsten Tag. Was hat dich in den Momenten da geritten, wenn du draufgehauen hast? Warst du da noch Herr deiner Sinne?
2: Ja, wenn ich so zurückdenke, dann fällt mir eigentlich nur ein, dass ich nicht darüber nachgedacht habe. Also ich habe da auch kein Mitleid mit anderen gehabt. Das war so eine Mischung aus so Gruppenzwang, Abenteuerlust und Hass, den ich so irgendwie ausleben wollte. Im Nachhinein schon, da habe ich schon drüber nachgedacht, oh, was hast du jetzt gemacht? Da hatte ich aber eher Angst, erwischt zu werden oder die Konsequenzen ziehen zu müssen, im Gefängnis oder so zu landen, als dass ich irgendwie Mitleid mit dem Opfer hatte.
1: Was heißt im Nachhinein, also dann einen Tag später oder wie?
2: Ja, vielleicht sogar am selben Abend. Also es gab eine große Schlacht, es ging ja nicht nur um mich, da waren ja mehrere dran beteiligt oder so. Man fühlt sich dann als Sieger oder eben als Verlierer und wenn man dann so nach Hause kommt und so alleine ist, da gibt es dann so Momente, wo du denkst, sag mal, ist das wirklich das, was du immer wolltest? Also das habe ich schon sehr früh so erkannt.
1: Mal kommt man als Sieger, mal als Verlierer heim. Was hieß das? Wann warst du der Sieger?
2: Der Sieger war ich dann, wenn wir mit einer kleinen oder größeren Gruppe von Hooligans von unserem Verein andere so richtig verprügeln konnten, so dass die gemerkt haben, wir sind eben stärker und die Größeren und Besten. Das ist dann auch so ein Lokalpatriotismus, der da mitschwebt. Unsere Stadt, wir verteidigen ja dann plötzlich unsere Stadt und unseren Bezirk oder so und unseren Verein. Ja. Und die anderen, die ja genau dasselbe wollen, die mussten dann eben einstecken und da fühlt man sich dann so als Hero, wenn man gewonnen hat. Und es gab natürlich auch Vorfälle, da bin ich mit gebrochenen Knochen wieder nach Hause gekommen. Einmal ganz schwer, ganz schlimm, war sogar der Wirbel angebrochen und die Querfortsätze des Rückens und so weiter. Und ja, das sind dann schon die schlimmeren Ergebnisse.
1: Oder? Ja, klingt übel. Also es war nicht so, dass du immer überlegen warst, du musstest auch einstecken. Du bist in Ostberlin groß geworden zu DDR-Zeiten. Und dort fing das schon an, dass deine Wut wuchs und dein Hass. Wie das anfing, das schauen wir uns mal kurz an.
2: Denn in der DDR waren alles so grau. Die Menschen waren grau, die Lehrer waren grau, die Autos, die Straßen. Und es gab graue Nuancen, mal zwischen hell und dunkelgrau. So fühlte ich mich auch in so einer grauen Maus-Situation. Aber das wollte ich nicht sein, keine graue Maus. Und genau dort, unter dem Fernsehturm, genau darunter, das war unsere, ich will mal sagen, Zentrale, unsere Base. Und hier war ich also täglich. Es gab ja auch überhaupt gar kein Treffen ohne Alkohol. Mit 15 hatten wir hier schon 3 oder 4 oder 5 Bier getrunken, manchmal auch 10, da war ich total besoffen. Wir fühlten uns hier als die Hausherren auf dem Alexanderplatz, als würde uns hier diese ganze Gegend gehören. Und wenn hier andere Touristen aufgetaucht sind, ja, dann hatten wir aus purer Langeweile, hatten wir dann die gefragt, zu welchem Verein sie sind. Und hoffentlich haben sie die richtige Antwort gegeben. Die falsche hatte zur Folge, dass sie einen auf den Kopf gekriegt haben. Das war unter anderem unsere Freizeitbeschäftigung, Menschen hier niederzuschlagen.
1: Freizeitbeschäftigung, Menschen niederschlagen. Es war ja nicht gleich von Anfang an so heftig bei dir. Wie fing das denn an, dass du so aggressiv wurdest?
2: Also ich glaube, das hat auch damit zu tun, dass ich ein Mensch war, der gerne im Mittelpunkt stehen wollte. Und außerdem auch, und das will ich sagen, die Situation bis zum 10. Lebensjahr hatte ich eine ganz normale Kindheit in der DDR so. Aber dann ist dann plötzlich die Scheidung meiner Eltern, die stand dann kurz bevor und ich habe schon gemerkt, es gab da Streit zu Hause. Und als mein Vater dann verschwunden war, ab meinem 10. Lebensjahr, da war ich so rebellisch geworden. Ja? Also der hatte schon gefehlt, auch wenn er sich jetzt nicht großartig vorher um mich gekümmert hat. Ich wusste schon, er hat immer ein Alkoholproblem, das wussten wir, ich und mein Bruder schon. Aber wir haben Ich habe schon ein bisschen darunter gelitten. Ja. Und möchte auch sagen, ich bin dann so zu so einem Rebell geworden. Mhm. Ne? Auch zu Hause, aber auch in der Schule. Und es hat mir auch Spaß gemacht, andere zu schocken.
1: Wie hast du das gemacht?
2: Also wenn ich jetzt so an eine Situation denke, die mir gerade einfällt. Ich war ja einer der ersten Punks in der DDR und habe mir meine Haare grün gefärbt. Mhm. Und das war, man muss sich vorstellen, 1977, 78 eigentlich ein Schock. Mhm. Da wollte ich provozieren. Und die Direktorin, die sagte, also mit grünen Haaren kommt hier keiner in die Schule. Mhm. Und so bin ich wieder nach Hause und habe mir die Haare rot gefärbt, um zu zeigen, ja, also wenn grüne nicht erlaubt sind, rot bestimmt, war so meine Art von Protest, so Anfangsprotest, so in der 8., 9. Klasse.
1: Mhm, ja. Und dein Misstrauen gegenüber dem DDR-Regime fing auch schon sehr früh an. Wie hat sich das gezeigt bei dir?
2: Ich habe mich immer gewundert, dass andere da keinen Anstoß dran nehmen. Also ich habe das genau beobachtet. Mhm. Ich habe also gemerkt, es ist irgendwie ein ungerechtes System. Ja. Und es ist so heuchlerisch, weil kein Westfernsehen zu gucken und jeder hat es doch gemacht. Mhm. Und auch so diese Partei, also man hat eigentlich nur eine Perspektive in der Zukunft, wenn man so partei- und linientreu mitmacht. Und da habe ich gedacht, das ist doch aber... Das hat mit Freiheit ja zum Beispiel gar nichts zu tun. Ne? Mhm. Und du kannst selbst dein Leben gar nicht bestimmen. Mhm. Also ich habe schon mit 13, 14 Jahren erkannt, es ist ein ungerechtes System, in dem ich hier lebe.
1: Ja. So ein bisschen rebellieren und mal so ein bisschen dagegen sein, das ist das eine. Aber dann so ein brutaler Schläger zu werden, wie du das warst. Was hat dich da so aufgeheizt? Wie hat sich das aufgeschaukelt bei dir?
2: Es ist... Ich habe es vorhin schon gesagt, ein Gruppenzwang. Mhm. Und wenn du nicht so der absolut muskulöste Typ warst und der Größte, dann musst du eben mit außergewöhnlichen Dingen schon auffallen. Und manchmal war das, wenn es zu Schlägereien kam, bei mir einfach nur so, ich muss jetzt mehr machen, damit die das sehen. Muss ich brutaler sein, obwohl ich es vielleicht gar nicht wollte in dem Augenblick. Mhm. Selber auch Angst hatte. Mhm. Also eine Grenze überschreiten. Aber andererseits war es auch so, dass wenn ich mal jemanden... Und wir haben wieder einen Sturm oder eine Straßenschlacht da erlebt, dass ich mich da reingesteigert habe, dass da so ein Hass in mir kam, weil der eben ein Sachse war für einen anderen Verein oder so. Und ich dachte, was wagst du dir eigentlich in unserem Territorium hier mit deiner Fahne rumzulaufen? Und das habe ich mir dann so das war für mich das Hass. Objekt überhaupt, mich so reingesteigert, dass ich den dann niedergeschlagen habe, bis das Blut spritzte. Wie so ein Rausch.
1: Ja.
2: Ist wirklich, also,
1: wie alt warst du da?
2: 15, okay. 16.
1: Ja. Deine ganzen Gewalttaten, die haben dich dann auch mal hinter Gitter gebracht. Das blieb nicht aus. Sogar ein ganzes Jahr lang oder sowas. Mhm. Warum bist du dann da nicht zur Besinnung gekommen, dass du damit nicht weiterkommst?
2: Na, Sigi, ich bin ja da ins Gefängnis gekommen, weil aus politischen Gründen. Mhm. Und wenn man als politisch Inhaftierter in ein Jugendhaus kommt, das war damals in Dessau 81, da hatte man so viel mit Gewalt zu tun, da wurde man eher noch schlimmer drauf, dass man da also als noch krasser rausgekommen, als man reingekommen ist.
1: Mhm. Also, wie waren die Bedingungen da?
2: Also als Begrüßung... das ist so ein Ritual. Ich wurde erstmal als Neuer begrüßt von 40 Leuten, die auf mich eingeschlagen haben nachts. Eine Decke wurde über meinen Kopf geworfen und die Leute haben im Zimmer erstmal auf mich eingetreten. Das war das Ritual der Begrüßung. Mhm. Also das ist schon mal was ganz Normales. Auch Polizisten haben dann mit ihren Knüppeln so manchmal auf uns eingedroschen und nannten das Fasching. Das ist jetzt für Resozialisierung nicht gerade förderlich.
1: Ja, okay. Der Knast hat dich nur noch härter gemacht sozusagen und du wolltest dann mehr denn je... raus aus der DDR, in die BRD. Wie hast du dir den Westen vorgestellt?
2: Oh, ich habe gedacht, dass die Freiheit da drüben, dass die Menschen, ein bisschen primitiv, anders riechen.
1: Ja.
2: Alle schön aussehen, wie in der Werbung. Mhm. Klar, das ist unrealistisch, aber ich habe schon gedacht, wie kann man eigentlich mit so viel Freiheit umgehen? Wie kann man da leben? Das war für mich eine Sehnsucht dahin, weil es so unbekannt und doch so nah war.
1: Ja. Du hast auch versucht zu flüchten. Dein zweiter Fluchtversuch ist gelungen über die Botschaft in Prag. Erzähl mal, wie war denn das Gefühl, endlich dann in den Westen zu kommen?
2: Ja, also über dieses Auffangslager in Hessen und so weiter bin ich ja dann endlich dahin gegangen, wo ich immer hin wollte. Einfach nur 5 Kilometer weiter von meinem Wohnort, also nach West-Berlin. Und ein paar Tage nach meiner Flucht öffnet sich die Mauer. Mhm. Und ich stand auf der Mauer genau Richtung Brandenburger Tor blickend, oben drauf. Und dann kamen die Massen darüber gerannt. Ich war da live dabei, ziehe einen hoch und gucke den an. Und denke, er ist ein Ostler. Und was bin ich eigentlich? Mhm. Er hat das nicht durchgemacht, was ich durchgemacht habe. Wer er ist, weiß ich nicht. Vielleicht ist das ein Stasi. Mhm. Und auf einmal hatte ich, ich will mal sagen, eine Identitätskrise. Ja. Ich habe den fallen lassen und der ist auf seinen Hintern geflogen. Mhm. War bestimmt schmerzhaft für den fremden Menschen. Mhm. Mal interessant zu wissen, was der jetzt macht. Aber der lag dann da und ich stand da und dachte, nee. Das ist ja für mich ein voller Schock. Mhm. Ich wollte mein ganzes Leben lang nach dem Westen, bin endlich da und jetzt geht die Mauer auf und jeder kann rüber, wie er gerne möchte. Mhm. War für mich eine ganz schön schwere Zeit.
1: Ja. Das hat sich auch weiterhin nicht so leicht für dich gestaltet. Das Leben ging dort weiter für dich. Du hast dann Arbeit gefunden und du hast eine Freundin gefunden. Mhm. Und trotzdem kamst du nicht auf den grünen Zweig. Du warst ja immer noch der Schläger, hattest aber alles, was du brauchtest. Was lief schief?
2: Ja, Sigi, da hast du recht. Genau so ist es. So ist es. Ja? Man denkt doch eigentlich, wenn ich das erst habe, wenn ich das habe, dann ist wirklich mein Glück perfekt. Ja. Und wenn du davor stehst, dann fehlt wieder was. Mhm. Das war bei mir so. Immer das, was ich dann kurz erreicht habe, sind ja nicht großartige Dinge. Mhm. Etwas zu erreichen wie ein normales Leben und eine Arbeit, das ist jetzt nicht ein Riesenziel. Mhm. Aber wenn du das hast und du lebst jetzt im Westen und die Mauer ist jetzt, und du bist eigentlich im Freien, du hast jetzt echt das, wonach du dich gesehnt hast. Du kannst kreativ sein, wie du es möchtest, aber es ging nicht, das fehlte irgendwie was. Ich war immer so auf der Suche so nach einem inneren Frieden, so, wo ich sagen kann, oh, ich lehne mich jetzt mal so zurück und sage, wow, das ist also, mir geht's richtig gut. Ja. Nee, es war eine Unruhe in mir drin.
1: Und wie bist du damit umgegangen, mit der Unzufriedenheit?
2: Ich bin dahin zurückgegangen, wo ich hergekommen bin, zu den Hooligans. Mhm. Mittlerweile haben sich alle wieder getroffen. Unser Verein, der bestand ja dann noch, hat einen neuen Namen bekommen. Aber das war dann wieder meine Heimat, ganz klar. Mhm. Das, was ich kannte. Mhm. Das ist übrigens sowieso immer meine Natur gewesen. Immer wieder zurück zu den Alten und immer flüchten, immer, ja. Also nicht nur nach dem Westen flüchten, immer vor Problemen weg. Mhm. Und diese Gruppe von Menschen, das waren ja wie so eine Ersatzfamilie für mich. Mhm. Ne? Und so haben wir dann wieder, im Westen habe ich gelebt und im Osten, da war meine Familie sozusagen, meine Kumpels, die Kneipe, der Fußball. Und dann haben wir da eben im kleineren Rahmen weitergemacht. Mhm. Natürlich brutaler als zuvor.
1: Aha, ja. Wie kam es dazu, dass du jetzt heute einer bist, der einem nicht sofort auf die Birne haut? Was ist passiert in deinem Leben, dass du hier sitzt, freundlich und ungefährlich bist?
2: Ja, etwas ganz, ganz Besonderes. Mhm. Und da bin ich wirklich so dankbar, dass ich das erleben durfte. Ich war schwer alkoholabhängig, will ich schon sagen. Ich war ein richtiger Säufer. Mhm. Und die Wochenenden wurden immer länger. Zigaretten, Drogen haben mein Leben bestimmt. Einfach dieses ganze Leben in der Hooligan-Bewegung, das war eigentlich nur, wie so ein, kommt mir jetzt im Nachhinein so vor, wie so ein Nebel. Mhm. Hooligan-Bewegung, das war eigentlich nur, wie so ein, kommt mir jetzt im Nachhinein so vor, wie so ein Nebel. Mhm. Und

0: beobachtet. Ich war schon immer ein Menschenbeobachter. Und da habe ich gemerkt, ey, die sind so natürlich, die machen hier keine Show, die sind so echt. Mhm. Wie machen die das bloß? Mhm. Ja, also irgendwas ist mit denen. Mhm. Und die haben der Reihe nach mir erklärt, sie haben in ihrem Leben, als sie am Tiefpunkt, manche am Tiefpunkt angekommen sind, Jesus in ihr Leben aufgenommen. Mhm. Und das hat ihr Leben total revolutioniert und verändert. Mhm. Der eine war ein Bankräuber, der andere ein Zuhälter. Und nachdem sie Jesus im Leben aufgenommen haben, hat sich alles verändert.
1: Und hast du das denen, was hast du gedacht von denen in dem Moment?
0: Ja, das ist ein Haufen von komischen Spinnern. Ja, ja. Aber sie waren doch trotzdem so authentisch.
1: Ja.
0: Und dann saß ich in diesem christlichen Zelt und dann kam der Präsident dieses Clubs und der hat die Hand aufgelegt und sagte, ich bete mal für dich. Mhm. Da dachte ich, ist krass, wie der jetzt hier einfach so betet. Und hatte ich schon was gespürt. Mhm. Wenn ich ganz ehrlich bin, ich habe mich ja immer so nach einem Ersatzvater oder so ausgestreckt, ohne es zu merken. Das war für mich eine echte Familie, weil die so ehrlich und echt miteinander umgegangen sind. Untereinander, aber auch zu mir. Mhm. Aber wie das Leben so ist, ich hatte ja meine Maske als Hooligan so auf und musste ja Dinge erfüllen, die das dann bestätigen. Verstehst du, Sigi? Ja. Und wo ich dann sage, nee, nee, also das kann ich ja nicht machen. Ich kann ja jetzt nicht so, ich bin ja gar nicht so. Und es ist sowieso, wenn ein Nicht-Christ, jemand, der nicht Gott in seinem Leben hat, auf einen Christen stößt, fühlt er sich immer, als würde er so einen Spiegel vorbehalten bekommen. So war es bei mir. Mhm. Dachte ich, ich bin es gar nicht wert. Ich fühle mich so schmutzig. Die sind so sauber und ich bin so schmutzig. Mhm. Und deshalb bin ich weggerannt. Die haben mir aber noch eine Bibel mitgegeben. Ja. Und dann sagte der nur, lies da drin. Lies.
1: Ja. Und hast du das gemacht?
0: Nein. Ich dachte, man muss ja nicht gleich lesen, dieses komplizierte Buch. Man nimmt es als Glücksbringer und dann würde es schon irgendwie funktionieren. Hat mir gar kein Glück gebracht. Ja. Bei der Fahrschule zum Beispiel, bei der Prüfung bin ich dreimal durchgefallen, obwohl das die Bibel hinten im Kofferraum war. Sie sollte mir Glück bringen. Mhm. Ja. Erst später musste ich dann erfahren, dass man da drin lesen soll. Mhm. Ja. Und weil das ist nicht nur einfach ein historisches Buch ist.
1: Ja. Und wann war der Moment, dass dich das wirklich erreicht hat, das, was sich auch bei diesem Gebet irgendwie gut angefühlt hat, aber gleichzeitig hast du dich so schlecht gefühlt. Wann wurde das irgendwie so durchbrochen bei dir?
0: Nach diesen Erlebnissen mit den Rockern, da wusste ich schon, es gibt wirklich einen Gott. Ich meine, ich wusste mein ganzes Leben schon, es ist irgendetwas geben muss, einen Gott, schon als Kind, das war mir klar. Aber das, ich wusste auch, man könnte etwas mehr erleben, wenn man sich danach ausstreckt, aber ich habe mich nicht so getraut. Mhm. Aber nach diesen Erlebnis mit den christlichen Rockern, da war bei mir wirklich klar, ich bin auf der falschen Seite.
1: Okay.
0: Oh, ja. Und dann ging alles richtig bergab.
1: Wie bist du dann auf die richtige Seite gekommen, beziehungsweise was ist überhaupt die richtige Seite?
0: Ja, aus meiner Sicht ganz klar die Bibel aufzuschlagen und zu suchen, was ist deine Bestimmung? Und das habe ich gemacht auf einer erschwindelten Kur, in einem kleinen Örtchen in Niedersachsen, da habe ich die Bibel aufgeschlagen und da habe ich gelesen. Und das waren für mich Wörter, die ich vorher noch nicht gelesen habe. Also ich habe es plötzlich verstanden, was da drin steht, wer Jesus eigentlich war. Eigentlich war ich auf der Suche nach einem Haken bei Jesus, aber der hatte keinen Haken. Und dann sagt Jesus, wer mich sucht vom ganzen Herzen, von dem lasse ich mich auch finden. Und wer nicht so ist wie ein kleines Kind, der kann mich auch nicht finden. Und dann dachte ich, ich muss wie ein kleines Kind ihn jetzt suchen.
1: Ja. Und wie hast du ihn gefunden?
0: Der 21. November 2002, ein verregneter Donnerstag. Ich gehe da aus dieser Klinik raus und dachte, ich habe jetzt so einiges gelesen von Jesus im Neuen Testament so. Mhm. Und ich weiß, er ist auch auf der Suche nach mir, aber ich muss mich wirklich hin. Dachte ich, ich mache das jetzt. Ich werde jetzt einfach sagen, Jesus, komm in mein Leben. So laufe ich auf so einen Berg hoch und sage, Gott, wenn es dich gibt, Jesus, dann komm jetzt hier als Mensch zu mir und wir reden und ich werde mein ganzes Leben verändern. Mach das jetzt sofort hier. Und ich dachte, jeden Augenblick wird Jesus hinterm Baum vorkommen, vielleicht so mit langen Haaren und so. Hallo Olli, er kam nicht und schon gar nicht so. Er hat jemand geschickt. Oben auf diesen Berg angekommen, denke ich, wo bin ich hier? Ich war noch nie in meinem Leben zuvor dort. Dann bin ich auf dem Parkplatz einer Bibelschule. Gott, das gibt's doch gar nicht. Und ich dachte wirklich, jetzt Gott, hast du hier eine Bibelschule hergebaut für mich? Also ich war wirklich high, ohne Drogen genommen zu haben oder gesoffen zu haben zu diesem Zeitpunkt. Das war nachmittags, mittags rum. Und dann sah mich ein Bibelschüler aus der Bibelschule, der sah mich da langlaufen. Und der hatte den Impuls bekommen von Gott, sprich ihn an. Sprich ihn an. Er hat gesagt, ich habe Angst. Der sieht komisch aus. Und Gott sagt, sprich ihn an.
1: Und du hast es getan.
0: Ja, er hat es getan. Er kam also, folgte mir, tippt mich an und fragte mich, suchst du jemanden? Das war eine krasse Frage zu diesem Zeitpunkt. Ich könnte jetzt wie immer lügen und sagen, was willst du denn eigentlich von

0: mir und so, der war ja auch viel schmächtiger und kleiner und so, mit solchen Leuten gibt man sich nicht ab, aber ich wusste, den hat Gott geschickt. Und so fragte ich ihn, bist du Jesus? Und er lachte und sagte, nein, aber ich habe einen guten Draht zu ihm. Und das hat er wirklich gehabt. Und ich bin auch wirklich dankbar, dass er in meinem Leben reinsprechen konnte. Ein ganz langer Wegbegleiter in meinem Leben war. Und sowas brauchen wir, einen Mentor und einen Freund, auf den man sich verlassen kann. Ja, das war wirklich sehr wichtig. An diesem Tag, diesen 21. November, nach dieser Begegnung, habe ich mich auf eine Bank gesetzt. Und dann habe ich diesen Flyer, den ich zuvor so rausgeholt habe vom Eingangs, von diesem Tor, den habe ich aufgeschlagen und zu Ende gelesen. Und hinten stand so ein Angebot eines Lebensübergabegebetes. Und das habe ich gesprochen. Gott, ich hab jetzt gemerkt, du schickst Menschen und obwohl ich so finster drauf bin, ich habe hier eins verstanden. Ich habe sofort verstanden, was das Evangelium bedeutet. Das ist ja gar nicht so schwer. Ich bin ein Sünder und ich brauche Hilfe. Ich kapituliere, bitte hilf mir. Nimm mich auf.
1: Ja. Das hast du dann gebetet. Und wenn ich jetzt so drauf schaue, wundert es mich total, dass so ein knallharter Typ wie du sowas an sich ranlassen kann. Wie erklärst du dir das? Dass der immer haut drauf, wird ganz weich und sagt, ich brauche jemand? Erklär mir das.
0: Die meisten, die so äußerlich aussehen, haben einen ganz weichen Kern. Ist ja im Sprachgebrauch so bekannt. Ne? Das ist aber tatsächlich so. Ich kenne ja ganz finstere Typen, mit denen ich zu tun hatte, vor denen man äußerlich wirklich die Straßenseite wechseln würde oder so. Oder sagen würde, oh, mit dem möchte ich nicht irgendwie Mittagessen gehen. Aber die sind in Wirklichkeit alle traurig und auf der Suche. Es gibt so viele Menschen, die äußerlich Masken aufsetzen, ob sie nun schön sind oder mit Schönheit das machen, mit Kraft oder mit allen möglichen oder auf der Bühne stehen wollen, in irgendetwas sich im Vordergrund stellen. Das Wirkliche innen drin, das kennt Gott. Jesus kennt einen ganz genau. Und ich wollte mich nicht mehr verstecken hinter meiner Maskerade. Ich dachte immer so, wenn ich schon mal die Möglichkeit habe, die Wahrheit zu erkennen, dann will ich es auch wirklich wissen. Ist da was dran? An diesem Glauben mit Jesus, ist das wirklich so, dass er Leben verändern kann? Ist das so, wie in der Bibel steht? Dann werde ich das ausprobieren. Und ich habe es ausprobiert und ich habe es bekommen, wovon ich jetzt heute nur sagen kann, es ist überwältigend. Eine Liebe, die ich vorher nie kannte, einen Vater, eine Familie, die mir geschenkt wurde. Und ich muss wirklich sagen, das ist nicht normal. Gott ist unnormal normal.
1: Was ist aus deiner Wut und dem ganzen Hass geworden?
0: Ich habe neulich schon wieder mal so reflektiert, ob ich in den letzten 14 Jahren meines Christenlebens noch mal mit Gewalt zu tun hatte. Und das war ein einziges Mal. Und da hat Gott gesagt, das ist eine kleine Probe. Okay. Da ist jemand ganz aggressiv auf mich zugekommen. Der hat sich selbst überschätzt. Voll aggressiv, hat mich geschubst. Ist jetzt schon ein paar Jahre her. Und sagt, komm, Alter, komm. Richtig aggressiv. Der war und stand unter Drogen. Der hat wahrscheinlich Speed genommen. Und hat mich geschubst und ich konnte ihm nichts antun. Ich habe mich schubsen lassen und dann verschwand er plötzlich wieder.
1: Okay.
0: Ich musste mich hinsetzen auf so einer Treppe und habe gedacht, oh Mann, normalerweise wäre das vor ein paar Jahren anders abgelaufen. Der hätte mich nur einmal geschubst und ich hätte ihn auseinandergenommen. Aber da habe ich gemerkt, oh, das war eben gerade eine Probe von Gott. Den hat er mir vorbeigeschickt. Und ich habe richtig gut reagiert. Und ich habe mich sogar bei ihm entschuldigt, dass ich im Wege stand. Ja. Das ist unnormal. So was kann man nicht beschreiben. Es passiert nicht durch eine Therapie.
1: Ja.
0: Also das macht Gott mit einem, wenn man wirklich an ihm hängt. Und ich hänge an Gott. Ich brauche ihn. Aber ich bin so froh, dass ich jetzt mein Herz so erfüllt habe mit ihm und meine Liebe anderen Menschen geben kann, Jugendlichen und Kindern.
1: Du hast aber vielen Menschen wehgetan, denen nicht nur auf die Nase gehauen, sondern wie bist du mit deiner Schuld umgegangen?
0: Ja, das ist eine sehr gute Frage. Ich kann mich gar nicht bei all denen entschuldigen, bei denen ich ungerechterweise wirklich Böses angetan habe. Und ich habe böse Dinge getan. Aber es gibt schon einige Geschichten, wo mir vergeben wurde, weil ich zu jemandem hingegangen bin, den ich sehr wehgetan habe. Den habe ich sehr wehgetan. Und diese Situation.
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0: sehr schwer für ihn und auch für mich. Und ich kann das nicht wieder gut machen. Er hatte sehr schwierige Folgen dadurch. Und er hat gesagt, beim zweiten Treffen, ein zufälliges Treffen, beim ersten sagte er, ich kann dir gar nicht vergeben. Das, was du mir angetan hast, ich kann das nicht so annehmen. Ob du jetzt Christ bist oder nicht, du warst so schlimm. Ja, aber dann habe ich ihn beim zweiten Treffen nochmal getroffen. Und da sagte er, du, es ist vergessen. Ich glaube dir das, was du hier bist und machst. Es ist okay. Es ist okay. Die Schuld, die hat Gott mir, ich möchte mal sagen, er hat mir meine Schuld abgenommen. Ich kann das einfach nicht wieder gut machen, was ich getan habe. Aber ich kann das auch nicht wieder ausgleichen mit anderen guten Taten in dem Sinne. Aber ich weiß eins, ich habe einen gerechten Gott. Und er wird für Gerechtigkeit sorgen.

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2: Boko Haram kam vor einigen Jahren in unsere Gegend. Wir hörten sie Allahu Akbar rufen. Das machen sie immer so, wenn sie eine Stadt angreifen. Dann hörten wir, wie auf der Straße eine Bombe explodierte. Da war klar, das muss Boko Haram sein. Sofort fingen wir an zu rennen. Links von mir rannte ein Polizist. Plötzlich wurde er von Boko Haram erschossen und fiel neben mir zu Boden. Ich wollte ihm helfen, aber ich konnte nichts mehr für ihn tun.
3: Nigeria ist das bevölkerungsreichste Land Afrikas. Menschen ganz unterschiedlicher Kulturen und Religionen leben in diesem westafrikanischen Staat zusammen. Im Norden Nigerias versucht die islamistische Boko Haram, ihr Ziel eines islamischen Staates mit Gewalt durchzusetzen. 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Pastor Musa berichtet vom Leid der nordnigerianischen Christen.
2: Ich bin Musa Adamu und komme aus dem Norden Nigerias. Ich bin Missionar und gründe und unterstütze mit Gottes Hilfe christliche Gemeinden. Nigeria ist ein Land, in dem die Christen verfolgt werden. Besonders im Norden ist es nicht einfach. Fast jeden Tag gibt es bei uns Bombenexplosionen oder es fallen Schüsse. Aber als ich einmal in Frankreich war, habe ich dort kein einziges Mal eine Bombe gehört. Nur einmal bin ich sehr erschrocken und musste sofort an zu Hause denken, an Nigeria. Aber meine Begleiterin hat mich gleich beruhigt und gesagt, keine Angst, es ist alles in Ordnung. Frieden in Nigeria, das ist mein Traum. Ich glaube fest, dass bei uns eines Tages auch alles gut sein wird, durch eure Gebete. Es ist wirklich sehr wichtig, dass ihr für uns betet. Ganz besonders für den Norden Nigerias. Mein Volk macht momentan eine schlimme Zeit durch. Als Gemeindeleiter bin ich in Nigeria viel gereist. Ich war in einer Kirche, die Boko Haram niedergebrannt hat. Dort habe ich Frauen getroffen, deren Männer ermordet wurden. In einer Kirche hat Boko Haram 57 Männer, alles Christen, umgebracht. Am heiligen Sonntag. Der Pastor versuchte aus dem Fenster zu fliehen und sein Sekretär folgte ihm. Aber leider hat der Pastor es nicht geschafft. Er kam auf der Flucht um. Alles begann, als Boko Haram vor einigen Jahren in unsere Gegend kam. Sie gingen von einem Dorf ins andere und predigten den Koran. Damals ahnte allerdings noch niemand etwas von ihren terroristischen Plänen. Inzwischen haben sie in den Dörfern im Norden viele Anhänger gefunden. Damit fing alles an. Danach sagten sie zu den jungen Leuten, dass sie nicht zur Schule gehen brauchen. Viele Studenten verließen die Universitäten und brachen ihr Studium ab. Sie schlossen sich Boko Haram an. Dann schickten sie unterschiedliche Gruppen los. Banden, die Dörfer und Gemeinden in Angst und Schrecken versetzten, indem sie überall herumballerten. Diese ersten Gruppen hatten noch nicht das Ziel, jemanden zu ermorden. Aber dann haben sie andere Banden geschickt. Sie fingen an, Kirchen anzuzünden. Und schließlich kamen die Nächsten, die tatsächlich viele Leute umbrachten. Manchmal brachten sie die Frauen nicht sofort um, sondern entführten sie und zwangen sie, mit ihnen zu gehen. Auf einer meiner Reisen war ich in einer Stadt, es war schon dunkel, nach 6 Uhr und Ausgangssperre. Ich hörte draußen Kinder rufen und weinen und ich habe mir Sorgen gemacht und überlegt, ob ich nicht doch rausgehen und nachsehen soll, wer da weint. Als ich rauskam, waren da ganz kleine Kinder, die geweint haben. Ich habe sie gefragt, was ist passiert. Sie erzählten mir, dass Boko Haram ihr Dorf angegriffen hat und sie ihnen gerade so entkommen konnten. Ein kleiner Junge sagte mir, dass sie seinen Vater umgebracht haben und er noch durch den Fluss fliehen konnte. So war es oft. Boko Haram hat viele Dörfer geplündert. Ein anderes Mal war ich gerade auf der Bank, als ich draußen Gewehrschüsse hörte. Ich wollte fliehen, aber der Wachmann hielt uns auf und fragte: Wo wollt ihr denn hin? Das ist doch nur die Polizei. Sie machen Schießübungen. Aber da hörten wir, wie eine Bombe auf der Straße explodierte. Da war klar, das ist nicht die Polizei, das ist Boko Haram. Wir fingen an zu rennen. Links von mir war ein Polizist. Plötzlich traf eine Kugel von Boko Haram den Polizisten. Er fiel neben mir zu Boden. Ich wollte ihm helfen, aber da war nichts mehr zu machen. Also kroch ich mit den anderen Männern weiter, ungefähr 400 Meter. So sind wir ihnen entkommen. Wir hörten sie Allahu Akbar rufen. Das machen sie immer so, wenn sie eine Stadt angreifen. Zwei andere, eine Frau und einen Mann, nahmen sie gefangen. Wir haben sie nicht dazu bringen können, aus dem Fenster zu springen und abzuhauen. Später erzählten sie mir, dass Boko Haram sie gefragt hat: Seid ihr Christen oder Muslime? Da hat ein anderer Mann gesagt, der ist Muslim. Das hat ihn gerettet. Er konnte ihr Glaubensbekenntnis aufsagen, als sie ihn danach fragten. Und so ist er ihnen entkommen. Weil viele Menschen sehr arm sind, machen sie bei Boko Haram mit. Nur um Geld zu bekommen. Dafür zünden sie auch Kirchen an. Und soweit wir es sehen, wird Boko Haram von einigen Muslimen finanziell unterstützt. Als Boko Haram uns so verfolgt und viele umgebracht hat, sind viele Menschen in die Hauptstadt geflüchtet. Dort gibt es ein Lager für Inlandsflüchtlinge, in dem jetzt die meisten Christen sind. Aber manche können da nicht bleiben, so wie meine Frau. Sie war hochschwanger und die Lagerverwaltung kümmerte sich nicht gut um die geflohenen Christen. Sie haben mir erzählt, wenn die Nahrungsmittelrationen von der Regierung ankommen, gibt man uns nur sehr wenig und man erlaubt uns Christen nicht zu kochen. Aber die Muslime dürfen kochen. Ich habe den Mann, der mir das erzählt hat, gefragt, warum dürft ihr nicht kochen? Sie erlauben es nicht, weil Christen für die Muslime bei uns als unrein gelten. Sie wollen nicht, dass Ungläubige für sie kochen. Für das Kochen und die Verteilung der Rationen sind Muslime zuständig. Und sie geben den Muslimen große Portionen und den Christen die kleinen. Und darum hungern sie. Sie müssen ihr Land verkaufen, um Essen kaufen zu können. Ein Vertriebener hat sogar seine Matratze verkauft, um Essen für sich und seine Familie zu kaufen. Für die Geflüchteten ist es echt schwer in den Lagern. Ich habe eine Frau gefragt, wie es ihr zurzeit geht, ob alles in Ordnung ist. Sie hat mir erzählt, dass sie sich Sorgen macht, weil ihr Mann sie verlassen hat, um Essen zu organisieren. Dazu hat er seine Frau und die Kinder alleine gelassen. Und deshalb ist es zurzeit einfach schwer für sie und ihre Kinder. Als das Militär die besetzten Städte wieder zurückeroberte, die Boko Haram eingenommen hatte, sind wir zurückgegangen. Aber dort ist auch alles sehr schwierig für uns. Wegen dieser ganzen Krise ist alles schwierig geworden in Nigeria. Früher hat man einen Sack Mais für 4.000 bis 8.000 Naira bekommen. Heute bezahlen wir um die 20.000. Darum ist es so schwer für die Leute. Sie haben nicht mal Zeit, um in die Kirche zu kommen. Sie ziehen auf der Straße umher, um Früchte zu verkaufen. Irgendwie müssen sie ja überleben. Die jungen Leute kommen gar nicht zur Kirche. Ich frage sie immer, warum kommt ihr nicht zur Kirche? Sie sagen mir jedes Mal, wir haben nichts zu essen, wir haben nicht mal Geld, um ein Opfer einzulegen. Das sind ihre Gründe. Ich versuche ihnen gut zuzureden, sage, dass das doch nicht wichtig ist. Es soll uns doch nichts von Gottes Liebe trennen, so wie Apostel Paulus in der Bibel gesagt hat, weder Sorgen oder Hunger. Ich spreche mit ihnen und mache ihnen Mut, dass sie doch zur Kirche kommen sollen, aber viele wollen nicht kommen.
3: Trotz der Unruhen im Norden Nigerias versucht Pastor Musa sein Bestes. Er will den Christen zur Seite stehen. Auch wenn Aktivitäten wegen der starken Sicherheitsvorkehrungen sehr eingeschränkt sind.
2: Tatsache ist, wenn ich als Leiter der christlichen Vereinigung die Christen in den Lagern besuchen wollte, um ihnen Mut zu machen, sagten die Sicherheitsbeamten meistens, nein, jetzt geht es nicht. Es ist nicht friedlich genug. Immer wieder werden wir von den Leuten zurückgewiesen, die uns eigentlich unterstützen sollten. Wo Boko Haram das Ziel hat, die Christen zu stoppen. Aber die Muslime dürfen jederzeit beten. Aber uns Christen schränkt man oft ein. Es kann sein, dass uns die Sicherheitskräfte nicht einmal in die Kirche gehen lassen. Zurzeit ist es zwar an manchen Orten friedlich, aber insgesamt gibt es noch keinen Frieden. Deshalb haben die Leute auch Angst, in die Kirche zu kommen, denn es könnte sein, dass Boko Haram in der Kirche auftaucht und einen Sprengsatz zündet. Erst gestern war wieder ein Bombenanschlag. Wir können nie wissen, was als nächstes passiert. Wir wissen nur, dass die gefährlichen Leute überall sind. Und darum ist es für die Christen schwer, sich zu Gottesdiensten zu treffen. Irgendwie sind wir immer noch gefangen.
4: There is what happened in my hometown.
2: In meiner Heimatstadt misstraut jeder dem anderen. Viele Leute waren mit Boko Haram unterwegs. In einer Kontrolle wurden wir von einem Sicherheitsbeamten zu einem Mann befragt. Er sagte, wenn ihr vermutet, dass jemand zu Boko Haram gehört, bringt uns seinen Namen. Und als wir dann einen mutmaßlichen Boko Haram-Kämpfer zur Rede stellten, hat er es nicht einmal versteckt, sondern offen zugegeben, dass er die gesuchte Person ist. Und dann wurde er ins Gefängnis gesteckt.
4: The judge now sentenced this man to jail.
2: And there are das zeigt, Boko Haram-Männer sind immer noch mitten unter uns. Wir arbeiten und essen miteinander. Überall haben wir mit ihnen zu tun. Darum kann immer noch alles passieren. Wenn ich jemanden nicht schon lange kenne, werde ich mich nicht näher auf ihn einlassen. Treffe ich jemanden, sage ich nur Hi und gehe weiter. Leider waren die meisten unserer muslimischen Nachbarn bei Boko Haram. Und die Truppe in unserer Gegend, das waren die Schlimmsten. Sie sind zu allem fähig. Ihr Terror geht weiter. Gestern erst war wieder eine Explosion durch einen Selbstmordattentäter. Wir kamen an einen Punkt, an dem wir ihnen nichts mehr entgegensetzen konnten. Wir dachten, wir brauchen ein Training, wie wir es ihnen heimzahlen können. Die einzige Sprache, die diese Leute verstehen, ist die Sprache der Waffen. Wenn du still bist, fordern sie dich bloß heraus. Aber wenn du ihnen Gewalt entgegensetzt, fürchten sie dich. Wir sind gezwungen, auch Gewalt anzuwenden. Aus diesem Grund haben wir uns nach einem entsprechenden Training umgeschaut und das haben wir inzwischen absolviert. Unser Plan war, zurückzuschlagen, sie zu töten.
4: So our mission, our plan is to retaliate, to fight back, you know, to kill them.
3: Pastor Musa geht die Not der Christen nach. Er möchte ihrem Leid nicht tatenlos zusehen, so betreut er auch die traumatisierten Eltern von Chibok.
2: Boko Haram hat ja in Chibok 218 Mädchen entführt. Von den 218 Eltern sind 18 Mütter gestorben an den Folgen von Bluthochdruck. Sie machen sich zu viele Sorgen, fragen sich ständig, wann kommen unsere Töchter zurück? Sie waren glücklich, als sie erfahren haben, dass Mädchen freigekommen sind. Die Behörden ließen sie jedoch nicht heim, sondern wir haben erfahren, dass Muslime sich um ihre Traumata kümmern. Darum wundern sich die Eltern, sollten die Christen nicht selbst die Traumatherapie übernehmen dürfen? Bitte betet für die Chibok-Eltern, dass Gott ihre Herzen stärkt und sie sich keine Sorgen machen. Bitte betet unbedingt weiter, dass sie auch die anderen Mädchen freilassen. Ich war in Chibok zur Gedächtnisfeier 2 Jahre nach Entführung der Mädchen. Bei der Ansprache wurden wir ermahnt, unseren Feinden zu vergeben und ihnen Gutes zu tun. Einen Mann neben mir hat das aufgeregt. Von was spricht dieser Mann? Wie sollen wir ihnen denn vergeben? Sie haben doch unsere Leute umgebracht. Die Chibok-Eltern fingen an zu weinen und ein Mann rief laut, Bamaso, Bamaso. Das heißt, hör auf, das gefällt uns nicht. Ich sagte, wenn ein Leiter spricht, dann sei ruhig und hör zu. Aber er sagte, das kann ich kann nicht still bleiben. Sie haben 3 meiner Töchter entführt und meine Frau ist gestorben, weil sie sich so viel Sorgen gemacht hat. Und ich soll ihnen das vergeben? Ich versuchte ihn zu beruhigen, aber er sagte, nein. Niemand konnte ihn dazu bringen, aufzuhören zu schreien. Weg mit dir, ihr müsst uns unsere Mädchen zurückbringen, ihr müsst es einfach. Ich habe versucht, ihn zu stoppen, aber er sagte, niemand kann mir verbieten, meine Meinung zu sagen. Aber Jesus sagt ja selbst, segnet, die euch verfolgen und betet für sie. Das finden wir echt schwierig, aber eigentlich haben wir keine Wahl, denn Jesus will, dass wir einander vergeben. Und ein anderer Vater sagte zu mir dort, es fällt mir wirklich schwer, den Leuten zu vergeben. Dann ist ein Team von Open Doors nach Yola gekommen und hat verfolgte Christen eingeladen. Wir wussten nicht, was sie mit uns vorhaben. Zu unserer Überraschung durften wir, ohne zu bezahlen, im Hotel übernachten. Und das Essen war auch frei. So etwas gab es noch nie. Das hat alle berührt und verändert. Sie haben sich richtig wohl dort gefühlt. Egal, was sie alles durchgemacht haben, die Zeit in Yola hat uns alle ermutigt und unser Vertrauen in Gott gestärkt. Die Christen aus dem Ausland sagten zu uns, wir beten für euch, wir stehen zusammen. Habt keine Angst, Gott kümmert sich um euch, Gott hat die Kontrolle. Und ganz allmählich ist das in unsere Herzen gerutscht. Das Team von Open Doors brachte Karten mit. Christen aus verschiedenen Ländern haben an uns geschrieben. Als wir die Karten lasen und von ihren Gebeten erfuhren, hat uns das wirklich viel Mut gebracht. Da stand zum Beispiel, Jesus liebt dich. Wir sorgen uns um dich. Gott ist mit dir und eines Tages bist du im Himmel bei Jesus. Alle staunten. Da gibt es tatsächlich Menschen, die für uns beten. Und sie sagten, dann wollen wir jetzt unseren Feinden vergeben. Und bei vielen wurde ihr bitteres Herz verändert. Dadurch ist uns klar geworden, wenn Christen überall auf der Welt für uns beten und uns sogar an diesem gefährlichen Ort besuchen, dann ist Gott stärker als all die Not. Er sieht, was hier vor sich geht. Das zu erleben, beruhigt unseren aufgebrachten und hasserfüllten Geist in uns. Ich war voller Kummer. war gemein und habe die Muslime gehasst. Ich habe gedacht, das sind keine Menschen. Aber mit Gottes Hilfe und der Hilfe anderer Christen habe ich mich ein wenig beruhigt. Ich kann die muslimischen Brüder wieder als Menschen sehen. Hinter ihnen steht ein böser Geist, der sie regiert. Euer Besuch war ein großer Segen für uns und ihr habt mein Leben wirklich verändert. Ich bete dafür, dass ihr weiter hinter uns steht und für mich, meine Familie und mein Volk betet, dass unsere Herzen sich unseren Feinden im Guten zuwenden. Ich werde jetzt mit meinem Volk über die Güte Gottes sprechen und ich werde sie an das Kreuz von Golgatha erinnern und daran, wie Jesus am Kreuz gerufen hat, Vater, vergib ihnen, denn sie wissen nicht, was sie tun. Ich will für meine Feinde beten, sie lieben. Ich will mit ihnen teilen, was ich habe und ihnen helfen. Das sind all die Waisen, die wirklich sehr bedürftig sind. Es fehlt ihnen an Essen, Kleidern, an Schuhen oder am Fahrgeld, damit die Kinder zur Schule fahren können.
4: No money to carry their children to school. And we believe that their children.
2: Diese Kinder sind die Leiter von morgen. Das ist eine sehr wichtige Sache, denn bei uns gibt es so viele Waisen.
4: It's a serious matter because we have a lot of.
2: Betet für mein Volk in Nigeria, besonders für den Norden Nigerias. Sie machen wirklich Schweres durch. Ich glaube so sehr, dass durch die Gebete fremder Menschen Gott den Glauben der Christen im Norden stärkt, dass sie nicht schwach werden und aufgeben durch die Verfolgung. Damit ihr Glaube fest auf Jesus Christus gebaut ist. Ich bin überzeugt, Gebet kann alles. In unserer Gemeinde haben wir für Frieden gebetet. Und Gott hat unsere Gebete erhört. Und momentan erleben wir in einigen Gebieten Frieden. Nigeria wird ein besonders friedliches Land werden. Ich glaube daran und ich träume davon. Ich vertraue Gott dafür. Ich glaube und vertraue ihm. Nigeria wird sich verändern. So träume ich. Es ist mein Traum, dass eines Tages alles gut sein wird, durch die Gebete der Gläubigen.
3: Jesus sagt, ihr wisst, dass euren Vorfahren gesagt wurde, Auge um Auge, Zahn um Zahn. Doch ich sage euch, liebt eure Feinde und betet für die, die euch verfolgen. Matthäus 5, Verse 38 und 44 aus Hoffnung für alle.
5: Jesus Christus spricht: Wenn die Menschen euch hassen, dann vergesst nicht, dass man mich schon vor euch gehasst hat. Deshalb werden sie euch verfolgen, weil sie mich verfolgt haben. Andere, die auch Gott vertrauten, wurden gequält und zu Tode gefoltert. Wieder andere wurden verhöhnt und misshandelt, weil sie an Gott festhielten. Man legte sie in Ketten und warf sie ins Gefängnis. Heimatlos zogen sie umher, hungrig, verfolgt und misshandelt. Tröstet, tröstet mein Volk, sagt euer Gott. Helft anderen Christen, die in Not geraten sind. Solange uns noch Zeit bleibt, wollen wir allen Menschen Gutes tun, vor allem aber denen, die mit uns an Jesus Christus glauben. 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

Herzlichen Dank für die freundliche Begrüßung. Ich bin sehr gerne hierher gekommen, um zu diesem Thema zu sprechen, Schöpfung oder Evolution. Es ist ja ein sehr wichtiges Thema, das uns alle bewegt. Denn wir Menschen gehen ja mit der wichtigen Frage auch über diese Erde, woher kommen wir? Wozu leben wir eigentlich und wohin gehen wir? Zur Einstimmung zu diesem Thema zunächst mal ein kleines Bild, das unser Sohn mir gemalt hat. Es kann vielleicht stimulierend sein für das, was wir heute Vormittag und heute Nachmittag tun wollen. Ja, eigentlich nicht, das wollen wir eigentlich nicht tun. Diese drei Affen halten sich ja gerade die Ohren zu, die Augen zu und den Mund zu. All das wollen wir nicht tun, sondern wir wollen unsere Ohren einstellen auf das, was wir hören werden, auch unsere Augen einstellen auf das, was wir sehen werden. Und nach dem Vortrag wollen wir auch unseren Mund auftun, um Fragen zu stellen. Ich halte es für sehr wichtig, dass wir auch Fragen, die dann bleiben, einfach dann hier stellen, und ich will versuchen, so gut ich es kann, dann auch zu beantworten. Ich werde immer wieder gefragt, ob man das auch irgendwie schriftlich bekommen kann. Nun, einen Teil davon, nicht alles. Das ist zunächst einmal das Buch Logos oder Chaos, ist am Büchertisch hier auch vorhanden. Ist eine Darstellung aus biblischer und naturwissenschaftlicher Sicht zu dem Thema, das wir heute Morgen hier verhandeln wollen. Dann ein zweites Buch, Schöpfung oder Evolution. Dieses Buch ist leider vergriffen, wird aber in wenigen Wochen wieder erhältlich sein. Es sind noch einige Restexemplare am Büchertisch da, ich glaube so 5 oder 6. Also wer zuerst da ist, der hat es. Und sonst muss man etwas warten. Das andere ist aber höchstwahrscheinlich in genügender Anzahl vorhanden. Wir wollen also an diesem Morgen nachdenken über die Frage nach der Herkunft dieser Welt und nach der Herkunft des Lebens. Die Wissenschaft bietet uns zwei Möglichkeiten an, und die wollen wir einfach auch mal abprüfen. Es gibt eine ganze Reihe von Wissenschaftlern, die sagen, dieses Leben ist einfach so aus dem Chaos heraus entstanden. Durch Zufall, also Allogos, durch Selbstorganisation der Materie. Und zu den Vertretern dieser Wissenschaftler gehören Monod, Simpson, dann der deutsche Nobelpreisträger Manfred Eigen, Kuhn, Kaplan, und hier könnte man die Liste dieser Namen noch beliebig fortsetzen. Aber das ist nur die eine Seite. Es gibt auch eine ganze Reihe von Wissenschaftlern, die sagen, das ist unmöglich, und zwar aus wissenschaftlichen Gründen geht das nicht, was da hier behauptet wird. Es ist am Anfang ein Plan nötig, ein Logos. Es ist ohne Intelligenz nicht möglich, dass sich dieses Leben so organisieren kann. Und zu den Vertretern gehören Albert Einstein, Max Planck, beides auch Nobelpreisträger, dann Jeans, Parks, Walter Smith. Viele, viele Namen ließen sich auch hier angeben. Wir wollen aber zunächst einmal einige Zitate hören von diesen Leuten, was sie eigentlich so zu dieser Thematik gesagt haben. Hören wir zunächst einmal die Vertreter, die davon überzeugt sind, dass alles durch Zufall entstanden ist. Zufall nun in einem sehr weiten Spektrum, vom blinden Zufall angenommen bis zu einem gelenkten Zufall oder wie auch immer, da gibt es ein weites Spektrum von Meinungen. Jacques Monod meint, unsere Bestimmung war nicht ausgemacht, das Universum trug weder das Leben noch trug die Biosphäre den Menschen in sich. Unsere Losnummer kam beim Glücksspiel heraus. Dann muss der Mensch seine totale Verlassenheit, seine radikale Fremdheit erkennen. Er weiß nun, dass er seinen Platz wie ein Zigeuner am Rande des Universums hat. Und er sagt weiter, der reine Zufall, nichts als der Zufall, die absolute blinde Freiheit, als Grundlage des wunderbaren Gebäudes der Evolution ist heute nicht mehr nur eine unter anderen möglichen oder wenigstens denkbaren Hypothesen. Und ein bekannter amerikanischer Zoologe, Simpson, er sagt, der Mensch ist das Ergebnis eines materialistischen Prozesses, ohne Zweckbestimmung und Absicht. Er stellt die höchste zufällige Organisationsform von Materie und Energie dar. Und Kuhn, ein Biochemiker vom Max-Planck-Institut in Göttingen, er sagt, wo durch Zufall die genau richtige räumlich-zeitliche Struktur gegeben ist, bildet sich ein primitives System
mit Vermehrung, Mutation und Selektion. Damit geht plötzlich der neue Prozess los, die Selbstorganisation der Materie. Und ein englischer Evolutionist, Kate, er sagt, die Evolution ist unbewiesen und unbeweisbar. Wir glauben aber daran, weil die einzige Alternative dazu der Schöpfungsakt eines Gottes ist. Und das ist undenkbar. Hören wir noch einmal ein Zitat von Jacques Monod, dieser bekannte Nobelpreisträger, der das Buch geschrieben hat, Zufall und Notwendigkeit. Und er sagt, es ist absurd und absolut unsinnig zu glauben, dass eine lebendige Zelle von selbst entsteht. Aber dennoch glaube ich es, denn ich kann es mir nicht anders vorstellen. Hier merken wir, hier ist irgendetwas im Denken kaputt. Hier funktioniert irgendetwas nicht mehr so ganz. Dann hören wir einige Vertreter, die nun nicht glauben, dass das Leben und diese Welt durch Zufall entstanden sein können. Und hören wir auch einige Zitate von diesen Leuten. Zunächst einmal der bekannte Physiker Albert Einstein. Er sagte, ich glaube an einen persönlichen Gott und ich kann mit gutem Gewissen sagen, dass ich niemals in meinem Leben einer atheistischen Lebensanschauung gehuldigt habe. Schon als junger Student lehnte ich den wissenschaftlichen Standpunkt der 80er Jahre ab und ich betrachte Darwins, Haeckels und Huxleys Entwicklungslehren als hoffnungslos veraltet. Und Jeans, ein englischer Astrophysiker, sagt, das Weltall gleicht mehr einem großen Gedanken als einer Maschine. Hören wir noch Parks, ein Chemiker, er sagt, ich sehe Ordnung und Bestimmung überall um mich in der anorganischen Welt. Ich kann nicht glauben, dass sie existieren durch zufällige glückliche Verbindungen von Atomen. Für mich setzt diese Planung eine Intelligenz voraus. Diese Intelligenz nenne ich Gott. Und hören wir noch ein Wort aus dem Buche Hiob, im Alten Testament, im Kapitel 12, von 7 bis 9. Frage doch das Vieh, dass es dich belehre, die Vögel des Himmels, dass sie dir kundtun, oder das Wild des Feldes, dass es dich belehre, und dir sollen erzählen die Fische des Meeres. Wer wüsste es nicht unter diesen allen, dass die Hand des Herrn dies gemacht hat? Hier zeigt uns die Bibel einen Standpunkt, der aussagt, dass der Mensch, wenn er glaubt, alles sei durch Zufall von selbst entstanden, dann ist er in diesem Punkt unterhalb des Viehs geraten. Aber wir wollen uns heute Morgen auseinandersetzen mit dieser Thematik, die uns ja alle auf den Nägeln brennt. Was ist nun wahr? Was gilt wirklich? Wir haben zwei große Anschauungen eben kennengelernt, die sich so stark widersprechen, dass wir einfach auch die Frage einmal von der Naturwissenschaft her stellen wollen, ist es möglich, das, was uns im Rahmen der Evolutionstheorien gesagt wird? Hören wir zunächst einmal Carsten Bresch, ein bekannter Genetiker aus Freiburg, und er hat uns folgendes Bild hier vermittelt. Er sagt, dass alles viele, viele Milliarden Jahre zurückliegt und es begann mit ersten Bioaggregaten, mit Atomen natürlich am Anfang, Moleküle haben sich dann gebildet. Dann ergaben sich erste Bioaggregate, irgendwann bildeten sich Urzellen, die Urzellen organisierten sich zu frühen Vielzellern, dann irgendwann einmal ging die Höherorganisation weiter, es kam zu ersten Wirbeltieren, irgendwann einmal dann der Mensch. Aber alle Evolutionstheorien besagen, dass es immer und immer weitergeht, die Höherentwicklung hört gar nicht mehr auf, und so sagt Carsten Bresch, dass es weitergeht mit sogenannten Mononen, so nennt er das. Das sind also sehr große organisatorische Einheiten, die also bestehen können aus ganzen Universen und ganzen Menschheiten oder Lebewesen auf anderen Sternen und so weiter. Es gibt dort in der Spekulation keine Grenzen. Das alles organisiert sich weiter, weiter, höher und höher. Es geht immer mehr bergauf.
Das kann man sich vielleicht optisch einmal so vorstellen, wie ich es hier von einem Grafiker gefunden habe. Es geht also einfach los mit solchen geometrischen Elementen und die organisieren sich dann immer weiter, nicht wahr? Wir sehen das, wie es weitergeht, bis nachher eine Stadt daraus entsteht, hier ein Bild, ein Schloss und so weiter. So muss man sich etwa Evolution vorstellen. Nun, was ich hier zeige in diesem Bild, was hier in einer Stadt einmal so bildhaft dargestellt ist, das ist ja alles nicht lebende Materie. Das Leben ist weit, weit, weit komplizierter. So kompliziert, dass wir das Leben bis heute aus der Sicht der Naturwissenschaft noch gar nicht verstanden haben. Wir können von der Naturwissenschaft gar nicht mal sagen, was Leben eigentlich ist. Und für den Menschen sieht die Entwicklung dann so aus, und da bringe ich eine Karikatur aus der VDI-Zeitung, wie sie gewesen ist vor einiger Zeit. Es geht also irgendwann mit kleinen Affen los, die ihre Hände noch unten auf dem Fußboden haben, aber sie dann erheben, in leicht gebückter Haltung, dann aber gerade aufrecht gehen, dann auch schon ein Werkzeug zur Hand nehmen. Es geht immer weiter in der Höherentwicklung. Dann nimmt der Betreffende schon einen Aktenkoffer zur Hand und das geht weiter, nicht wahr? Hier, der Schlips wird erfunden und umgehängt. Und im nächsten Bild geht es dann so weiter. Das wäre die nächste Stufe, so ein Roboter. Und wie mag die nächste Stufe aussehen? Und der Karikaturist sieht das also in der Weise. Wir sind also wieder am Anfang angekommen. Nun, der Zufall wird ja immer wieder besonders heraufbeschworen und wir wollen uns einmal anschauen an einem sehr einfachen Beispiel, das wir alle kennen, was der Zufall wirklich vermag. Wir kennen alle diesen Würfel von Ernie Rubik. Dieser Würfel, der hier in diesem Bild 8 Eckwürfel hat mit 3 Farben, 12 Mittelwürfel mit 2 Farben und 6 Festwürfel mit einer Farbe. Wir kennen alle das Problem. Es kommt jetzt darauf an, durch Bewegung und Verdrehung der einzelnen Komponenten zu erreichen, dass die Deckflächen jeweils gleiche Farben anzeigen. Wir wollen einmal fragen, wie ist die Möglichkeit, dieses Ziel durch Zufall zu erreichen? Einfach so durch Zufall. Nun, man kann also sehr schnell mit der Hilfe der Mathematik ausrechnen, wie viele Möglichkeiten an Kombinationen es gibt. Das ist hier einfach mal dargestellt, 8 Fakultät mal 3 hoch 8. Das sind also einfach Rechnungen von der Permutation aus dem Bereich der Mathematik. Wir wollen im Einzelnen nicht eingehen. Dann mal 12 Fakultät mal 2 hoch 12 dividiert durch 6 mal 2. Das Ergebnis ist diese Zahl, die hier steht, dieses x. Und das wären 43 mal 10 hoch 18. Und das sind 43 Trillionen Möglichkeiten, die man also mit diesem Würfel so erreichen kann. Nun sehen wir schon, dass kein Menschenleben ausreicht, um diese Möglichkeiten einmal so planlos durchzuspielen. Einfach durch Zufall, also sozusagen mit verbundenen Augen. Es wird also nicht möglich sein. Darum übergeben wir diese Aufgabe einem schnellen Computer. Ein Computer kann das mit Hilfe eines Programmes durchrechnen und ein schneller Computer würde etwa 10.000 Umstellungen dieses Würfels in einer Sekunde erledigen können. Und wenn wir das nun so einem Computer übergeben, dann würde dieser schnelle Rechner, wenn er unentwegt damit befasst wäre, 136 Millionen Jahre dazu benötigen, dass im Mittel einmal die richtige Lösung auftritt. Ob sie wirklich auftritt, ist völlig ungewiss. Aber im Mittel würde sie dann innerhalb dieser Zeit auftreten. Wir sehen alle, dass dies nur ein einfaches geometrisches Spiel ist, aber mit Leben noch lange, lange nichts zu tun hat. Leben ist weit, weitaus viel komplizierter als so ein Gebilde. Ich wollte hiermit nur zeigen, dass man mit dem Zufall nicht allzu sehr rechnen kann. Da kommt nicht allzu viel bei heraus. Wir wollen jetzt weiter einsteigen in die Thematik. Wenn wir jetzt unsere gesamte Welt einmal ansehen, die uns umgibt, also die gesamte Schöpfung dessen, was wir beobachten und erkennen können, dann könnten wir 3 Fragestellungen aufteilen. Wir könnten 3 Bereiche aufteilen, A, B und C, wobei wir bei A die Frage stellen, was ist geschaffen worden? Was liegt also in der Schöpfung vor? Nun,
Das wäre der Bereich, der sichtbar und erkennbar ist. Dieser Teil ist für jedermann wahrnehmbar, und zwar völlig unabhängig davon, ob er glaubt oder nicht glaubt, ob er einen Gott für existent hält oder nicht. Für jedermann ist das wahrnehmbar. Und das Neue Testament sagt uns in Römer 1, Vers 20, denn Gottes unsichtbares Wesen, das ist seine ewige Kraft und Gottheit, wird ersehen seit der Schöpfung der Welt und wahrgenommen an seinen Werken. Also jedermann, der über diese Erde geht und nachdenkt, kommt zu dem Ergebnis, wird die Schlussfolgerung ziehen aus dem, was er sieht, dass ein Schöpfer sein muss. Er kann aus der Schöpfung noch nicht sagen, wer dieser Schöpfer ist. Er kann aus der Schöpfung noch nicht sagen, wer dieser Schöpfer ist. Ob es eine Person ist, wie er sich äußert, welche Eigenschaften er hat.

Wissenschaft, die diese Aufgabe haben, zum Beispiel die Astronomie, die Biologie, die Chemie, die Genetik, die Geologie, die Informatik, die Mathematik, die Medizin, die Physik und viele, viele andere Fachgebiete der Naturwissenschaft, sind ja dazu da und geeignet, um diese Schöpfung näher zu ergründen, um mehr von dieser Schöpfung zu verstehen. Dann gibt es einen Bereich B, und da habe ich hier hingeschrieben, woher, wer und wie. Die Naturwissenschaft kann mit Hilfe ihrer Methoden keine Aussage darüber machen, woher diese Welt kommt. Wenn die Naturwissenschaft ehrlich ist, muss sie das zugeben und das so klar sagen. Es gibt keinerlei Möglichkeit, darüber etwas auszusagen. Wir können nicht sagen, wer es gemacht hat. Wir können auch nicht sagen, wie es entstanden ist oder wie es gemacht ist. Keinerlei Aussage darüber ist möglich. Es ist prinzipiell nicht möglich, weil es nicht zum Rahmen der Naturwissenschaft gehört. Naturwissenschaft, wollen wir festhalten, kann einzig und allein empirische Daten feststellen, kann messen und wägen und Schlussfolgerungen ziehen, aber kann keine Aussage machen über die Herkunft dieser Welt. Dieser Bereich, wer, woher und wie, ist nicht beobachtbar und ist auch nicht erforschbar. Dieser Bereich, wenn wir Antworten und zu diesen Fragen haben wollen, dann ist das einzig und allein nur durch den Glauben fassbar. Und das können wir auch gar nicht anders tun, denn so sagt es auch das Neue Testament in Hebräer 11, Vers 3, durch den Glauben erkennen wir, dass die Welt durch Gottes Wort gemacht ist, sodass alles, was man sieht, aus nichts geworden ist. Also durch den Glauben erkennen wir. Das wollen wir deutlich auseinanderhalten, dass wir uns zu unterscheiden haben zwischen einer Erkenntnis, die aus Glauben kommt, und einer Erkenntnis, die wir aus naturwissenschaftlichen Prinzipien her gewinnen können. Es ist wichtig, dass wir das auch an diesem Morgen sehr deutlich auseinanderhalten. Alle menschlichen Antworten, die immer wieder gegeben werden zu diesen Fragestellungen, ob philosophisch oder naturwissenschaftlich oder wie auch immer, sind und bleiben Spekulationen. Das muss ich hier ganz deutlich in dieser Weise aussprechen. Ich habe hier einen Bereich C angegeben und habe hier einfach einmal reingeschrieben die Wann-Frage. Wann ist das alles gemacht und entstanden worden? Darüber können wir exakt keine Aussage machen. Es gibt also Fragen und auch viele andere Fragen, die wir weder naturwissenschaftlich beantworten können und die wir auch aus der Offenbarung Gottes in der Bibel nicht beantworten können. Sie sind also auch von Gott nicht offenbart worden, auch wenn uns diese Frage brennend interessiert und wir es wissen wollen. Viele Menschen haben nachgedacht über die Herkunft dieser Welt. Und es gibt zusammengenommen drei große Anschauungen darüber. Und die möchte ich Ihnen einfach hier zusammengestellt einmal darstellen. Wir haben es hier einmal zu tun mit der atheistischen Evolution. Das haben wir vorhin gehört an einigen Zeugnissen, wie Jacques Monod und so weiter. Das sind also Leute, die sagen, diese Welt und das Leben sind einzig und allein durch Zufall entstanden. Woher bekommen diese Leute nun diese Information? Nun, zunächst einmal sind es Leute, die die Natur beobachtet haben. Das müssen wir ihnen deutlich zugestehen. Sie beobachten die Fakten der Natur. Aber dann kommt Folgendes hinzu: Sie deuten diese Fakten der Natur mit Hilfe verschiedener philosophischen Ideen, wo immer sie auch angesiedelt sein mögen. Dieses beides kommt zusammen und als Ergebnis ergibt sich dann die atheistische Evolution. Dann haben wir die zweite Auffassung, die dem völlig gegenübersteht. Das ist der biblische Schöpfungsglaube, soll man das einmal nennen. Woher kommt nun da die Information? Nun auch durch Beobachtung der Natur, aber durch Deutung der Bibel. Nicht eine Deutung, die aus irgendwelchen Philosophien herauskommt, sondern aus der Deutung der Bibel. Und wir wollen heute Morgen einfach prüfen, welches ist besser, welches ist richtiger, und wollen uns dann entscheiden und auch handeln danach. Nun gibt es noch eine Zwischenstufe. Und das sind die sogenannten theistischen Evolutionisten. Das sind Leute, die weder hier noch hier angesiedelt sind. Es sind Leute, die es mit den atheistischen Evolutionisten nicht verderben wollen,

0: die sich also sehr stark daran anlehnen, also auch aus vielen Philosophien ihre Ideen bekommen, dann durch Naturbeobachtung und eine sehr, sehr schwache Bindung zur Bibel haben. Sie akzeptieren die Bibel also nicht als das von Gott gegebene Wort in der Weise, dass Gott gesagt hat und es dort uns beschrieben ist, wie es wirklich gewesen ist. Das können sie so nicht nehmen. Der wunde Punkt dieser Leute ist, dass sie dem Worte Gottes nicht gehorsam sind. Das ist also ganz kurz auf eine Formel gebracht. Mit diesen drei Ideen haben wir es zu tun. Diese Idee wird weder von den atheistischen Evolutionisten noch von den Leuten, die an die biblische Schöpfung glauben, akzeptiert. Wir wollen im Einzelnen auf diese Theorie nicht eingehen. Am Rande gesehen werden wir sehen, dass es weder hier noch hier irgendwo hineinpasst. Wir wollen uns in erster Linie mit diesen beiden Theorien oder Ideen auseinandersetzen. Zunächst einmal zeige ich hier ein Bild, das wir vielleicht weitgehend kennen. Ein Holzschnitt aus dem Jahre 1530. Unterschrieben, Durchbruch des Menschen durch das Himmelsgewölbe und Erkenntnis der Sphären. Und das zeigt eigentlich an, was so bis zum Ausgang des Mittelalters geglaubt wurde. Die Erde nämlich sei eine platte Scheibe, auch wenn vereinzelt andere Anschauungen da waren, aber das war so weithin gängig. Und darüber ist so ein Himmelsgewölbe und da sind die Sterne dran geheftet. Und das war also so die Auffassung, wie sie aus dem Altertum kam. Im Altertum hatte man das Weltbild dieser flachen Scheibe der Erde, die auf dem Wasser schwimmt, und das Firmament ist sozusagen als Glocke darüber gespannt. Nun wird immer wieder gesagt, das sei das Weltbild der Bibel. So etwas berichtet die Bibel. Nun schauen wir einmal hinein, was sagt die Bibel wirklich? Die Wirklichkeitsdeutung der Bibel ist eine völlig andere, wie wir hier zum Beispiel sehen in Hiob 26, Vers 7. Dort steht nämlich, er, also Gott, breitet aus die Mitternacht über das Leere und hängt die Erde an nichts. In heutigem Sprachgebrauch würden wir das so ausdrücken, der leere Weltraum ist dunkel und die Erde schwebt ohne Aufhängung frei darin. Dieses Weltbild ist vermittelt worden zu einem Zeitpunkt, als alle Welt glaubte, die Erde sei eine platte Scheibe. Dennoch sagte Hiob im Namen Gottes die wirkliche Deutung dieser Welt. Dieses Weltbild ist genau das, was wir heute nach einigen tausend Jahren an Forschung in Astronomie und so weiter entwickelt haben und auch erkannt haben. 2500 Jahre etwa nach Hiob haben dann Galilei und Kepler zum Beispiel die Gesetze der Planetenbewegung genau beschrieben und erkannt, wie das alles vor sich geht. Und am Ende seines Werkes über die Weltharmonie konnte Kepler noch folgende Worte schreiben. Dir sage ich Dank, Herrgott, unser Schöpfer, dass du mich die Schönheit schauen lässt in deinem Schöpfungswerk. Wenn wir hineinschauen, was uns die Bibel sagt als Bild dieser Welt, dann will ich das zunächst einmal darlegen an drei großen Ereignissen der Vergangenheit und an einem großen Ereignis der Zukunft. Und unter diesem Hintergrund wollen wir auch das betrachten, was ich im Folgenden sagen werde. Also immer wieder den Blick.
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0: Haben zu diesem Bild, das ich hier zeige. In der Vergangenheit haben sich drei große Ereignisse auf dieser Welt abgespielt. Das ist zunächst einmal die Schöpfung dieser Welt, dann der Sündenfall, wobei diese Welt in einen Absturz hineinkam, in einen Fall hineinkam durch die Sünde. Dadurch kamen Tod, Schmerz und Leid in diese Welt. Und als drittes Ereignis von weltumspannender Bedeutung, wir werden insbesondere heute Nachmittag in allen Einzelheiten darauf eingehen, die Sintflut. Die Sintflut hat diese Welt total verändert. von ihrer äußeren Struktur, von ihren klimatischen Bedingungen und von ihrer Gesamtheit der Geologie. Die Sintflut war ein Gericht durch Wasser. Und es wird auf der Zeitachse, am Ende der Zeitachse, ein Ereignis geben. Es ist die Wiederkunft Jesu. Und diese Welt, diese materielle Welt, wird dann ein Gericht erleben durch Feuer. Also nicht mehr durch Wasser, sondern durch Feuer. Im Evolutionsmodell, oder halten wir hier noch fest, in diesem Modell der Bibel, haben wir es zu tun bei der Zeitachse mit einem Anfang, t gleich 0, und mit einem Endpunkt der Zeitachse. Ganz anders im Evolutionsmodell. Im Evolutionsmodell hat es keine markanten globalen Ereignisse gegeben. Zwar örtlich irgendwelche Geschehnisse, aber keine globalen Ereignisse, die also die gesamte Welt erfasst haben. Die Zeitachse ist aus der Sicht der Evolution darum auch unbegrenzt. Es gibt keinen Anfang und auch kein Ende. Und hier sehen wir schon, dass hier die Theorie des Materialismus Eingang gefunden hat. Die Materie also ist ewig und wird ewig fortbestehen. Mit diesen beiden Auffassungen haben wir es also zu tun. Was ist nun das Kennzeichen der Schöpfung? Ich habe hier vier große Kennzeichen der Schöpfung einmal zusammengetragen. Zunächst einmal haben wir es zu tun mit Ordnung. Ich werde im Einzelnen gleich darauf eingehen. In Hiob 38 lesen wir das Wort: Weißt du des Himmels Ordnungen oder bestimmst du seine Herrschaft über der Erde? Also Ordnung, wo wir auch hinschauen. Dann Reichtum, Größe und Mannigfaltigkeit. Wer mit offenen Augen durch diese Welt geht, wird merken, dass alles in großer Fülle vorhanden ist und dass dieses Universum ein ungeheuer großes ist. Ich werde gleich an einem Beispiel das demonstrieren, die Größe auch. Und Mannigfaltigkeit in der Schöpfung. Dann werden wir beobachten, dass wir in der Schöpfung vorfinden, ungeheuer hohe Zweckmäßigkeit. Also ein Ideenreichtum ist in der Schöpfung verwirklicht. Psalm 104, Vers 24. Herr, wie sind deine Werke so groß und viel? Du hast sie alle weise geordnet und die Erde ist voll deiner Güter. Und vierter Gesichtspunkt, Schönheit. Der Jesus sagte Matthäus 6, schaut die Lilien auf dem Felde, ich sage euch, dass auch Salomo in aller seiner Herrlichkeit nicht bekleidet gewesen ist wie derselben eine. Also auch Schönheit werden wir in der Schöpfung immer wieder vorfinden. Das Gegenteil, der Zufall, bringt diese Dinge, wie sie hier genannt sind, nicht zustande. Zunächst einmal Größe, hierzu ein kleines Beispiel. Ich habe hier einen Stern gezeichnet, markiert durch diesen Kreis. Und innerhalb dieses Sterns ist der Stern Mira im Sternbild Walfisch. 640 Millionen Kilometer im Durchmesser. Darin hätten spielend Platz unsere Sonne und die Planeten Merkur, Venus, Erde und Mars. Könnten also innerhalb dieses einen Sterns drin kreisen. Und das nicht alles. Man hat inzwischen andere Objekte entdeckt mit Hilfe der Methoden der modernen Astronomie, dass es viel, viel größere Sterne gibt, dass sogar unser gesamtes Planetensystem bis weit draußen zum Pluto Platz hätte in einem einzigen Stern. Größe der Schöpfung. Die Größe des Universums überhaupt ist völlig unermesslich und keiner kann uns sagen, wie groß dieses Universum wirklich ist. Ideenreichtum, auch hier ein Beispiel, dass wir weitgehend sich erkennen. Ich habe in diesem Bild einmal dargestellt die Eigenschaft des Wassers, und zwar hinsichtlich der Dichte des Wassers. Wasser hat eine ganz besonders markante Eigenschaft hinsichtlich der Dichte. Bei 4 Grad Celsius hat Wasser die höchste Dichte. Wenn die Temperatur zunimmt, dann nimmt die Dichte ab. Aber auch wenn die Temperatur abnimmt von 4 Grad, nimmt die Dichte auch ab. Und das hat zur Folge, dass zum Beispiel im Winter bei einem See, der zufriert, weil das Eis leichter ist, dass der See immer von oben zufriert und nicht von unten, und dass das dichteste Wasser, also von 4 Grad Celsius, sich unten am Boden sammelt, am Boden des Sees. Und dort können die Fische weiterhin existieren. Hätte das Wasser diese Eigenschaft nicht, dann würde das Eis nach unten fallen, der See würde von unten zufrieren und immer mehr, bis oben schließlich der gesamte See durchfroren wäre und alle Fische wären dahin. Wir sehen, es ist weise eingerichtet. Ideenreichtum. Aber auch das andere Wasser mit derselben chemischen Formel H2O existiert auch in Form dieser Schneeflocken. Und jede Schneeflocke sieht völlig anders aus. Es gibt keine Schneeflocke, die der anderen völlig gleicht. Obwohl die sechseckige Struktur allen gemeinsam ist, sieht jede anders aus. Also Schönheit auch hier, wir werden dem wohl von unserem ästhetischen Standpunkt sehr schnell zustimmen können. Aber wenn diese Schneeflocke in großer Menge auf das Ackerland fällt, wo im Herbst die Wintersaat ausgesät worden ist, dann sehen wir, dass auf diese Weise sehr viel Luft dazwischen kommen wird. Luft aber ist ein schlechter Wärmeleiter. Das heißt, wenn es einen kalten Winter gibt mit sehr viel Frost, dann wird die Wintersaat darunter nicht erfrieren, weil diese Luftschicht in wunderbarer Weise isolierend wirkt. Also die Schneedecke hat eine stark isolierende Wirkung für das darunter liegende Getreide. Nehmen wir ein anderes Beispiel. Ich kann hier nur einzelne mehr herauspicken, um einfach mal zu zeigen, wie groß die Ideenvielfalt in der Schöpfung ist. Hier sehen wir eine Seemöwe, die auf einer Eisscholle steht. Ich möchte mal fragen, ob jemand schon mal mit nackten Füßen auf einer Eisscholle gestanden hat. Ist jemand hier? Bitte ich mal ganz kurz um das Handzeichen. Ja, zwei Teilnehmer hier, da hinten noch jemand, drei, vier. Ich möchte mal ganz kurz fragen, wie lange haben Sie das ausgehalten? Nicht lange, also nur wenige Sekunden offenbar. Und wir haben das sicherlich sehr schmerzvoll empfunden. Ich habe auch schon mal auf so einer Eisscholle gestanden, auch barfuß. Das kann man wirklich nur wenige Sekunden. Das empfinden wir als sehr, sehr starken Schmerz. Und zwar deswegen, weil unsere Körpertemperatur 37 Grad beträgt. Und wenn das Eis 0 Grad Temperatur hat, dann gibt es einen sehr starken Wärmestrom, sodass wir viel Wärme verlieren. Das empfinden wir als sehr, sehr schmerzhaft. Wie ist das nun bei der Seemöwe? Die kann das doch. Nun, die Seemöwe ist in besonderer Weise vom Schöpfer dafür eingerichtet, dass sie das kann. Sie hat nämlich viele, viele Regelkreise in den Beinen eingebaut, die dafür Sorge tragen, dass es ein Temperaturgefälle gibt von der Fußsohle bis zum Körper hin. An der Fußsohle hat die Möwe dann nämlich genau die Temperatur des Eises und dann steigt die Temperatur an, 3 Grad, 5 Grad, 10 Grad, 15 Grad und so weiter, bis nachher im Körper die Temperatur von 38 Grad erreicht ist. Und selbst wenn ein kalter Wind kommt, macht es gar nichts. Die Möwe ist isoliert durch Federn, dass sie also das ohne weiteres von außen aushalten kann. Wir Menschen sind nicht dazu gedacht, um also stundenlang im Winter auf der Eisscholle ausharren zu können. Diese Regelkreise, die hier eingebaut sind, sind so kompliziert, dass wir sie noch gar nicht mal verstanden haben, wie sie funktionieren, wie sie wunderbar gestaltet sind. Außerdem, als Regelungstechniker muss ich sagen, dass es uns gar nicht gelingt, so kleine Regelkreise zu bauen und das alles dort mit einzubauen, denn das Bein hat ja nicht nur die Aufgabe, ein Regelkreis zu sein, sondern viele, viele andere Funktionen. Das ist alles als Nebenaufgabe sozusagen mitgelöst. Wunderbare Werke in der Schöpfung realisiert. Hier ein Bild, das uns, dieses linke Bild hier, können wir sofort identifizieren, ein gotisches Fenster. Und was würden wir sagen, was ist dieses hier? Vielleicht würden wir auch vermuten, das ist so ein Kirchenfenster, aber weit gefehlt. Das ist eine mikroskopische Aufnahme, wenn wir den Stachel eines Seeigels im Querschnitt einmal fotografieren. Hier sehen wir auch hier wieder Schönheit in der Schöpfung realisiert. Ich sprach davon, dass das Leben äußerst kompliziert ist. Und wenn wir uns einmal eine Zelle ansehen, wie wir es hier auf diesem Bild sehen, eine einzelne Zelle, von denen wir Milliarden über Milliarden an unserem Körper haben, die sind hochkompliziert strukturiert. Wenn wir es einmal vergleichen mit einer Fabrik, dann haben wir dort eine eigene Stromversorgung, wir haben dort ein Informationszentrum, also eine Rechenanlage, also eine Datenverarbeitungsanlage, die dafür sorgt, welche Programme ablaufen sollen in dieser Zelle. Alles ist gespeichert auf engstem Raum. Wir werden das im Laufe des Vortrags noch kennenlernen, auch wie viel das ist und wie dicht das geschieht. Und natürlich eine komplette chemische Fabrik, die dafür sorgt, dass all das, was in der Information auf diesen Magnetbändern, ich will es mal so ausdrücken, aufgeschrieben steht, dass das auch realisiert wird, dass diese chemischen Stoffe, die hier nötig sind in der Zelle, auch alle aufgebaut werden. Und dabei ist es doch so, dass aus dem Programm genau das herausgeschnitten wird oder herausgesucht wird, was für diese Zelle gerade von Bedeutung ist. Denn eine Zelle, die wir in der Hand haben, muss eine völlig andere Funktion erzeugen als eine Zelle, die in unserer Niere ist oder eine Zelle, die wir in der Lunge haben. Sind völlig anders strukturiert, haben völlig andere Aufgaben. Das wird alles in wunderbarer Weise funktionieren und es ist alles wunderbar organisiert. Diese Zelle, sagt man nun, habe sich von selbst so strukturiert und ist von selbst entstanden. Nehmen wir eine ganz besondere Zelle hier heraus. Hier sehen wir zum Beispiel unsere Augenlinse und wir sehen, dass diese Augenlinse nicht irgendwie so ein Glaskörperchen ist, sondern ein äußerst kompliziertes Gebilde. Wir würden vielleicht sagen, die Augenlinse, die ja durchsichtig ist, ist ja nun ein wirklich simples Geschehnis. Aber wenn wir das genau uns ansehen, ist das hochkompliziert und wunderbar gestaltet. Es sind viele, viele Schichten von speziellen Proteinen, die diese Augenlinse aufbauen. Und wenn wir einmal hier genau hinsehen, dann sehen wir, dass die einzelnen Schichten in sehr eleganter Weise miteinander vernäht sind. Und diese Nahtstellen, würden wir jetzt vielleicht denken, sind hinderlich für das Licht, weil ja dort besondere Brechungen stattfinden. Auch das ist alles genauestens durchdacht und durchplant, nämlich in der Weise, dass die Wellenlänge des Lichtes und die Abstände dieser einzelnen Nähte so aufeinander abgestimmt sind, dass nichts schiefgehen kann. Hier sehen wir das im Querschnitt, diese einzelnen Zellen, aus denen jetzt hier diese Augenlinse aufgebaut ist. Außerdem hat diese Augenlinse die Fähigkeit, dass sie erneuert werden kann, regeneriert werden kann, dass sie flexibel ist, also nicht wie in unseren Kameras eine feste Linse, die nicht veränderbar ist. Hier sind Muskeln dran, die also jetzt dafür Sorge tragen, dass diese Linse auch in der Form sich verändern kann. Viele, viele Ideen sind in der Schöpfung realisiert. Wir müssen nur einmal genau hinschauen. Oder schauen wir uns hier einmal die Bienenwabe an. Die Bienenwabe ist ein äußerst interessantes Gebilde, weil dieser Bienenwabe ein optimales Bauprinzip zugrunde legt. Und zwar bei einem minimalen Baumaterialbedarf wird ein größtmögliches Fassungsvermögen erreicht. Das alles geschieht natürlich nicht irgendwie durch Zufall. Hier sehen wir noch einmal die Strukturen dieser Bienenwabe in diesem Bild. Ich sagte Schönheit in der Schöpfung. Hier sehen wir eine balzende Anolis-Echse, also einen Leguan aus Südamerika. Und auch hier erkennen wir die wunderbare Schönheit auch in der Gestaltung. Die Evolution hat dafür keine Erklärung, wozu das sein soll. Oder hier ein Nachtfalter in Schreckstellung. Diese Augen sind wunderbar gestaltet auf den Flügeln dieses Schmetterlings als Abschreckung für Feinde. Und wenn man diese Dinge unter dem Mikroskop einmal betrachtet, dann sieht man, dass das einzelne Schichten sind, die so aufeinander liegen und diese Farbschattierungen, diese Muster ergeben. Oder hier ein balzender Argusfasan. Wir sehen auf den Federn Gebilde, die aussehen wie eine Kugel und einfach von der Schönheit eine Spielerei, also eine Spielerei Gottes, möchte ich einmal sagen. Gott liebt die Schönheit. Oder hier sehen wir eine Laubheuschrecke in Tarnzeichnung, die also so genau angeglichen ist an die Umgebung, dass sie gar nicht erkannt wird. Vielleicht kann mir mal jemand sagen, was er hier auf diesem Bild sieht. Einfach mal so durch Zuruf. Ja, ich höre hier eine Ameise, ist aber keine Ameise, sondern eine als Ameise getarnte Larve einer Laubheuschrecke in Tansania, die einfach genau diese Form so annimmt wie eine Ameise. Auch dieses hier ist keine Blüte, wie wir auf dem ersten Eindruck meinen könnten, sondern eine blütenähnliche Fangschrecke, die also so aussieht wie die Blütenblätter dieser Pflanzen dort. Oder dieses hier ist kein Auge, sondern nur ein Scheinauge, das zur Abschreckung dient. Wie kann sich durch Zufall ein solches Auge bilden, das von anderen als von Feinden als Auge erkannt wird? Ich finde es sehr gut, wenn Evolutionisten oft sehr ehrlich sind, und das sind sie zuweilen, und ich möchte das mal in einem Zitat hier weitergeben, wo David Attenborough sagt, und er schreibt ein dickes Buch über Evolution, ist also voll davon überzeugt, dass Evolution stattgefunden hat. Und er sagt, ehrlicherweise, bei der Beschreibung der Folgen dieses Prozesses der Evolution wird nur zu leicht eine Ausdrucksweise verwendet, die die Vorstellung erweckt, als wären die Tiere selbst bestrebt gewesen, auf zweckgerichtete Weise eine Veränderung herbeizuführen, als hätten die Fische an Land gehen und ihre Flossen in Beine umgestalten wollen, als hätten Reptilien den Wunsch gehabt zu fliegen und deshalb danach getrachtet, ihre Schuppen in Federn zu verwandeln, sodass sie zu guter Letzt Vögel wurden. Es gibt nicht den geringsten konkreten Hinweis für eine derartige Annahme. Das sagt er im Vorwort eines Buches, das nachher die Evolution preist und hochleben lässt. Ich möchte jetzt im Folgenden etwas sagen, und dazu möchte ich ein Wort Jesu voranstellen aus Lukas 19, Vers 40. Und dort sagt er Jesus, wenn diese schweigen, wenn diese werden schweigen, so werden die Steine schreien. Nun ist jedes Wort Jesu von großer Bedeutung, das wir sehr ernst nehmen sollen. Und wir wollen dieses Wort einfach einmal als Leitmotiv nehmen für das, was wir im Folgenden jetzt hören werden. Und zwar wollen wir etwas nachdenken über Fossilien. Was sind eigentlich die Fossilien? Sind die Fossilien primitive Urformen oder waren sie fertig von Anbeginn? Das ist ja die Frage. Wenn die Fossilien primitive Urformen waren, nun, dann haben die Leute Evolution belegt. Waren die Fossilien keine primitiven Urformen, sondern waren es fertige Wesen, dann ist damit Evolution widerlegt. Schauen wir uns das einmal an. Hier zunächst ein Bild von Laubblättern, von Blattfossilien, die wir in den Gesteinen wiederfinden. Dies sind Blattfossilien aus dem Dakota-Sandstein, also der Kreideformation, und sie zählen zu den geologisch ersten, die man kennt. Also ältere Blattfossilien kennt man gar nicht. Und wir schauen uns jetzt einmal hier in diesem Bild ein solches Blatt an, das wir in den Gesteinen wiederfinden. Und es ist gar nicht schwer, ein passendes Blatt zu finden, das wir heute genau in der gleichen Weise vorfinden. Hier also ein Buchenblatt daneben gelegt, sieht also völlig gleich aus. Hier also ein rezentes, also ein heutiges Blatt, und hier ein fossiles Blatt. Ja, ist sogar so, dass wir in den Blattfossilien sogar Einzelheiten wiederfinden, die also sehr, sehr spezifisch sind, nämlich zum Beispiel diese Minierinsekten, die also ein Blattfraß auf den Blättern vornehmen und dann hinterher solche Gänge hinterlassen. Und Gallwespen, das sind sehr hochspezialisierte Insekten, die sich auf Blätterfraß spezialisiert haben. Genau das finden wir schon bei den sogenannten ersten Blättern, die wir fossil finden. Oder schauen wir uns Libellen an. Libellenflügel, wie wir sie einmal in den Fossilien finden und wie wir sie heute finden. Auch hier können wir erkennen, dass sogar die Maserung der Flügel, diese Netzbildung, völlig identisch ist mit der Form und mit der Art der Flügel, wie wir sie heute finden. Und das auch bei Großlibellen, die in Doppelflügelart existieren. Auch hier können wir zu den fossilen Libellen, heutige Libellen daneben liegen, die fast völlig identisch sind. Oder hier ein anderes Bild. Hier sehen wir einen Pfeilschwanzkrebs, der gerade hier auf der Flucht ist, und man kann auch die Fluchtspuren dieses Krebses erkennen. Was zeigt uns dieses Bild? Diese Fakten müssen wir ja deuten, und hier ist die Deutung naheliegend, und ich glaube, das kann wohl jeder nachvollziehen, dass hier sich ein Vorgang abgespielt hat, der äußerst schnell vor sich gegangen ist. Also ist der Fallschwanzkrebs irgendwie hier in der Bewegung gewesen und in diesem Moment ist er eingeschüttet worden, also ganz kurzfristig zugeschüttet, und das finden wir heute in fossiler Form wieder. Hier ein anderes Beispiel, ein Kuturusfisch, der gerade dabei ist, seine Beute zu verschlingen, und in diesem Moment wird er gerade einfossilisiert. Und wir finden ihn heute in den Fossilien wieder. Ich stelle die Frage, warum finden wir diese Bilder nicht in unseren Schulbüchern, in denen von Evolution gesprochen wird? Diese Bilder belegen doch etwas völlig anderes als das, was man in den Büchern zeigen will. Hier sehen wir, dass es schnell vor sich gegangen ist. Als Lösung bietet uns die Bibel die Sintflut als ein sehr großes und globales Ereignis, das alles in einer großen Katastrophe eingeschüttet hat und dann in großen Schichten aufeinander kam, durchgewühlt wurde, und das finden wir heute in den Fossilien wieder. Oder hier ein Tiefseekrebs, auch hier können wir fossiles Exemplar und heutiges Exemplar einfach daneben legen. Es ist eine gängige Sache im Rahmen der Evolution, die einzelnen Schichten so zu datieren, wie man es von der Evolutionstheorie haben möchte. Indem man also Millionen von Jahren unterscheidet, und das geschieht mit Hilfe von Leitfossilien. Leitfossilien heißt Folgendes: Es gibt bestimmte Schichten, deren Alter man dann so zuordnet, weil bestimmte Ammoniten zum Beispiel darin vorkommen. Und wenn nun man wegen dieser irgendeine Schicht diesen Ammoniten enthält, dann sagt man, irgendeine andere Schicht irgendwo auf der Erde, in der auch diese Ammonitenart vorkommt, ist denn von gleichem Alter wie eine andere Schicht, die auch diesen Ammoniten enthalten hat. Und das gleiche gilt dann für diesen. Dieser Ammonit entspricht dann einer völlig anderen Zeitepoche, evolutionistisch gesehen, ist also so und so viele Millionen Jahre später einzuordnen. Und so hat man dann eine Methode entwickelt, nach der man die Geologie einordnet nach Altersstufen, wie sie aber die Evolution vorschreibt. Was aber, wenn nun alle diese Leitfossilien in einer einzigen Schicht vorkommen? Und das gibt es. Nicht nur einmal, sondern an vielen Stellen der Erde ist alles bunt durcheinander gewürfelt. Damit fällt also die Leitfossilienmethode in sich zusammen. Oder hier ein anderes Beispiel. Wir sehen einen aufrecht stehenden Stamm eines Bärlappbaumes, der durch verschiedene Gesteinsschichten hindurchgeht. Nach der Evolutionstheorie wird uns gesagt, dass diese Schichten sich gebildet haben im Laufe von vielen Millionen von Jahren durch langsame Sedimentation, also durch langsames Absetzen von kleinen Stoffen, die dann zu dicken Schichten im Laufe von vielen Millionen Jahren herangewachsen sind. Nun, hier sehen wir so einen Baum. Stellen wir uns das einmal vor, wie das vor sich gegangen sein kann. Der Baum ist also irgendwie, wissen wir nicht, unten reingekommen. Und der Baum ragt jetzt heraus. Jetzt dauert es ja viele Millionen Jahre, bis jetzt diese Schicht hier zugewachsen ist. Nun, wir sehen schon, hier fällt also dieses Denkmodell völlig in sich zusammen, denn dies ist nur noch erklärbar dadurch, dass es sehr, sehr schnell vor sich gegangen sein muss. Diese Einschüttung eines solchen aufrecht stehenden Baumes. Oder hier ein Ichthyosaurus. Wir sehen, dass dieses Tier 5 Embryonen im Mutterleib hat und ein Junges ist bereits geboren. Und hier sehen wir etwas, bekommen wir einen Eindruck von der Schnelligkeit dieses Einzementierens, dieser schnellen Fossilisierung, die also in wenigen Minuten vor sich gegangen ist. Ein anderes Beispiel hier, eine fossile Garnele in diesem Bild und daneben eine heutige Garnele, wie wir sie kennen. Wir sehen also auch hier, hat es keine Veränderung gegeben. Also gilt wohl das Zweite, was wir gesagt haben, fertig von Anbeginn. Ich komme nun zu dem Beispiel, das immer wieder in den Schulbüchern genannt wird. Es ist der sogenannte Urvogel Archaeopteryx. Was wollen wir dazu sagen? In diesem Bild sehen wir das sogenannte Berliner Exemplar. Ist das zweite Skelett, das gefunden wurde 1877. Es gibt insgesamt 5 Funde. Dieses hier ist das vollständigste und schönste Fundstück und stammt aus dem Solnhofener Plattenkalk. Dieser Archaeopteryx avancierte zum Star unter den evolutionstheoretischen Paradebeispielen. Weil man sagte, jetzt haben wir endlich ein Zwischenglied gefunden, jetzt wissen wir endlich, wie es vor sich gegangen ist, das ist der Übergang von einem Reptil zu einem Vogel. Und wie heißt nun die Argumentation? Nun, man sagt ganz einfach, der Archaeopteryx hat als Vogel Reptilkennzeichen und ist darum als Übergangsglied von den Reptilien zu den Vögeln anzusehen. Nämlich, weil er eine krallenförmige Ausbildung an den Flugrennern hat, dann das Vorhandensein von Zähnen, das Vorhandensein von Wirbeln und ein kleines Brustbein. Was wollen wir nun dazu sagen? Welche Einwände haben wir dagegen? Zunächst einmal ist ein Vogel aus Südamerika bekannt, der auch genau wie der Hoazin, wie der Archaeopteryx, ein kleines Brustbein hat. Das ist der Hoazin aus Südamerika. Hier sehen wir diesen Vogel im Bild. Kein einziger lebender Vogel hat Zähne, aber auch andere alte Vogelfossilien waren schon zahnlos. Drittens, die bisher einzige vom gleichen Fundort stammende Feder ist von einer heutigen Feder nicht zu unterscheiden. Sie gleicht einer modernen Feder bis in mikroskopische Details. Und diese Feder habe ich hier auch einmal im Bild mitgebracht. Wir sehen, dass diese Feder sich von einer Amselfeder oder was wir auch darunter verstehen wollen, überhaupt nicht unterscheidet. Wenn hier also eine Entwicklung im Gange ist, dann ist das einfach falsch, was hier gesagt wird. Diese Feder ist eine völlig ausgebildete und fertige Feder. Eine Feder ist ja ein äußerst kompliziertes Gebilde. Wer also eine Feder einmal sich genau ansieht, der weiß, dass diese Feder sehr, sehr viele Funktionen erfüllen muss. Sie muss also genauestens konstruiert sein für ihren Zweck. Darum gibt es verschiedene Formen der Feder für alle möglichen Teile am Vogel. Sie muss also aerodynamisch eine ganz bestimmte Form haben, um also dem Vogel die Flugeigenschaften zu geben. Sie muss leicht sein, sie muss also auch eine hohe Festigkeit haben, um tragfähig zu sein. Und sie muss die Fähigkeit haben, dass sie immer eine Einheit bildet. Und daher sehen wir hier zum Beispiel in diesem Bild Schaft, Bogenstrahl und Hakenstrahl, Federast, wie das alles miteinander sich verzahnt und verhakt, damit also diese Feder immer eine Einheit bleibt. Viertens, der Fund eines versteinerten Vogels ist bekannt, der älter eingestuft wird als der Archaeopteryx. Dieser Vogel war voll entwickelt. Eine Übergangsform kann darum nicht erst entstehen, nachdem die Vögel selbst schon da waren. Also dieses Argument entfällt dann auch. Hier sehen wir einen Vogel, der also einem heutigen Vogel gleicht, auch in fossiler Form. Dann fünftens haben wir folgenden Einwand. Die Umkonstruktion zum Fliegen hätte nach evolutionstheoretischer Sicht viermal geschehen müssen. Denn wir kennen Insekten, fliegende Reptilien, Vögel und Fledermäuse, die nach der Evolutionstheorie zu völlig verschiedenen Epochen gehören. So musste also das Fliegen viermal nacheinander von Neuem erfunden werden. Die fossilen Zeugen dafür fehlen. Alle erscheinen in den Fossilien als fertige Glieder, die plötzlich da sind und erscheinen. Dann sechstens, für die Entwicklung eines Flugtieres musste fast jede Struktur im flugunfähigen Vorläufer verändert werden. So viele notwendige Veränderungen erfordern zahlreiche Zwischenstadien, die nicht gefunden wurden. Der Übergang zu anderen Gliedmaßen macht eine gleichzeitige und starke Umstrukturierung im Gehirn erforderlich. Ich kann heute Vormittag nicht über die Thematik des Gehirns sprechen, aber das Gehirn ist die komplizierteste Struktur, die wir überhaupt kennen. Im Gehirn laufen sehr, sehr spezielle Programme ab, die dafür sorgen, zum Beispiel bei einem Vogel, dass er das Phänomen des Fliegens auch wirklich realisieren kann. Er muss also ständig messen, muss also seine Position erkennen und muss dann seine Flügel entsprechend halten und stellen, bewegen und all das tun. Das sind hochkomplizierte Programme, die gleichzeitig vorhanden sein müssen, damit das Fliegen überhaupt möglich ist. Es hilft also einem Vogel überhaupt nichts, wenn er Flügel hätte. Und selbst wenn er komplette Flügel hätte, wie sie sein müssten, wo man sagen würde, aus aerodynamischen Prinzipien, die sind genauso, wie sie eigentlich sein müssten. Es hilft gar nichts, denn es muss das Gehirn gleichzeitig umstrukturiert werden. Und ich meine, das ist eines der schärfsten Argumente überhaupt gegen diese Evolution. Weil so etwas Kompliziertes gleichzeitig vorhanden sein muss. Und ich bin ja in meinem Beruf ständig und täglich damit befasst, mit sehr komplizierten Programmen, die längst nicht so kompliziert sind, wie die Programme, die in den Gehirnen ablaufen. Und dazu ist sehr, sehr viel Intelligenz notwendig und sehr viel Zeit notwendig, bis wir so etwas entwickelt haben. Noch nie ist es uns gelungen, ein Programm durch Zufall zustande zu bringen. Im Solnhofener Plattenkalk, also siebtens, befinden sich in denselben Schichten Libellen, Flugsaurier, Fische und Tiefseekrebse, die nach Evolution zu sehr verschiedenen Zeiten gehören müssen. Das zeigt uns an, sie lebten gleichzeitig und der gleichzeitige Einschluss ist nur durch eine sehr große Katastrophe erklärbar, wo also das alles dann gleichzeitig verschüttet worden ist. Achtens, die Merkmale verschiedener Arten bei einem Tier belegen nicht die Verwandtschaft miteinander. Das wollen wir uns einmal verdeutlichen an dem Schnabeltier. Die Folgerung, die wir aus allem zu ziehen haben, ist die, der Archaeopteryx ist keine Zwischenform, sondern stellt einen voll entwickelten Vogel, zwar besonderer Art, dar, der aber inzwischen ausgestorben ist. Wir kommen nun zu diesem Tier hier, das uns allen bekannt ist, als das Schnabeltier. Dieses Schnabeltier hat einen Schwanz wie ein Biber, hat Giftzähne an den Hinterpfoten wie eine Schlange, hat Schwimmflossen wie ein Otter, hat einen Schnabel wie eine Ente, hat einen Schultergürtel wie ein Reptil, legt Eier wie ein Vogel und säugt seine Jungen wie ein Säugetier. Frage, wovon ist dies die Übergangsform? Als das Schnabeltier von Wissenschaftlern entdeckt worden ist in Australien, hat man dieses Tier ausgestopft und nach London gebracht und dann dort den Wissenschaftlern vorgelegt. Und die Wissenschaftler in London sagten, ihr wollt uns hier betrügen, das ist ein ganz übler Ulk. Ihr habt also einfach so ein Stück vom Biber genommen und ein Stück von der Schlange und ein Stück von allem Möglichen. Das habt ihr feinstens und säuberlich zusammengenäht. Wir müssen schon sagen, das ist euch wunderbar gelungen. Und das legt ihr uns nun hierher und bringt es als große Attraktion aus dem anderen Land mit. Wisst ihr, wir glauben lange, lange schon an die Evolution und wissen, dass sowas gar nicht sein kann. Sie haben das als völlig unmöglich hingestellt, weil das nach der Evolution gar nicht sein darf. Und haben damit im Grunde genommen sich selbst widerlegt. Die Ausgangsfrage, die wir hatten, war ja die, haben wir es mit einer fertigen Schöpfung zu tun oder mit einer allmählichen Evolution? Diese wenigen Beispiele haben uns doch das einigermaßen, so meine ich, verdeutlichen können. Und das ist genau das Zeugnis auch der Bibel. Die Bibel sagt uns, dass wir es mit einer fertigen Schöpfung zu tun haben und dass wir es nicht mit einer Entwicklung zu tun haben. In Hebräer 4, Vers 3 lesen wir, nun waren ja die Werke von Anbeginn der Welt fertig. Von Anbeginn der Welt fertig. Das ist das Entscheidende. Oder in der Übersetzung von Menge heißt es, wiewohl doch das Wirken Gottes seit der Vollendung der Weltschöpfung zum Abschluss gekommen war. Hier wird es uns noch deutlicher gesagt, dass die Schöpfung abgeschlossen ist. Es ist also kein neues Tier, keine neue Pflanze oder etwas hinzugekommen. Es gibt zwar Veränderungen innerhalb einer Art. Das ist eine Sache, die jeder Züchter nachweisen kann, dass es das gibt. Aber das heißt nicht, dass eine von einer Art zur anderen übergesprungen werden konnte. Es sind immer Wesen innerhalb derselben Art. Und in Römer 1, Vers 20 lesen wir das Wort, denn Gottes unsichtbares Wesen wird ersehen, auf dieses Wort kommt es mir an, seit der Schöpfung der Welt und wahrgenommen an seinen Werken. Wenn das nicht so wäre, was hier steht, dann wäre das, wie wir es hier sehen, es wäre ja unmöglich, diese Schöpfung zu ersehen, wenn nicht jemand da wäre, der es auch ersehen könnte. Und das war der Mensch. Der erste Mensch konnte das wahrnehmen an dieser Schöpfung. Und in 1. Mose 2, Vers 2 lesen wir das Wort: Und also vollendete Gott am siebenten Tage seine Werke. Also mit einer Vollendung haben wir es zu tun, mit einer fertigen Schöpfung also. Ich habe jetzt einen gewissen Abschluss in dieser Thematik gefunden. Ich komme jetzt zu einer ganz anderen Thematik, die aber heutzutage ungeheuer wichtig ist. Das ist die Mikrobiologie, die Informatik, die Information in den Zellen, in den Genen. Das müssen wir unbedingt abhandeln, wenn wir an diesem Vormittag uns über Evolution oder Schöpfung unterhalten aus der Sicht der Naturwissenschaft. Es ist jetzt meine Frage, ob wir das jetzt gleich durchgehend machen oder ob wir eine kleine Pause machen. Kleine Pause, ja? Gut. Ja, Fragen sind vorgesehen, aber ich würde sagen, es ist am besten, wenn wir sie hinterher stellen, weil sich viele Dinge höchstwahrscheinlich innerhalb des kommenden Teils von selbst erledigen. Ja, insofern stellen wir es gerne an den Schluss, aber die Fragen wollen wir gerne beachten. Machen wir jetzt eine Pause von, wie wollen wir sagen, 10 Minuten. Also in 10 Minuten machen wir Fortsetzung mit dem Thema Information und Mikrobiologie. Machen weiter am Thema und wollen jetzt ein wenig einsteigen in die Thematik der Informatik. Was kann uns die Informatik zeigen und sagen zum Thema Evolution oder Schöpfung? Zunächst mal wollen wir etwas sehr Wichtiges lernen aus der Informatik, und das gilt allgemein für Information, und das will ich zunächst mal demonstrieren mit Hilfe eines Beispiels hier. Ist jemand unter uns, der das lesen kann, was hier auf der Folie jetzt steht? Offenbar niemand. Ich mache ein weiteres Angebot. Kann dieses jemand lesen? Offenbar auch nicht. Ich darf Ihnen zunächst verraten, das, was hier steht und das, was hier steht, ist vom Inhalt, von der Information völlig identisch. Überhaupt kein Unterschied. Es ist nur in einer anderen Sprache kodiert. Das ist der einzige Unterschied. Aber von der Information her, von der Meinung, von der Bedeutung, völlig gleich. Ich mache weiter, aber ich habe gehört, hier sind viele Leute aus einem Land, dessen Sprache bekannt ist hier. Deswegen decke ich es mal zu. Und mache also hier weiter, so ein kleiner Trick hier. Kann jemand dieses Wort lesen? Also bisher hatten wir ja schon Schwierigkeiten, das überhaupt zu lesen. Chiaokites, sagt hier jemand, ja. Und weiß auch jemand, was das heißt? Auch nicht. Ja, bitte? Ja, danke schön. Jetzt haben wir einen. Wunderbar. Jetzt kann ich den Schleier auch lüften für andere Sprachen. Warum mache ich dieses Spiel hier? Nun, mir kam es auf Folgendes an hier. Es ist hier unter den Zuhörern jemand, der diese Sprache kennt. Warum kennt er die? Er kennt die Vereinbarung dieser Buchstaben, was sie bedeuten. Und daran erkennen wir das Wesen jeder dargestellten Information. Es ist sehr, sehr wichtig, dass wir das verstanden haben jetzt. Information ist immer, wenn wir es darstellen, eine Kodierung, und jede Kodierung bedarf einer Vereinbarung. Anders ausgedrückt, es gibt keine Kodierung, die nicht vereinbart worden ist. Vereinbart worden ist durch Intelligenz. Man muss sich irgendwo einmal festlegen, was man vereinbaren will, was es bedeuten soll. Wenn wir das nicht tun, gibt es keine Information. Nur dann haben wir es mit Information zu tun. Nur dann haben wir es mit einem Code zu tun. Wir können allerdings dann, wenn wir es vereinbaren, in ganz beliebiger Weise vereinbaren, wie wir es hier gesehen haben. Das war ein Wort aus der georgischen Sprache, dieses Arabisch, Russisch, dieses Litauisch. Nun, ich habe es hier weiter kodiert in Ungarisch, hier in Tschechisch. Ja, ich kann es noch völlig anders kodieren. Ich kann es auch darstellen in Blindenschrift. Geht genauso. Sodass man es also nicht mit den Augen liest, sondern mit den Fingern abtastet. Geht genauso. Es ist ein anderer Code. Aber auch hier muss ich genauestens darauf achten, was ich vereinbart habe, das gilt nämlich. Nämlich, dass die Punkte, wenn sie in der Weise hier stehen, bedeuten sie diesen Buchstaben und so weiter. Und in der Kombination dann ein Wort. Darauf kommt es an. Ich kann es auch im Morse-Alphabet kodieren. Also mit Punkt, Punkt, Strich, Punkt und so weiter. Auch das kann ich tun. In der Bedeutung ändert sich nichts. Ich muss nur genauestens darauf achten, dass ich die vereinbarten Regeln beachte. Oder hier in Steno, in Englisch. Und ich will das Spiel weitertreiben, damit wir diese Dinge wirklich genau verstehen und aufnehmen. Hier habe ich es einmal in eine Lochkarte hineingeschrieben. Das sind einfach nur Löcher, weiter nichts. Dem einen oder anderen wird das überhaupt nichts sagen, aber einem Fachmann, einem EDV-Fachmann, der den Code kennt, auch da gibt es ja verschiedene Codierungen für Lochkarten, der wird das lesen können. Der wird sagen, aha, das ist ein F und das und so weiter. Man kann es auch in einen Lochstreifen hineinschreiben. Dann sieht das so aus. Und schließlich kann ich den internen Code einer Datenverarbeitungsanlage verwenden, wie ich es hier getan habe, und gehe zurück auf die kleinste Informationseinheit, die es überhaupt gibt, das ist das Bit. Und ein Bit ist die kleinste Informationseinheit, also eine Ja-Nein-Entscheidung. Und die wird ausgedrückt in 1 oder 0. Und so kann ich also mehrere zusammenfassen. 1, 1, 0, 0, 0, 1, 0, 1, das wird zusammengefasst als C5 in einer Rechenanlage und so weiter. Und ich kann das natürlich auch wieder umsetzen, denn alle diese Codes sind ineinander umwandelbar. Ich kann also diesen Code umwandeln, das kann mir die Maschine tun, und dann bekomme ich folgende Buchstabenkombination heraus. Aber diese Buchstabenkombination, wie sie hier steht, kann ich jetzt einem Chinesen vorlegen. Ich reise jetzt nach China und zeige das in China, und sie werden alle da nur hingucken und werden sagen, was soll das? Sie werden es nicht verstehen. Es kommt also darauf an, dass wir die Bedeutungsvereinbarung kennen und dass wir den Code kennen. Wir haben vorhin gesehen, bei den anderen Codierungen, die ich hier hatte, da kannten wir noch nicht einmal die Zeichen, die vereinbart waren. Und das werden wir jetzt im Einzelnen etwas betrachten müssen. Also das Ergebnis war, freut euch. Und hier ist ein Ausrufungszeichen hinter, also ein Befehl. Also wir sollen es auch tun. Ob wir es tun, ist eine andere Sache. Und tun wollen. Und wir werden darauf auch noch zu sprechen kommen, auf diesen Aspekt. Wie kommt man nun an die Vereinbarung eines Codes heran? Das will ich an einem historischen Beispiel einmal deutlich machen. Man kannte lange Jahre hindurch diese Codierungen, die man in den Pharaonengräbern gefunden hatte, also diese Hieroglyphen. Aber niemand war in der Lage, diesen Code zu entziffern. Warum nicht? Weil man die Codevereinbarung nicht kannte. Man hat sehr schnell vermutet, dass es sich hier um einen Code handelt, weil also bestimmte Dinge immer wieder auftraten, bestimmte Zeichen vorkamen, das war alles klar. Aber die Vereinbarung kannte kein Mensch. Man hat lange herumgerätselt und fand des Rätsels Lösung doch nicht, so sehr man sich mühte. Das wurde erst anders in dem Moment, als man diesen Stein im Jahre 1799 in Ägypten in der Nähe der Nilstadt Rosette fand. Das ist der sogenannte Rosettenstein. Und hier finden wir drei verschiedene Texte. Und zwar 14 Zeilen in hieroglyphischer Schrift, 32 Zeilen in, das ist ein demotischer Text, und 54 Zeilen griechischer Text. Den griechischen Text konnte man unerwartet lesen. Da kannte man die Bedeutungsvereinbarung des Codes und auch die Bedeutung der Wörter. Nun war es naheliegend anzunehmen, dass in diesen anderen Sprachen genau dieselbe Bedeutung drin steckt, aber nur in anderer Codierung. Es war noch mühevoll genug, aber man konnte auf diese Weise die Bedeutungsvereinbarung entschlüsseln. Und hier sehen wir an diesem Beispiel, dass es sehr, sehr darauf ankommt, dass man die Bedeutungsvereinbarung kennen muss. Wir wollen jetzt etwas sehr Wesentliches zusammenstellen zum Thema Information. Wenn wir es mit Information zu tun haben, haben wir es immer mit einem Sender zu tun. und mit einem Empfänger zu tun. Also jemand, der etwas senden will, der eine Information weitergeben will, und auf der anderen Seite jemand, der diese Information aufnimmt und versteht. Und dabei müssen wir verschiedene Aspekte betrachten. Also zunächst einmal halten wir fest, Sender und Empfänger, und zwischen Sender und Empfänger wird ein Signal ausgetauscht. Das kann nun sein in Form von Hieroglyphen, das kann sein über die Telefonleitung, das kann auch sein über ein Tonbandgerät, das kann sein über eine geschriebene Schrift. Alle verschiedenen möglichen Codierungen sind denkbar. Aber wichtig ist, dass dieser Signalfluss vom Sender zum Empfänger irgendwie zustande kommt. Und das, was übertragen wird, das ist dann Information. Wir haben nun verschiedene Ebenen der Information zu betrachten. Zunächst einmal haben wir den Aspekt der Statistik. Und hiermit ist gemeint, wir könnten die Information dahingehend betrachten, wie viele Buchstaben enthält ein Text. Also eine Buchseite hat so und so viele Buchstaben auf der Seite. Wir könnten feststellen, wie viele E's enthalten sind, wie viele P's und wie viele Q's und so weiter. Das könnten wir zählen. Das wären alles statistische Fragen. Aber wir merken schon, dabei geht überhaupt nicht ein, was eigentlich gesendet worden ist. Die Frage, was da eigentlich steht, können wir gar nicht sagen. Wir könnten also zum Beispiel einen litauischen Text nehmen, wie wir es vorhin ja auch hatten, und könnten die Buchstaben einer solchen Seite zählen. Wir können all das, was uns im Rahmen der statistischen Informationen irgendwie für uns von Interesse ist, könnten wir auszählen und ermitteln. Das könnten wir abdecken. Aber nun wissen wir alle, dass das ja nicht die Information ausmacht. Das nächste ist, dass Information nach ganz bestimmten Regeln zusammengestellt sein muss. Ich muss also ein Wort in ganz bestimmter Weise schreiben. Ja, wenn ich Ball nur mit einem L schreibe, dann sagen wir, das ist nach der Rechtschreibung falsch, also syntaktisch falsch. Das ist also der Aspekt der Syntax. Oder wenn wir jemandem einen Brief schreiben, dann bemühen wir uns, diesen Brief möglichst in exaktem Deutsch zu schreiben, dass wir die Kommaregeln einhalten und alle Regeln der Grammatik mitverwenden und sie genau akzeptieren. Das wäre also der Aspekt der Syntax. Aber auch hier ist es nun so, ich kann einen Brief oder irgendeine Information sehr exakt schreiben, sodass also alle Regeln der Rechtschreibung und der Sprache eingehalten sind, aber das, was ich von der Bedeutung her sage, ist totaler Unsinn. Kann sogar Lüge sein. Kann also vielleicht nur eine einzige Aussage sein, die ich mit ungeheuer vielen Worten zum Ausdruck bringe. Ich kann aber andererseits auch etwas schreiben in sehr, sehr kurzem Stil und da sehr, sehr viel Information von der Bedeutung her hineinpacken. Und das kommt also hier auf dieser Ebene noch gar nicht zum Ausdruck. Darum ist der nächste Aspekt, den wir betrachten müssen für Information, sehr wichtig, und das ist die Semantik. Also ein Fremdwort für Bedeutung. Jetzt haben wir also das erfasst, was jetzt vom Inhalt her gesagt wird. Vorhin an dem Beispiel, um es nochmal hervorzuheben, dieses freut euch, also dass die Freude damit gemeint war. Diese Bedeutung war in dieser Codierung enthalten. Das wäre der Aspekt der Semantik oder mit deutschem Wort die Bedeutung. Aber nun sehen wir, das ist auch noch nicht alles. Ich möchte das mal an einem Beispiel erläutern. Wenn jetzt jemand hier zur Tür hineinkommen würde und würde sagen, das Nebenhaus brennt. Mit dieser Information würde er hier hineinkommen. Was würden wir damit machen? Dann würden wir zunächst einmal feststellen, der Satz war richtig gesprochen, ohne Fehler. Ja? Wir würden feststellen, ja, vielleicht auf der untersten Ebene, wir würden sagen, er hat so und so viele Buchstaben für seinen Satz verwendet. Dann würden wir sagen, er war korrekt gesprochen. Dann würden wir sagen, die Bedeutung, dass es brennt, haben wir auch verstanden. Aber wir merken, das ist noch nicht alles, was in der Information drinsteckt. Denn jetzt kommen wir ja irgendwie selbst in Bewegung. Wenn wir sagen, wenn wir merken, nebenan brennt es. Es kann ja sein, dass wir im nächsten Moment auch mit dran sind. Was tun wir also? Wir gehen raus, holen uns vielleicht einen Eimer und kippen vielleicht Wasser rauf oder sonst irgendetwas oder laufen weg, benachrichtigen die Feuerwehr. Also irgendwie werden wir ans Handeln kommen. Und wir merken, das ist ein sehr wichtiger Aspekt der Information, dass auf einen solchen Informationssatz Handlung folgt. Und auch da gibt es ein schönes Fremdwort, das ist die Pragmatik. Also das Handeln, das daraus folgt. Also das, was wir danach tun, nachdem wir diese Information bekommen haben. Und das ist auch noch nicht alles. Bleiben wir bei unserem Beispiel, das also nebenan brennt. Das Ziel dessen, was wir tun, ist ja, dass hinterher das Gebäude gelöscht ist, dass als Feuer also nicht mehr brennt. Das ist unsere Zielvorstellung, das wollen wir realisieren durch mannigfache Weise, was wir eigentlich da im Einzelnen nun vorsehen. Ob wir einmal Wasser nehmen oder die Feuerwehr benachrichtigen oder hier es dem Hausmeister sagen, der es vielleicht noch gar nicht weiß, oder irgendetwas werden wir tun oder einfach nur weglaufen.

Wie auch auf der Seite des Empfängers gibt es alle diese fünf Aspekte. Nämlich, der Sender überlegt sich das Informationsziel. Er will ja mit seinem gesprochenen Wort oder mit seiner Information etwas weitergeben und will auch ein Ziel beim Empfänger erreichen. Ja, um bei diesem Beispiel zu bleiben, der also jetzt hier zur Tür hineingekommen ist, der hatte ja das Ziel, dass dieses Gebäude gelöscht wird und außerdem, dass wir gerettet sind, dass wir nicht mit verbrennen. Das war sein Ziel und gibt diese Information jetzt weiter. Dabei überlegt er sich auch unter Umständen, welche Handlung der Betreffende tun kann. Dass er zum Beispiel, weil er vielleicht so schnell nicht zum nächsten Telefonhäuschen gehen kann, dass er es hier sagt, dass jemand dort mal hinläuft und er etwas inzwischen was anderes tun kann. Also auch mit dem Ziel, dass der andere etwas tut, also zum Handeln kommt. Und er überlegt sich auch, wenn er hier reinkommt, um uns das zu sagen, dass er das so sagt, dass wir auch die Bedeutung verstehen. Es würde uns nichts helfen, wenn jemand hier reinkäme und würde es auf Chinesisch sagen. Alles völlig korrekt gesagt in Chinesisch. Wir würden es nicht verstehen und wir würden auch nicht handeln. Es kommt also darauf an, dass wir es auch im richtigen Code hören, in der richtigen Codierung und dann die Bedeutung auch voll verstehen. Das muss sich der Sender alles überlegen. Nun wird er das im Einzelnen so schnell gar nicht tun. Er ist sich vielleicht noch nicht mal bewusst, dass er das alles benötigt, diese einzelnen Aspekte. Aber wenn wir uns die Informationen genau ansehen, dann merken wir, dass alle fünf Aspekte sowohl auf der Senderseite als auch auf der Empfängerseite richtig vorhanden sein müssen, wenn Informationsübertragung richtig geschehen soll. Auf der Empfängerseite bedeutet das zunächst mal, dass wir das Signal empfangen, also dass die Information uns überhaupt erreicht. Also wenn zum Beispiel die Telefonleitung durchgeschnitten ist, werden wir die Information gar nicht bekommen. Es kommt also auf das Signal an, dass es uns erreicht. Wir müssen den Code verstehen. Wir müssen die Bedeutung verstehen, dessen, was gesendet worden ist. Wir müssen dann handeln. Und es wird dann ein Ergebnis des Handelns irgendwie sichtbar sein. Und das wollen wir jetzt einmal im nächsten uns ansehen, auch im Zusammenhang mit unserer Thematik. Aber dieses müssen wir jetzt genau verstanden haben, weil wir sonst das nicht verstehen. Dieses hier ist noch einmal eine Schematik, die uns zeigen soll auf der Empfängerseite. Diese vier Aspekte, ich habe den statistischen Aspekt weggelassen, weil er jetzt in diesem folgenden Zusammenhang für uns nicht von Bedeutung ist. Also Syntax, Semantik, Pragmatik, Apophetik. Ich wiederhole nochmal, dies wären also die Regeln der Sprache, dies wäre die Bedeutung, dies wäre das Handeln und dies wäre das Ziel und das Ergebnis. Und jede Information kommt immer von einem Sender. Der Sender selbst ist die Informationsquelle. So, das können wir nun an allen Beispielen von Informationen durchbuchstabieren. Ich wähle zunächst einmal ein Beispiel aus der Biologie, um also mal etwas ganz Ausgefallenes zu nehmen, um es einmal dort durchzuspielen, ob das dann auch geht. Wir haben hier eine Biene. Diese Biene hat einen neuen Futterplatz entdeckt und will nun diese Information den anderen Bienen im Stock mitteilen. Was tut sie? Sie fliegt zurück zum Stock und teilt diesen anderen Bienen das mit. Nun, nicht in Form einer gesprochenen Sprache, auch nicht in Form von Lochkarten, also mit EDV-Code, auch nicht in Chinesisch oder Litauisch oder Deutsch, sondern sie tut es mit einem völlig anderen Code. Das sind irgendwelche Körperbewegungen. Es ist der Schwänzeltanz der Bienen. Ja? Und zwar, wenn wir uns die Syntax ansehen, dieses Schwänzeltanzes, dann haben wir dort eine gewisse Bewegungsfolge. Wir haben eine bestimmte Anzahl von Schwänzeltänzen pro Zeiteinheit, also die Geschwindigkeit spielt eine Rolle. Und die Richtung des Schwänzellaufs ist von Bedeutung, also in welcher Richtung jetzt die Biene läuft, ob sie so läuft oder unter einem bestimmten Winkel. All das beobachten jetzt die Bienen, die tanzende Biene nun genau anschauen. Die Bedeutung ist nun folgendes. Die Empfängerbienen verstehen diese kodierten Informationen. Und zwar entnehmen sie daraus die Entfernung zur Futterquelle, die Richtung zur Futterquelle, ja sogar die Ergiebigkeit zum Futterplatz. Und jetzt sehen wir, dass diese Bienen nun nicht einfach sagen, na wunderbar, dass wir das jetzt auch wissen, und bleiben jetzt schön im Stock sitzen. Nein, was tun sie? Sie kommen zum Handeln, also zur Pragmatik. Die Bienen des Stocks handeln entsprechend der ihnen mitgeteilten Informationen.

0: und fliegen nun auch zu dieser Futterquelle hin. Denn das war ja die Absicht auch der Senderbiene, dass sie das mitteilen wollte, damit die anderen Bienen auch diesen Futterplatz erleben. Das Ziel, das Ergebnis wird also sein, dass diese Bienen, die also hier zunächst die Information aufgenommen haben, jetzt hier auf diesen Blüten herumtanzen und den Nektar dort einsammeln und also weiter leben und existieren können. Und wir sehen, diese Dinge spielen nun überall, wo wir es mit Informationen zu tun haben, eine große Rolle. Und wir können das überall auch durchbuchstabieren. Ich kehre jetzt zurück zu der Zelle in den Lebewesen. Wir alle haben in unseren Zellen Informationsträger. Das sind solche Moleküle, das sind so Doppelwendeln, sogenannte DNS-Moleküle. Und auch hier haben wir es mit einem Code zu tun. Der Code, der hier niedergeschrieben ist, geschieht in Form von chemischen Buchstaben. Also weder in menschlicher Sprache, noch in Bewegungen von Bienen, noch in irgendwelchen Hieroglyphen, sondern hier sind chemische Buchstaben eingesetzt, ein chemisches Alphabet, und mit Hilfe eines chemischen Alphabetes wird jetzt Information dargestellt. Diese Information muss verstanden werden und es müssen alle Punkte der Information durchbuchstabiert werden können, damit diese Anweisungen richtig abgearbeitet werden können. Diese Stränge hier, die hier so als Doppelwendeln gezeichnet sind, das sind chemisch auch wieder irgendwelche Verbindungen. Es handelt sich hierbei um Desoxyribose, also ein Zucker, und ein Phosphat. Diese bilden diese Kette und dies sind die chemischen Formeln für diese vier Buchstaben, die es in diesem Alphabet gibt. Die haben den chemischen Namen Adenin, Thymin, Cytosin und Guanin. Das sind nun die Bedeutungsträger, also die Kodierungen innerhalb der DNS-Moleküle. Alle Proteine, also alle Eiweißkörper, die in unserem Körper realisiert werden und aufgebaut werden, werden hier an dieser Stelle codemäßig erfasst und dargestellt. Insgesamt haben wir 20 verschiedene Aminosäuren als Grundbausteine der Eiweißstoffe in unserem Körper. Wir wollen hier die einzelnen Namen nicht durchgehen, das sind auch sehr komplizierte Namen. Es kommt uns nur darauf an, dass wir wissen, dass es 20 solcher verschiedenen Aminosäuren gibt. Diese 20 Aminosäuren werden nun in ganz bestimmter Weise aneinandergereiht. Und es kommt genau sehr peinlich darauf an, dass die einzelnen Aminosäuren chemisch genau eingebaut werden und eine Kette gebildet wird. Das sind meistens kettenförmige Moleküle. Und zwar setzen die sich kettenförmig hier in dieser Weise aneinander, wie es hier steht. Und das, was ich hier reingeschrieben habe unter Seitenkette, das sind die einzelnen verschiedenen Arten der Aminosäuren, von denen es 20 Stück gibt. Und welche Aminosäure jetzt gerade hier kommt und welche hier hinkommt, ist von großer Bedeutung und die Reihenfolge spielt ein...
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0: Rolle, weil nämlich genau in der Weise, wenn es richtig geschieht, dieses Protein auch die ganz bestimmte Funktion im Körper übernehmen kann. Also zum Beispiel, wenn wir nochmal daran denken, an die Augenlinse, das dürfen nicht irgendwelche Proteine sein, sondern ganz bestimmte Proteine, die gerade diese Eigenschaft haben, dieser Faltung und diesen schichtförmigen Aufbau haben und viele, viele Eigenschaften müssen die einzelnen Proteine im Körper haben. Es kommt also darauf genauestens an. Es ist sogar so, dass in unserem Körper 50.000 verschiedene Eiweißkörper vorhanden sind. Und diese Eiweißkörper haben verschiedene Längen in diesen Aminosäuren, die aneinandergereiht sind. Da gibt es solche, die haben 50 einzelne Buchstaben aneinander, 50 Aminosäuren, hier zum Beispiel 51 beim menschlichen Insulin. Dann gibt es solche mit 100 Bausteinen, mit 200, mit 300, mit 500 gar. Aber immer kommt es genau darauf an, dass die einzelnen Bausteine exakt gebildet werden. Wir wollen jetzt zunächst einmal fragen, wie dicht ist die Information in diesen DNS-Molekülen eigentlich geschrieben? Ist das nun etwa vergleichbar mit einem Buch, das wir vielleicht am Büchertisch kaufen können, oder ist das dichter gepackt, oder ist vielleicht sogar erheblich dichter gepackt? Das wollen wir uns jetzt einmal überlegen, wie dicht diese Information gepackt ist. Ich habe das einmal ausgerechnet. Ich habe zum Vergleich einmal, damit wir eine Vorstellung davon bekommen, die kleinste Bibel der Welt mitgebracht. Das ist die kleinste Bibel der Welt. Ich lege sie mal hier hin. Das ist eine Mikrofilmaufnahme von der gesamten Bibel von 1. Mose 1 bis Offenbarung 22. Es ist alles drauf. Ich habe es auch kontrolliert. Ich muss allerdings ehrlich sagen, ich habe nicht die gesamte Bibel hier durchgelesen, sondern nur ausschnittsweise und das Mikroskop gelegt. Und es ist so, wenn man nun weiterlesen will, dann muss man mit dem Finger ein bisschen antippen. Und dann kommt man nicht nur einen Satz weiter, sondern gleich einige Kapitel weiter, weil das ja ungeheuer eng geschrieben ist. Aber es ist die gesamte Bibel, die hier dargestellt ist. Ich möchte jetzt diese Informationsdichte, von der wir uns eine Vorstellung machen können, wie dicht das hier geschrieben sein muss, einfach mal in Verhältnis setzen zu der Information, die in den DNS-Molekülen niedergeschrieben ist. Das kann man ausrechnen. Die Rechnung will ich im Einzelnen hier nicht vorführen. Wir haben hier beim DIA eine Dichte von 1,3 mal 10 hoch 8 Bit pro Kubikzentimeter. In den DNS-Molekülen haben wir eine Informationsdichte von 10 hoch 21 Bit pro Kubikzentimeter. Es ist die allerhöchste Informationsdichte, die überhaupt bekannt ist. Es gibt keine Informationsdichte, die auch da nur annähernd herankommt. Auch unsere modernen EDV-Anlagen und Computer erreichen bei weitem nicht diese Informationsdichte. Wir sind noch viele Zehnerpotenzen davon entfernt. Wenn wir aber jetzt fragen, wie viel mal dichter ist es in den DNS-Molekülen dargestellt, als auf diesem DIA, das wir eben gesehen haben, dann steht hier die Zahl 77000 und so weiter. Das sind 7,7 Billionen. Also in den DNS-Molekülen ist die Information 7,7 Billionen mal dichter geschrieben und gepackt als auf diesem DIA. Und da haben wir einen Eindruck davon, was hier schöpfungsmäßig realisiert ist. Wir sollten an dieser Stelle einfach mal nachdenken und einfach mal staunen vor unserem Schöpfer, was er realisiert hat. Und dass so eine hohe Informationsdichte, außerdem auch noch ungeheuer viel Information, die drin steckt, nicht durch Zufall entstehen kann. Und jetzt nochmal etwas zur Menge. Auch darüber wollen wir ein wenig nachdenken und staunen lernen. Man hat einmal ausgerechnet, wie viel Information es eigentlich überhaupt gibt, also alles, was in Büchern dargestellt ist. Und da kommt man auf eine Zahl von etwa 10 hoch 18 Bit. Also wenn man alle Bücher, die je auf dieser Welt geschrieben worden sind, einmal zusammenrechnet, dann kommt man auf diese Zahl. Und in Washington gibt es eine der größten Bibliotheken und dort gibt es etwa 500 Kilometer Regale an Büchern, wenn man alles mal in Reihe aufreihen würde. 500 Kilometer Regale an Büchern. Und wenn wir jetzt fragen würden, wenn man diese Information in allen Büchern einfach mal in DNS schreiben würde, das können wir ja nicht, aber wenn es das ginge, einfach von der Informationstheorie her mal betrachtet, in dieser Informationsdichte einmal darzustellen, wie viel DNS-Moleküle würden wir wohl gebrauchen? Nun, ich habe es ausgerechnet und verglichen mit einem Stecknadelkopf aus der Nähkiste meiner Frau und habe festgestellt bei der Rechnung, dass man nur ein Tausendstel des Volumens eines Stecknadelkopfes brauchen würde an DNS-Molekülen, um die gesamte Information aller Bücher dieser Welt darzustellen. Ist das nicht ungeheuer? Und jetzt kommt das Ungeheure, wir glauben, dass diese Information sich zufällig organisiert hat. Und hier kann ich ehrlicherweise nicht mehr mit. Hier sage ich einfach als Informatiker, hier ist jemand da, der das niedergeschrieben hat, der diesen Code vereinbart hat. Es gibt ja auch nur einen einzigen Code. Es gibt nicht viele Codes, sondern einen einzigen Code. Und alles ist in dem gleichen Code niedergeschrieben. Ob das bei einem Kohlkopf ist oder beim Menschen oder bei einem Rhabarberkopf oder sonst etwas, alles ist in gleicher Weise im gleichen Code niedergeschrieben. Eine gleiche Vereinbarung haben wir hier überall vorliegen. Die Mechanismen, die man im Rahmen der Evolutionstheorie uns nennt, zur Entstehung der Information, nämlich Mutation und Selektion, müssen wir deutlich sagen, sind keine Mechanismen zur Erklärung der Entstehung von Information. Warum nicht? Weil durch Mutation vorhandene Information zerstört wird. Es ist eine Eigenart der genetischen Information, dass die Wörter alle gleich lang sind. Die Wörter haben immer jeweils 3 Buchstaben und sind auf dem insofern alle gleich. Ich habe hier mal einen speziellen Satz aufgeschrieben, wobei jeder Satz immer genau aus 3 Buchstaben besteht, um einfach das mal zu verdeutlichen, was Mutationen bewirken. Hier steht, die RNS ist auf dem Weg vom Gen zur Tat. Nun, die Bedeutung dieses Satzes soll uns hier nichts angehen. Wir wollen nur mal sehen, was passiert, wenn wir diesen Satz mit einer Mutation versehen. Und zwar beseitigen wir einen Buchstaben in der Nähe des Satzanfangs. Dann geschieht Folgendes, wenn wir also hier Nummer 1 dieses T beseitigen, dann kommt Folgendes heraus, die RNS, dieser Uft, eben, wir sehen, die Information ist hier kaputt gegangen. Das wäre also Mutation. Wir können das jetzt weiter probieren, indem wir einen Buchstaben zufällig einschieben, dann kommt auch hier wieder in der Folge Unsinn heraus. Also, durch Mutation, halten wir fest, kann keine neue, bessere Information entstehen. Außerdem ist der Prozess der Mutation, wie er im Rahmen der Evolution angeboten wird, immer ein Prozess, der in vorhandener Information eine Veränderung bringt. Das entscheidende Problem der Evolution ist aber gar nicht dieses, sondern ein Zuwachs von Information. Die DNS-Moleküle in einer Amöbe sind viel, viel kürzer und oder in einer Bakterienzelle als bei Menschen. Bei Menschen haben wir sehr, sehr viel Information, weil ja der gesamte Körper aufgebaut werden muss. Es ist also sehr, sehr viel mehr Information vorhanden. Wir müssen also das entscheidende Problem, oder das entscheidende Problem der Evolution ist, wie entsteht Information und wie kann ein Zuwachs an Information entstehen. Und zwar ein Zuwachs von Information sowohl in richtig kodierter Weise, als auch in semantischer Bedeutung, als auch in Handlung, denn das muss ja auch umgesetzt werden in der Zelle. Es hilft nichts, dass die Information nur in den DNS-Molekülen drinsteht. Es muss auch die Information umgesetzt werden in Pragmatik. Es muss etwas geschehen. Das alles ist also nötig. Wir kommen zu einem, das will ich hier einfach mit einflechten, weil ja die Frage sonst mit Sicherheit auch kommen wird. Ist nun Selektion eine Methode zur Entstehung von Information? In den Schulbüchern finden wir ja immer dieses Beispiel mit den Birkenspannern, wobei es ja 2 Arten gibt, den dunklen und den hellen. Da hat man festgestellt, dass im aufkommenden Industriezeitalter in Birmingham die Birkenbäume dunkler wurden von Ruß und Dreck und dass auf diese Weise eben die dunklen Spanner übrig blieben und die hellen von den Vögeln vorzugsweise gefressen wurden. Und nun sagt man uns ganz einfach, hier sehen wir, wie Selektion funktioniert. Nun, das ist richtig, Selektion gibt es, das tut jeder Züchter. Selektion geschieht auch hier, aber durch Selektion entsteht auch keine neue Information, sondern beide Birkenspanner existierten bereits. Und das ist das, was im Rahmen der Evolution übersehen wird. Die vollständige Information zum Bau eines dunklen Birkenspanners sowie die vollständige Information zum Bau des hellen Birkenspanners waren vorher bereits vorhanden. Also keine neue Information entsteht dadurch, wenn die Schwarzen aufgefressen werden oder die Weißen aufgefressen werden. Das ist kein Gewinn an Informationen. Das heißt, beide Prinzipien, die genannt werden im Rahmen der Evolution zur Entstehung von Informationen, sind keine. Aus der Sicht der Informatik müssen wir ein deutliches und klares Nein sagen. Es funktioniert nicht. Wir kommen jetzt noch einmal zu dem Punkt der Information. Das haben wir ja nun auch alle verstanden. Wie sieht das nun aus bei den Lebewesen? Hier können wir ja in der Information, die in der DNS-Zelle drin steht, hier müssen wir auch alles durchbuchstabieren. Und das können wir in der Tat. Syntax wäre also der genetische Code, das wären also die einzelnen Buchstaben, wie das also dort niedergeschrieben ist in der Art und Weise des vereinbarten Codes. Dann die Bedeutung, das heißt, diese DNS-Moleküle müssen gelesen werden und die Bedeutung dieser Information muss von der Zelle verstanden werden. Das sind nun ganz bestimmte Moleküle wieder, die das verstehen und umsetzen, auch in eine Tat. Und die Pragmatik wäre in diesem Fall die Proteinsynthese, also die Herstellung von Eiweißstoffen und allen anderen Stoffen, die in der Zelle benötigt werden. Diesen Vorgang nennt man dann die Translation, während das Verstehen die das Lesen die Transkription wäre. Also Handeln wäre die Herstellung der vielen Stoffe, der strukturelle Aufbau des Körpers und die Realisierung aller biologischen Funktionen, die an einem Körper notwendig sind. Das Ergebnis, also die Apobetik, das Ziel wäre dann die Existenz des Lebens. Jetzt stellt sich natürlich hier die Frage, wenn das alles hier im Empfänger geschieht, in der Zelle, woher kommt diese Information? Wer ist der Geber dieser Information? Und hier habe ich jetzt einen dicken roten Strich gezeichnet und habe gesagt, das ist die naturwissenschaftliche Grenze. Die Naturwissenschaft kann durch alle Forschungen sich in diesem Bereich hier bewegen, kann also die Frage stellen, wie sieht der Code aus, wie ist er aufgebaut. Wir stellen fest, es ist sogar der beste Code, den es überhaupt nur gibt für eine solche Informationsdarstellung. Wir können feststellen, dass all diese Dinge in der Zelle realisiert werden, und diese Dinge können wir erforschen, und es gibt noch sehr, sehr viel auf diesem Gebiet zu tun. Wir wissen sehr, sehr wenig, was dort informationstheoretisch vor sich geht. Aber wir wagen es schon zu sagen, dass das alles durch Zufall entstanden sein soll. Aber das ist der Bereich der Naturwissenschaft. Die Frage ist, wer ist der Sender? Wo kommt das her? Ich hatte schon am Anfang meines Vortrags gesagt, dass wir diese Grenze naturwissenschaftlich nicht überschreiten können. Diese Information, wer der Sender ist, müssen wir uns geben lassen von dem Sender selbst. Und wir sind in der glücklichen Lage, dass der Sender uns diese Information gegeben hat. Der Sender hat sich nämlich selbst geäußert, er hat uns Informationen mitgeteilt, wer er ist. Und darum decke ich das jetzt hier auf, was ich hier zugedeckt habe. Das ist Information, die uns der Sender selbst gegeben hat. Und dieser Sender ist kein anderer als Jesus Christus. Im Johannesevangelium lesen wir im ersten Kapitel: Im Anfang war das Wort, und das Wort war bei Gott, und Gott war das Wort. Alle Dinge sind durch dasselbe gemacht, und ohne dasselbe ist nichts gemacht, was gemacht ist. Dieses Wort wird weiter ausgeführt, ist Jesus Christus. Also alle Dinge sind durch ihn gemacht. Das kann keine Naturwissenschaft ergründen oder erforschen, sondern ist einzig auf dem Wege der gegebenen Information von dem Sender selbst zu bekommen und anzunehmen. Und hier erfahren wir auch, wie es geschehen ist. Psalm 33, Vers 9. Denn so er spricht, so geschieht's, so er gebeut, so steht's da. Und in 1. Mose 1 wird uns 10-mal gesagt, und Gott sprach. Durch das Sprechen Gottes wurde also die Materie, wurde das Leben realisiert. Das ist also das, was uns der Sender mitteilt. Ja, die Bibel zeigt uns sogar noch mehr, dass dieser Sender selbst in diese Welt hineingekommen ist, hat diese Welt besucht, diese Welt, die die Astronauten aus ihren Raumschiffen so gesehen haben, als eine blaue Perle, wie sie es beschrieben haben. Und im Johannesevangelium im ersten Kapitel lesen wir im 10. Vers, und ich würde sagen, das ist wohl der traurigste Vers, den ich aus der Bibel kenne. Hier steht nämlich, er, also Jesus Christus, war in der Welt, und die Welt ist durch ihn gemacht, aber die Welt erkannte ihn nicht, weil die Welt ihn nicht wollte. Die Welt lehnte ihn ab. Und die Beschreibung dieses Wortes finden wir bis in unsere Tage hinein realisiert. Auch heute gibt es Menschen, die diesen Jesus Christus nicht wollen, die ihn ablehnen und alles Mögliche erfinden, um diesen Schöpfer loszuwerden, um ja nicht ihn anzunehmen. Aber wir erleben auch das andere. Es gibt immer wieder Menschen, die diesem Schöpfer, diesem Herrn begegnen und sich aufmachen und zu ihm kommen und ein neues Leben bekommen. Dieses Leben, das sie aus seiner Hand empfangen haben, denn er ist der Schöpfer. Er hat mein Leben und unser aller Leben gemacht. Er ist der Konstrukteur. Er hat sich den Code ausgedacht. Er hat alles realisiert. Wir sind seine Geschöpfe. Und es ist sein Wille, dass wir auch seine Kinder werden. Aber seine Kinder können wir nur dadurch werden, dass wir ihn persönlich als Herrn annehmen. Wir wollen uns das noch einmal auch wieder aus der Sicht der Informationstheorie ansehen, denn das haben wir jetzt inzwischen schon kennengelernt. Zwei Menschen will ich uns hier vorführen. Einer, der klug gehandelt hat, und einer, der wie ein Narr gehandelt hat. Schauen wir uns zunächst den an, der im Neuen Testament als der reiche Jüngling bezeichnet wird. Er kam mit einer gesprochenen Frage, mit dieser Syntax, zu Jesus Christus. Was muss ich tun, dass ich das ewige Leben ererbe? Und dieser Mann bekam aus dem Munde des Schöpfers die richtige Bedeutung mitgeteilt, was er tun soll. Nämlich, da sprach Jesus zu ihm: Es fehlt dir noch eins. Verkaufe alles, so wirst du einen Schatz im Himmel haben, und komm und folge mir nach. Dieses Verkaufe alles wurde diesem Mann gesagt, weil seine größte Bindung, sein größter Hinderungsgrund, zu Jesus zu kommen, der Reichtum war. Darum musste er an dieser Stelle abbauen. Ich weiß nicht, wo wir vielleicht irgendwo feststehen, dann wird Jesus uns sagen: Gib diese Idee auf, gib diese Philosophie auf, gib diese Theorie auf und komm und folge mir nach. Und was hat dieser Mann nun getan? Der reiche Jüngling handelt völlig entgegengesetzt zu der Information, die ihm gegeben wird. Er aber ward unmutig über das Wort und ging davon. Er hat gehandelt wie ein Narr. Das Ergebnis dieses Mannes wird uns nur noch in dem kurzen, lapidaren Satz mitgeteilt. Da ward er traurig. Wer von Jesus geht, geht traurig davon. Geht ohne den Schöpfer leer aus. Wird einmal dieses ewige Leben, das dieser Mann haben wollte, mit diesem Wunsch war er gar gekommen, das wird er nicht sehen. Er wird das ewige Leben nicht erreichen. Ihm wurde gesagt, wie es geschehen kann: Komm und folge mir nach. Wir schauen uns einen zweiten Mann an, der klug war. Es ist der Kämmerer aus dem Mohrenland. In der Apostelgeschichte 8 wird uns dieser Mann vorgestellt. Dieser Mann war eigens nach Jerusalem gekommen. Er hatte gehört, dass dort ein großer Prophet war, dass dort Jesus Christus gewirkt hatte. Und er hatte sich ein Buch gekauft in der Form einer Rolle. Es war das Buch Jesaja. Aber dieser Mann konnte nur den Code verstehen. Die Bedeutung hatte er nicht verstanden, was da wirklich dran stand. Und da heißt es, da lief Philippus hinzu und sprach: Verstehst du auch, was du liesest? Er aber sprach: Wie kann ich, wenn mich nicht jemand anleitet? Und hier sehen wir ganz deutlich, dieser Mann war auf der Ebene des Codes stehen geblieben. Er konnte zwar die Buchstaben lesen und die Sätze lesen, aber die Bedeutung, also den Inhalt dieses geschriebenen Textes, verstand er nicht. Und jetzt kam Philippus und erklärt es ihm, sodass er nun auch die Bedeutung versteht. Er kam also auf die nächste Stufe der Information. Und da heißt es nun: Philippus aber tat seinen Mund auf und fing mit diesem Wort der Schrift an, also aus Jesaja 53, und predigte ihm das Evangelium von Jesus. Das heißt, Philippus erklärte ihm, dass derjenige, von dem in Jesaja 53 die Rede ist, kein anderer ist als Jesus Christus. Prophetisch wird hingewiesen auf diesen kommenden Herrn, der am Kreuz die Schuld aller Menschen trug. Und es wird uns nicht im Einzelnen berichten, wie er ihm das alles erklärte. Es steht hier nun, er predigte ihm das Evangelium von Jesus. Er sagte ihm sicherlich auch, dass er der Schöpfer dieser Welt ist, dass er nach Jerusalem gekommen war, dass er gekreuzigt wurde. Für mich und für dich, das hat er ihm alles erklärt. Und wie handelte nun dieser Mann? Der Kämmerer sagt: Ich glaube, dass Jesus Christus Gottes Sohn ist. Und er ließ den Wagen halten und stiegen hinab in das Wasser beide, Philippus und der Kämmerer, und er taufte ihn. Das heißt, dieser Mann wurde augenblicklich, als er das hörte, ein Nachfolger Jesu. Er stellte sich auf die Seite Jesu, wurde dem Wort Jesu gehorsam, ließ sich taufen und fuhr dann zurück in seine Heimat und hat dort den Menschen, die noch nicht von ihm wussten, weitergegeben, von diesem Jesus, weil es der einzige Weg der Rettung ist. Ohne Jesus, sagt uns die Bibel deutlich, gehen wir ewig verloren. Mit Jesus werden wir die Herrlichkeit Gottes erleben. Und das ist das Ziel Gottes, die Apobetik Gottes. Gott hat im Auge, dass wir einmal alle das Ziel erreichen, nämlich einmal bei ihm sind. Haben wir diese Apobetik, dieses Ziel verstanden, dass wir uns rufen lassen, dass wir die Bedeutung verstehen, auch handeln und Nachfolger Jesu werden. Und dann kann es an uns so geschehen, wie es hier steht von dem Kämmerer. Er aber zog seine Straße fröhlich. Es kann durchaus sein, dass heute Morgen jemand unter uns ist, der gekommen ist, ohne Jesus Christus wirklich im Herzen zu haben, ohne ihn wirklich persönlich angenommen und aufgenommen zu haben. Aber es kann gerade heute geschehen, dass der Betreffende heute Jesus Christus im Glauben annimmt. Und wenn jemand sagt, das verstehe ich nicht, wie geht das im Einzelnen, dann darf das jetzt möglich sein, gleich nach meinem Vortrag. Ich bin gerne bereit zu einem Gespräch, auch Bruder Eichtinger und andere, die hier sind, sind gerne zum Gespräch bereit, um zu zeigen, wie man zu diesem Jesus Christus, zu dem Schöpfer selbst kommen kann, angenommen wird und als einer nach Hause gehen kann, der seine Straße fröhlich zieht, weil Jesus Christus sein Herr geworden ist. Und dass wir doch alle diesen Anruf Gottes auch verstehen, dass er uns persönlich meint, uns ruft und uns haben will als Nachfolger Jesu, die ein neu gestaltetes Leben bekommen, wo das Denken neu wird, wo wir alte Philosophien, auch Evolutionstheorien und sonst etwas abschütteln dürfen und die Wahrheit der Wirklichkeit annehmen dürfen, die uns Gott selbst in seinem Sohn sagen lässt. Gott segne unsere Entscheidung. Wir neigen uns zum Gebet. Lieber Vater in dem Himmel, wir sagen dir Dank für diesen Tag, den du uns schenkst. Wir sagen dir Dank, dass du uns auch durch moderne Naturwissenschaft zeigst, wie diese Welt nicht durch einen Zufall entstanden sein kann, sondern dass du alles weislich und wohl geordnet hast, dass alle Information von dir kommt und du es alles durch einen Schöpfungsakt gemacht hast. Und wir erfahren aus deinem Wort, dass du, Herr Jesus Christus, der Schöpfer dieser Welt bist, dass Gott alles durch dich gemacht hat. Das ist uns vielleicht zu hoch und zu schwer, aber diese Information gibst du uns, Herr, und wir vertrauen deinem Wort und glauben dir. Und Herr Jesus Christus, wir möchten alle zu dir kommen, möchten dein Eigentum werden. Gib Gnade auch an diesem Morgen, dass niemand nach Hause geht, ohne dich angenommen zu haben. Herr Jesus Christus, wir sagen dir Dank, dass du immer wieder Menschen rettest, dass du immer wieder Menschen rufst in deine Nachfolge, die dein Eigentum werden und dich annehmen. Gepriesen sei dein herrlicher Jesusname. Amen. Ich bin damit zum Ende dieses Vormittagsvortrags gekommen. Nachmittags werden wir weitermachen, in besonderer Weise, was uns die Bibel zum Thema Schöpfung sagt, beziehungsweise Evolution, ob da auch etwas drin steht. Wir wollen jetzt Fragen stellen, die ich von hier aus direkt beantworte. Es geht ja auch auf die Mittagszeit zu. Und bin auch im Anschluss daran zu sprechen, wer ganz persönlich Fragen hat, wie man zu diesem Schöpfer kommt. Aber zunächst einmal Fragen zu dem Thema, das heute Vormittag hier abgehandelt worden sind. Ja, hier ist eine erste Frage. Zunächst einmal die Altersfrage. Die Altersbestimmungsmethoden sind sehr stark korreliert an die Evolutionstheorie. Die hohen Alter, die man angibt, sind nicht zwingend zu folgern aufgrund der Isotopenmessungen, die man kennt, sondern sie sind angepasst an die Aussagen der Evolution. Weil man dort lange Zeiträume braucht, hat man also auch hier die großen Alter eingeplant. Nun, wie kommt das eigentlich? Kann man das so willkürlich tun? Ich will das ganz kurz erläutern. Alle Langzeituhren, man unterscheidet im Rahmen der Altersbestimmungsmethoden zwei Arten. Das sind die Kurzzeituhren und die Langzeituhren. Die Kurzzeituhr ist die C14-Methode und die C14-Methode ist eine gute Methode, die auch eichbar ist, und zwar mit Hilfe von Baumringen. Insofern ist also diese Methode in Ordnung. Die Langzeituhren sind leider nicht eichbar, und zwar macht man dann Folgendes. Man hat also von der Mathematik her gesehen, hat man ein Gleichungssystem, das aus weniger Gleichungen besteht als aus Unbekannten. Man muss also jetzt eine Gleichung, die man nicht kennt, ersetzen durch eine Annahme. Und diese Annahme ist jetzt eingebaut worden aus der Sicht der Evolution, dass man lange Zeiträume einsetzt. Das also ganz kurz dazu. Und auf diese Weise kommt man also zu hohen Altern. Man könnte genauso gut eine Annahme treffen und sagen, das Ganze jetzt mit kurzen Zeiträumen durchrechnen. Wäre genauso möglich und genauso denkbar. Dann Ihre Frage mit den Beispielen. Werden diese Beispiele nun nicht gesehen? Nun ist es so, ich habe es ja auch angedeutet, dass wir zum Beispiel diese Angaben in den Schulbüchern nicht vorfinden. Auch nicht in den Fernsehsendungen werden uns diese Beispiele gezeigt, weil man darauf keine Antwort hat. Es gibt einfach keine Erklärung dafür. Man sagt dann vielleicht, naja, das sind eben die ungelösten Probleme im Rahmen der Evolutionstheorie. Wir wissen es nicht, vielleicht finden wir mal eine Lösung oder so. Am besten übergeht man es einfach, weil das dagegen spricht. Dann die Frage mit dem Gehirn. Wie war Ihre Frage? Wie kommt... Achso, die langen Zeiträume, jetzt weiß ich es wieder. Ja. Es ist so, dass durch Zufall auch dann nichts herauskommt, wenn die Zeiträume lang werden. Es gibt auch Berechnungen darüber, ob die postulierten und angenommenen 4 Milliarden Jahre für das gesamte Alter dieser Erde, die zur Verfügung stehende Zeit für Evolution, dass sie einfach nicht ausreichen. Egal wie man es auch macht, welche Modelle man auch immer durchrechnet, das reicht einfach nicht. Die Zeiten sind einfach zu kurz. Aber es ist einfach eine prinzipielle Frage, auch wenn man sehr viel Zeit hätte und wenn man das Zehnfache an Zeit geben würde, kommt trotzdem nichts heraus. Denn wenn ich einen Zufallszahlengenerator beispielsweise an einem Computer laufen lasse, dann werde ich auf diese Weise niemals ein Programm bekommen, das also eine ganz bestimmte zweckgerichtete Aufgabe erfüllen kann. Um meinetwegen ein Optimierungsproblem oder ein Nullstellenproblem oder das Lösen eines Gleichungssystems.

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1: Leben oder so etwas zu bekommen, das sind sehr komplizierte Programme, die man sich erdenken muss. Da muss man sich überlegen, welche Methode der Numerik oder so lege ich zugrunde, um also zu einem solchen Programm zu kommen. Und dann wird das in Programm umgesetzt. Beim Gehirn haben wir es genau mit solchen Dingen zu tun, ja noch viel, viel schwierigen und komplizierteren Prozessen, weil wir ja hier gleichzeitig auch noch die Messstellen haben, die aus dem Körper kommen. Es müssen ja auch eingehende Informationen, die aus dem Körper kommen, gleichzeitig mitverarbeitet werden. Es müssen Programme sein, die genau abgestimmt sind darauf, um diese Informationen zu empfangen, weiter zu verarbeiten und andere Signale weiterzugeben. Das ist so kompliziert und so schwierig, dass es auch lange Zeiträume nicht verwirklichen können. Also ich weiß keine Methode, wie das gehen könnte. Da ist ein... Eine Eiszeit hat es mit Sicherheit gegeben. Das spricht weder für noch gegen Evolution, sondern ist einfach Fakten und Tatsachen, die man aus vielen Gründen schließen kann. Und für Fakten müssen wir immer offen sein. Wir müssen alle Fakten dieser Welt akzeptieren und nichts unter den Tisch fallen lassen. Also gegen Eiszeit.

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Sie haben gewissermaßen die Verantwortlichen dieses Abends durch die Themenwahl, durch die Auswahlmöglichkeit, die da war, und durch die Wahl gerade dieses Themas, wenn das überhaupt ein Thema ist, nämlich gewissermaßen die Nachfrage nach meinem Weg, nach meiner, um es mal wissenschaftlich zu sagen, nach meiner Evolution, die ich hinter mir habe, oder auch Revolution, beides ist da. Sie haben mich genötigt und gebeten, damit aus meinem persönlichen Leben zu erzählen. Und dazu braucht es also ganz besondere Nähe auch und Bereitschaft, gut zuzuhören. Es kann also heute Abend nicht darum gehen, dass ich mich hier ins gute Licht drücke, sondern ich habe, meine Herren und Damen und Herren, Verzeihung natürlich, nichts Geringeres vor, als einfach die Wahrheit zu sagen. Die Wahrheit aus einem Leben, von dem ich annehme, dass es zum Modellfall werden kann, wenn Sie mitdenken, wenn Sie die einzelnen Stationen nun meines Lebens mitverfolgen. Wobei ich Ihnen allerdings gleich im Voraus sagen möchte, von der etwas griffigen Formulierung vom Knast zur Kanzel, bei dieser Wahl also des Themas, da geht es um ganz persönliche Dinge, die aber so persönlich und nur persönlich gar nicht sind. Wenn Sie bedenken, dass laut Statistik 1962, und die ist also weit überholt, jeder zehnte Deutsche vorbestraft ist, unabhängig von Verkehrsdelikten, die ja heute nun viele Menschen in Schwierigkeiten bringen, unabhängig von Staatsdelikten, siehe wie der Dame, die den Herrn Bundeskanzler in diesen Tagen mal kurz gestreichelt hat. Schauen Sie, ich sagte eben gerade schon zu Gast bei einem Freund, nicht wahr, man kriegt heute ein Schnellgericht, nur wenn man den Bundeskanzler ohrfeicht, nicht wahr? Sonst muss man ein ganzes Jahr auf seinen Prozess warten, nicht? So habe ich auch oft warten müssen, ein halbes Jahr lang, bevor ich meinen Prozess gemacht bekam. Hallo Chef, noch einer. Sehr gut, ja, da kommen noch Sturm und Drang. Ich nehme an, dass die doch vom Freibier sich haben locken lassen, aber wir haben nicht mal Koka, meine eigene ist schon alle. Das war aber keine Aufforderung, eine neue zu holen, nicht? Guten Abend, meine Herren, ich grüße Sie herzlich, ich freue mich, dass Sie da sind, nicht wahr, dass Sie leben. Na, ich meine, Hauptsache Sie sind da. Wann Sie kommen, ist nicht so wichtig, Hauptsache Sie kommen. Ich darf zum... Sehr gut, sehr gut, sehr gut. So wünsche ich mir das, genauso. Genauso. Also noch einmal, ich möchte Wahrheiten erzählen, von denen ich meine, dass sie zum Modellfall werden können. Ich hatte erinnert an eine statistische Aussage. Laut Statistik 62, die Benutzung von Statistiken ist natürlich problematisch, das wissen Sie vielleicht sogar besser als ich, nicht wahr? Es ist jeder zehnte Deutsche vorbestraft, aber unabhängig von dieser Statistik. Laut Statistik 1967 haben wir rund 2 Millionen registrierter Straftaten, trotzdem parallel dazu unsere sämtlichen Gefängnisse, Zuchthäuser und Erziehungsanstalten für schwer erziehbare Jugendliche überfüllt sind. Nicht wahr? Und da ist also die berechtigte Frage wer ist da eigentlich der Spitzbube, die da drin sitzen oder die draußen sind, nicht wahr? Wenn man jetzt bedenkt, dass zu all diesen registrierten Straftaten noch eine Unsumme von unregistrierten, nicht zu registrierenden Taten kommt. Nebenbei gesagt, können hier einige Nicht-Registrierte sogar sitzen. Entschuldigen Sie bitte, aber das ist ohne... Hat jemand Husten? Ja, das ist ohne weiteres möglich, nicht wahr? Wer weiß denn wirklich so viel vom anderen, nicht wahr? Dass er sagen könnte, naja, also bei uns ist das nicht drin, nicht? Alles liebe, nette Leute. Bitte? Schlafen Sie mir nicht ein, oder? Das wäre doch schade. Wohlgemerkt, das ist einfach der Tatbestand. Jeder zehnte Deutsche vorbestraft, 1967 2 Millionen Straftaten registriert, parallel dazu alle Gefängnisse, Zuchthäuser überfüllt, nicht wahr, mit die Einzelzellen sogar mit 3 Mann belegt, und das in der ganzen Bundesrepublik, und wahrlich nicht nur dort, und nun in Parallele dazu, und das ist wichtig, 96,4% Christen, getauft, konfirmiert, firmiert, nicht wahr, katholisch, evangelisch, soll jetzt gar kein Unterschied sein, 96,4% dürfen sich Christen nennen. Laut Religionsstatistik werden sie zur Christenheit gezählt. Und sie sind die Summe derer, auf die die nichtchristlichen Religionsvertreter sagen, siehe, das ist das Christentum. So viel Gräuel, so viel Verbrechen, so viel Kriege, so viel Mord, so viel Ehebruch. Und all das bringen die in die Welt. Und die kommen zu uns und wollen predigen bei uns von ihrem lieben Jesulein. Nicht wahr? Wollen uns ihren Weihnachtsmann bringen, nicht wahr? Und haben selber noch zu gar nichts gebracht auf diesem Gebiet, außer zu Theorien. Bravo, vielen Dank. Ja, die können Sie kaufen übrigens für 2 Mark. Nicht wahr? Schauen Sie, worum es mir heute Abend geht, Ihnen klarzumachen, meine Damen und Herren, dass es ein ganz großer Unterschied ist zwischen einem Menschen, der sich christlich nennen darf, und einem, der ein Christ ist. Es geht heute Abend nicht darum, hier etwa mich persönlich herauszustellen, es wäre zu blöd, nicht wahr? Ich habe nur einen Horror vor einer Art Christentum, das sich darauf beschränkt. Schauen Sie, das funktioniert hier schon. Sie sind ja technisch begabt, nicht wahr? Sehen Sie, wir sind christlich aufgezogen, auferzogen, wer denn nicht von uns? Doch nur wenige nicht. Und nun rappelt das vollautomatisch. Schauen Sie, es ist doch... Ja. Schauen Sie mal, es ist doch keiner da,
Meine Damen und Herren, es ist doch keiner da, der das Vaterunser nicht so aufsagen könnte. Es ist doch keiner da, der das Glaubensbekenntnis unserer Christenheit nicht so aufsagen könnte. Es ist doch keiner da, der jetzt hier nicht aufstehen könnte und mit Stentorstimme singen, ein feste Burg ist unser Gott, während er sich verrammelt in seiner Bude, ne? Ist das klar? Ja, es ist doch keiner da, das ist doch Faktum. Schauen Sie, und das ist doch unser Problem, an dem wir doch auch als, ich darf mich dazuziehen heute Abend, wenn Sie mir das gestatten, als intelligente Menschen leiden, dass da dauernd Papplapapp und Blabla gemacht wird, dass die Lehre, die christliche Lehre, wahrlich eine gute Lehre ist, aber bei Kleinen mit EE geschrieben, weil dieser Lehre das Leben fehlt. Weil dieser Lehre der Gedanke fehlt, das Bedenken dessen, was formuliert und gesagt wird. Weil dieser Lehre der Leib fehlt, die Hände und Füße, die bereit sind, dafür zu arbeiten und das zu praktizieren, was wir lehren mit unserem Mund. Wir haben noch nie so gute, exakt formulierte Theologie gehabt wie heute. Noch nie so viel Formen und Formen wie heute. Aber wir können sagen, mit Carlyle, es laufen Priesterröcke rum ohne Priester drin. Ja? Formal ist alles in Ordnung. Wir sind noch getauft, wir sind noch konfirmiert oder firmiert, wir sind noch unterwegs, uns christlich trauen und beerdigen zu lassen, nicht wahr? Und im Übrigen, das einzige Feste in der Christenheit sind die Feste, nicht wahr? Und wir feiern Feste, die Feste, nicht wahr? Das ist ganz klar. Weihnachten, Ostern, Pfingsten, da sind wir immer dabei, nicht? Wir sind froh, wenn es noch einen dritten Feiertag gibt, nicht wahr? Formal gesehen, als letztes Beispiel heute Abend für Sie, wissen Sie, das läuft unter dem Thema, wie sag ich es meinem Kind? Nicht? Und ich habe entdeckt, dass Erwachsene noch viel besser mitdenken können mit diesen Gleichnissen. Die Kinder kriegen oft die Kurve nicht. Schauen Sie, das ist eine Birne. Nicht die Einschraube gibt es einen kurzen. Warum? Weil sie hohl ist. Die sieht nur so aus wie eine Birne. Und so gibt es furchtbar viele Menschen, die sehen aus wie Christen und sind keine. Wissen Sie, wann Sie das spätestens merken? Wenn Sie sie zu dem Zweck einsetzen wollen, wozu sie geschaffen sind, nämlich zum Dienst. Dass das hier keine Birne ist, können Sie nie theoretisch feststellen, nur praktisch, nicht wahr? Theoretisch könnten wir Wetten abschließen und keiner wüsste so ganz genau von seinem subjektiven Standpunkt aus zu sagen, ist es jetzt eine Birne oder ist es keine? Aber wenn einer beigehen würde und sagen, komm her, schau mal aus, nicht wahr? Und so können wir diskutieren, ist er ein Christ oder ist er keiner? Sobald einer kommt und sagt, komm mal lieber Bruder, du mach mal diesen untersten Dienst, nicht wahr? Dann sagt er, ich? Tut mir leid, nicht? Keine Zeit, muss Geld verdienen, ja? Muss unterwegs sein, viel Moneten zu machen, habe keine Zeit, muss sorgen für meine Familie, für meine Karriere, muss sorgen, damit mein Konto stimmt, ja? Portemonnaie, nicht? Können Sie das sehen? Meine lieben Freunde, das sind alles Scherzartikel, die können Sie furchtbar billig kaufen, aber was damit ausgedrückt wird, wird unserer Christenheit und unserem deutschen Volk nicht zuletzt sehr teuer, furchtbar teuer. 96,4% Christen in Deutschland, trotzdem überfüllte Zuchthäuser und Gefängnisse und trotzdem, nicht wahr, nichts da von dem, was man Liebe, Güte, Barmherzigkeit und all das nennen könnte, wovon wir Christen reden, nicht wahr? Schauen Sie, nun sieht es so aus, als wollte ich hier heute Abend über andere Menschen Gericht üben und nun muss ich mich da mitten hineinstellen und muss Ihnen sagen, dass es mir doch gar nicht viel anders gegangen ist. Ich bin heute 38 Jahre alt oder jung, das ist ja relativ. Ich bin heute Evangelist für gefährdete und kriminelle Jugend. Ich sehe heute das Problem gewissermaßen von oben aus der Vogelperspektive, aber ich habe es auch schon mal aus der Froschperspektive sehen müssen. Nämlich als ich eben selber, wie das Thema es ja sagt, im Knast gesessen habe. Ich bin 38 Jahre und von diesen 38 Jahren habe ich rund 28 gebraucht, fast 29, um überhaupt zu begreifen, dass Gott nicht nur eine Vokabel ist, in irgendeinem theologischen Lexikon, in irgendeinem Schrank gestellt. Nicht wahr? Es hat 28 Jahre gedauert, bevor mir dieser Jesus nicht nur ein Blabla war, nicht nur ein frommes Gewäsch und Geschwätz, sondern wo mir dieser Jesus Christus jetzt wirklich der wurde, dem ich bereit war zu folgen auf Gedeih und Verderb. Und ich darf Ihnen sagen, lieben Freunde, die Sie heute Abend sich hier Zeit genommen haben, hier dabei zu sein bei dieser Abhandlung des Themas eines Menschenlebens als Modell für viele, nicht wahr? Für 96,4% Christen, die da letztlich ein Doppelleben führen, die der Form nach christlich sind und dem Inhalt nach hier altes, gottloses, gesetzloses und oft so rücksichtsloses Leben führen, nicht wahr? Hat doch Pater Leppich, der katholische Straßenprediger, den wir ja alle dem Namen nach mindestens kennen, doch nicht Unrecht, wenn er sagt, dass unsere Fabriken chemisch rein sind von hier Jesus Christus. Und bitte, wir könnten noch fortsetzen. Ich könnte doch die Frage stellen, wie steht's denn hier bei Ihnen in der Schule? Wie steht's denn hier auf dem Internat? Wie steht's denn hier in Ihrer Bude, da wo Sie wohnen, schlafen, arbeiten, denken, wo Sie büffeln, um mal was zu sein, mal was zu werden? Wie steht's denn da mit dem Jesus Christus, den Sie mindestens noch in Ihren Papieren stehen haben? Sind Sie denn an dieser Stelle irgendjemanden voraus, sodass Sie oder ich, jetzt egal wer, auf andere mit Finger zeigen könnten, ohne dass da drei Finger auf uns zurückzeigen, nämlich dass wir mindestens dreimal so viel schuldig sind an unserer Misere, wie die anderen an ihrer eigenen. Schauen Sie, lieben Freunde,
Ich habe von meinen 38 Lebensjahren und von den 28, die ich ohne Gott gelebt habe, rumgerechnet 11 Jahre hinter Gittern sitzen müssen. Das ist eine furchtbare Tatsache, ein furchtbares Faktum, eine furchtbare Summe von Jahren an Freiheit und Lebensmöglichkeiten. Beschränkt auf ein paar Quadratmeter Raum, beschränkt auf eine Zelle, auf ein paar dreckige, beschmierte, von irgendwelchen Vorgängern bekritzelte Wände. Ich war ausgezogen, meine Herren und meine Damen, war ausgezogen wie jeder von uns. Mit großen Plänen, mit großen Gedanken, nur nicht mit dem Rüstzeug wie Sie, nicht wahr? Schulbesuch, Mittelschule, Oberschule, ich weiß nicht, was Sie alles hinter sich haben, um hier nun auch studieren zu dürfen und sich auf einen Ingenieur oder was sonst vorzubereiten, nicht wahr? Meine Herren, nichts dagegen, ja, wir sind froh, dass wir Techniker haben, wir sind doppelt froh, wenn wir Christen haben, die Techniker sind. Nicht christliche Techniker können wir gar nichts mit anfangen. Genauso wenig, wie wir auch mit christlicher Musik nichts anfangen können, mit christlicher Literatur nichts anfangen können. Eines Tages haben wir noch christlichen Käse zu verkaufen, nicht wahr? Das ist überhaupt nicht, was uns rettet. Das Einzige, was uns wirklich weiterhilft, das sind Christen, die den Jesus Christus so ernst nehmen, dass sie darauf verzichten, das Christliche zu betonen. Was nicht grau ist, ist gräulich, und wer nicht Christ sein will, ist christlich, meine Damen und Herren. Das reicht nicht. Christlich war ich auch. Sie können jedes Zuchthaus gehen in Deutschland. Das Vaterunser her sagen können die alle. Haben sie alle nämlich gelernt. So viel Christlichkeit besitzen die auch. Und beerdigt möchten sie auch noch, ganz standesgemäß und christlich werden. Nicht wahr? Und Grabstein noch und einen großen Kranz noch. Und im Übrigen so viel wie gar nichts von diesem Jesus Christus in ihrem Leben wirksam werden lassen. Das ist all überall so, nicht nur in Deutschland. Es ist nicht zuletzt der berühmte Mahatma Gandhi, der einmal europäischen Missionaren auf ihre Frage, was sie tun müssten, um sich dem indischen Nationalkörper unauffällig als Christen einzuverleiben. Da hat dieser Mahatma Gandhi, berühmt ja durch seine Liebe zum Neuen Testament, hat diesen europäischen Missionaren gesagt, dann geht erstmal nach Europa zurück, nicht wahr, und lebt wie Jesus Christus und dann kommt zu uns Indern und erzählt uns was von diesem Jesus. Wir wollen nicht eine Lehre, wir wollen Leben haben. Wir wollen Glaubwürdigkeit haben und nicht ein Blabla über den Glauben. Wir wollen glaubwürdige Leute, die drinstecken bis zum Hals in der Sache, die sie vertreten. Und ich darf Sie einfach mal so bitten heute Abend, mir abzunehmen, dass ich drinstecke bis über beide Ohren in der Sache, die ich hier vertrete. Dass ich sie 28 Jahre, 29 fast, überhaupt nicht vertreten habe. Ja, dass wenn einer mir früher gesagt hätte, Wolfgang, es wird ein Tag in deinem Leben kommen, da wirst du mit der Bibel rumziehen, bis nach Weilburg, nicht wahr, bis hier auf diese windige Höhe und wirst hier von Jesus reden, nicht wahr, vom lieben Gott und so weiter. Nebenbei gesagt, vom lieben Gott rede ich nie. Den gibt's nämlich gar nicht, den hat's nie gegeben, außer in der Wunschvorstellung der Menschen, nicht wahr. Schauen Sie, dann hätte ich zu dem bestimmt gesagt, vor 10, 15 Jahren, du spinnst, Kerl, das ist gar nicht drin, dass ich ein Christ werde, dass ich das jemals ernst nehmen könnte, nicht wahr? Und dass ich mich durch auch das Pfaffengezänkendo bis zu der Wahrheit vorarbeite, die in Jesus Christus nicht nur intellektuell begriffen sein will, sondern die existenziell mich ergreifen möchte, totalement mich in den Dienst nehmen möchte. Schauen Sie, von meinen, wie gesagt, 38 Jahren, 11 Jahre hinter Gittern, zuletzt 6,5 Jahre hintereinander, ich will Ihnen diese Frage, warum, wieso, weshalb, gleich beantworten, nicht wahr, damit Sie nachher nicht an der falschen Stelle Ihre Fragen stellen. Nicht wahr, die Frage ist natürlich da, warum kann ein Mensch so lange Jahre sitzen, wie viele Frauen hat er ermordet, nicht wahr, und so weiter, nicht? Ist doch klar. Wenn einer 11 Jahre gesessen hat, ist er kein Pappenstiel, ist klar, nicht, wenn Sie einer Oma einen falschen Weg zeigen, dafür kriegen Sie nicht so viel. Wenn einer 11 Jahre gesessen hat, ist er kein Pappenstiel, ist klar, nicht, wenn Sie einer Oma einen falschen Weg zeigen, dafür kriegen Sie nicht so viel, nicht, ist klar.

wie möglich zu verkaufen, das ist recht. Bei geringster Leistung den größten Lohn, daraus ziehen heute mehr und mehr Menschen in Deutschland nicht nur, sondern all überall, die eine furchtbare Konsequenz. Und meine Damen und Herren, wir können geradezu froh sein, dass es nicht noch schlimmer ist, als es schon ist. Nämlich die Konsequenz, die darin besteht, überhaupt gar keine Leistung und trotzdem alles. Das bedeutet in der Praxis, da man für nichts nichts bekommt, nicht wahr, dass die Leute die Maschinenpistole laden, mit der Strumpfmaske über dem Kopf, in die nächste Kasse gehen. Die Sparkassen, Banküberfälle und so weiter haben sich in den letzten 3 Jahren von Jahr zu Jahr um je über 100 Fälle vermehrt. Und wir haben eine Wachstumsrate hier, nicht wahr? Es ist sagenhaft, was auf diesem Gebiet geschieht. Es wird ja geklaut auf Teufel komm raus, nicht? Die Eigentumsdelikte sind die Hauptdelikte in Deutschland. Neben all den schon registrierten Straftaten laufen noch Unterschlagungen und Veruntreuungen im Werte, hören Sie gut zu, im Werte von 5 Milliarden Mark pro Jahr. Werden in den Betrieben und Büros und so weiter für 5 Milliarden Mark Werte unterschlagen. Nicht wahr? Veruntreut, mitgenommen. Der Meister nimmt eine Zange mit, der Lehrling den ganzen Werkzeugkasten, nicht? Das ist eine ganz klare Sache, nicht? Die sind da sehr gelehrige Schüler, die Leute. Schauen Sie, was ich damit sagen möchte, ist nicht, oder was ich damit tun möchte, ist nicht, dass ich sie nun alle zu mir runterhole, um nun gewissermaßen bestehen zu können. Ich weiß sehr wohl um meine Schuld. Ich habe jahrelang davon nichts wissen wollen. Ich habe die Schuld immer bei meiner Mutter gesucht. Ich bin ein uneheliches Kind. Damit hätten wir noch so ein Problem im Raum stehen. Sie wissen Bescheid. Schauen Sie, diese Frage nach dieser einen Nacht voller Seligkeit, wieder die Frage nach der Lust ohne Last, nicht wahr? Nach der Lust auf Kosten des anderen, wobei das Diskriminieren und das Madigmachen all dieser Geschehnisse ja sinnlos ist, nicht wahr? Es tut jeder sowieso, was er zu tun beliebt, nicht wahr, was ihm einfällt. Und fragt nicht nach Gott und fragt auch selten nach dem Nächsten, nicht wahr? Versteht so viel? Meine Mutter muss irgendwann auch einem solchen Mann begegnet sein, der mit ihr zwar ins Bett gehen wollte, nicht wahr? Aber mit ihr nicht beieinander bleiben wollte darüber hinaus. Und die Zeit des Betts ist noch immer die kürzeste Zeit bei der Begegnung von zwei Menschen verschiedenen Geschlechts. Nicht wahr? Das eigentliche Leben spielt sich ganz woanders ab. Folge davon, ich gehöre zu den Hunderttausenden von unehelichen Kindern in Deutschland, zu den Zehntausenden von unehelichen Kindern, die zum Teil aus Erziehungsanstalten und so weiter entlassen, das Hauptkontingent abgeben für die Dauergäste in Zuchthäusern und Gefängnissen. Das ist ein Satz von Staatsrat Professor Krebs, nicht wahr, den er mir persönlich gesagt hat. Ein Großteil unserer Dauergäste kommt aus unehelichen, vorehelichen, außerehelichen Verhältnissen. Aus einem Verhältnis, wo keine Nestwärme, keine Familie, kein Elternhaus und nichts da war. Wo man eben tatsächlich nur die Lust suchte ohne die Last, nicht wahr? Wo man nur die Blumen pflückte, die Blüten pflückte und die Wurzeln, den daran hängenden Dreck, den wollte man nicht. Die Leistung, die dazu gehört, die Arbeit, die dazu gehört, die wollte man nicht. Die überließ man der Fürsorge, dem Staat, nicht wahr? Man entzieht sich sogar noch den Alimenten, nicht wahr? Man flüchtet sogar aus dem Arbeitsbereich heraus, um nicht sein Gehalt gefändet zu bekommen. Und solche Geschichten mögen hier am Rande stehen. Wir haben hunderte von Strafgefangenen, die nur deswegen sitzen müssen, weil sie nicht einmal die selbstverständlichsten Schulden begleichen wollen. Nicht wahr? Sie wollten eben nur die eine Nacht voller Seligkeit. Wohlgemerkt, das sage ich jetzt hier nicht, um eine bestimmte Sexualauffassung durchzusetzen. Es sind große Probleme, über die man stundenlang diskutieren müsste. Aber jedenfalls steht fest, ich bin ein uneheliches Kind. Und damit habe ich in Deutschland eine Geschichte auf die Stirn gestempelt bekommen. Von Anfang an. Von Anfang an Erziehungsanstalt. Von Anfang an kein Zuhause. Von Anfang an kein Vater und keine Mutter. Von Anfang an keine Nestwärme. Alle diese Vorrechte, die Sie wahrscheinlich vorwiegend alle genossen haben, worüber Sie vielleicht noch nicht einmal auf die Idee gekommen sind, irgendwann auch einmal dankbar zu sein. Und über den Muttertag hinaus dankbar zu sein. Ist das sowieso so schäbig, einen Tag im Jahr für die Mutter und dem Gedanken, dass wir ihr viel verdanken zu haben. Ist ein bisschen wenig, meine ich, ja. Weiß nicht, was es da zu lachen gibt, aber ich bin der Meinung, dass das wirklich ein bisschen wenig ist für unsere Mütter, einen Tag des Gedenkens im Jahr, nicht? Denn letztlich sind wir doch nun schließlich da und sind so da, wie wir sind, ob wir es nun annehmen oder nicht, ob wir es bejahen oder nicht, hassen oder lieben, da sind wir ja erstmal gar nicht nachgefragt. Wir sind da, weil wir eine Mutter hatten. Schauen Sie mal, hier liegt jetzt auch ein Vorrecht. Die Heilige Schrift sagt interessanterweise im Jeremia 1, ich habe dich vorbereitet von Mutterleibe an. Auch das uneheliche Kind hat eine Mutter. Hier liegt ein unheimlicher Trost für mich persönlich. Es bedarf an dieser Stelle überhaupt gar keiner Minderwertigkeitskomplexe, wie wir sie Jahre und Jahrzehnte hatten in Deutschland und in der Welt, nicht wahr? Für die Minderwertigkeitskomplexe pflegen ja hier sowieso aufzuhören. Auf jeden Fall, aufgrund dessen, dass ich ein uneheliches Kind war, in Berlin übrigens geboren, das erklärt meine große Schnauze, nicht wahr? Habe ich dann jahrelang im Heim sitzen müssen, erst bei Pflegeeltern, jetzt hier Einzelheiten zu erzählen, das ging also einfach viel zu weit, dazu brauchte ich viel, viel mehr Zeit. Ich kann das alles nur andeuten. Ich war ein sehr schwer erziehbarer Junge, sehr schwierig, nicht wahr? Ich habe schon sehr früh meine Hände und Füße in völlig verkehrter Weise gebraucht. Ich erinnere mich noch, dass mein Pflegevater immer abends, wenn er nach Hause kam, mir die Prügel zu verabreichen hatte, die ich den Tag über verdient hatte. Und das war nicht wenig, nicht wahr?
Und dann kam er mit seinem Rasierriemen, das gab es damals noch, so ein Lederriemen, nicht wahr?

0: dafür, die Messer zu schärfen. Mit dem Riemen kam er hinter mir her und ich lief dann weg in mein Kinderzimmer, kroch und das Bett nicht wahr. Und wenn er dann schlug mit dem Riemen, weil er einen dicken Bauch hatte, konnte er nicht hinterher krabbeln, nicht wahr, dann trat ich mit dem Fuß zurück und nicht wenig, nicht wahr. Das war so der erste Missbrauch meiner Füße und das ist dann so weitergegangen, furchtbar weitergegangen. Als ich 9 Jahre alt war, sagte meine Mutter zu mir, ich weiß nicht, was sie zu Ihnen gesagt hat, Ihre Mutter, meine Mutter sagte zu mir, Junge, wenn du so weitermachst, dann endest du im Suchthaus. Und ich habe gesagt, was will die Alte? Ich gesagt und habe danach gelebt. Eigentlich, wenn man es genau nimmt, habe ich ja gar nicht viel getan. Ich habe Fahrräder geklaut, konnte gar nicht Fahrrad fahren. Nur aus Jux, aus Blödsinn, habe das Fahrrad um die Ecke rum hingestellt, sollte der Eigentümer noch zusehen, wie er das Ding wiederfindet, nicht wahr? Einfach bloß so, um Blödsinn zu machen, Jugendstreiche können sie das alles noch nennen, war mehr oder weniger harmlos, nicht wahr? So geht es Millionen Menschen in Deutschland. Ich habe vor Tausenden und Abertausenden von Jugendlichen in den letzten 6 Jahren meines Dienstes in der ganzen Bundesrepublik, von Ostfriesland bis runter nach Kaufbeuren bei München, die eine Frage gestellt, meine Damen und Herren, wer von Ihnen hat noch nie gestohlen? Und ich habe noch keinen gesehen, der sich gemeldet hat, außer ein Witzbold. Ja, das glaube ich Ihnen ja. Sie sehen auch so aus. Nur wohl merkt, wenn wir keinen Witz machen wollen, dann wissen wir ja alle, irgendwo nicht. Fängt mit Kleinigkeiten an und die Leute wollen nicht begreifen, dass die Kleinigkeiten schon der Weg sind hin zu dem Größeren, nicht wahr? Das ist ja nicht so ganz uninteressant, diese so makabre Geschichte da im Alten Testament mit der Frucht vom Baum, ist doch eine lächerliche Kleinigkeit, nicht? Aber letztlich ist doch damit die ganze, oder hat damit die ganze Misere begonnen, so jedenfalls sagt es uns die Bibel, nicht wahr? Dass mit diesem ersten Eingriff, nicht wahr, in Gottes Willensbereich, mit dem ersten sich hineinholen des Ungehorsams gegen das Gesetz, alle Unordnung kommt und kam, nicht wahr, bis in diese Stunde. Der Ungehorsam hineingeholt und weitergegeben an den anderen. Einer verführt den anderen zum Ungehorsam, nicht wahr? Und wir wollen es nicht wahrhaben, dass wir ohne Gehorsam letztlich nicht leben können. Schauen Sie, das alles jetzt mal auch ins Große hinein formuliert, damit wir hier nicht bei einem Einzelschicksal stehen bleiben und Sie vor allen Dingen merken, wie das auch zusammenhängt. Fest steht für mich so viel. Diese kleinen Dinge, sowohl im Asozialen als im Sozialen, sind letztlich die Dinge, die dazu führen, dass eines Tages was Großes dasteht. Die kleinen Schritte sind es. Step by step, sagen die Amerikaner, Schritt für Schritt, nicht wahr? Und das ist eben, was wir nicht wollen. Wir wollen die großen Sprünge, wir wollen Superlative, wir wollen mit einem Rutsch drin sein im vollen Vergnügen, im vollen Leben und im Erfolg, nicht wahr? Und wollen nicht begreifen, was die doch alle aus Erfahrung wissen, wie viel Mühe und wie viel Fleiß dazugehört, nicht wahr? Um an irgendeiner bestimmten Stelle zu stehen und was zu sein und was darzustellen.
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0: Zu haben und Würden zu haben und ein Gehalt zu haben, Ansprüche zu haben und dergleichen mehr. Es bedarf einer unheimlichen Paukerei und Arbeit auf Ihrem Gebiet und so ist es schließlich auf allen Gebieten. Es ist nicht möglich, mit einem Sprung, auch bei größtem Talent, mit einem Sprung an das Ziel zu kommen. Und so hier beim Christsein und Nicht-Christsein auch nicht. Tausende und Abertausende von kleinen Griffen und Schritten, nicht wahr, sind es, die uns dann eines Tages zu Ergebnissen führen, entweder zu vollen Zuchthäusern, nicht wahr, und wir werden umso mehr Zuchthäuser bauen müssen, je weniger wir bereit sind, unter die Zucht Gottes zu kommen. Das ist meine schauerliche und furchtbare Erfahrung, die ich mache von Tag zu Tag mehr. Man kann tatsächlich nur dankbar sein, wenn es nicht noch schlimmer ist, als es schon ist, nicht wahr? Was noch kommen wird, weiß keiner. Ich habe hier nicht vor, nur schwarz-weiß zu malen, nicht wahr? Und hier Schreckgespenster an die Wand zu malen, aber es ist schrecklich. Und wenn Sie mit wachen Augen leben und beobachten, was Ihnen jede Bildzeitung für 15 Pfennig schon jeden Morgen flüstert, nicht wahr? Dann sehen Sie, wir befinden uns in einer Entwicklung, die man vergleichen kann mit dem Geschehen eines Schneeballs. Ein Schneeball ist klein, ein Schneeball ist lächerlich, ein Schneeball ist etwas so Kleines, Lächerliches, dass es nicht wehtut, wenn man ihn an den Kopf bekommt. Aber bewegt er sich abwärts, abwärts, dann kommt es dazu, dass er eine Lawine wird, die ganze Dörfer begräbt. Und genau auf diesem Wege befinden wir uns. Schauen Sie, ich habe heute Morgen die Geschichte eines jungen Mannes erzählt, die hierher gehört. Kommt eines Tages ein junger Mann zu mir und sagt, Herr Dück, ich habe ein Mopedchen geklaut. Ich sage, was haben Sie geklaut oder was hast du geklaut? Ja, ein Mopedchen geklaut. Ich sage, du meinst ein Moped, ja. Am liebsten hätte er gesagt, ich habe ein Mopedchen-Leinchenchen geklaut. Wissen Sie, diese Leute haben alle so diese Eigenart, das Große klein zu machen und das Kleine groß. Das ist so unsere Art, zu bagatellisieren. Ich sage, ist doch nicht so schlimm, riech sie doch nicht auf, nee, war so halb so wild. Und meine Güte, mal einen Automaten knacken, was ist schon dabei? Nee. Sie wollen nicht begreifen, dass es so anfängt. Noch einmal, meine Mutter hat mir gesagt, mit dem 9. Lebensjahr, Junge, wenn du so weitermachst, und ich habe wahrlich nichts Weltbewegendes gemacht, dann kommst du in Zucht aus. Schauen Sie, und Jahre später, und jetzt mache ich also hier einen Sprung, Jahre später war es dann soweit. Was da alles zwischenliegt, das kann ich Ihnen heute Abend hier nicht erzählen. Es ist unmöglich, 38 Lebensjahre in einer Kaffeestunde zu erzählen. Das ist gar nicht drin. Schauen Sie, darum kann es auch gar nicht gehen. Nicht wahr? Nur, dass das angetippt wird einmal an einem Schicksal, auf welchem Wege der Entwicklung wir uns befinden. Wobei, in Klammern gesagt und zurückgenommen gesagt, wer gesagt werden muss auch, dass ich nicht der Meinung bin, dass alle die, die nicht an Gott in Christus glauben, nun hundertprozentig ins Zuchthaus wandern. Nicht? Dass alle die, die nicht an Jesus glauben wollen, nun hundertprozentig alles Schweinehunde sind und ich weiß nicht, was sonst noch. Umgekehrt gesagt, positiv gesagt, es ist möglich, ein anständiger Bürger zu sein ohne Jesus Christus. Es ist möglich, ein arbeitsamer, vorbildlicher Mensch, Familienvater, Arbeiter, Techniker zu sein ohne Jesus Christus. Meine Güte, wer bestreitet denn das? Jeder Atheist und jeder Edelkommunist ist der Beweis dafür, dass man keinen Jesus braucht, um ein bisschen Anständigkeit zu haben. Aber ich frage, wo ist denn dieses bisschen Anständigkeit? Wir hätten es gerne. Und die Aufrufe des Abendblatts in Hamburg, nicht wahr, seid nett zueinander. Na, wie viel kommt denn raus dabei? Wie viele Geschichten hätten wir denn zu berichten von diesem Nettsein zueinander, wo doch jeder und wir alle doch schließlich in irgendeiner Weise und oft sehr brutal Egoisten zu sein pflegen, die den anderen doch überhaupt nicht im Konzept haben, nicht wahr? Man liebt sich und dann kommt man erst selber und dann kommt eine ganze Weile gar nichts und dann kommt man wieder selber, nicht wahr? Und dann ist der andere vielleicht gerade mal mit drin, nicht wahr? Und das meistens dann auch nur noch für unsere Zwecke und Ziele. Und wer uns nicht dient, wird beiseite gestoßen, mindestens wo wir uns das erlauben können, nicht wahr? Schauen Sie, das ist also jetzt natürlich zugespitzte Formulierung des Zustandes und der Situation. Ich habe zuletzt 6,5 Jahre gesessen, 3,5 Jahre wegen strafverschärften Rückfall, Einbruch, Diebstahl und innerhalb der Anstalt Widerstand gegen die Staatsgewalt, Aufruhr, immer in der Meinung, noch immer in der Meinung, die anderen seien schuld. Ich könnte viele Entschuldigungen für mich anführen, wirklich, ich will mich nicht schlechter machen, als ich war, aber es war ausreichend genug. Ich kriegte wegen Widerstand gegen die Staatsgewalt Zuchthaus, 3 Jahre Zuchthaus und 3 Jahre Ehrverlust. Das hieß dann für mich praktisch 6,5 Jahre hintereinander auf ein paar Quadratmeter Raum beschränkt. So, da saß ich nun. Ich habe in dieser Haftanstalt, in dieser Haftzeit, richtiger, habe ich furchtbar viel gelernt. Man kann auch dort noch Gutes und Böses lernen, das ist klar, wie überall. Man kann auch noch im Zuchthaus aus seinem Leben was machen. Es gehen aus dem Zuchthaus nicht zuletzt große Schriftsteller hervor. Nicht wahr? Ich denke jetzt an Henry Jäger, nicht wahr? Einen modernen Dramatiker und Hörspielautor, nicht wahr? Ein Romanschriftsteller. Vielleicht haben Sie einiges gelesen. Bestrafte Zeit ist einer seiner letzten Romane, nicht wahr? Oder ich denke auch, was Sie vielleicht nicht wissen werden, an Karl May, nicht wahr? Das ist ein alter Knastologe, nicht? Ja. Nicht? Wenn Sie seine Bücher gelesen haben, sollen Sie das noch wissen, nicht wahr? Aber wohlmerkt, das schon nebenbei. Natürlich gibt es diesen Fall, dass der ein oder andere die Kurve kriegt aufgrund besonderer Begabungen und Fähigkeiten. Im Großen und Ganzen ist es tatsächlich eine sehr hoffnungslose Lage. Vorbestraft zu sein, ist in Deutschland schon ein schwieriger Stand, nicht wahr? Und es gibt wenig Chance bei dem Konkurrenzkampf einer gegen alle, nicht wahr? Nur noch einen Platz zu kriegen an der Sonne. Und wer möchte nicht einen Platz an der Sonne? Und wer muss nicht, um ihn zu kriegen, manch einen beiseite drängen? Sei es jetzt im Betrieb, in der Firma, im Büro, nicht wahr? Bis unter Umständen hier in ihre Schule hinein, in ihren Alltag, nicht wahr? Wir wissen das ja alle. In irgendeiner Gestalt begegnet uns das überall, wie einer den anderen malig zu machen und abzuschießen sucht. Mit anderen Mitteln geht's überhaupt gar nicht, nicht wahr? Platz zu kriegen für sich selber. Und wenn jetzt einer solchen Dreck am Stecken hat, vorbestraft zu sein, nun ganz egal mit wie viel Strafen, dann ist er also in Deutschland mindestens, andere auch nicht viel besser, nicht wahr? Ist er erledigt. Hat er gar keine Chance mehr, als die Verbrecher zu sein und es weiterhin zu sein. Und zwar jetzt noch konsequenter und noch brutaler und noch rücksichtsloser, denn er will ja auf die Dauer nicht dauernd gefasst werden und wieder eingesperrt werden. Und er wird ja bei jeder Straftat, und sei sie noch so klein, wenn er erwischt wird, mit größten Strafen bedacht, aufgrund seiner Vorstrafen, nicht aufgrund seiner jetzt getanen Taten. Es kann ihm passieren, dass sie 1 Mark stehen und dafür 10 Jahre in den Knast müssen, weil sie 10-mal vorbestraft sind, wo sie dann mehr geklaut haben als 1 Mark. Sie werden nicht bestraft nach der Menge, nach der Quantität dessen, was sie gestohlen haben, sondern sie werden hier bestraft, weil sie gestohlen haben. Das ist sehr biblisch, aber ob es sehr gerecht ist auf dieser Erde, nicht wahr, so zu verfahren, ist noch eine zweite Frage. Die Bibel unterscheidet auch nicht nach der Quantität. Sie sagt, Diebstahl ist Diebstahl. Wie viel, wie wenig spielt gar keine Rolle. Dass du gestohlen, dass du die Ehe gebrochen hast, dass du, das ist deine Schuld vor Gott. Ende. Nicht wahr? Nun schauen Sie. Ich habe diese 6,5 Jahre gesessen. Ich habe in dieser Zeit furchtbar viel gelernt, unter anderem auch Berufe. Ich habe Setzer gelernt, ich habe Drucker gelernt, ich habe Schneider gelernt. So gelernt, dass ich darin arbeiten kann. Ich müsste jetzt ein wenig Anleitung haben, zugegeben, bin lange raus aus dieser Arbeit, um darin wieder arbeiten und Geld damit verdienen zu können. Ich habe in meiner Haftzeit zuletzt, ich bin so ein sogenannter Spätentwickler, Spätintelligenzler, Sie werden das vielleicht wissen, dass es sowas gibt, nicht wahr? Da bricht die Intelligenz bei dem einen erst mit dem 18., bei dem anderen erst mit dem 25. Lebensjahr auf. Bei mir brach das etwas so mit dem 19. Lebensjahr auf, dass ich anfing zu fragen, dass ich anfing interessiert zu werden am Abstrakten, nicht wahr? Am Theoretischen, an Büchern und so weiter. Und ich fing dann an zu lesen. Ich konnte damals nicht mal richtig Deutsch. Ich habe dann autodidaktisch alles nachgeholt. Meine lieben Freunde, ich kann heute aus der Rückschau sagen, diese ganze furchtbare Zeit, diese Zeit der Vernichtung meines moralischen und sonstigen Menschen, nicht wahr, auch meines bürgerlichen Menschen, diese ganz furchtbare Zeit, die ich lieber vergessen wollte, als sie in Erinnerung rufen, sie hat dennoch dazu gedient, dass ich heute Abend hier stehen kann und in einigermaßen gutem Deutsch ihm sagen kann, was ich glaube und was ich meine, nicht wahr? Ich habe sage und schreibe mit dem 19. Lebensjahr noch nicht einmal mir und mich unterscheiden können, bei mein und dein war ich sowieso dauernd in Verlegenheit, nicht wahr? Nun Wohlmerk, ich habe in dieser Zeit dann sehr stark mich beschäftigt mit Philosophie. Ich hatte gar keine, das ist jetzt ganz klar, keine Zurüstung, kein Griechisch, kein Hebräisch, kein Latein. Schopenhauer ist rücksichtslos in der Verwendung von Englisch, Italienisch, Spanisch, nicht wahr? Und er sagt mit Recht, wer was da verstehen soll oder will, der soll die Sprachen lernen, dann ist er auch der Mann, den ich meine. Alle anderen, die das nicht können, sind überhaupt gar nicht gemein, mitzudenken, mitzuphilosophieren, nicht wahr, und so weiter. Versteht so viel, ich habe jahrelang dann mich mit der Philosophie beschäftigt. Ich habe dann nachher chronologisch anhand der Philosophiegeschichte von August Messer, vielleicht kennt der eine oder andere diese Taschenausgabe von Kröners Taschenbüchern, habe ich dann Philosophie studiert, buchstäblich, ein Philosophen nach dem anderen. Nicht wahr? Ich habe mir den alten Plato und Aristoteles und wie sie alle heißen, die griechischen Philosophen, nicht wahr, habe ich mir geholt, habe sie gelesen, studiert, war erschüttert über die Geschichten, nicht wahr, die Plato über den Sokrates zu erzählen hat, nicht wahr, das hat mich umgeworfen. Ich habe wenig in meinem Leben Tränen in den Augen gehabt, aber die Szene, wo der Sokrates den Schillingsbecher trinken muss, nicht wahr, unsichtbar, unschuldig, nicht wahr, die hat mich zu Tränen gerührt. Ich war ein Verbrecher, war ich, ein abgeschriebener, hoffnungsloser Schwerstverbrecher, dem von dem die eigene Mutter nichts mehr wissen wollte und ich würde sagen mit Recht, nicht wahr? Von dem die Beamten sagten, und das ist das letzte Wort in meiner Strafakte, kriminelle Energie ungebrochen, er wird bald wiederkommen. Es hat überhaupt gar keinen Zweck, diesen Mann noch zu erziehen. Es hat keinen Zweck mehr, Kräfte, Gelder und so weiter auszugeben, um aus diesem Menschen noch einen zu machen, der ein Bürger wird. Er wird's ja nicht, er will's ja nicht. Hopfen und Malz verloren. Sie werden solche Sätze kennen. Die habe ich fast jeden Tag gehört. Glauben Sie, sowas wirkt? Ich bin dann später bei Schopenhauer hängen geblieben. Ich sage das hier heute Abend mal überbetont, weil ich annehmen darf, dass doch einige da sind, die von dieser Welt des Denkens etwas wissen. Das Schlagwort Pessimismus ist nicht ausreichend, um Schopenhauer zu beschreiben. Darüber sind wir uns hoffentlich einig. Aber eines steht fest. Ich hatte an meinem kleinen Schrank im Zuchthaus Fußbüttel und dann später im Gefängnis Ostelbshausen in Bremen, hatte ich, wenn ich die Tür öffnete, jeden Morgen, jeden Mittag und jeden Abend, bei jeder Mahlzeit nämlich, wenn ich meine Backe rausholen musste und meine Löffel, um dieses Essen zu empfangen und runterzuwürgen, hatte ich jeden Tag dreimal mindestens den Spruch aus dem Anwari Soheli vor mir von Schopenhauer zitiert. Ist einer Weltbesitz für dich gewonnen, sei nicht erfreut darüber, es ist nichts. Und ist dir einer Weltbesitz zerronnen, sei nicht im Leid darüber, es ist nichts. Worüber gehen die Schmerzen und die Wonnen, geh an der Welt vorüber, es ist nichts. Jahrelang, jeden Tag, mindestens dreimal diesen Spruch. Ich kann Ihnen sagen, Sie glauben gar nicht, was das für eine Wirkung hat. Es ist ja sagenhaft, wie jedes Wort, ob es von Mao kommt oder von wem immer, nicht wahr? Oder aus der indischen Denkwelt oder wer immer es uns bringt, wie jedes Wort seinen ganz bestimmten Geist, seine ganz bestimmte Ausstrahlung hat. Und ich habe dieses Wort, dieses pessimistische, resignierende Wort, jahrelang auf mich einwirken lassen. Und es hatte furchtbare Wirkung. Am Ende meiner Strafzeit, 6,5 Jahre bis zum letzten Tag abgesessen, Gnadengesuch keins gestellt, viel zu stolz. Christ geworden, nein, niemals, niemals. Bibel gelesen, keine Minute. Meine lieben Freunde, wahrlich nicht. Kam ich mir viel zu intelligent vor, um mich mit der Bibel zu beschäftigen. Als ob die Bibel sich nur an die Intelligenz richtete. Welch ein Irrtum. Als ob es der Bibel nur um das Intellektuelle und nicht vielmehr um das Existenzielle ginge. Als ob es der Bibel nur um das Nachdenken statt um die Nachfolge ginge. Als ob die Bibel wie alle Welt heute Vernunft und Verstand vergötzt. Gaben des Gebers statt dem Geber zu anzubeten, nicht warum nicht zu sagen, ihn zu vergötzen, wenn überhaupt jemand. Schauen Sie, als ob es der Bibel darum ginge, dass jemand einen vollen Kopf habe, den hatte ich sehr schnell. wenn sie Kant gelesen haben, wenn sie Schopenhauer sämtliche Werke gelesen haben und Nietzsche und Feuerbach und Stirner und wie sie alle heißen, und die habe ich gelesen, ich weiß selber nicht, wie ich es geschafft habe, dann haben sie den Kopf voll, sage ich Ihnen. Dann können sie diskutieren, dann können sie quatschen, dann können sie auf jedes Problem eine Antwort geben. Kommt mir heute noch zugute. Kommt mir heute noch im Unterricht in Oberschulen zugute. Doppelt in solchen Oberschulen, wo es einen philosophischen Zweig gibt, nicht wahr? Und nicht nur naturwissenschaftlich. Kommt mir wunderbar zugute. Ich sage noch einmal, diese damalige Zeit war, ohne dass ich es auch nur ahnte, eine Zurüstung, eine Vorbereitungszeit für den Dienst, den ich heute tun darf, nämlich Predigtdienst. Predigt, das eine Wort zu predigen, das nicht nur den Kopf füllen möchte, sondern das ganze Leben. Das nicht nur den Kopf in Bewegung bringt, möchte, sondern die Füße, und zwar nicht in die Richtung Knast und Gefangenschaft und Leid und Elend, sondern in die Richtung Barmherzigkeit und Güte, und das nicht in irgendeinen Himmel hinaus gesungen, seit umschlungen Millionen diesen Kuss der ganzen Welt, während man dem Nachbar auf den Zeh tritt, dass er sich dreimal überschlägt, nicht wahr? Sondern eben gerade den Nächsten im Auge behalten, darum wird es gehen. Ich bin wahrlich kein Verkünder der Mitmenschlichkeit, aber ich glaube, dass auch die Mitmenschlichkeitstheologie heute auf das Konto derer geht, die zu viel von Liebe gesprochen haben, statt sie zu praktizieren. Das ist meine Meinung. Schauen Sie, junge Freunde, ich habe dann nach dieser Haftzeit kurz vor meiner Entlassung Selbstmordversuch gemacht. Ich habe einen Tag erlebt im Gefängnis dann schon. Zuchthausstrafe musste zuerst abgesessen werden. Das ist so ein Rechtssatz, nicht wahr? Die schwerere Strafe geht vor der leichteren. Und ich habe dann einen Tag erlebt, wo dann plötzlich meine ganze Vergangenheit vor mir stand. Wissen Sie, es ist ja was ganz Schreckliches, wenn die Vergangenheit die Zukunft bestimmt. Es ist ja so furchtbar, wenn ein Mensch nichts mehr zu erwarten hat, außer das, was er längst schon alles kennt. Raus aus dem Knast, um wieder reinzukommen. Raus aus dem Knast, um wieder reinzukommen. Und das Jahr raus, Jahr ein. Bei mir konnten sie es vorausberechnen. Alle halbe Jahre spätestens war ich wieder drin. Das war einfach so. Und Zehntausenden geht's mit mir so, und sie sind noch schneller drin. Und ich war immer wieder. Und sie gehen raus mit dem besten Willen und dem größten Vorsatz. Ich komme nie wieder, Herr Wachmeister. Dürfen sich drauf verlassen. Mein Wort drauf, und was man alles verspricht. Und man meint es wirklich ernst. Bis auf ein paar Ausnahmen natürlich, die schon im Knast wieder das neue Ding ausbaldobern, nicht wahr? Und die eigentlich hätten gar nicht rausgehen brauchen, hätten gleich da bleiben können, nicht? Ist klar. Aber wohlgemerkt, das ist einfach das Problem. So ging es mir. Es ist ein Schicksal, ich sage es noch einmal, das Sie vielleicht im Moment überhaupt gar nicht betrifft. Es sei denn nur in der Verantwortung, die Sie unter Umständen für einen Nächsten zu übernehmen haben. Das ist meine Meinung. Schauen Sie, ich habe dann mir eine Rasierklinge besorgt und habe mir meine Adern durchgeschnitten, linken Arm und rechten Arm. Ich wollte nicht mehr leben. Ich bin heute selber so weit, dass ich sage, nicht einmal das war eine ganze Tat. Denn bitte lassen Sie es sich sagen, wenn einer sich umbringen will, es gibt keine Macht der Erde, die ihn abhalten kann. Wenn einer zu mir kommt, das hört sich jetzt schrecklich an, was ich sage, aber dahinter steht eine jahrelange praktische Erfahrung meiner selbst und in meiner seelsorgerlichen Arbeit. Wenn heute einer zu mir kommt und sagt, Herr Düg, wenn Sie mir nicht helfen, nehme ich einen Strick und hänge mich auf, dann sage ich, wie dick muss es sein, damit es hält? Wissen Sie, warum ich das sage? Es hört sich furchtbar zynisch an. Weil ich weiß, ich kann niemanden abhalten, sich selber das Leben zu zerstören. Nicht einmal Gott kann einen Menschen abhalten, sein Leben kaputt zu machen. Es gibt einen russischen Spion, den die Amerikaner fassten vor einigen Jahren. 7-mal hat dieser Mann Selbstmordversuch gemacht, oder 6-mal Selbstmordversuch. Er wurde bewacht, Tag und Nacht. Man hat ihm sogar die Schnürsenkel und die Unterhosen abgenommen, weil man mit alledem sich noch umbringen kann. Man hat ihm nichts mehr gelassen, womit er sich hätte umbringen können. Keine Glasscherbe, nicht wahr? Kein Messer, keine Gabel, kein Löffel, nichts mehr, nicht wahr? Tag und Nacht angestrahlt, immer unter Beobachtung, nicht wahr? Beim 7. Mal Selbstmordversuch geklappt. Wissen Sie, man kann einfach einen Menschen nicht vor sich selber schützen. Als ich meinen Selbstmordversuch hinter mir hatte, kam ein Beamter und ein Arzt. Das Blut, das in die Zelle hineinfloss, verriet mich, nicht wahr? Und der Beamte hat Alarm geschlagen, mitternachts, nicht wahr? Dann kam der Arzt, Dr. Heinemann, der lebt inzwischen nicht mehr, hat mir eine Herzspritze gegeben, das weiß ich natürlich nur vom Hörensagen. Ich kam wieder zu Bewusstsein, ich wurde entkleidet, mir wurden meine Arme auf den Rücken gefesselt, und so nackend und gefesselt bin ich in die Zelle, in den Keller gebracht worden. Das ist für mich heute ein Bild dafür, dass der Mensch vor sich selber geschützt werden muss. Wir haben gar keinen größeren Feind als uns ohne Gott. Der Mensch in des Menschen Hand, das ist das Schlimmste, was uns passieren kann. Es ist Professor Einstein schließlich, der sagt, wir haben nicht die Atombombe zu fürchten, sondern den Menschen ohne Gott. Nicht wahr? Was haben wir heute alles, meine Herren angehenden Techniker, was haben wir heute alles an Wissenschaft und Technik in der Hand? Was sind wir befähigte Leute? Wie können wir die ganze Welt manipulieren? Nicht wahr? Wie können wir bald den Menschen in seinen Genen schon, in seinen Erbfaktoren verändern, sodass wir ein Menschenbild nach unserer Fasson machen zu können, imstande sein werden? Wird nicht mehr lange dauern. Bin ich von überzeugt, dass wir auch das noch schaffen. Aber welch eine Riesengefahr, der Mensch in des Menschen Hand. Ich zweifle nicht daran, dass der Mensch viel in der Hand hat, aber meine Frage ist nicht, was der Mensch in der Hand hat, sondern wer hat ihn in der Hand? Wer ist sein Gott? Wer ist sein Herr? Wer ist der, der ihn regiert, der ihn lenkt? Wer zum Beispiel? Hass oder Liebe? Wer zum Beispiel ein Rassismus und Nationalismus, nicht wahr, und Nationalsozialismus, wer zum Beispiel? Ein Hitler vielleicht, der bestimmt, was dem Volke nützt? Meine lieben Freunde, wenn das so sein wird, dass ein Mensch die letzte Instanz ist und darüber es keinen mehr gibt, dem er gehorcht, sind wir radikal verloren. Nicht wahr? Wir werden uns wirklich nicht wundern müssen, so hat es mal ein Theologe gesagt, dass wenn wir nicht in Gottes Hand sind und sein wollen, wir in des Menschen Händen umkommen werden, in unseren eigenen Händen. Der Selbstmord ist eine der gängigsten Probleme und Krankheiten. Der steht an der 7. Stelle der Todesursachen in der Welt. Jeden Tag nehmen sich 1000 Menschen das Leben. Jeden Tag. Nicht wahr? Und es ist nicht zuletzt Camus, der davon weiß, dass das Hauptproblem ist, heute ist der Selbstmord. Nicht wahr? Das ist unser Hauptproblem im 20. Jahrhundert. Im Jahrhundert, das sich rühmen darf angesichts der Vergangenheit, das Jahrhundert der größten Techniken und Wissenschaften zu sein, das je gegeben hat. Nicht wahr? Und wird noch weitergehen, das wollen wir nicht bestreiten. Und trotzdem und gerade in diesem so hochzivilisierten 20. Jahrhundert, dass die Zivilisation bis in den Urwald hineintreibt, nicht wahr? Bis zu den Naturvölkern und so weiter, nicht wahr? Gerade in diesem Jahrhundert ist der Mensch, der Hand an sich selber legt und der mit sich selber und seiner Wissenschaft und Technik nichts anderes mehr anzufangen weiß, außer sich selber zu vernichten. Als Einzelner, als Familie, als Volk und unter Umständen als Menschheit. Wir warten darauf und wir haben Angst, mehr oder weniger zugegebenermaßen Angst vor dieser Stunde, wo irgendwelche Vollidioten auf die Knöpfe drücken und das Ganze, was wir aufgebaut haben mit viel Fleiß und Arbeit und technischem Geist, geht alles in die Luft und von der Luft können wir nicht leben. Das ist meine Meinung und das ist meine These und das ist mein Glaube. Nun weiß ich, dass es hier nur noch eine Chance gibt, zu predigen das Evangelium, weil ich glaube, dass Gott derjenige ist, der, wenn er uns in die Hand kriegt, mit uns das Beste vorhat. Er hat nicht vor, uns das Leben zu zerstören. Schauen Sie, ich bin entlassen worden, muss das hier kürzen, habe keine Heimat gehabt, keine Bleibe. Verdank es der Heilsarmee, die bei uns im Zuchthaus war, vor der wir unheimliche Hochachtung hatten, vor dieser Truppe von ein paar Menschen, die sich nicht scheuten, sich lächerlich zu machen, mit ihrem Glauben von dem Jesus und mit ihren Liedern und so weiter in unsere Zuchthäuser kamen. Und uns damals von Jesus erzählt. Wissen Sie, was das Dollste an diesen Leuten war? Dass die zu uns Zuchthäuslern kamen, von denen alle, die mit uns zu tun hatten, meinten, das Hopfen und Malz verloren. Die kamen zu uns und erzählten uns von ihrem Glauben, in dem Glauben, wir könnten glauben, was sie glauben. Verstehen Sie diesen blöden Satz? Die kamen, ich wiederhole, die kamen mit ihrem Glauben zu uns, in dem Glauben, wir könnten glauben, was sie glauben. Und das war eben genau das, was bis jetzt keiner glaubte. Kein Beamter hat mehr geglaubt, dass im Wolfgang Tücks Leben noch eine Rettung drin ist. Meine eigene Mutter hat es nicht geglaubt und ich habe es selber nicht geglaubt. Und lieben jungen Freunde, das ist das Furchtbarste, was es geben kann. Wenn ein Mensch nichts mehr glauben kann, wenn er nicht mehr an sich selber glauben kann, was bleibt ihm denn jetzt über, wenn der Mensch in die letzte und größte Instanz ist in seinem Leben? Was bleibt denn über, außer ein Strick? In irgendeiner Form der Selbstmord. Und sei es in der Form, dass er sich jetzt tot ruht oder tot arbeitet, nicht wahr? Ins Vergnügen stürzt und sich irgendwie loszuwerden versucht. Bitte, was bleibt ihm denn über, wenn er einen Gott nicht kennt und von Vergebung nichts weiß, nicht wahr? Was bleibt ihm über? Sagen Sie doch selbst. Schauen Sie, lieben Freunde, das ist das Faktum. Ich verdanke es dieser Heilsarmee, als ich entlassen wurde am 10. Februar 1958. Und damit komme ich zu einem Wendepunkt in meinem persönlichen Leben. Als ich am 10. Februar 1958 entlassen wurde, es war ein Sonntag. Ein Sonntag, es kann ja nichts Schlimmes passieren, als an einem Sonntag entlassen werden, nicht? Keine Arbeit, keine Bleibe, nicht? Keine Behörde ist geöffnet, nicht? Und so weiter. Sie stehen auf der Straße mit nichts. Im letzten Moment passierte Folgendes, der Pastor Dönitz, auch verstorben inzwischen, Verwandter von dem berühmten Admiral Dönitz übrigens, der hat an diesem Sonntag ausgerechnet im Zuchthaus Fußbüttel predigt und in einer Zweigabteilung war die Entlassungsstation. Da saß ich auf einer Zelle und wartete auf die Entlassung, musste jeden Moment kommen. Stattdessen kam ein Pastor, der Pastor, bei dem ich ja jahrelang auch in der Anstalt war. Der sah meinen Namen an der Tür, erinnerte sich an meinen Fall, ich hatte Widerstand gegen die Staatsgewalt, das war ein besonders schwieriges Delikt in der Anstalt, es gibt nichts Schlimmeres als das, nicht wahr? Er kam zu mir in die Zelle und sagte, ah, wie geht's, wie steht's, oh, geht ja nicht. Und Sie kennen ja diese Phrasen, die man macht, nicht, wie geht's, oh, dann geht's ja nicht, oh, ja, es geht. Diese elende Phraserei, wo man den anderen gar nicht meint, sondern nur Formalien herunterrasselt, nicht wahr? Nun ja, und er fragte mich dann, wo ich denn hinging und was dann aus mir würde, ich sagte, weiß ich nicht, ja, na ja, Gottes Segen, sagte er auch, habe ich nicht vergessen. Und ich habe auch nicht vergessen, was ich gedacht habe damals, ich habe gedacht, deinen Gottes Segen kannst du deinen Hut stecken, nicht wahr? Was soll ich mit deinem Gottes Segen, nicht? Musst du entschuldigen, aber so war das einfach. Der Mann ging. Ein paar Minuten später kam ein zweiter. Und heute weiß ich, dass dieser Mann Gottes Segen ein bisschen ernster gemeint hatte, als ich es verstand. Nicht wahr? Er hatte sich Gedanken gemacht, wie kann ich dem Kerl da helfen? Diesen verhärteten und verbockten und verstockten Burschen, nicht wahr? Diesen Mann, der alle hasst, nur sich selber nicht, nicht wahr? Wie kann ich ihm helfen? Er schickte mir einen Diakon, Diakon Ratschuweit, nicht wahr? Typmäßig so eine deutsche Eiche, nicht aus Ostpreußen, so ein Typ, nicht? Das war sehr wichtig in diesem Fall. Er kommt in meine Zelle und sagt, Sie werden entlassen. Ich sage, ja, wohin, weiß ich nicht. Er sagt, wie wär's denn mit dem Soziallager? Soziallager Kieler Straße, das ist in Hamburg die verrufenste Ecke, wissen Sie? Da kommen so die Letzten der Letzten, kommen da hin, nicht? Als ich Soziallager hörte, bin ich an die Decke, nicht? Wie eine Rakete, nicht? Aber meine Eiche stand, nicht? Ein anderer hätte gesagt, tschüss, nicht? Wenn Sie nicht wollen, dann sehen Sie mal zu, wie Sie klarkommen. Aber der stand, der war nicht nervös, der war gar nicht aus der Ruhe zu bringen. Und dann stellte er eine zweite Frage. Sagte er zu mir, wären Sie bereit, in ein Heizamiheim einzuziehen? Und ich spürte es buchstäblich, nicht wahr? Wie dieser Mann jetzt fürchtete, ich ging wieder an die Decke, nicht? Was habe ich mit der Heizarmee zu tun, nicht wahr? Nicht? Aber ich bin nicht an die Decke gegangen. Sondern jetzt nach Jahren zahlte sich die Sympathie, die mir diese Leute abgewonnen hatten, im Knast nämlich, in der Zuchthauszeit. Diese Sympathie zahlte sich aus. Ich sage, Heizarmee, ich gehe hin, wenn Sie mir garantieren, dass ich dann Einzelzimmer kriege, nicht wahr? Ich gehe hin, wohin Sie wollen, nicht wahr? Aber Soziallager niemals, nicht? Hatte ich doch wahrlich genug hinter mich gebracht, Soziallager, nicht? Schauen Sie. Dieser Mann hat mir ein Empfehlungsschreiben für die Heizarmee ausgeschrieben, bin am Sonntag entlassen worden, bin ins Heizarmeeheim Hamburg-Harburg eingezogen und am Montag war ich schon Mitarbeiter der Heizarmee. Am Montag war ich schon Toilettenreiniger, Kartoffelschäler, Bohnenbesenschwinger und solche Scherze, habe ich auch im Knast gelernt, nicht wahr? Nicht wahr? Und habe für 60 Mark im Monat dort gearbeitet. Also wenn mir das mal einer vorausgesagt hätte, ich würde Toilettenreiniger bei der Heizarmee, dann hätte ich also auch gesagt, das kann nie sein. Und wenn mir einer dazu vorausgesagt hätte, mein lieber Freund, jetzt in diesem Moment, in dieser Stunde, dieser deiner Entscheidung, für 60 Mark im Monat bei der Heizarmee wirklich die letzte Arbeit zu tun, trotzdem du philosophische Werke gelesen und dir wunderbar was eingebildet hast, was zu haben und zu sein und zu wissen, nicht wahr? Jetzt, wo du bereit bist, wirklich den untersten Platz einzunehmen, der dir dem Zuchthaus damit Ehrverlust gebührt, jetzt in diesem Moment beginnt dein Weg. Er beginnt dahingehend, dass du einen Tag erleben wirst, wo du Prediger in Zuchthäusern und Gefängnissen sein wirst. Wo du dich hinstellen wirst vor Technikern, vor zukünftigen Ingenieuren und wirst nur eines wollen, dass sie doch ihren Taufschein endlich befreien möchten vom Schein. Dass er ein Sein werde, auf das wir alle warten. Und jetzt noch Techniker dazu, das ist schon bald nicht mehr auszuhalten. Wir brauchen Christen, die was sind und die was können und die nicht nur ein christliches Blabla und nicht nur ein christliches Papier, einen Schein in irgendeiner Form in der Tasche haben oder den anderen vorspiegeln. Schauen Sie, liebe jungen Freunde, lassen Sie mich das an einem anderen Beispiel klar machen. Vor Jahren habe ich einmal in Frankfurt am Main auf der Hauptwache gepredigt. Und unter meinen Zuhörern stand plötzlich ein alter Knastologe, mit dem habe ich jahrelang Zelle an Zelle in Fußbüttel gesessen. Jahrelang in der Setzerei gearbeitet, jahrelang philosophische Probleme gewälzt. Er war Lehrer vom Beruf, hatte allerhand im Kopf, nicht wahr? Und im Knast hat man ja furchtbar viel Zeit, nicht wahr? Nicht? Ja. Schauen Sie. Und dieser Mann stand unter meinen Zuhörern. Er hatte Sicherungsverwahrung, war wegen Asthmakrankheit entlassen worden. Man fürchtet, dass jemand im Knast stirbt, nicht? Wenn sie kurz vorm Sterben sind, werden sie entlassen, nicht? Ist klar. Aber der hatte nur noch ein paar Jahre zu leben. Vor kurzem ist er dann auch gestorben in Frankfurt. Schauen Sie, dieser Mann stand unter meinen Zuhörern. Nachher kam er zu mir und sagte, du Wolfgang, ich habe das ja nicht fassen können. Ich sehe dich da auf der Straße predigen. Von Jesus höre ich dich reden. Ich habe mich gekniffen links und gekniffen rechts, ob ich jetzt wach bin oder träume. Wolfgang Dück, sprich, der mit mir im Knast gesessen hat, jahrelang im Zuchthaus, Schwerstverbrecher, abgestempelt als hoffnungsloser Fall, ein Mann, der mehr Schwierigkeiten den anderen bereitet hat als irgendeiner, der redet jetzt von Jesus und Liebe und Barmherzigkeit. Er sagt, ich habe gedacht im Stillen, also entweder hat er einen Stich gekriegt oder ein neues Geschäft entdeckt, eins von beiden. Ja, nicht. Schauen Sie, es ist doch verständlich, was dieser Mann sagte. Was soll er denn anders auch glauben können und annehmen müssen? Durch diese Heizarmee, meine lieben jungen Freunde, bin ich ein Jahr später, nachdem ich angefangen hatte, sie zu imitieren, nachzumachen an den Stellen, wo man sie nachmachen kann, wo man das Christsein nachmachen kann, habe ich es nachgemacht. Das ist kein Problem. Nur Christus können sie nicht nachmachen. Wir brauchen nicht Nachgemachte. Wirklich nicht. Wir brauchen Christen. Und das heißt, solche Leute, die an diesem Jesus Christus hängen, die voll sind mit Jesus Christus und nicht mit Gedanken über ihn und Gefühlen über ihn und dergleichen mehr. Wir brauchen nicht irgendetwas von diesem Jesus Christus, sondern ihn persönlich und ihn ganz und nicht mehr und nicht weniger. Und das ist unsere Rettung und das haben wir überhaupt noch nicht probiert, ob das hinhaut oder nicht, sodass also gar keiner sagen kann, das haut nicht hin. Und überall da, wo bis jetzt wirklich Menschen Christen waren, und ich will jetzt hier keine großen Namen nennen, nicht wahr? Haben wir nicht vor, wollen überhaupt gar keine Namen nennen. Wo wirklich Menschen Christen waren, da wurden sie von allen geehrt und geachtet. Vielleicht, dass ich doch einen Namen nennen darf. Ich denke jetzt an Paul Schneider, den Prediger von Buchenwald. Es ist Mitteldeutschland gewesen, der Osten, der sozialistisch-kommunistisch-marxistische und materialistische Osten, der das Buch des Predigers von Buchenwald als erster gedruckt hat. Nicht der Westen, der christliche Westen. Nein, nein. Ich habe Kommunisten kennengelernt persönlich, die eine große Hochachtung hatten vor diesem Paul Schneider. Zum Teil deswegen, weil sie ihn erlebt haben im KZ, was der Mann erlitten hat und durchgehalten hat für seinen Glauben. Und das haben sie ernst genommen, das haben sie akzeptiert, das haben sie geachtet, weil sie Menschen achten, die hinter ihrer Lehre stehen mit ihrem Leben und nicht nur Blabla machen. Das hat Professor Tiedig in Hamburg wohl nicht unrecht, wenn er sagt, Thema Glaube ist doch gar nicht mehr dran. Das Reden über Glaube ist doch nun wirklich, einfach überholt. Wir haben so viel geredet über Glaube, geschrieben über Glaube. Heute ist nur eines noch dran und ich glaube, er hat recht. Heute ist die Glaubwürdigkeit dran. Es ist die Glaubwürdigkeit gefragt, ob das, was wir im Schaufenster haben, auch im Laden zu finden ist. Ob das, was wir auf der Zunge haben, auch in unserem Leben sich wiederfindet. Das ist die Frage, die die Leute an die Kirche stellen. Und ich verstehe Kirche in dem Sinne, dass ich jetzt hier in diesem Moment auch Kirche repräsentiere. Wenn ich auch nicht von der Kirche angestellt und bezahlt bin, ich verstehe mich als Kirche hier in diesem Moment, nicht wahr? Ich bin getauft und konfirmiert, ich zähle zur Religionsstatistik unter die Christen, nicht wahr? Und ich möchte ein bisschen abbauen von den falschen Vorstellungen, die man zu haben pflegt. Schauen Sie, und nun müsste ich Ihnen erzählen, nicht wahr, was alles dann passierte, nachdem ich dann gläubig geworden war. Was heißt das hier? 1959 im Frühjahr in Stuttgart im Zieglerhaus, vielleicht kennt es jemanden in Stuttgart, das Zieglerhaus, bin ich zum Glauben gekommen in der großen Heilsarmee-Versammlung. Und zum Glauben kommen, meine Damen und Herren, das hieß damals und das heißt es eigentlich immer. Und das heißt es jetzt nicht nur in meinem Leben. Wissen Sie, die Vorgeschichte, da muss ich sagen, die ist unverbindlich. Meine Geschichte ist nicht Ihre Geschichte und umgekehrt. Aber was jetzt kommt, das ist wirklich, wenn Sie Christen sein wollen, verbindlich. Denn das Christsein geschieht letztlich im allerletzten, im Wesentlichen immer so, dass man anfängt zu horchen und zu gehorchen. Horchen und gehorchen gehören zusammen wie die zwei Flächen ein und derselben Hand. Wo das eine ist, ist das andere auch. Wenn nicht, dann stimmt das Ganze nicht mehr. Wo die eine Fläche nicht ist, da ist die Hand nicht. Und wo die eine ist, da ist die andere auch. Wo Horchen ist, da ist Gehorchen umgekehrt, sodass Sie ablesen können von Ihrem Gehorsam, ob Sie einer sind, der auf Gottes Wort hört. Das ist meine feste Überzeugung. Schauen Sie, an diesem Abend in Stuttgart 1959 passierte das mit einem Hui, was jahrelang nicht geklappt hat. Ich habe viele Predigten gehört in meinem Leben, Konfirmandenunterricht und so weiter. Ich habe Stefan Stift beim Pastor Wolf, vielleicht kennt jemand die Anstalt in Hannover. Habe ich meinen Konfirmandenunterricht genossen. Ein Mann, der hat einen berühmten Namen, er lebt ja noch in Hannover, nicht wahr? Ein Mann, der auch eine Eigenart hatte, mit jungen Menschen zu sprechen. Aber geholfen hat mir das alles nichts. Im Knast habe ich manche Predigten gehört, gewiss doch. Ich habe manche theologische Probleme auch in den philosophischen Werken gefunden. Ich habe auch den begrifflichen, philosophischen Gott entdeckt dort, aber mehr auch nicht. An diesem Abend entdeckte ich das ganz Neue, das zum Christsein Horchen und Gehorchen gehört. Lehre und Leben, beides. Das entdeckte ich nicht abstrakt, sondern praktisch. Wissen Sie, die Folge dieser meiner Entscheidung, dieser meiner Bekehrung, oder wie Sie es jetzt nennen wollen, ist doch völlig unwichtig. Die Folge davon war, dass ich am nächsten Tag, 24 Stunden später, nachdem ich zur Arbeit gegangen war und wieder zurückgekommen war, hingehen musste und einem Bestohlenen freiwillig das Eigentum, das ich ihm geklaut hatte, wieder zurückzubringen hatte. Das war mein erster Schritt in dieser Richtung. Noch nie in damals 29 Lebensjahren habe ich freiwillig gestohlene Güter zurückgegeben. Noch nie. Das war also ein Wunder für mich. Das war ein unbegreifliches Wunder in meinem Leben, dass ich bereit wurde, ohne Kripo, ohne Staatsanwaltschaft. Das, was für Sie vielleicht selbstverständlich ist, weiß ich nicht, aber für mich war es nicht selbstverständlich. Geklaute Sachen, wobei ich nicht erwischt worden war, auf die Gefahr hin, jetzt womöglich noch angezeigt zu werden, weil Anzeige sowieso schon lief, nebenbei gesagt. Jetzt zurückzugeben, hinzugehen, einzugestehen, Osram schaltet ein, so eine Birne, nicht wahr, und zuzugeben, ich habe geklaut, hier an dieser Stelle, und hier ist Ihr Eigentum, und hier ist der Dieb, und nun machen Sie damit, was Sie wollen. Und hat mich laufen lassen damals. Ich kann diese Geschichte auch nicht ins Einzelne hinein erzählen. Ich weiß nur so viel, das war der Durchbruch zu einem neuen Leben. Als ich zum ersten Mal...
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Lieben Geschwister, ich habe heute kein besonders adventliches Wort, aber man kann ja alles richten und passend machen. Und das versuchen wir nun mal. Ein Wort aus Hiob. Hiob und Advent, wie passt das zusammen? Und zwar Hiob 14. Kapitel, die ersten 6 Verse. Der Mensch, geboren von der Frau, lebt kurze Zeit und voll Unruhe ist sein Leben, geht auf wie eine Blume und fällt ab, flieht wie ein Schatten und bleibt nicht bestehen. Und auch auf diesen richtest du dein Augenmerk. Du ziehst mich vor dir ins Gericht. Kann wohl auch ein Reiner von den Unreinen kommen, auch nicht einer. Denn seine Tage sind begrenzt, die Anzahl seiner Monate stehen bei dir. Du hast ein festgesetztes Ziel, das er nicht überschreiten wird. So lass doch ab von ihm, damit er Ruhe hat und seinen Tag genießt wie ein Tagelöhner. Und noch eine Stelle aus dem Neuen Testament, aus 1. Timotheus Kapitel 2. 1. Timotheus 2, Vers 5, denn es ist ein Gott und ein Mittler zwischen Gott und den Menschen, nämlich der Mensch Christus Jesus, der sich selbst als Lösegeld für alle gegeben hat. Ihr lieben Geschwister, Hiob, eine der berühmtesten und bekanntesten Persönlichkeiten in der Bibel. Hiob steht unter den drei größten Priesterfürsten. Noah, Daniel und Hiob, das waren die größten Beter, die die Bibel hervorgebracht hat. Und was hat sie zu diesem gemacht? Und was ist das Besondere im Leben des Hiobs? Das ganz Besondere ist es, dass er unendlich viel zu leiden bekommen hat. Ein Mann, Leiden, Schmerzen ohne Ende. Ein Mensch, der sein Leben nicht verstehen konnte, der auch Gott nicht verstehen konnte. Und was sind wir für Menschen? Können wir unser Leben verstehen? Können wir unsere Lebensführung begreifen? Können wir Gott verstehen? Wahrscheinlich nicht. Und warum? Das große Warum. Hiob hat 20 Mal Warum gesagt. Es ist nicht verboten. Das darf man sagen. Aber warum stand es alles so? Gott ist ein weiser Fürst. Er wird sich so verhalten, dass du dich wundern wirst. Ich habe heute zu meinem Ernst Meier gesagt, sag mal, werdest du hier sitzen, wenn du nie Probleme und nie Schwierigkeiten gehabt hättest? Sagt er, auf keinen Fall. Und du würdest dich jetzt auch hier nicht geben in der Arche. Und wir werden niemals in den Himmel kommen, weil es auf dieser Erde so schön ist, wenn wir keine Probleme hätten, keine Sorgen, keine Nöte. Und warum hat es Gott bei Hiob so gemacht, dass er Hiob etwas geweckt hat? Hiob war am Höhepunkt seines Leidens. Er wusste, jetzt geht's nicht mehr lange. Dann hört wirklich alles auf. Dann ist vorbei. Das Leben ist ganz kurz. Und dann ist der letzte Atemzug geschehen und dann ist es vorbei. Und gerade in dieser Situation wusste er ganz genau, was der Mensch ist, vom Weibe geboren. Er lebt kurze Zeit, er ist voller Unruhe, ist sein Leben voller Unruhe. Aber er wusste, Gott denkt trotzdem an ihn und er zieht ihn sogar vor Gericht. Und dann kam der Wunsch, das ist ein ganz einfacher Vers, kann wohl ein Reiner von den Unreinen kommen, auch nicht einer. Er sehnte sich nach einem, der ihn vermittelt, nach einem Schiedsrichter, nach einem Mittler, der zwischen ihm und Gott steht. Einer, der Gott kennt und ist wie Gott, und einer, der ihn kennt und ist wie er, und einer, der stellvertretend zwischen beiden drinsteht. Nach diesem sehnte er sich. Das ganze Leiden des Hiobs hat einen Nenner. Und das kommt zum Ausdruck, zum Höhepunkt. Ich weiß, dass mein Erlöser
lebt. Aber er ist noch nicht offenbar geworden. Er ist noch nicht da auf dieser Erde. Und in dieser Woche soll das Thema heißen, sieh, dein König kommt zu dir. Aus diesem einen Grunde ist Jesus Mensch geworden. Weil jeder Mensch braucht eine Mitte, braucht den Mittler zwischen Gott und den Menschen. Nur von diesem Hintergrund kann man Advent und Weihnachten sehen. Advent heißt Ankunft, Advent heißt er kommt, Advent er ist da. Und das ist Evangelium, das ist die Gnadenzeit. Und nun im Einzelnen zu unserem Text. Der Mensch vom Weibe geboren lebt kurze Zeit. Das ist uns ganz bewusst. Er unterstreicht es mit einem Bild aus der Natur, das wir jedes Jahr erleben, wie eine Blume und fällt ab und flieht wie ein Schatten und bleibt nicht bestehen. Hab heute Morgen die Nachrichten eingeschaltet, ihr vielleicht auch. Die größte Flugzeugkatastrophe in Deutschland. Gersten sind in Frankfurt, Nähe Frankfurt, zwei Kleinflugzeuge zusammengestoßen. Ergebnis 8 Tote, 2 Kinder dabei. Bitte? 4 Kinder, gut. Ja, also, geht so schnell. Und da ist es, wie der Liederdichter singt, das Leben gleicht dem Sommertag, an Licht und Schatten reich. Doch auch der längste Lebenstag in Windeseil enteilt. O, wie schnell entflieht die Zeit, die der Herr hier uns beut. Was man welk am Abend sieht, hat am Morgen schön geblüht. Du weißt nicht und ich auch nicht, ob du nächsten Sonntag noch hier bist. Weiß keiner. Und das wusste auch Hiob. Das war eine Tatsache. Aber das Zweite, was er wusste, voller Unruhe. Wir Deutschen sind ja die beneidenswertesten, aber auch Weltmeister im Klagen. Aber viele würden mit unseren Problemen gerne mal tauschen. Und trotzdem ist der Mensch mit nichts zufrieden. Kann er auch nicht sein. Voller Unruhe. Und das ist das voller Unruhe. Der Mensch, was mir in letzter Zeit wichtig geworden ist, über ein Wort, über das ich selten nachgedacht habe. Der Wurm und das Feuer. Der Wurm ist die Seele, die Ewigkeit im Herzen, die Ewigkeit. Und das Feuer ist der Wunsch und die Sehnsucht und die Begierde. Und er strebt, er sucht, er sucht. Er sucht Ewigkeit. Nietzsches letzte Worte waren auf dem Sterbebett, Ewigkeit, Ewigkeit. Er hatte nichts in der Hand, alles ist zerronnen. Voller Unruhe. Ja, und einmal sagt einer im Radio, man sollte halt so reich sein wie Rothschild und so stark wie Simson und so weise wie Salomo, dann wär's, das ist auch nicht. Aber einer sagt, hier ist mehr denn Salomo. Wenn wir alle Güter und alle Schätze dieser Welt haben, die Welt gewinnen und nehmen trotzdem Schaden an der Seele, auch nichts. Ja, voller Unruhen. Das Zweite, voller Unruhen. Seit wann ist der Mensch voller Unruhe? Seit er einen Bund mit dem Teufel gemacht hat. Das heißt, er hat es gar nicht bewusst gemacht. Es ist gar nicht, als er auf das Angebot der Schlange einging. Bei einem Sündenfall, seitdem ist die Unruhe im Herzen, in der Seele, voller Unruhe. Warum? Gerade das Buch Hiob erklärt uns das. Der Satan wurde auch gefragt, wo kommst du her? Und er sagte, ich habe die Erde durchzogen. Er hatte keinen festen Wohnsitz in dieser Welt, der Teufel. Er ist immer stets unterwegs. Er ist das unruhigste Geschöpf, das es überhaupt im ganzen Universum gibt. Er hat keine Ruhe, er hat nur ein Ziel, Menschen ins Verderben zu führen, zu verderben, zu zerstören, keine Ruhe. Und Menschen, je tiefer er sich in die Sünde einlässt,
je stärker ist die Unruhe. Ein treffendes Beispiel vom Pfarrer Blumhardt. Er hat ja sonderbare und außerordentliche Dinge erlebt. Und wenn er es nicht geschrieben oder gesagt hätte, dann würde ich es nicht glauben. Aber er war wirklich glaubwürdig. Es kam einmal ein Geist und wollte im Pfarrhaus ein Ruheplätzchen haben. Aber er hat innerlich keine Freiheit. Er hat gesagt, nein, das geht nicht. Dann in der Pfarrscheuer. Auch hier hat er keine Freiheit. Dann im Pfarrgarten. Auch hier nicht. Und dann hat er den Herrn gefragt, ja Herr, was ist das los? Und dann sagt er, dieser Geist soll keine Ruhe haben, auch nicht in der Ewigkeit, denn er hat zu Lebzeiten Witwen und Waisen um Hab und Gut betrogen. Ihr Lieben, Sünde ist etwas Unheimliches. Sünde ist die tiefste Unruhe im Herzen. In der Sprechstunde erlebt man so manches. Ich dachte, das ist eine gute, eine tiefgläubige Frau. Vor der Verabschiedung kam sie noch einmal und sagt noch etwas. Sie hat abgetrieben. So, mit der Sünde wollte ich auch nicht sterben. Und das durfte man abgeben. Oh, ihr Lieben, ein Ehebruch, du kannst ihn noch so verschweigen. Da ich's wollte verschweigen, verschmachtete meine Gebeine, mein täglich Heulen. Du kannst das Finanzamt betrogen haben, den Staat betrogen haben, aber du wirst auf dem Sterbebett keine Ruhe haben und in der Ewigkeit auch nicht. Die Unruhe, die die Sünde erzeugt, ist unheimlich. Und das ist das Geheimnis. Die Unruhe, worin besteht sie? Ja, Vergebung habe ich, haben ja schon manche gesagt. Aber die Erinnerung an den Russlandfeldzug, die Erinnerung an dieses Ereignis, das ist der Wurm, das wurmt mich. Kennst du nicht das Wort, das wurmt mich? Ich kann es nicht mehr zurückmachen. Ich kann meine Reinheit nicht mehr zurückholen. Und da gibt es auch Erlösung. Man könnte über den ganzen Vormittag über die Vielfalt der Unruhe sprechen. Und jetzt ist Advent. Advent ist eigentlich die Zeit der Ruhe, der Besinnung, der Besinnlichkeit. Und die ganzen Lichter täuschen darüber hinweg scheinbar. Nein. Voll Unruhe. Und dann kommt er weiter und sagt, und auf diesen Wicht, auf diesen armen Typ Mensch, da gehst du nicht dran vorbei. Du richtest dein Augenmerk auf ihn. Du hast ihn im Auge und du stellst ihn vors Gericht, vor dein Gericht. Und dann sagt er, auf 1000 kann er nicht eins antworten. Und das sagt er, ich verstehe das nicht. Der Mensch lebt kurze Zeit, ist voll Unruhe. Und dieses Bündel Unruhe, mit dem gibst du dich ab und das stellst du vor dir ins Gericht zur Rechenschaft. Und Gott weiß alles. Ihr Lieben, das Gewissen ist ein gewisses Wissen. Der Mensch, die Seele verliert nichts und vergisst nichts. Alles. Der Mensch ist lebt immer vor laufender Kamera. Ein ungelöschter Film von der Zeugung bis zum letzten Atemzug. Alles. Alles steht vor Gott. Das ist eine heilige Verzweiflung. Und jetzt kommt die große Sehnsucht. Du kannst sie alle betrachten. Aus der ganzen Menschheit entsteht keiner auf, der rein ist, der im Gericht bestehen könnte. Auch nicht einer. Und in diese Verzweiflung hinein, ja, und die Kurzlebigkeit, da kommt in Hiob 9, Vers 33, es ist auch kein Schiedsrichter zwischen uns, der seine Hand auf uns beide legte. Er sehnt sich nach einem Schiedsrichter, der zwischen ihm und Gott steht. Er weiß zwar, dass es einen gibt, aber er ist nicht da. Er ist noch nicht da. Hiob war ein Mann im Advent. Er sehnte sich nach etwas ganz Gewissem, nach etwas, was Gott verheißen hat. Nämlich der Same des Weibes, der Schlange den Kopf zertritt. Und sie wird ihm in die Ferse stechen. Auf diesen Erlöser. Und dieser Erlöser ist auch der Mittler. Ja, das sagt er auch in Kapitel 16, Hiob 16, Vers 21.
dass er zwischen dem Mann und Gott entscheiden möge, zwischen dem Menschenkind und seinem Freund. Ja, aber jetzt gehen wir ins Neue Testament und wir haben es besser wie Hiob. Besser wie Hiob. Wir haben einen Mittler. Einen Mittler, Jesus Christus. Sieh, dein König kommt zu dir. Deine Unruhe, dein Leid, deine Schmerzen, dein Elend, deine Trostlosigkeit, deine Hoffnungslosigkeit hat ihn auf diese Welt getrieben. Das Elend der Verirrten ihn auf die Erde trieb. Das müssen wir ganz neu sehen. Eigentlich müsste es auf dieser Welt seit 2000 Jahren lauter ruhige, besinnlichen, glückselige Menschen geben, weil Jesus ja erschienen ist. Und es gibt heute auch nicht mehr glückselige Menschen wie zur Zeit des Hiobs. Und doch, es gibt welche. Und das ist das Gewaltige. Ich habe einen Mittler, dürfen wir nachher singen. Ich habe einen Mittler und Fürsprecher droben. Und von dieser Perspektive müssen wir unsere Zeit, unser Leben ganz neu entdecken. Da ist mir diese Statue von Rio de Janeiro, hat sicher auch schon auf Bilder gesehen, diese Christusgestalt in überdimensionaler Größe.

der reicht hinüber zum Schächer, der reicht, dem reicht er die Hand jedem Sünder und sagt, ich bin wie du, aus Fleisch und Blut, doch ohne Sünde. Ihr Lieben, Hiob klagt, es ist keiner, nicht auch einer, aber jetzt hat die Welt einen Fürsprecher, einen Mittler. Und was passierte? Er hat praktisch alle Unruhen, die es in dieser Menschheit gibt, auf sich genommen und am Kreuz ausgerufen. Ja, was Unruhe auflöst, Nacht und Gottesferne und tiefe Angst. Mein Gott, warum hast du mich verlassen, damit du einen Mittler hast? Sieh, dein König kommt zu dir. Er kommt zu dir, nicht mit der großen Krone, nicht mit dem großen majestätischen Gebaren, sondern er kommt zu dir als Lamm, als Fürsprecher, als Mittler. Und dann am Kreuz, dort hat man ihn nicht mehr gesehen, nur noch Schuld. Und der Vater hat sein Angesicht verborgen und Gott schwieg. Und das Feuer des Gerichtes, ja, Gott ist ein verzehrendes Feuer, das hat ihn getroffen. Und das ist Advent. Advent ohne Golgatha ist ein Unsinn. Das kannst du vergessen. Das ist nur Lametta, auch Weihnachten. Darum das Kreuz muss immer in die Mitte. Darum ist das Wort vom Kreuz eine Torheit denen, sie werden immer in der Unruhe bleiben, die verloren gehen. Uns aber eine Kraft Gottes, die wir selig werden. Er hat alle Unruhe auf sich genommen. Das ganze Schlangengift hat er ausgezogen, auf sich bezogen und hat es überwunden. Er hat der Schlange den Kopf zertreten. Und jetzt ist er als ein Mittler da zwischen Gott und den Menschen. Und was bedeutet das für uns? Ein Mensch vom Weibe geboren, lebt kurze Zeit, ist voll Unruhe. Umgekehrt, ein Mensch aus Gott geboren, durch den Heiligen Geist, lebt ewig, ewiges Leben und ist voller Frieden und voller Ruhe. Und das müssen wir singen können. Auf dem Lamm ruht meine Seele, betet voll Bewunderung an. Und jetzt geht es ins Einzelne. Wir haben einen Mittler, der uns kennt und der uns bestens versteht und der weiß, was wir brauchen. Und darum ist es so wichtig, dass wir mit unseren Unruhen zu ihm kommen, auch als gläubige Menschen. Heute Nacht habe ich mal eine Stunde gewacht. Da habe ich Sorgen gehabt und da habe ich gemerkt, oh, du bist auch noch egoistisch und du suchst auch noch das Deine. Aber dann sagt der Herr, gib mir das Problem. Und dann bin ich eingeschlafen. Darf man abgeben. Das ist so wichtig, dass wir unsere Vergangenheit, nicht nur pauschal unsere Sünden, dir sind deine Sünden vergeben, sondern auch da, wo es weh tut. Es gibt auch zwischenmenschliche Verhältnisse, wo ich mit einem Menschen nicht mehr rede oder dem höflich aus dem Wege gehe, dass ich ihm ja nicht guten Tag sagen muss. Stimmt was nicht. Den, wo du am wenigsten vertragen kannst oder leiden kannst, dem du hier stets aus dem Weg gehst, mit dem wirst du in der Ewigkeit ganz nah sein. Ich habe schon manches Versöhnungsgespräch gehabt. Und dann habe ich zu manchem schon gesagt, nur zu gläubigen Leuten, natürlich, in der Welt ist das, nur bei Gläubigen besonders, mit dem wirst du im Himmel ganz nahe sein, so lange, bis es zwischen euch zwei klappt. Verstehst du das? Es geht mir um den Wurm und das Feuer. Das Feuer ist die ständige Anklage und die Unruhe. Du, das ist nicht in Ordnung. Du kannst nach Mallorca oder Teneriffa reisen, du kannst Weihnachten feiern, du kannst die schönsten Weihnachtslieder in allen Tonlagen singen, aber du hast keine Ruhe, bis die Sache mit dem Finanzamt in Ordnung ist, bis die Rechnung in Ordnung ist mit dem Handwerker. Auch die Sache, wo du schwarz bezahlt hast, sehr wichtig.

0: zu meinem Schwager, sagte mal dieser Fabrikant Schmotzer auf dem Sterbebett, du Georg, Geld macht nicht glücklich. Das ist nicht alles. Gott nimmt's genau, mehr möchte ich nicht sagen, aber ganz genau. Und wenn du mit Menschen, die dir vielleicht nicht gefallen, ja, es gibt Leute. Neulich war ich auf dem Weihnachtsmarkt, wir hatten auch einen Stand, dann haben wir auch allerlei Sachen angeboten für die Mission. Und ich habe zur Predigersfrau, die hat guten Kuchen gebacken und ich habe ihn dann verkauft. Und ich wusste zuerst gar nicht, dass er von ihr stammt. Und sie ist etwas distanziert zu mir. Ich habe nichts gegen sie und ich weiß nicht, ob sie was gegen mich hat. Ich weiß es nicht, könnte ja sein. Und dann habe ich ihr das gesagt. Und als ich ihr sagte, dass ich ihr einen Kuchen verkauft habe und dass die Leute so gefreut haben und schon, sogar schon drauf gewartet haben, da ging ein strahlendes Lächeln über ihr Gesicht. Seitdem ist sie tieroffen. Ja. Und das ist einfach anders. Du kannst auch einmal jemand etwas Gutes sagen. Vielleicht auch einmal ein Lob aussprechen. Das schadet dir nichts und dem anderen tut's gut.
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2: Gut Schwäbisch heißt, nicht gelobt ist geschimpft. Nicht geschimpft ist gelobt genug. Mein Kind darf man nicht loben, dass es nicht hochmütig wird. Das ist ein großer Fehler. Das ist wirklich nicht richtig. Und das sind alles solche Unruhe. Wenn du im Sterbebett liegst oder im alt wirst oder schon alt bist und dann haben wir nicht mehr viel zu schaffen und dann schafft's in uns und dann schafft es raus. Da kommen Unruhen. Voll Unruhe. Was mich am meisten bewegt hat, sind alle Kriegsveteranen, die den Russlandfeldzug mitgemacht haben, die grauenhafte Dinge ausführen musste unter Meineid. Und jetzt stehen sie vor den Toren der Ewigkeit, sind Christen, sind wiedergeboren, sind gläubig, aber die Geschichten stehen da, der Wurm und das Feuer. Der Wurm, es wurmt sie, es tut weh, sie kriegen Albträume. Und was macht man jetzt? Ihr Lieben, wir haben einen Mittler, der nicht nur versöhnt mit Gott, sondern der auch die Seele des Menschen heilt. Kommet her zu mir alle, sagt er, die ihr mühselig und beladen seid. Ich will euch erquicken. Und dann das schöne Wort. Nehmt auf euch mein Joch, tut, was ich euch sage. Geh hin und gib die Last ab. Geh hin und versöhne dich mit einem Bruder. Tut das, das ist das Joch. Und was ist das Ergebnis? So werdet ihr Ruhe finden für eure Seelen. Ich denke da gerade an zwei solche alten Herren. Der eine ist inzwischen in der Ewigkeit, der andere weiß ich noch nicht. Wo er das erzählt hat mit dem Maschinengewehr, der steht halt vor ihm. Das heißt, geben wir es Jesus ab, die ganze Geschichte. Und das hat er mit mir gebetet, wir haben es abgegeben. Und als er mich vom Haus rausging, sagte er, ich könnte jauchzen. Und der andere erzählte, seine Frau sagte, ich halte es nicht mehr aus nachts. Da hat Albträume und der brillt in der Gegend rum. Und dann durften wir all die Geschichten loswerden bei Jesus. Das ist die Unruhe. Und Sonntagmorgen kommt er runter und sagt, heute Nacht zum ersten Mal wunderbar geschlafen. Da sagte mir am Telefon, du, ich glaube, ich war gar nicht in Russland. Ist alles weg? Ist deine Vergangenheit weg? Auch deine Jugendsünde? Oh, die kommen im Alter. In Erinnerung. Und der darf kommen und sagen, Jesus, Herr, ja, so war das. Ich will es nicht beschönigen. Ich kann es auch nicht mehr rückgängig machen. Aber Herr, ich lasse es los, ich gebe es frei. Und wenn du es alleine schaffst, dann brauchst du Seelsorge. Und dann geben wir es ab. Und wie köstlich. Einem Menschen sagen, sie dürfen so. Jetzt gehen sie da raus. Ohne Vergangenheit. Die Vergangenheit, Leute. Das ist der quälende Wurm. Das ist die Unruhe. Und die kannst du loswerden. Und wenn du stolz und hochmütig bist, dann lebst halt mit der Geschichte weiter. Aber sie wird dich in der Ewigkeit, in die Ewigkeit begleiten. Sie wird dich begleiten vor den Thron Gottes. Oh ja. Und hier ist diese große Gnade, die wir haben. Wir haben einen Mittler, einen Heiland, einen Hohenpriester. Das Weitere, einen Mittler. Der nimmt nicht nur weg, er nimmt nicht nur, was mich quält. Er gibt mir auch, was mir fehlt. Als die Rahel ihr erstes Kind geboren hat, dann hat sie ihn wohlweislich Josef genannt. Und Josef bedeutet, der Herr hat meine Schmach von mir genommen, die Schmach der Unfruchtbarkeit. Und das Zweite, er gebe mir noch einen dazu. Er nimmt mir, was mich quält. Und er gibt mir, was mir fehlt. Das ist das die erste Hälfte von der Unruhe, dass sie weg ist. Und das Zweite, Jesus hinterlässt kein Vakuum, sondern erfüllt ihn. Er füllt das Vakuum aus mit Frieden, mit seiner Freude. Ja, er stattet, wo es fehlt. Ja, und so entsteht Heilung. David betet wohlbewusst, lobe den Herrn meine Seele, und was in mir ist sein heiliger Namen, der dir alle deine Sünden vergibt. Nicht nur ein oder zwei oder große, sondern alle, die großen und die kleinen, nimmt sie weg und heilt alle meine Gebrechen. Wisst ihr, Sünde ist nicht nur etwas Rechtsmäßiges, etwas Juristisches, sondern auch etwas Medizinisches. Sünde tut furchtbar weh. Es gibt nichts, was so weh tut wie Sünde. Ja, ein Missbrauch tut unheimlich weh. Und darum brauchen wir Heilung. Jesus vergibt nicht nur Sünde, sondern heilt auch die Folgeschäden der Sünden. Aber nie automatisch. Du würdest nie automatisch gesund werden, sondern du musst zum Arzt gehen. Er wird dich untersuchen und behandeln und operieren. Sie sollen zurzeit reichlich operieren, hört man in den Nachrichten. Ein bisschen zu viel. Naja, ich kann es nicht beurteilen. Aber Jesus operiert nicht zu viel, aber richtig. Und das muss behandelt werden. Ja, und dann nimmt es weg. Und dann gibt er Leben dafür. Freude. Heilung. Heilung. Oh ja. Kenn die Sachen. Die Schuld ist zwar vergeben, aber die Tränen kommen immer wieder an die Erinnerung. Die Tränen. Neulich sagte mir eine Frau, wissen Sie, mein Kind hat bei der Geburt einen Herzfehler gehabt und hat ihn heute noch. Aber ich habe während der Schwangerschaft unheimlich viel geweint über meine Sünde. Die ist zwar vergeben, aber die Erinnerung. Und sagen, jetzt gib sie ab. Der Herr nimmt sie weg. Und dann kann er noch ein zweites tun, auch das Kind heilen. Oh ja. Darin liegt der Hund begraben, Freunde. Warum die Gläubigen nicht so gut miteinander auskommen. Ein verletzter Mensch, der nicht geheilt ist, wird stets andere bewusst und unbewusst verletzen. Und das ist die tiefe Unruhe. Und das, was du hier bist und was du hier tust und es sich nicht ändert, das wird in der Ewigkeit so bleiben. Möchtest du so in die Ewigkeit gehen? Tja. Und ein weiteres, er ist ein Mittler. Er vermittelt wunderbare Segnungen. Da hat einmal ein Bruder, ich habe die Geschichte auch gelesen, einen herrlichen Traum, er sei im Himmel angekommen. Und dann hat ihn ein himmlischer Führer geführt. Dann hat er ein riesengroßes Haus entdeckt. Dann hat er den Führer gefragt, was denn das wäre. Dann sagt er, das wäre ein Warenhaus. Ja, Warenhaus, ja, aber das würde ihn jetzt mal interessieren. Ach, sagt er, lass es mal. Wir schauen zuerst die anderen Dinge an, vielleicht nachher. Nein, jetzt möchte er sehen. Na ja, gut, wenn du es unbedingt wissen möchtest. Da ging es ja rein. Es war voll mit Pakete. Da sagt er, was sind das für Pakete? Ja, sagt er, das sind lauter Gnadenpakete. Güte Gottes ist da drin. Pakete, die nicht abgenommen wurden, die der Postbote brachte, aber Annahme verweigert oder es war niemand zu Hause. Gott hat so viel bereitgestellt, gell, an Kräften, an Weisheit, an Wesen Jesu. Und wenn der Mensch aber voll bepackt ist, wenn seine Seele voll ist mit Irdischem, voll ist mit Verletzungen, voll ist mit Diesseitigem, dann hat er keine Zeit. Seine Güte ist jeden Morgen neu. Und Jesus ist ein Mittler. Er nimmt nicht nur, sondern er will stets geben eine Gnade um die andere. Warum das Leid im Leben? Damit wir einen Mittler brauchen. Wozu brauchen wir einen Mittler? Dazu, dass wir neue Menschen werden. Wozu neue Menschen? Dass wir Menschen werden, die Jesu Bild ähnlich werden, die Priester und Könige werden, die Majestäten sind im Himmel. Stellt euch mal vor, was der Hiob im Himmel heute für eine Majestät ist, ein Fürst. Gott hat aus Leid und Not, aus einem Hiob, eine Majestät, einen Priester erster Güte gemacht. Das ist so wichtig. Er will uns geben. Und das dritte, ein Mittler. Er will uns Kräfte vermitteln, Vollmachten vermitteln. Er möchte aus uns Menschen machen, die zu anderen hingehen und Licht in die Dunkelheit bringen, andere trösten können, besuchen können, segnen können. Tja, das ist das. Das ist etwas Gewaltiges. Unser Lehrer Heinz in Liebenzell beim Abschied sagt auf dem Sterbebett, ein erfülltes Leben liegt hinter mir, aber ein noch viel besseres steht vor mir. Jesus kam vom Himmel und war ganzer Mensch. Und damit wir Gottes Kinder sein dürfen und werden können und dass wir auch in der Himmelswelt einmal dort sein dürfen bei ihm. Was ist der Mensch? Er lebt nur kurze Zeit. Danke, Herr, dass das Leben kurz ist. Aber er vergisst uns nicht, er hat ewige Absichten. Dass wir leben ohne Ende, das ist Advent. Advent ist, dass uns die Tür öffnet, dass uns zeigt, es geht weiter. Und zwar ohne Ende in der himmlischen Herrlichkeit. Der Himmel ist seine Heimat, habe ich im Psalm irgendwo gelesen. Dort ist er. Die Erde hat er den Menschenkindern vorübergehend gegeben. Den Menschenkindern gegeben. Dass wir nicht ewig hier sind, sondern dass wir ewig bei ihm sind. Und all die Nöte und Schwierigkeiten und Umstände, die sind dazu gegeben und angetan, dass wir einen Mittler brauchen und dass wir ihn täglich brauchen und dass wir Menschen...

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0: der Mensch, Original oder Kopie, Klonen und Ethik. Wie kriegen wir das alles zusammen? Wenn wir uns darüber unterhalten, dann spielt die Frage des Lebens eine sehr zentrale Rolle. Was ist eigentlich Leben? Erst dann, wenn man anfängt, die Frage zu stellen, was Leben ist, dann kann man diese Fragen, die dann folgen, beurteilen. Also ist das Erste, was wir tun werden, auch an diesem Abend, einmal zu fragen, woher kommt das Leben? Es gibt drei grundsätzlich verschiedene Auffassungen. Eine, die ist etwas älter und die besagt, das Leben kommt aus dem Morast, also aus dem Dreck. Der berühmte Mediziner und Alchemist van Helmont schrieb im 17. Jahrhundert Folgendes. Das reinste Quellwasser verschimmelt und produziert Würmer, wenn sein Behälter mit dem Duft eines Fermentes imprägniert wird. Die Gerüche, die aus der Tiefe eines Sumpfes aufsteigen, produzieren Frösche, Schnecken, Blutegel, Pflanzen und so weiter. Graben Sie ein Loch in einen Ziegel, legen Sie in das Loch Königskraut, decken Sie das Loch mit einem zweiten Ziegel zu, lassen Sie die zwei Ziegel an der Sonne, in einigen Tagen erscheint der Geruch des Königskrautes, der als Ferment wirkend die Pflanze in Skorpione verwandelt. Wenn man ein schmutziges Hemd in die Öffnung eines Gefäßes, welches Weizenkörner enthält, hineinstopft, werden Fermente aus dem schmutzigen Hemd freigesetzt, die ungefähr in 20 Tagen den Weizen in Mäuse verwandeln. Van Helmont fügt hinzu, die Mäuse sind erwachsen, es gibt Männchen und Weibchen, die ihre Spezies durch Begattung reproduzieren können. Das war eine Auffassung gewesen, der man glaubte. Man hat überlegt, woher kommt das Leben, und das war eine Auffassung. Inzwischen ist diese Auffassung aufgegeben worden und eine andere Auffassung ist an diese Stelle getreten. Und diese Auffassung ist die Evolutionslehre. Und auch dazu möchte ich einige Zitate nennen, damit wir wissen, was im Eigentlichen damit gemeint ist. Der Mikrobiologe Reinhard Kaplan hat gesagt, die Fähigkeit der Materie, belebte Systeme zu entwickeln, ist allein in ihrer Struktur und ihren Möglichkeiten gegeben. Übernatürliche Faktoren scheinen überflüssig. Die Sicht der Lebensentstehung als eines notwendigerweise in der Stoffevolution geschehenen Vorgangs passt nicht zur verbreiteten Überheblichkeit, die dem Menschen eine übernatürliche Herkunft zuzumessen sucht. Der französische Nobelpreisträger Jacques Monod hat gesagt, dass das Leben aus den störenden Geräuschen eines Konzerts in der Natur hervorgegangen ist. Und er sagt, der moderne Mensch ist das Produkt dieser Evolutionssymbiose. Unter jeder anderen Hypothese bliebe die Entwicklung unverständlich. Was ist Leben? Was sagen uns die Vertreter der Evolutionslehre? Wir werden gleich sehen, sie können uns nicht sagen, was Leben ist. Der amerikanische Zoologe und einer der bedeutendsten Evolutionsbiologen, Ernst Mayr, hat Folgendes gesagt. Immer wieder hat man versucht, Leben zu definieren. Diese Bemühungen sind ziemlich zwecklos. Besteht doch heute kein Zweifel mehr daran, dass es keine spezielle Substanz, keinen Gegenstand und keine Kraft gibt, von der man sagen kann, sie sei Leben. Ein anderer Vertreter der Evolution sagt, vielleicht lernen wir es dann, was Leben ist, wenn wir verstehen, wie es begonnen hat. Das ist schon mal eine gute Antwort. Wenn wir genau wissen, wie es begonnen hat, dann können wir etwas mehr darüber sagen, was Leben ist. Ein anderer Evolutionsbiologe, Dedouf, sagt Folgendes. unserer Unkenntnis über die Bedingungen auf der präbiotischen Erde ist immer noch enorm. Das zeigen die vielen verschiedenen Vorschläge in der Vergangenheit und der Gegenwart über die Entstehung des Lebens. Man ist sich also sehr ungewiss darin, wenn man das Ganze von der Evolution her sieht. Wenn man kein Anhänger des Kreationismus ist, und damit meint er hier ein Vertreter, der dem biblischen Schöpfungsbericht glaubt, lässt sich ganz allgemein und mit fast völliger Sicherheit sagen, dass das Leben durch eine Abfolge von sehr vielen kleinen Schritten entstand. Also ganz viele, Millionen vielleicht, kleine Prozesse, evolutive Schritte, so ist einmal das Leben entstanden. Und weiter führt er aus, das Leben gehört zu dem Stoff, aus dem das Universum ist. Wäre es nicht eine zwangsläufige Manifestation der kombinatorischen Eigenschaft von Materie, könnte es gar nicht auf natürliche Weise entstanden sein. 31 prominente Wissenschaftler, darunter Francis Crick und Richard Dawkins, haben ausgesagt, wir glauben, dass die Vernunft das wirksamste Werkzeug der Menschheit ist, um die Probleme zu entwirren, denen sie sich ausgesetzt sieht. Wir sehen, die Evolutionsbiologen können uns nicht erklären, können nicht definieren, was Leben ist. Aber sie sagen, wie das Leben entstanden ist. Irgendwie passt das für mich nicht zusammen. Ich kann doch nur über eine Sache eine Aussage machen, nachdem ich weiß, was es ist. Wenn ich es gar nicht weiß, was es ist, wie will ich erklären, wie so etwas entstehen kann? Aber aus dieser Evolutionslehre folgt auch eine bestimmte Ethik. Das müssen wir wissen. Wir wollen ja Dinge in dieser Welt gerade bezüglich des Lebens beurteilen und mit Hilfe einer Anschauung, die wir haben, beurteilen, also eine Ethik des Lebens auch entwickeln. Aber was folgt, wenn man der Evolution glaubt? Daraus folgt eine ganz bestimmte Ethik, das muss man wissen. Alle diejenigen, die die Evolution übernommen haben und daran glauben, dass sie eine Methode ist, wie das Leben entstanden ist, übernimmt automatisch diese ethischen Vorstellungen, die daraus folgen. Dazu auch einige Aussagen, die ich immer wieder mit Zitaten belegen will, damit ich nicht irgendwo in den Verdacht gerate, irgendwelche Behauptungen aufzustellen, die dann vielleicht irgendwo wegschwimmen, sondern das wird von Vertretern dieser Lehre auch so gesagt. So sagt H.J. Störig, der Mensch bedeutet gar nichts. Er ist kosmisch belanglos, ein Nichts, ein unbedeutender Zufall der Natur. Das kommt dabei heraus, wenn man an diesen Evolutionsprozess glaubt. Noch einmal der Mikrobiologe Reinhard W. Kaplan. Er schreibt, der subjektive Wert eines Lebens liegt in der Befriedigung aller Lebensbedürfnisse, also im persönlichen Lebensglück. Der objektive Wert eines Menschenlebens kann in dem Beitrag gesehen werden, den er zur Evolution der Welt und damit zur Erhaltung vollen Menschentums leistet. Und weiterhin sagt er, unser Weiterleben als Erdenbewohner wird von keinem Naturgesetz und von keiner übernatürlichen Macht garantiert. Es hängt von unserem Tun und Wollen ab, von unserem Wissen, unserer Intelligenz und von unseren Entscheidungen ab. Wer meint, dass solche Aussagen, die wir jetzt eben mit einigen Zitaten belegt haben, dass sie einfach theoretische Überlegungen sind, die man hier und da mal so diskutieren kann und dann ist die Sache erledigt, der irrt. Denn diese Auffassungen werden zunutze gemacht, sie werden umgesetzt, auch in Ethik. Und das möchte ich einmal auch deutlich belegen an einem Mann, der diese Aussagen der Evolutionslehre und des Darwinismus in ganzer Konsequenz durchdacht und umgesetzt hat. Und unser Volk hat in besonderer Weise und auch viele andere Länder haben besonders unter dieser Auffassung gelitten, unter der Anwendung dieser Lehre. Und das war Adolf Hitler. Er hat gesagt, vor Offiziersanwärtern in Breslau am 22. Juni 1944. Und da kommt seine Prägung sehr deutlich zum Ausdruck. Er hat gesagt, die Natur lehrt uns, dass das Prinzip der Auslese sie beherrscht, dass der Stärkere Sieger bleibt und der Schwächere unterliegt. Sie lehrt uns, dass das, was den Menschen dabei oft als Grausamkeit erscheint, weil er selbst betroffen ist oder weil er durch seine Erziehung sich von den Gesetzen der Natur abgewandt hat, im Grunde doch notwendig ist, um eine höhere Entwicklung der Lebewesen herbeizuführen. Der Krieg ist also das unabänderliche Gesetz des ganzen Lebens. Ein Volk, das sich nicht zu behaupten vermag, muss gehen und ein anderes an seine Stelle treten. Das war seine Auffassung. Und so hat er Politik gemacht, so hat er alles umgesetzt. Der schreckliche Gang der Geschichte in der 12-jährigen Hitler-Diktatur.
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3: Hat uns gezeigt, zu welchem Handeln man fähig ist, wenn man von einer solchen Denkweise herkommt. Er hatte Folgendes geschrieben: Das wird mich nicht abhalten, das Christentum in Deutschland mit Stumpf und Stiel, mit allen seinen Wurzeln und Fasern auszurotten. Originalton Hitler. Für unser Volk aber ist es entscheidend, ob sie den jüdischen Christenglauben und seine weichliche Mitleidsmoral haben oder einen starken, heldenhaften Glauben an Gott in der Natur, an Gott im eigenen Volk, an Gott im eigenen Schicksal, im eigenen Blute. Ostern ist nun nicht mehr Auferstehung, sondern die ewige Erneuerung unseres Volkes. Weihnachten ist die Geburt unseres Heilandes, nämlich des Geistes der Heldenhaftigkeit und Freiheit unseres Volkes. Meinen Sie, die werden unseren Gott auch in ihren Kirchen lehren? Diese liberalen Pfaffen, die keinen Glauben mehr haben, sondern nur ein Amt? Ich garantiere Ihnen, so wie Sie Haeckel, Darwin, Goethe und Stefan George zu Propheten Ihres Christentums gemacht haben, so werden Sie das Kreuz durch das Hakenkreuz ersetzen. Sie werden anstatt des Blutes Ihres bisherigen Erlösers das reine Blut unseres Volkes zelebrieren. Sie werden die deutsche Ackerfrucht als heilige Gabe empfangen und zum Symbol der ewigen Volksgemeinschaft essen, wie sie bisher den Leib ihres Gottes genossen haben. Weiterhin sagt er: Wir beenden einen Irrweg der Menschheit. Die Tafeln vom Berge Sinai haben ihre Gültigkeit verloren. Das Gewissen ist eine jüdische Erfindung. Es ist wie die Beschneidung eine Verstümmelung des menschlichen Wesens. Eine neue Zeit der magischen Weltdeutung kommt herauf, der Deutung aus dem Willen und nicht dem Wissen. Es gibt keine Wahrheit, weder im moralischen noch wissenschaftlichen Sinne. Die Vorsehung hat mich zum größten Befreier der Menschheit bestimmt. Ich befreie den Menschen von der christlichen Lehre, von der unendlichen Bedeutung der menschlichen Einzelseele, und der persönlichen Verantwortung setze ich mit eiskalter Klarheit die erlösende Lehre von der Nichtigkeit und Unbedeutendheit des einzelnen Menschen und seines Fortlebens in der sichtbaren Unsterblichkeit der Nation gegenüber. An die Stelle des Dogmas von dem stellvertretenden Leiden und Sterben eines göttlichen Erlösers tritt das stellvertretende Leben und Handeln des neuen Führergesetzgebers, das die Masse der Gläubigen von der Last der freien Entscheidung entbindet. Soweit ein sehr langes Zitat, und wir wissen alle aus trauriger Erfahrung, wie er das umgesetzt hat. Er hat also nicht nur irgendwo darüber philosophiert, sondern Schritt für Schritt das umgesetzt. Und seine Wurzeln lagen darin, dass er vertraute und glaubte an diesen Evolutionsprozess, an diesen Darwinismus. Davon war er fest überzeugt. Was sagen wir heute im 21. Jahrhundert zu der Evolutionslehre? Ist das wirklich so gesichert, wie das überall geschrieben steht? Die Herkunft des Lebens wird von den meisten Menschen heutzutage aus der Sicht der Evolution gedeutet. Das finden wir in den Schulbüchern. Insbesondere wird den Schulkindern suggeriert, dass das Leben entstanden ist in einer Weise, wie das in einem Versuch, dem sogenannten Miller-Versuch, in den Schulen präsentiert wird. Und da wird gesagt, es gab eine Uratmosphäre aus Methan, Ammoniak und Wasser, und durch die Einwirkung von Blitzen ist dann das Leben entstanden. Zunächst organische Moleküle und die haben sich dann zu größeren Verbindungen zusammengefügt und dadurch ist dann irgendwie, dann kommt ein tausendmal irgendwie das Leben entstanden. Ist das überhaupt glaubwürdig? Kann so etwas sein? Der amerikanische Professor für Biochemie an der Universität von Kalifornien, Stanley Miller, hatte 1953 als 23-jähriger Student versucht, den Ursprung des Lebens im Labor nachzuvollziehen. Er füllte einige Liter Methan, Ammoniak und Wasserstoff und etwas Wasser in einem luftdicht abgeschlossenen Glasapparat. Ein Funkenentladungsgerät verpasste er den Gasen und simulierte Blitze, während eine Heizschlange das Wasser am Brodeln hielt. Als Miller die zähe, rötliche Masse analysierte, die nach einigen Tagen auf diese Weise entstanden war, fand er einen hohen Gehalt an Aminosäuren darin. Dieser Befund, so glauben bis heute viele, würde darauf hindeuten, dass das Leben auf diese Weise entstanden ist, und zwar in der sogenannten Ursuppe, wie das Haldane erstmal so bezeichnet hatte. Als Miller, der inzwischen Professor geworden ist, 40 Jahre nach dem Experiment befragt wurde von einem Wissenschaftsjournalisten, hat er folgende Antwort gegeben: Die Lösung des Rätsels vom Ursprung des Lebens hat sich als schwieriger erwiesen, als es sich irgendjemand nur hat vorstellen können. Keine der gegenwärtigen Hypothesen über den Ursprung des Lebens vermag zu überzeugen. Und er bezeichnete all das, was heute darüber gesagt und geschrieben wird, als Unsinn bzw. als chemische Kopfgeburten. Aber in jedem Schulbuch finden wir es heute. Miller ist dennoch Anhänger der Evolutionslehre geblieben. Aber bemerkenswert ist, was er sagt. Er sagte, wenn ich Kreationist wäre, also wenn ich dem biblischen Schöpfungsbericht glauben würde, meint er, würde ich die Evolution nicht wegen der Fossilfunde angreifen, sondern mich stattdessen auf den Ursprung des Lebens konzentrieren. Das ist mit Abstand die schwächste Stelle im Gebäude der modernen Biologie. Der Ursprung des Lebens ist der Traum jedes Wissenschaftspublizisten. Hier wimmelt es von exotischen Wissenschaftlern und exotischen Theorien, die niemals völlig aufgegeben oder völlig anerkannt werden, sondern einfach nur in oder aus der Mode kommen. Eine Theorie wechselt mit der anderen. Und keine hat Belege dafür, dass es wirklich so gewesen ist. Da stellt sich eine ganz wichtige Frage, warum glauben wir das denn noch? Warum halten wir denn so etwas für möglich? Die Antwort gibt derselbe Wissenschaftsjournalist, der viele solcher Evolutionsbiologen aufgesucht hat, und er hat das so zusammengefasst. Was kann ein ehrgeiziger, junger Biologe tun, um sich in der post-darwinistischen, Post-DNA-Ära einen Namen zu machen? Eine Möglichkeit besteht darin, darwinistischer als Darwin zu sein und die darwinsche Theorie als letztgültige, unüberbietbare Wahrheit über die Natur zu akzeptieren. Diesen Weg hat der Oberaufklärer und Reduktionist Richard Dawkins von der University of Oxford beschritten. Er hat aus dem Darwinismus eine furchteinflößende Waffe geschmiedet, mit der er alle Ideen zertrümmert, die seine entschieden materialistische, nicht mystische Konzeption des Lebens in Frage stellen. Er scheint das Fortbestehen des Kreationismus und anderer antidarwinistischer Lehren als eine persönliche Beleidigung zu empfinden. Er hat das gut auf den Punkt gebracht. Wir sehen also, aus naturwissenschaftlichen Gründen kann die Evolution überhaupt gar nicht in Gang gesetzt werden. Damit fängt das schon an. Es ist gar nicht möglich, das Ganze anzuwerfen, geschweige denn, wie es weitergeht. Das ist das tiefe Problem. Ich selbst bin Informatiker und habe mich sehr intensiv mit dem Informationsbegriff beschäftigt und habe das, was ich in 20 Jahren Forschungsarbeit zusammengetragen habe, in einem Buch, das leider nicht mehr hier auf dem Büchertisch ist. Am Anfang war die Information, es ist ganz neu rausgekommen. Da habe ich 10 Naturgesetze über Information entwickelt. Die habe ich an vielen Universitäten unseres Landes und weltweit vorgetragen. Ich habe nirgendswo jemanden gefunden, der mir auch nur ein einziges Gegenbeispiel nennen konnte, dass ein Naturgesetz falsch ist. Das wäre ja die Bedingung. Ein Beispiel würde genügen bei einem Naturgesetz und dann ist es keines mehr. Und mit Hilfe dieser Naturgesetze konnte ich nachweisen, dass Information in der Materie niemals von selbst entstehen kann. Die Naturgesetze haben die höchste Autorität in der Wissenschaft. Es gibt nichts Höheres. Alle Modelle, die wir entwickeln, alle Theorien, alle Spekulationen, alles, was wir sonst in der Wissenschaft machen, kommt nicht von der Aussagequalität dem gleich, was ein Naturgesetz sagt. Ein Naturgesetz sagt zum Beispiel, dass Energie nicht von alleine entstehen kann und Energie auch nicht vernichtet werden kann. Also ein recht einfaches Naturgesetz. Aus diesem Grunde ist es nicht möglich, eine Maschine zu bauen, die ohne Energiezufuhr von alleine läuft. Wir nennen eine solche Maschine ein Perpetuum mobile. Die sogenannten Perpetuum Mobilisten haben in der Vergangenheit etwas sehr Wichtiges getan. Sie haben ständig versucht, eine solche Maschine zu konstruieren, die dann wirklich von alleine laufen sollte. Die Bücher der Weltgeschichte, möchte ich sagen, sind fast voll von solchen Konstruktionsvorschlägen. Und sie sind oft schwer zu durchschauen, diese Zeichnungen, die da angefertigt worden sind. Aber es ist nie gelungen, eine solche Maschine wirklich zu bauen. Diese Leute haben uns dennoch in der Wissenschaft einen sehr großen Dienst erwiesen, indem sie sehr viel Geld, sehr viel Zeit hineingesteckt haben und damit letztlich den Energiesatz bewiesen haben, verifiziert haben, wie wir in der Wissenschaft sagen. Sie haben uns gezeigt, so eine Maschine kann man wirklich nicht bauen. Es ist viel einfacher zu sagen heutzutage, wir kennen den Energiesatz und der Energiesatz verbietet es, dass eine solche Maschine gebaut werden kann. Man muss also eine solche Konstruktion nicht von vorne bis hinten durchschauen und gucken, woran hat es denn nun wirklich gelegen, sondern man kann einfach sagen, ein Naturgesetz sagt nein und das genügt. Und so ist es bei den Sätzen der Information. Information kann nicht von alleine in der Materie entstehen, ist also ein solcher Satz. Genau das behauptet aber die Evolution. Wir brauchen eigentlich gar nicht tiefer nachzuschauen in dem ganzen Gedankensystem, sondern können einfach sagen, es gibt ein Naturgesetz und das sagt nein. Damit ist die Evolution erledigt. Es funktioniert nicht. Man kann es sich jetzt schenken, da über die Fossilien nachzudenken und alle möglichen anderen Details. Es fängt schon damit an, nämlich gleich am Anfang, dass keine Information entstehen kann. Information ist aber etwas ganz Grundlegendes für den Evolutionsprozess, denn die Proteine, die man jetzt braucht, die hergestellt werden, die müssen ja gespeichert werden von ihren chemischen Formeln und von all dem und müssen erneut wiederhergestellt werden in einer Zelle. Aber da keine Information in der Materie entstehen kann, kann der Prozess überhaupt gar nicht anlaufen. Also, ich möchte festhalten, die Evolution ist genauso zu verwerfen wie die Idee, die ich anfangs genannt hatte, dass das Leben aus dem Morast kommt. Das geht nicht und die Evolution geht auch nicht. Ich bin froh, darüber als Wissenschaftler sagen zu können, dass beides versagt hat. Das eine ist auch allgemein erledigt, das wird heute niemand mehr erwähnen, Leben aus dem Morast. Bei der Evolution sind wir an der Stelle, dass sich das erst noch mehr allgemein durchsetzen muss, dass es allgemein bekannt wird. Es kommt der Tag, und da rechne ich mit und da hoffe ich, dass man sagt, das ist genauso eine irrsinnige Idee gewesen, wie diese Idee, dass Leben aus dem Morast entstehen kann. Wissenschaftliche Ideen kommen und gehen. Modelle werden neu aufgestellt und sie werden verworfen. Und hier wird es Zeit, dass wir diese Idee allmählich loswerden und auch die in diesem Zusammenhang etablierte Ethik. Jetzt wollen wir aber wissen, woher kommt das Leben? Jetzt komme ich zu der dritten Überlegung, woher das Leben kommt. Der französische Chemiker und Bakteriologe Louis Pasteur erkannte ein sehr bedeutendes Naturgesetz. Das sollten wir alle kennen. Er hat gesagt, Leben kann nur aus Leben kommen. Und das ist auch das, was wir beobachten. Jedes Leben, was wir sehen auf dieser Welt, können wir immer sagen, das kommt vom Leben. Niemals von allein in der Materie. Wenn ich Leben repräsentiere, dann habe ich das Leben von meinen Eltern. Und wenn wir eine Ameise sehen oder eine Bakterie, immer wieder kommt das Leben von Leben. Niemals auf andere Weise. Das ist ein sehr schönes, ein sehr einfaches Naturgesetz, das Louis Pasteur bereits erkannt hat. Leben, also sehen wir, braucht eine Ursache. Ohne Ursache geht es nicht. Und was ist die Ursache für Leben? Leben. Leben ist die Ursache für Leben. Ganz einfach. Und jetzt machen wir den Sprung in die Bibel. Warum das? Weil wir jetzt von der Naturwissenschaft her am Ende sind. Wir können diese Frage nicht beantworten. Wer ist das Leben am Anfang? Das haben wir herausgefunden durch Naturwissenschaft, dass immer Leben sein muss, wenn wir Leben haben. Aber wo kommt das erste Leben her? Und diese Aussage, diese Antwort finden wir ausschließlich in der Bibel. Und da ist einer, der hat gesagt, ich bin das Leben. Da haben wir die Lösung. Ich bin das Leben. Nun, wenn einer sagen kann, ich bin das Leben, dann ist er auch der Urgrund des Lebens. Dann kommt auch alles Leben von ihm. Wer ist der, der das gesagt hat? Ich bin das Leben. Das finden wir im Johannesevangelium, Kapitel 14, Vers 6. Und das ist Jesus. Es kommt also nichts anderes in Frage für die Ursache des Lebens als der, der das Leben ist. Es ist Jesus, es ist der Schöpfer. Am Anfang der Bibel lesen wir den Satz, am Anfang schuf Gott Himmel und Erde. Und da steht, wenn wir uns das Wort Gott dort ansehen, da steht Elohim im Hebräischen. Das ist eine Pluralform, also nicht nur einer. Und wenn wir die Bibel genauer studieren, ist damit gemeint Gott, der Vater, der Sohn und der Heilige Geist. Das wird nochmal deutlich, wenn wir bei der Erschaffung des Menschen lesen, lasset uns Menschen machen. Lasset uns. Wir sehen da die Pluralform. Wir können es auch so formulieren, wie es in Sprüche 8 heißt. Da war ich der Werkmeister bei Gott. Das sagt der Schöpfer. Also Gott hat einen Werkmeister, ich möchte mal sagen, eingestellt, eingesetzt, der das Leben gemacht hat. Der Werkmeister. Das kennen wir so von unseren Industriebetrieben, da gibt es Werkmeister. Das sind die, die dann die Ausführung machen in den Betrieben, die da verantwortlich sind dafür, dass etwas hergestellt wird. Ob das eine Schreibmaschine ist oder ein Kühlschrank oder etwas, da gibt es Werkmeister. Und so hat Gott auch einen Werkmeister gehabt, der das alles ausgeführt hat, der ihm diesen Auftrag gegeben hat, du mache das mal. Und wer ist dieser Werkmeister? Von dem lesen wir nun erst im Neuen Testament sehr viel genauer, wer das ist. Und da steht gleich am Anfang des Johannesevangeliums dieser Satz, im Anfang war das Wort und das Wort war bei Gott und Gott war das Wort. Alle Dinge sind durch dasselbe gemacht und ohne dasselbe ist nichts gemacht, was gemacht ist. Das ist ein sehr weiter Bogen, der hier gezogen wird. Das Wort ist also die Ursache dafür, dass wir die Sterne haben, dass wir diese Welt haben. und wir unterhalten uns ja heute über das Leben, dass er auch das Leben gemacht hat. Das Wort, dann habe ich schon gesagt, er. Aus diesem Text können wir noch gar nicht erkennen, wer das ist. Ich habe das schon vorweggegriffen, dass das ein Er ist, eine Person. Goethe hat sich rumgeplagt mit diesem Wort und der Faust, diskutiert hin und her mit sich selbst, was war es denn, die Kraft, die Tat, der Rat, was war das, das Wort? Er hätte nur weiterlesen müssen bis zu Vers 10, hätte die Antwort gefunden, da steht nämlich, er war in der Welt und die Welt ist durch ihn gemacht. Jetzt wird also das, was dort in Vers 1 steht, ich möchte das mal als Informatiker sagen, wird jetzt dekodiert. Aber wir merken schon, das ist nicht vollständig dekodiert. Da fehlt uns noch was. Das ist uns zu wenig. Er, wer ist denn nun dieser Er? Und die vollständige Entschlüsselung erfahren wir nun in Vers 14, im selben ersten Kapitel, wo es heißt, und das Wort ward Fleisch und wohnte unter uns, und wir sahen seine Herrlichkeit, eine Herrlichkeit als des eingeborenen Sohnes vom Vater, voller Gnade und Wahrheit. Jetzt wissen wir es. Es ist der Sohn Gottes. Der Sohn Gottes, Jesus Christus, ist der Werkmeister der Schöpfung. Er ist der Ausführende aller Dinge. Er ist der Urgrund des Lebens. Alles Leben, was auf dieser Erde ist, stammt von ihm. Denn er hat gesagt, ich bin das Leben. Die Evolution, das sehen wir jetzt schon, hat zwei ganz tiefe, grundlegende Irrtümer. Die sitzen wirklich tief. Der erste Irrtum ist der, dass Leben als etwas Materielles angesehen wird. Und das ist falsch. Jesus Christus ist das Leben, er ist eine Person. Das Leben ist also etwas Nicht-Materielles. Warum? Das wollte ich nochmal kurz erläutern. Stellen wir uns vor, da ist jemand gestorben und wir hätten den vorher gewogen, vor seinem Tod, und zwar mit einer Waage, Milligramm genau, und kriegen also einen bestimmten Zahlenwert raus für seine Masse, die Masse des Körpers. Nun stirbt der Betreffende und unmittelbar nach dem Tod werden wir ihn noch einmal wägen. Und was wird der Zahlenwert sein, den wir messen? Exakt der gleiche wie beim Leben. Denn die Moleküle haben sich noch nicht geändert, die Temperatur ist sogar noch gleich geblieben, hat sich noch gar nicht abgesenkt. Alles ist noch da, alle Materie. Aber zwischen dem lebenden Menschen und der Leiche ist ein himmelweiter Unterschied. Es ist etwas ganz Großes da passiert, eine tiefe Kluft zwischen Leiche und Leben. Und daran können wir schon gleich sehen, das Leben, also das, was das Leben ausmacht, ist etwas Nicht-Materielles. Können wir nicht der Materie zuschlagen.

Menschen seinen Odem eingeblasen hat. Und das ist etwas nicht Materielles, der Odem Gottes. Wir sehen also, Leben ist etwas ganz, ganz anderes als nur Moleküle und irgendwelche Stoffe. Und der zweite tiefe, abgrundtiefe Irrtum der Evolution ist, dass Information ebenso etwas nicht Materielles ist. Information ist also auch nicht wägbar, ist eine nicht materielle Größe. Und da gibt es ein Grundgesetz, ein Naturgesetz, das eine materielle Größe niemals eine nicht materielle Größe hervorbringen kann. Übrigens in dem Zusammenhang, es wird ja sehr viel gesprochen über den Urknall, dass diese Welt einmal durch einen Urknall entstanden ist. Und wie ist die Vorstellung des Urknalls? Man sagt, der Urknall war ein gewaltiger Knall, wo also nur Materie und Energie am Anfang vorhanden war. Also keine Information, nur Materie und Energie. Jetzt kann man mit Hilfe der Naturgesetze über Information den Urknall in 3-4 Sätzen widerlegen. Wir finden in unserer Welt sehr viel Information. In den Zellen, in den Bibliotheken, überall ist Information. Wie aber kommt die Information in diese Welt, wenn am Anfang nur Materie und Energie da waren? Gar nicht möglich. Also so haben sie mit 2-3 Sätzen, durch Anwendung von Naturgesetzen, kann man sofort auch dieses Urknallgebilde widerlegen. Das kann jeder verstehen. Naturgesetze sind sehr leicht anwendbar. Das ist die große Stärke der Naturgesetze. Ich muss allmählich zum Klonen kommen, aber dafür haben wir jetzt sehr wichtige Grundlagen gelegt, die uns das weitere Verständnis ermöglichen. Ich mache jetzt einen Sprung zum Bereich der Medizin. Die Medizin hat sehr große Fortschritte gehabt in den letzten Jahrhundert und auch davor. Mit der Erfindung des Mikroskops wurde die Wissenschaft der Medizin auf eine völlig neue Grundlage gestellt. Louis Pasteur kam erst im 19. Jahrhundert durch mikroskopische Untersuchungen zu dem Ergebnis, dass gewisse Mikroorganismen die Ursache von Krankheiten sind. Es ist erst 100 Jahre her, seit Robert Koch den Tuberkelbacillus und den Cholera Vibrio entdeckte und damit den Sieg über verheerende Volksseuchen einleitete. Die Medizin hat weitere große Fortschritte bekommen dadurch, dass Wilhelm Conrad Röntgen die Röntgenstrahlen entdeckt hatte und dass erstmals es möglich war, einen Knochen zu untersuchen, ohne da irgendetwas aufzuschneiden, zu operieren. Ein Knochenbruch konnte identifiziert werden. Die Entwicklung ist weitergegangen. Wir haben die Faseroptik und die Computertomographie heute im Einsatz, wo auch Weichteile untersucht werden können, ohne dass eine Operation durchgeführt wird. Am 3. Dezember 1967 führte Christian Barnard im Kapstädter Grotte-Schur-Krankenhaus nach 5-stündiger Operation die erste Herztransplantation durch. Es war ein markanter Meilenstein der Medizingeschichte. Heute ist das schon Routine geworden, dass Herzen verpflanzt werden. Ich erinnere mich noch damals, als das erstmals geschah, gab es eine heftige Diskussion, auch unter Christen, darf man sowas überhaupt tun, ein Herz verpflanzen? Fuscht man da nicht Gott irgendwo in seiner Schöpfung da irgendwo herum? Halten wir fest, die Medizin hat größte Fortschritte gemacht und ist auch weiter dabei, Fortschritte zu erleben. Dennoch müssen wir auch die Gegenseite der Medizin erwähnen. Dank der Medizin und der Kenntnisse findet heute die größte Mordaktion der Weltgeschichte im Mutterleib statt. Es wird möglich, aufgrund medizinischer Kenntnisse, Menschen schon im Mutterleib zu töten. Jährlich wird in der Bundesrepublik eine Stadt von der Größe Bremens radikal ausgerottet. Das ist das, was auch da einhergeht,

0: dem Sieg der Erkenntnisse in der Medizin. Und so stellt sich jetzt die Frage, dürfen wir alles tun, was wir können? Das ist eine wichtige Frage. Wir können sehr viel. Ist das erlaubt? Der Karlsruher Philosoph Hans Lenk beklagt, wir können es uns schon heute und besonders künftig nicht mehr leisten, die drängenden ethischen Probleme in den angewandten Wissenschaften zu vernachlässigen. Die Philosophen hatten sich überwiegend ins Villenviertel des Geistes zurückgezogen und dort historische oder analytische Sprache.
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3: Spiele der Weisheit. Glasperlenspiele einer viel zu lebensfernen Weisheit betrieben. Wir haben keine ausgearbeitete Philosophie der Technik, der Wirtschaft, des Geldwesens, der Arbeitswelt, der Leistung und der Verantwortung in Wissenschaft und Technik. Das beklagt er. Ich bin zutiefst davon überzeugt, dass er hier das richtige Problem angesprochen hat. Wo aber finden wir die Lösung? Der frühere Präsident der Max-Planck-Gesellschaft, Professor Hubert Markel, beklagt ebenfalls diese Sinnkrise. Er sagt, ohne das sichere Geleit einer ethisch unbeliebigen Grundauffassung vom Menschen und seiner Würde, kann einen das, was moderne Biotechnologie mit einer chemisch-physikalischen Maschine Mensch anzurichten vermöchte, nur erschrecken. Wenn das Absaugen eines 2-Monats-Embryos kein biotechnisch-medizinisches Problem ist, hört es schnell auf, überhaupt als ein moralisches Problem erkannt zu werden. Wir erleben, dass Sterbende, ja objektiv Gestorbene, wie biochemische Präparate erhalten werden. Wir erleben, dass Gebärammen in vitro befruchtete Leibesfrüchte austragen und vor der Klonierung identischer Menschen stehen keine prinzipiellen technischen Barrieren, sondern höchstens lösbare Detailprobleme. Und er fährt weiter fort. Wir werden noch vieles andere erleben, wenn die moralischen Grenzen weiter verschwimmen, da die Biotechnologie erfinderisch ist. Wo die theologische und philosophische Anthropologie ihre Glaubwürdigkeit verliert, ergreift eine rein biotechnologische und politische Anthropologie die Macht, in der der Zweck die Mittel heiligt. Die Samengefrierbank für Nobelpreisträger und Pol Pots Mörderkinder sind nur zwei extreme Facetten der gleichen Hybris, wo der Mensch das, was er tun darf, nur durch das begrenzt sieht, was er erreichen will. Da sind alle Perspektiven gleich erschreckend, richtig erkannt. Und weiterhin sagte Professor Markel, das Übel kommt nicht aus der Einsicht in die Wirklichkeit und nicht durch die Verfügbarkeit neuer Technologien. Das Übel kommt durch die Begründung unseres Handelns auf falschen Fundamenten. Das ist es. Unser Handeln braucht die richtigen Fundamente. Fundamente, die tragfähig sind. Warum können wir eigentlich alles und warum können wir so viel? Wir müssen wissen, dass wir nach dem Sündenfall in einer gefallenen Welt leben. Diese Welt ist kaputt. Das ist wichtig zum Verständnis der Welt. Die Bibel sagt uns, dass am Anfang, nach der Schöpfung irgendwann, wohl offenbar sehr bald, der Mensch sich von Gott entfernte und dadurch gerieten wir durch den Sündenfall in die Entfernung von Gott, in die Gottlosigkeit hinein. Und damit kamen wir in die Situation der Verlorenheit. Der Mensch ist unterwegs zur Hölle. Das müssen wir so sagen. So sagt es uns die Bibel. Wir sind auf dem Pfad der Verlorenheit. Und zwar wegen unserer Sünde. Die Menschheit war so böse geworden, und dann haben sie einen Turm gebaut aus Überheblichkeit. Und dann hat Gott 2 Gerichte gegeben. Das eine Gericht war die Sprachverwirrung, das ist uns allen geläufig. Aber damit ging ein 2. Gericht einher. Und davon steht in 1. Mose 11, Vers 6. Dies ist erst der Anfang ihres Unternehmens. Hinfort wird ihnen nichts mehr unausführbar sein, was sie sich vornehmen. Das ist ein Gericht. Das ist ein Gericht in einer gefallenen Welt. Hier sagt Gott, ihr könnt zwar ohne mich alles Mögliche tun, aber ich lasse euch laufen. Ihr werdet es vollbringen. Ihr könnt es machen. Und ich werde es nicht verhindern. Das ist ein Gericht. Ich wünschte mir manchmal, dass Gott uns auf die Finger klopfen würde, wenn wir Atombomben bauen, wenn wir Menschen im Mutterleib töten, wenn wir Kriege anzetteln, dass er einfach zwischenfährt. Gott sagt, ich tue es nicht. Ich habe euch einen freien Willen gegeben und aufgrund des freien Willens lasse ich euch laufen, wohin ihr wollt. Ihr dürft sogar, und das ist für mich fast nicht zu begreifen, ihr dürft sogar freiwillig in die Hölle laufen. Ich werde nichts daran tun. Wenn das euer Wille ist, bitte geht. Das sagt der Gott, der Gott der Liebe ist. Das ist er gleichzeitig. Ich habe darum immer große Sorge, wenn Menschen so ganz locker und leichtfertig vom lieben Gott reden. Der liebe Gott, der macht schon das und so. Das ist nicht der liebe Gott. Keineswegs. Da haben wir von Gott überhaupt nichts verstanden, wenn wir so von Gott reden. Gott ist ein zürnender Gott über die Sünde und auf Sünde steht ewiger Tod, auf Sünde steht Hölle. Das müssen wir wissen. Aber Gott liebt uns und er hat uns gerufen. Ich komme noch darauf zurück. Er möchte uns in seinem Himmel haben. Das ist das eigentliche Ziel. Am 18. Mai 2001 hielt der Bundespräsident Johannes Rau eine Rede in der Staatsbibliothek in Berlin zu der aktuellen Biomedizin-Debatte mit dem Titel »Für einen Fortschritt nach menschlichem Maß«. Er sprach immer von der Notwendigkeit ethischer Maßstäbe. Leider hat er die Maßstäbe nicht genannt. Das muss ich ihm vorwerfen. Wer eine Rede darüber hält, sollte sich auch damit auseinandersetzen, was die Maßstäbe sind. Nicht nur einfach fragen, wir brauchen Maßstäbe. Das hilft uns nicht. Und darum wollen wir uns heute Abend auch mit den Maßstäben beschäftigen. Sonst machen wir nur Probleme. Das tun die Philosophen schon. Die Philosophen haben nie eine Lösung für ein Problem. Sie werfen nur neue Probleme auf, aber sie geben uns keine Lösung. Und das geben die Philosophen auch offen zu. Wir suchen Lösungen. Nun komme ich zu dem Klonen. Was ist eigentlich da passiert, als erstmals es möglich war, das Klonen von Leben zu bewerkstelligen? Das war etwas Neues, was es bisher noch nicht gegeben hat. Dem schottischen Embryologen Willnut war das erstmals gelungen, an einem Schaf. An dem Schaf Dolly. Zwei Autoren haben ein Buch geschrieben mit dem Titel, es gibt ja viele Bücher, am Anfang war die Information, ich habe auch etwas dazu beigetragen. Und so gibt es ein anderes Buch, das heißt, am Anfang war Dolly. Und in diesem Buch steht ein bemerkenswerter Satz, was die beiden Autoren da geschrieben haben. Seit jeher schon waren Lämmer das Symbol für Unschuld. Das hat sich im Frühjahr 1997 schlagartig geändert. Dolly, ein knapp 3 Monate altes Schaf, verdrängte Politiker und Popstars von den Titelseiten und Schlagzeilen der Zeitungen und Illustrierten. Das wuschelige, weiß gelockte Unschuldslamm wurde über Nacht zum Symbol für die Bedrohung der menschlichen Gesellschaft. Eine durch eine neue, unheimliche Technologie, nämlich durch das Klonen. Und so ist es wirklich. Wir empfinden das als große Bedrohung, diese Möglichkeit des Klonens. Ich will das ganz kurz erklären, wie das funktioniert. Die gesunde Körperzelle, egal ob in der Haut, in der Lunge, in der Nase sitzend, besitzt das komplette Erbgut des jeweiligen Lebewesens. Also in meiner Nasenzelle habe ich auch die Information drin, wie ein Fuß konstruiert wird. Und in meiner Fußzelle steht auch geschrieben, wie meine Niere konstruiert wird. Also alle Information ist dort vorhanden. Nun ist es so, dass in der Embryonalentwicklung die Zelle zunächst einmal, wie wir sagen, ist omnipotent. Sie hat die Fähigkeit, jede beliebige Art von Zelle zu bilden. Und manche Zellen werden dann Muskelzellen, andere werden Nervenzellen und andere werden Zellen in einer Niere und andere werden Hautzellen. Das differenziert sich dann und spezialisiert sich. Und es gab ein Dogma in der Biologie, dass man sagte, nachdem eine solche Zelle sich ausdifferenziert hat und sich spezialisiert hat zu einer bestimmten Körperzelle, Und dann ist es nicht mehr möglich, alle Informationen verfügbar zu machen, obwohl sie da drin steht. Das heißt also, die spezialisierte Zelle kann nicht wieder in den Zustand zurückgeführt werden wie eine Embryonalzelle am Anfang. Aber Willnuth hat eben nun dieses Experiment gemacht an dem Schaf Dolly. Was hat er gemacht? Er hat aus dem Euter eines Schafes, ich nenne es einmal Schaf A, wir werden über drei Schafe reden, A, B und C, dem Schaf A wurde eine Euterzelle entnommen, einem anderen Schaf, nämlich dem Schaf B, wurde eine Eizelle entnommen. Aus der Eizelle des Schafes B wurde der Kern entfernt und es wurde der Kern von der Euterzelle dort hineingebracht. Also eine Körperzelle aus dem Schaf A. Mit der Information des Schafes A. Und diese gemixte Zelle, wobei die Hülle von Schaf B kam und die Information von Schaf A, wurde nun in den Leib eines dritten Schafes, nämlich dem Schaf C, in die Gebärmutter eingelegt. Und es gelang in diesem Experiment, dass nach 150 Tagen in dem kleinen Ort Roslin in der Nähe von Edinburgh das erste Schaf, nämlich Dolly, so geboren wurde, dass es nur aus der Körperzelle eines einzelnen Schafes stammte. Also nicht so, dass zwei Schafe ihr Erbgut zusammentun, das wird gemischt, nicht wahr, in einer Weise, wie es die Genetik eben halt so vorsieht, und dass dadurch ein neues Lebewesen entsteht, sondern erstmalig, kann man sagen, wurde nur die Information von Schaf A verwendet und dann wurde das in Schaf C dann ausdifferenziert und das Schaf C hat also dann Dolly geboren. Also eine nicht geschlechtliche Vermehrung. Das ist etwas Neues, was es bis dahin noch nicht gab. Jetzt ist die Aufregung groß. Jetzt geht's bald los, dass man Menschen klont. Das ist ja die große Gefahr. Und jetzt will ich das mal ein Stückchen versuchen zu entwirren, diese Gedanken. Ist das Klonen prinzipiell eine verbotene Sache? Antwort: Nein. Denn der Schöpfer tut's selbst. Was der Schöpfer tut, muss schon gut sein. Wenn wir Kartoffeln in die Erde legen und daraus dann eine neue Staude wächst und wir dann im Herbst die Kartoffeln ernten, dann können wir sagen, das, was wir ernten, sind Klone der Kartoffel, die wir im Frühjahr hineingelegt haben. Das ist das Prinzip des Klonens. Denn sie sind genetisch identisch. Das finden wir auch bei den Erdbeeren. Die Erdbeeren, wissen wir alle, wenn wir vielleicht einen Garten haben, bilden Ableger mit einer kleinen Wurzel. Daraus entsteht eine neue Pflanze. Und diese neue Erdbeerpflanze ist genetisch identisch mit der Pflanze, von der der Ableger kam. Wir sehen also, der Schöpfer wendet die Methode des Klonens an. Ja, es geht noch weiter, nicht nur bei Erdbeeren. Wir finden das auch bei Tieren. Die Blattlaus kann sich sowohl sexuell vermehren als auch durch Klonen. Das ist sehr weise eingerichtet. Im Frühjahr, da wird also das Erbgut der Blattläuse gemischt, damit wieder der Genpool durchmischt wird. Und dann vermehren sie sich also auf diese Weise, dass Eier gelegt werden und aus den Eiern kommen wieder neue Blattläuse heraus. Aber die Blattläuse haben so viele Feinde, dass die nachher, ich will es mal so ausdrücken, schon gar nicht mehr Zeit haben, sich noch einen Partner zu suchen. Die müssen sehen, dass sie sich ganz schnell vermehren, weil sie so furchtbar viel aufgefressen werden. Die müssen also mit ihrer Vermehrung kämen sie gar nicht nach, wenn sie erst noch auf Partnersuche gehen müssen. Mit Werben und mit allem dem, was dazugehört, nicht wahr? Also muss das alles irgendwie flotter gehen. Und wie geht das? Das geht durch Klonen. Die brauchen keinen Partner mehr, damit die Vermehrung schnell funktioniert. Diese Methode des Klonens funktioniert auch bei einigen Krebsen, bei Wespen, Bienen und einigen Ameisenarten, ja sogar bei Eidechsen. Also es kommt also relativ häufig in der Schöpfung vor. Wie ist das nun beim Menschen? Wenn wir eineiige Zwillinge haben, dann sind das auch Klone. Die sind genetisch identisch. Das heißt, sie haben dasselbe Erbgut mit derselben Information. Eineige Zwillinge haben also dieselben Begabungen, dieselben Talente, dieselben Fähigkeiten. Und damit haben sie auch dieselbe Schuhgröße, dieselbe Augenfarbe und alles ist gleich. Da wird nicht einer blond sein, der andere schwarz. Sie werden auch dann beide blond sein, meinetwegen. Oder schwarz oder was immer auch ist. Sie werden also identisch sein. Sind sie auch als Person identisch? Antwort: Nein. Der Mensch besteht ja nicht nur aus der Materie, sondern der Mensch ist auch weitgehend mitbestimmt durch das Umfeld, in dem er lebt, wie er beeinflusst wird, was er lernt. Stellen wir uns vor, da sind eineige Zwillinge und die werden sehr früh schon getrennt. Und der eine, sind beide musikalisch sehr begabt, der eine wird sehr gefördert und er lernt also alle möglichen Instrumente spielen und er wird, wenn er erwachsen ist, vielleicht ein ganz bekannter, weltweit bekannter Virtuose sein. Er hat das zu einer solchen Fähigkeit ausgebaut, ganz großartig. Der andere wächst ganz woanders auf, hat dieselben Fähigkeiten, der kriegt nie eine Geige in die Hand und wird nie ein Klavier sehen, der macht ganz was anderes. Und dann wächst er auch heran und er sieht dann seinen Bruder vielleicht, wie der da große Konzerte gibt. Da kann er nur staunen, obwohl er genau dieselben Anlagen hat. Sie wurden nur nicht ausgeprägt, nur nicht. Sie kamen nicht zur Geltung. In der Umwelt, in der er lebte, kam das nicht zum Zuge. Genauso ist es auch so, wenn wir über den Glauben reden, es kann sein, bei den eineigen Zwillingen, der eine hört die Botschaft der Bibel, er kommt zum Glauben, er findet das ewige Leben. Und der andere, der hört es auch und er sagt, das ist nichts für mich, weil er eine andere Entscheidung trifft. Er hat selbst einen eigenen freien Willen. Er muss das nicht tun. Er ist frei. Und so sind das zwei ganz verschiedene Wege auch für die Ewigkeit, die sich hier offenbaren bei diesen eineigen Zwillingen. Aber informationstheoretisch, genetisch, haben sie beide die gleiche Information. Jetzt kommt die wichtige Frage, darf man klonen? Und ich würde sagen, dreimal unterstrichen, ja. Aber jetzt kommt die Einschränkung. Bei Pflanzen und bei Tieren. Dann darf man das. Warum? Das will ich begründen. Gott hatte gesagt in 1. Mose 1, Vers 28, machet euch die Erde untertan. Das heißt, erforscht die Erde, erarbeitet das alles, erkennt das, wie das alles konstruiert ist und gemacht ist. Und darum, die Landwirte, was tun sie? Sie kreuzen alle möglichen Kuharten und suchen solche heraus, die besonders viel Milch geben. Und auf diese Weise werden solche Kühe gezüchtet, die also sehr hohe Milcherträge geben. Oder denken wir an Weizen. Weizen kann man auch so weit kreuzen und immer wieder mischen mit anderen Gräsern zum Beispiel, so dass wir heute Weizensorten haben, die auch in sehr kalten Anbaugebieten noch wachsen. Wegen im Norden von Kanada oder im Norden von Russland. Das sind einfach Arten, die gezüchtet worden sind. Das geht nicht so schnell, das geht über viele Generationen hinweg. Oder denken wir an Rennpferde, die gezüchtet worden sind. Ganz bewusst hat man Pferde gezüchtet, die besonders schnell laufen können. Und dann wird das eben so gemacht. Wir waren im vergangenen Jahr, meine Frau und ich, in Paraguay, wo man sich in besonderer Weise mit Rindern beschäftigt. Und wir haben uns dort von Fachleuten erzählen lassen, wie das eine Wissenschaft ist, dass sie alle möglichen Rinderarten kreuzen, damit dort genau dann das solche Kühe entstehen, die ein solches Fleisch liefern, was die Europäer gerne essen. Die erkunden also den Geschmack hier der Europäer, wo sie das Rindfleisch ausführen, und dann werden die entsprechend so gezüchtet. Und wenn man merkt, die Steaks müssten noch so sein, das müsste noch etwas anders und hier, und dann sagt man, ja, das wissen die Fachleute dann müssen wir noch etwas von dieser Sorte noch nehmen, und das müssen wir mit denen kreuzen und so weiter, dann kriegen wir genau das hin. Und das funktioniert auch. Und so sehen wir, wenn manch einer sagt, ja, das ist ein Eingriff in die Schöpfung Gottes, gar keine Frage, das dürfen wir. Das ist uns von Gott zugewiesen, dass wir das dürfen. Gott hatte gesagt, dass wir uns die Tiere untertan machen sollen. Er hat aber nicht gesagt, dass wir uns die Menschen untertan machen sollen. Also bei den Tieren ja. Bei den Pflanzen auch ja. Warum? Wenn wir diese gute Methode des Klonens beherrschen und das gut tun können, warum nicht? Wenn man die Nebenwirkungen bedenkt und das alles mit bedenkt und das auf eine Stufe bringt, dass man sagt, so kann man damit umgehen, dann ist das in Ordnung. Die weltweite Angst bezüglich des Klonens liegt ganz woanders, nämlich in der diffusen Sorge eines nicht mehr beherrschbaren Sieges der Technik über den Menschen. Und die tiefen Ursachen liegen an einer ganz anderen Stelle. In der Welt, in der wir leben, ist die deutliche Trennlinie zwischen der Tierwelt und dem Menschen verloren gegangen. Die Evolution hat uns diese Trennlinie verwischt. Es ist alles gleich. Die Affen sind unsere Brüder, so ungefähr. Ja, das kommt aber raus, natürlich. Wir kennen keine Trennlinie mehr. Weil wir sagen, nach dem Evolutionsprozess ist alles aus einer Linie hervorgegangen. Das hat sich zwar ein bisschen verzweigt, wie auch immer, aber das sind alles unsere Brüder. Nachher auch die Ameisen, nicht? Das sind auch unsere Brüder. Das weiß ich alles, was man alles noch sagen wird. Das ist die Konsequenz, das muss man dann sagen. Die Bibel aber zieht eine deutliche, ganz markante Trennlinie zwischen dem Tierreich und dem Menschen. Das ist das, was wir aus der Bibel lesen. Auf einer einzigen Seite ist das schon bereits zu erkennen. Wir merken, die Bibel ist ein unvorstellbar wertvolles Buch für uns, weil sie uns zurechthilft in unserer Welt. Und sie sagt uns, dass Gott die Tiere geschaffen hat, und dann ganz separat, unabhängig vom Tierreich, da schuf er den Menschen. Bei den Fischen hat er gesagt, es wimmle das Wasser von allen möglichen lebenden Wesen. Nicht wahr? Alles mögliche. Die wurden alle auf einmal geschaffen. Wie die alle heißen. Tausende von Fischsorten und alles Mögliche, was da im Wasser krabbelt und schwimmt und so weiter. Krebs und all das wurde da geschaffen. Alles durcheinander, würde ich fast sagen. In einem Schub. Bei Menschen, da legt Gott Hand an und er formt einen Körper mit seiner eigenen Hand und er formt ihn und dann bläst er seinen eigenen Odem in diesen Körper hinein. Und dann, sagt die Bibel, ward er eine lebendige Seele. Das ist etwas ganz anderes. Das wird nirgendwo vom Tierreich gesagt. Von keiner Ameise wird das so beschrieben, dass sie so geschaffen worden ist. Durch diesen Evolutionsgedanken ist uns das vollkommen abhanden gekommen. Es kommt noch etwas anderes, Tragisches hinzu, dass durch den Evolutionsgedanken uns die Bibel abhanden gekommen ist. Uns ist die Bibel dadurch zerstört worden. Und das wollen wir uns nicht nehmen lassen. Wir wollen uns die Bibel nicht nehmen lassen, nur wegen einer falschen, einer irrsinnigen Theorie, die noch gar nicht mal eine Theorie ist, das ist eine Lehre, die noch nicht einmal das Fundament hat, dass sie nachprüfbar ist mit wissenschaftlichen Methoden. Das muss ich ganz deutlich und ganz scharf herausstellen, damit wir hier eine Klarheit sehen in unserer Zeit im 21. Jahrhundert. Die Wahrheit wird nicht dadurch manifestiert, dass das viele Leute sagen, sondern die Wahrheit bleibt Wahrheit. Und die Wahrheit ist nur in einem einzigen Buch zu finden, und das ist die Bibel. Hat mal jemand so scharf gesagt, alles andere ist Lüge. Und ein anderer sagte, alle sind Lügner außer Jesus. Das ist klare Sprache. Da wissen wir, woran wir sind. Stimmt, unterstreiche ich. Und das ist alles kaputt gegangen durch die Evolution. Wir haben uns in ein Lügennetz verfangen durch die Evolution. Und wissen schon gar nicht mehr, was noch zu machen ist, was gilt und was nicht gilt. Der Spiegelredakteur Günther Stockinger hat darum auch eine schockierende Vision erstellt, indem er sagte, Biologen und Mediziner in aller Welt könnten nach dem Mirakel von Schottland auf die Idee kommen, gengleiche Kopien von Geistesgrößen, Spitzensportlern, Kunstschaffenden oder Leinwandidolen herzustellen. Der Mensch von der Stange oder der Homo Xerox wäre keine Fiktion mehr. Auch Hitlers und Stalins könnten in den Labors der Biobastler das Licht der Welt erblicken, so sich nur eine einzige brauchbare Körperzelle von ihnen finden ließe. Er malt hier auch eine Horrorversion, und er hat auch keine Ethik, er bietet keine Ethik an, wie wir tun können. Die Bibel zeigt uns eine unüberbrückbare Trennlinie zwischen Tierwelt und Menschen. Wenn uns das verloren gegangen ist, dann müssen wir dazu wieder zurück. Und dann werden wir daraus auch eine Ethik ableiten und Maßstäbe für unser Handeln finden. Ich stelle noch einmal heraus, der Mensch ist eine separate Schöpfung Gottes, die losgelöst vom Tierreich geschah. Den Menschen hat Gott das Töten von Tieren erlaubt. Den Menschen untereinander aber gab er das Gebot, du sollst nicht töten. Dem Menschen hat Gott die Herrschaft über die Tierwelt anvertraut, der Mensch soll jedoch nicht über den Menschen herrschen und ihn nicht manipulieren. Wir Menschen sind Ewigkeitsgeschöpfe, unsere Existenz wird mit dem leiblichen Tod nicht ausgelöscht. Bezüglich der Tiere gibt es eine solche explizite Aussage nicht. Auch das unterscheidet uns grundlegend. Das Klonen von Menschen ist darum, nach diesen Aussagen, zutiefst abzulehnen. Denn das ist wirklich gegen dem, was Gott sagt. Wir merken, dass die Bibel ein so weitreichendes Buch ist und auch dann noch ihre Gültigkeit behält, wenn ganz neue Techniken aufkommen, die wir zu beurteilen haben. Wir können sie beurteilen, wenn wir die Bibel genau kennen. Dann können wir auch ganz neue Phänomene beurteilen. Darum komme ich noch einmal zurück. Herztransplantation? Ja. Weil hier dem Menschen geholfen wird, weil hier nicht etwas verändert wird. Es wird nur der materielle Teil aus einem durch Unfall umgekommenen Menschen weiter verwendet. Beim Klonen ist das völlig anders. Es war der Wille Gottes, dass wir Vater und Mutter haben. Der geklonte Mensch hat das nicht mehr. Der hat nur noch ein Vater oder eine Mutter. Das ist schon mal etwas ganz Wesentliches, was von dem Schöpfungswillen Gottes abweicht. Und da dürfen wir nicht eingreifen. Kinder, sagt uns die Bibel, sind eine Gabe Gottes. Und es hat immer wieder Frauen gegeben, die unfruchtbar waren. Und da müssen wir nicht irgendwo nachhelfen. Sarah, die Frau Abrahams, war unfruchtbar, aber aufgrund der Verheißung Gottes bekam sie dann den Isaak. Rebekka, die Frau Isaaks, war auch unfruchtbar, aber dann bekam sie Zwillinge, nämlich Jakob und Esau. Manoas Frau war unfruchtbar und sie bekam den Simson. Hanna war unfruchtbar und dann bekam sie Samuel. Und so finden wir etliche Beispiele in der Bibel, wie durch Gebet, durch Verheißung auch unfruchtbare Frauen dann Kinder bekommen haben. Darum der Ratschlag. Wenn uns das eine Not ist, dann können wir uns an den Schöpfer wenden und ihn darum bitten. Und wenn es sein Wille ist, dann wird er das schenken. Es kann auch sein, dass er das nicht tut. Wer hat dem Menschen den Mund gemacht oder wer macht stumm oder taub? Oder sehend oder blind.
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3: Bin ich es nicht der Herr, sagt Gott. Er macht das alles. Er kann auch Körper verschließen, wenn das sein Wille ist, und er kann öffnen. Es kommt noch etwas weiteres hinzu, was wichtig ist, wenn wir an das Klonen denken. Beim Klonen macht man Folgendes, dass man eine Körperzelle verwendet und dann daraus einen Menschen machen will, wenn man beim Menschen klont. Wir haben aber eben gesehen, dass der Mensch nicht nur Materie ist, sondern der Mensch hat eine Seele. Es hat Seele und Geist, sagt die Bibel. Und wenn wir mit dem genetischen Erbgut manipulieren, mit dem genetischen Erbgut des Menschen, dann tun wir so, als bestünde der Mensch nur aus Materie. Und das ist der tiefe Irrtum. Und darum dürfen wir das nicht tun, weil Gott uns als Person ansieht, weil wir Menschen geadelt sind als Persönlichkeiten, die Gott bei seinem Namen ruft. Wir sind ein wichtiges Individuum für Gott. Und das ist nicht der beliebigen Manipulierbarkeit uns von uns Menschen unterstellt. Darum dürfen wir nicht. Ich fasse noch einmal zusammen. Ganz eindeutig, wenn wir es von der Bibel her sehen, ist das Klonen bei Tieren und bei Pflanzen erlaubt, bei Menschen ganz eindeutig strikt verboten. Bei dem Klonen haben wir noch zwei Dinge zu unterscheiden. Das reproduktive Klonen, darüber habe ich jetzt im Wesentlichen gesprochen. Dann ist die Rede noch vom therapeutischen Klonen. Das ist etwas ganz anderes. Da will man nicht, dass ein neuer Mensch entsteht, sondern aus den Embryonen möchte man die embryonalen Stammzellen nehmen. Und diese möchte man so manipulieren, dass sie eine ganz bestimmte Form, eine ganz bestimmte Entwicklung dann nehmen, sodass also dann nur Herzzellen oder was weiß ich dann immer gezüchtet werden. Man will also keinen kompletten Organismus, sondern nur eine bestimmte Zellart züchten. Da wird das, was einen ganzen Menschen repräsentiert, bei den embryonalen Stammzellen, wird umfunktioniert zum Ersatzteillager. Und darum ist auch das eindeutig abzulehnen. Etwas weiteres, was auch abzulehnen ist, ist das sogenannte PID, Präimplantationsdiagnostik. Dahinter verbirgt sich, dass man eine Eizelle künstlich befruchtet und dann einige Zellteilungen abwartet und dann diese Zellen untersucht, ob sie gesund sind oder nicht. Und dass man dann auch hier manipuliert. Und dann maßt der Mensch sich an zu entscheiden. Er treibt jetzt die Selektion. Wenn die richtigen Anlagen, die man sich wünscht, nicht vorhanden sind, dann kann das abgetötet werden. Und das liegt dann in der Beliebigkeit des Menschen. Und wenn man das beherrscht und das kennen würde, dann würde man theoretisch entscheiden, welche Haarfarbe das Kind hat. Wenn es nicht die gewünschte Haarfarbe hat, wird es getötet. Wenn es nicht das gewünschte Geschlecht hat, wird es getötet. Und wir merken, wir können uns das ausmalen, was dann alles geschieht, wenn man so etwas macht. Dann beginnt die Zucht des Menschen. Und das alles ist unzulässig. Wir sehen also, wenn wir von der Bibel ausgehen und diese falsche Lehre der Evolution hinter uns gelassen haben und nur von der Bibel her argumentieren und nachschauen, was dort steht, sind wir in der Lage, eine deutliche Ethik abzuleiten, die uns helfen kann. Noch etwas anderes möchte ich hinzufügen zu der Irrlehre der Evolution. Die Evolution hat nicht nur ein zeitliches Ergebnis, also in unserer Zeit, in der wir leben, dass wir allen möglichen Unsinn praktizieren damit, falsche Ideologien ableiten und viele andere Dinge, die ich auch am Anfang ja genannt habe. Es ist damit noch etwas anderes verbunden, und das meine ich, ist das noch viel Schlimmere, nämlich der Verlust der Ewigkeit. Wir Menschen sind von Gott als Ewigkeitsgeschöpfe gemacht. Das heißt, unsere Existenz wird niemals aufhören, auch wenn Atheisten meinen, dass dann alles zu Ende ist. Wie jetzt Rudolf Augstein vor seinem Tod noch gesagt hat, er muss sich dann nicht mehr darum kümmern, dann ist alles aus. Ein tiefgreifender Irrtum ist das. 5 Minuten nach dem Tode gibt es keine Atheisten mehr. Sie haben dann erfahren, dass sie falsch gedacht haben. Und sie haben erfahren, dass sie einen falschen Weg gegangen sind. Das ist auch eine weitere Tragik. Und der Atheismus wird genährt vom Evolutionismus. Und der Evolutionismus kombiniert mit dem Atheismus führt uns in die Verlorenheit, führt uns in die Hölle. Das ist die große Tragik. Das ist die ewigkeitliche Komponente, die damit verbunden ist. Und die dürfen wir nicht unterschätzen, weil sie tragisch ist. Ich habe viele junge Leute kennengelernt, die mir gesagt haben, sie könnten der Bibel nicht glauben, weil nach der Evolution gar kein Schöpfer nötig ist. Das ist die Tragik. Und so ist die Tragik in unserem Land und auch in vielen anderen Ländern der Erde, dass schon junge Leute verseucht werden mit dieser falschen Idee und sie letztlich in eine falsche Spur gebracht werden, die nicht mehr zum Himmel führt, sondern zur Hölle. Das möchte ich so deutlich aussprechen, weil ich das so deutlich empfinde. Und darum müssen wir gegensteuern und solchen jungen Leuten helfen, dass sie zunächst einmal von dem Evolutionsgedanken wegkommen. Dass sie erkennen, dass sie ein Geschöpf des lebendigen Gottes sind. Ein Geschöpf des Werkmeisters, des Herrn Jesus. Und dieser Jesus, dieser derselbe Jesus Christus, hat gesagt, ich bin das Leben, aber ich bin auch der Weg zum Vater. Niemand kommt zum Vater denn durch mich. Es gibt keinen anderen Weg zum Himmel als nur durch diesen Jesus. Alles andere sind ebenso Irrwege, die in die Verlorenheit gehen. Egal wie die Religionen heißen, wie groß sie sein mögen, wie immer sie auch sein mögen, alle Wege, die wir Menschen ersonnen haben, sind Irrwege, die in die Verlorenheit gehen. Zum Himmel führt nur ein einziger Weg, und das ist der Herr Jesus. Alle Religionen liegen falsch. Wenn irgendeine Religion dieser Erde, und da gibt es tausende von, zum Himmel führen würde, daran ist mir das so deutlich geworden, dann hätte der Herr Jesus, als er im Garten Gethsemane war, noch vor der Kreuzigung, und als er zum Vater gebetet hat, gibt es einen Weg, Vater, dass dieser Kelch vorübergeht. Gibt es das? Was hat der Vater gesagt? Gar nichts. Hat geschwiegen. Gar nichts gesagt, weil er es wusste. Es gibt keinen anderen Heilsweg als der über das Kreuz Jesu. Nur das Kreuz Jesu rettet uns. Und darum brauchen wir den Herrn Jesus. Wir brauchen den, der der Urgrund des Lebens ist. Er ist auch der Urgrund der Ewigkeit. Und nur durch ihn haben wir ewiges Leben. Und jetzt sind wir gerufen, zu entscheiden. Und Gott sagt, ich habe dir vorgelegt, Leben und Tod. Entscheide. Mache dich auf den Weg zum Leben. Das ist der Wille Gottes. Und der Weg zum Leben heißt Jesus. Und damit sind wir bei unserem Urheber, bei unserem Schöpfer, bei dem guten Hirten, der uns liebt und der eine Ewigkeit mit uns im Himmel zusammenleben möchte. Dafür wollen wir ihm danken, dass er uns so liebt und uns nach Hause bringen will, damit wir alle einmal die Ewigkeit sehen. Ich möchte abschließend mit uns beten. Herr Jesus Christus, nimm Dank dafür, dass wir wissen, du bist das Leben. Du bist das Leben in Person. Dich brauchen wir auch für das ewige Leben. Hilf uns, dass wir daran nicht vorübergehen, sondern uns auf den Weg machen zu dir hin, dem lebendigen Gott, dem Anfang und das Ende, dem guten Hirten, der uns ewige Heimat geben will. Ich danke dir für Jesus Christus. Lass uns daran nicht vorübergehen, auch an diesem Abend nicht, wo wir es vielleicht zum allerersten Mal so gehört haben. Herr, hilf uns,

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Liebe Freunde, sehr verehrte Damen und Herren, liebe Brüder und Schwestern, das Thema heute Abend lautet Dreieinigkeit, ja oder nein? Und das ist im Grunde die zentrale Frage im Gespräch mit den Zeugen Jehovas. Ist Gott ein dreieiniger Gott oder ist Jehova praktisch Gott allein, aber ohne Sohn und ohne Heiligen Geist als göttliche Personen? So mit einem Satz einmal diese Frage formuliert. Ist Gott einer oder ist er drei? Die Zeugen Jehovas antworten richtig darauf, dass Gott einer ist. Die Frage ist halt nur, wie sieht diese Einheit aus? Nun, ich habe hier einige Bibeln dabei. Die Wachturmbibel, also Neue Weltübersetzung der Heiligen Schrift. Dann habe ich auch die Genfer Studienbibel mit. Ich habe die Lutherbibel in der Tasche. Ich habe da noch das Hebräisch-Englische Alte Testament in der Linearübersetzung, wenn wir es nachschlagen müssen, auch wenn es zu Gesprächen kommt. Und dann noch das griechische Neue Testament. Also Sie sehen, es gibt verschiedene Bibelausgaben. Wichtig ist, dass wir immer vom Urtext ausgehen. Und da haben wir ja die hebräischen und griechischen Handschriften, die hier zusammengefasst sind. Und nun, ich muss jetzt ein bisschen theologische Anforderungen heute stellen. Ich habe schon gesagt, entschuldigen Sie, aber das ist ja auch der Sinn der Sache. Und Zeugen Jehovas versuchen ja auch hier in die Tiefe zu gehen. Zunächst wird festgestellt bei der Frage, ist Gott einer oder drei, dass Elohim im hebräischen Alten Testament eine Pluralform ist. Elohim heißt ja Gott, kann aber auch Götter heißen, je nachdem, in welchem Zusammenhang es verwendet wird. Allerdings, wenn es sich auf Jehova, wie es sagen Jehovas aussprechen, es steht im Hebräischen ein Tetragramm, JHWH kann man da diese Buchstaben wiedergeben, im Hebräischen, das kann man als Jahwe übersetzen oder als Jehova, je nachdem, wie man es vokalisiert. Auf die Frage kann ich jetzt aber nicht ausführlich eingehen. Aber jedenfalls sagen wir heute Abend mal Jehova, um praktisch dem entgegenzukommen etwas. Ist Jehova, wenn Jehova gemeint ist, dann ist Elohim praktisch im Sinne von Gott gemeint, nicht im Sinne von Götter. Das wird auch deutlich, wenn man die Verben betrachtet, die dabei stehen. Es heißt zum Beispiel Elohim bara, das heißt Elohim schuf, auch wenn es grammatikalisch Mehrzahl ist, so ist es doch als Einzahl zu verstehen. Elohim schuf, Elohim sprach, nicht sprachen oder schufen. Das ist also der eine Gott, der schuf und der sprach. Das ist das Erste. Nun, was ist das aber für ein Plural? Also es heißt Gott in Einzahl, aber es steht im Hebräischen ein Plural. Ist es ein Majestätsplural? Ist es ein Plural der Dreieinigkeit, also der Trinität? So auf Lateinisch das Wort dreieinig, trinitarisch, das werden wir noch öfter hören. Oder ist es ein Plural der Selbstüberlegung, des Nachdenkens, lasset uns Menschen machen? Da gibt es ja die verschiedensten Deutungen. Abend hat auch noch Plätze vorne oder hinten. Also, Zeugen Jehovas, weil sie ja die Dreieinigkeit ablehnen, sagen also, es ist kein Trinitätsplural, sondern ein Plural der Majestät Gottes. Allerdings möchte ich sagen, die Deutung zum Beispiel von 1. Mose 1,26, lasset uns Menschen machen und andere Stellen, wurde in der Kirchengeschichte von der alten Kirche bis ins 20. Jahrhundert als klassisch immer wieder auf Trinitätsplural gedeutet, also die Trinität, die Dreieinigkeit, die schon beim Schöpfungsbericht enthalten ist. Da gibt es verschiedene Auslegungen, gebe ich zu, aber der Trinitätsplural lässt sich da nicht von der Hand weisen. Nun aber gehe ich auf die Argumente ein, die die Wachturmgesellschaft, die Zeugen Jehovas, gegen die Dreieinigkeit Gottes vorbringen. Die wesentlichsten Argumente sind, wie gesagt, in dieser Broschüre, auch in neueren Broschüren zusammengefasst, sollte man an die Dreieinigkeit glauben. Da wird gesagt, zunächst, Gott ist einer, nicht drei. Und man beruft sich auf 2. Mose 20, 2. Der Herr ist Gott, sollst keine anderen Götter neben mir haben. Sie kennen es vom Sinn her. Und auch 5. Mose 6, Vers 4. Höre, O Israel, der Herr, unser Gott, ist ein Gott. Und das ist durchaus richtig. Man spricht im Fachbegriff von Monotheismus. Der Glaube an einen Gott. Kein Polytheismus, Glaube an viele Götter. Das lehnen wir auch ab als Christen, ist ganz klar. Also ein Gottglaube, nicht viel Götterglaube. Ich denke, da sind wir uns einig. Die Frage ist halt nur, wenn man von der Dreieinigkeit redet, ob das ein viel Götterglaube ist, wie es von Seiten der Zeugen Jehovas unterstellt wird. Das ist das Problem. Vater, Sohn, Heiliger Geist, sind das drei Götter oder es ist der eine Gott? Im Grunde geht es immer wieder um die Frage.
Und dann hängt eben die Frage zusammen, wenn Jesus nicht Gott ist, kann er uns dann wirklich erlösen? Das werden wir dann vor allem morgen früh noch ausführlicher betrachten. Erlösung oder Selbsterlösung. Nun wird bei den Zeugen Jehovas aus dem Monotheismus, aus dem Ein-Gott-Glauben gefolgert, dass es keine Dreieinigkeit geben könne. Denn Dreieinigkeit würde heißen, dass es drei Götter gäbe und das würde der biblischen Offenbarung widersprechen und der menschlichen Vernunft, wird gesagt. Und der menschlichen Vernunft. Es heißt auf Seite 4 dieser Schrift, selbst viele, die an die Dreieinigkeit glauben, können sie nicht begreifen. Nun, zunächst möchte ich sagen, wenn man hier mit der Vernunft argumentiert in der Gruppierung der Zeugen Jehovas, dann macht man das Gleiche wie Vertreter einer rationalistisch geprägten Philosophie und Theologie. Rationalismus, der Vernunftglaube. Man sagt also, was ich mit meiner Vernunft nicht fassen kann, das gibt es auch nicht. Und man befindet sich da in einer etwas seltsamen Gemeinschaft mit liberaler Theologie und mit Islam zum Beispiel, der auch Jesus Christus ablehnt als Gott, der ihn nur als, und mit Islam zum Beispiel, der auch Jesus Christus ablehnt als Gott, der ihn nur als Propheten betrachtet. Auch wenn man es jetzt will oder nicht will, aber in

Nun, wie stehe ich selber zur Frage der Dreieinigkeit? Zunächst einmal, was dieses Vernunftargument betrifft. Ich halte die Dreieinigkeitslehre nicht für unvernünftig, sondern für übervernünftig. Das heißt, die beschränkte menschliche Vernunft überschreitend über unsere begrenzten fünf Sinne hinausgehend. Was wir mit unserem Verstand, unserem geschöpflichen und auch durch die Sünde gefallenen Verstand nicht erfassen können bis ins Letzte, kann aber, liebe Freunde, deshalb trotzdem existieren. Wir können auch die Luft nicht sehen, sie ist trotzdem da, ein einfaches Beispiel. Ja, und so gibt es vieles, was unsere Sinne hier nicht fassen, aber was einfach da ist. Die Unbegreiflichkeit Gottes wird in der Bibel immer wieder betont, etwa in Hiob 38 und 39, in Römer 11, Vers 33 bis 36, in 1. Korinther 2. Die Weisheit Gottes ist viel größer als die alle menschliche Weisheit. Ja, selbst wenn Gott töricht wäre, wäre er noch weiser als der weiseste Mensch. Also, wie können wir überhaupt Gott erfassen? Aber deshalb müssen wir noch lange nicht zu Rationalisten, zu Vernunftgläubigen werden und sagen, was unsere Vernunft nicht begreift, gibt es nicht. Dreieinigkeit übersteigt unsere Vernunft, gibt es nicht. So wird letztendlich gedacht. Wie kann man sich denn die Dreieinigkeit Gottes vorstellen? Nun, ich möchte zwei Vergleiche bringen, obwohl natürlich jedes menschliche Beispiel auch wieder begrenzt ist. Aber wenn Sie sich ein Dreieck vorstellen, nicht? Es ist ein Dreieck, aber es hat drei Ecken. Ein banaler Vergleich, aber es ist eins, aber mit drei verschiedenen Ausbuchtungen eben als Ecken. Dann gibt es auch die drei Aggregatzustände, fest, flüssig und gasförmig. Das wird auch immer wieder verwendet, um zu illustrieren, was Dreieinigkeit ist. Wenn man sich vorstellt, Wasser ist eben der flüssige Zustand von H2O, dann gibt es aber auch den luftförmigen, gasförmigen Zustand, wenn es erhitzt wird. Und der feste Zustand, was ist das? Wer weiß das? Eis. Die Kinder freuen sich und die Augen strahlen. Sie entschuldigen den banalen Vergleich, aber Sie sehen, es gibt also ein Wesen, H2O. Ich bin jetzt kein Chemiker, ich nehme an, dass es als Luft auch immer noch, als Dampf immer noch H2O ist. Ne? Okay, also H2O, anders kann man es, glaube ich, gar nicht bezeichnen. Einmal als Luft oder Dampf, Wasserdampf, und dann als Wasser oder als Eis, je nach Verdichtung. Der Kirchenvater Tertullian hat die, ja, ich gebe zu, auch missverständliche Formel geprägt für die Gottheit, für die Dreieinigkeit. Eine Substanz, drei Personen. Ein göttliches Wesen, würde ich besser sagen. Substanzbegriff ist missverständlich, aber ein göttliches Wesen, der sich als drei Personen offenbart, Vater, Sohn, Heiliger Geist. Übrigens argumentieren die Zeugen Jehovas inkonsequent, wenn sie mit dem Vernunftargument argumentieren, auch deshalb, weil sie andererseits an Wunder glauben. Sie glauben an die Wunder, die Jesus getan hat, aber sie glauben nicht, dass Gott dreieinig ist an dieses Wunder. Glauben sie nicht, dass das Wesen Gottes auch ein Wunder sein kann. Das Wesen schon, nicht nur die Taten. So schreiben sie auf Seite 40 in der Wachturmschrift Erkenntnis, die zu ewigem Leben führt, folgendes. Ich zitiere: Als Gottes Heiliger Geist ihn befähigte, Wunder zu wirken, heilte er aus Mitleid die Kranken, Lahmen, Verkrüppelten, Blinden, Tauben und Aussätzigen. Jesus speiste Tausende von hungrigen Menschen. Er beruhigte einen Sturm, der die Sicherheit seiner Freunde gefährdete. Und er auferweckte sogar Tote. Diese Wunder sind gut belegte historische Tatsachen. Also, nun frage ich die Anhänger der Wachturmgesellschaft, wenn sie Gott zutrauen, dass er solche Wunder wirkt und ermöglicht, warum glauben sie dann nicht auch, dass er eine dreieinige Existenz hat, die auch unseren Verstand überschreitet? Also Sie merken, man kann nicht einerseits sagen, ich glaube an Übernatürliches und andererseits sagen, mit unserem Verstand können wir nicht fassen, dass Gott dreieinig ist. Verstehen Sie, was ich sagen will? Nun aber kommen die schwerwiegenderen Argumente. Dieses Vernunftargument, das halte ich nicht für so wesentlich. Welches Argument könnte denn wesentlicher sein, wenn gegen die Dreieinigkeit argumentiert wird? Es gibt ja Vernunft und Offenbarung. Die biblische Offenbarung, das ist natürlich die entscheidende Frage. Was sagt denn die Bibel dazu? Da möchte ich einfach mal vorlesen einige Sätze aus der Wachturmschrift, die Wahrheit, die zum ewigen Leben führt. Eine der meistverbreiteten Schriften überhaupt. Ich weiß nicht, wie viele Millionen Exemplare, also bestimmt um die 20 Millionen mindestens, wenn nicht noch mehr, wurden da verbreitet. Und da wird Folgendes geschrieben.

0: zitiere.
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3: Als Jesus auf Erden wirkte, war er ganz bestimmt nicht gleich groß wie sein Vater. Denn er sagte, dass es Dinge gebe, die weder er noch irgendein Engel, sondern nur Gott wisse. Markus 13, Vers 32. Er betete auch zu seinem Vater um Hilfe, wenn er sich in einer Prüfung befand. Lukas 22, 41, 42. Auch sagte er selbst, der Vater ist größer als ich. Johannes 14, Vers 28. Deshalb bezeichnete Jesus seinen Vater auch als meinen Gott und als den allein wahren Gott. Johannes 20, 17 und 17, 3. Sagte aber Jesus nicht einmal, ich und der Vater sind eins, Johannes 10, Vers 30? Ja, das sagte er. Diese Worte deuten aber nicht im geringsten eine Dreieinigkeit an. Denn Jesus sprach nur davon, dass zwei, nicht drei, eins seien. Also sie meinen, der Heilige Geist ist jetzt hier nicht enthalten. Ich zitiere weiter. Später machte Jesus selbst den Sinn dieser Worte verständlich, als er darum betete, dass seine Nachfolger eins seien, so wie er und sein Vater eins sind. Johannes 17, Vers 22. Jesus und sein Vater sind insofern eins, als Jesus in vollkommener Übereinstimmung mit seinem Vater ist. Also ich füge ein, nicht im Wesen eins, sondern in der Meinung, in der Übereinstimmung. So wie ich mit ihnen eins sein kann, ohne personal oder wesenhaft eins zu sein. Funktioniert's?
4: Bislang schon.
3: Dann weiter. Der Heilige Geist, die sogenannte dritte Person der Dreieinigkeit, ist keine Person, sondern Gottes wirksame Kraft. Wird ganz ausdrücklich geschrieben. Geist ist nur eine Kraft. Darauf gehe ich auch noch ein heute Abend. Weiter wird geschrieben, was zeigen somit die Tatsachen über die Dreieinigkeit oder die Trinität? In Gottes Wort der Bibel ist weder das Wort Trinität oder Dreieinigkeit noch die geringste Spur der Dreieinigkeitslehre zu finden. Diese Lehre stammt nicht von Gott. Es wird dich jedoch interessieren zu erfahren, dass die heidnische Bevölkerung Babyloniens an eine solche Lehre glaubte. Ja, sie verehrte sogar mehr als eine Göttertriade, also eine Götterdreiheit. Soweit das Zitat aus dem Buch Die Wahrheit, die zum ewigen Leben führt. Einige Argumente, die wir durchaus prüfen müssen. Nicht? Das kann schon manchen verwirren, wenn man jetzt diese Bibelstellen so präsentiert bekommt. Der Vater ist größer als ich und so weiter. Wie ist das einzuordnen? Ich gehe darauf noch ein. Nun, ich fasse nochmal zusammen. Die Zeugen Jehovas gehen davon aus, dass in der Lehre von der Dreieinigkeit drei Götter verehrt würden. Vater, Sohn und Heiliger Geist. Das sei falsch, das sei Götzendienst und stamme aus dem Heidentum. Satan sei der Urheber der Trinitätslehre, die er um die Welt gebracht habe, um Jehova zu schänden. Jesus sei nur ein Mensch gewordener Engel, der Erzengel Michael, nicht mehr. Der Erzengel Michael und in diesem Sinne sei Jesus ein Gott, ein Sohn Gottes, ein Göttersohn, aber nicht Gott der Sohn. Das müssen wir unterscheiden, weil die Begriffe sehr schnell vermischt werden. Wen meinst du, wenn du von Jesus redest? Gott oder den Erzengel Michael oder nur einen Menschen, wie es auch liberale Theologen heute tun? Er ist nicht der allmächtige Gott Jehova selbst, wird geschrieben, sondern er ist nur das erste und unmittelbare Geschöpf Gottes. Aber nun zunächst zu dem Vorwurf, die Dreieinigkeitslehre sei heidnisch. Nun, in der Tat finden sich Göttertriaden, also Götterdreiheiten in verschiedenen Religionen. Das ist eine Tatsache. Zum Beispiel verehren die Inder Brahma als Erschaffer, Vishnu als Bewahrer und Shiva als Zerstörer des Universums. Es gibt noch viele Göttheiten, aber das sind drei Hauptgottheiten. Die Ägypter beteten ebenfalls neben vielen weiteren Göttern die Göttin Isis, ihre Schwester Nephthys und Osiris, den Sohn der Nephthys und Gatte der Isis, als eine Triade an. Eine weitere Triade in Ägypten bildeten Horus, Osiris und Isis. In Babylonien und Assyrien existierten in noch früherer Zeit mehrere Götterdreiheiten. Eine bestand aus Anu, dem Herrn der Höhe und des Himmels, Elil, dem Herrn der Luft und der Erde, und Ea, dem Herrn des Wassers und der Tiefe. und so weiter. Also es gab Götter drei Heiden. Nur frage ich jetzt, sprechen diese drei Heiden in heidischen Religionen dagegen, dass der wirkliche Gott und Herr auch dreieinig ist? Es wird praktisch gesagt, dass das genau in der Linie liege wie diese drei Heiden. Aber man kann auch dagegen halten, auch in den Religionen klingt noch ein Ahnen hindurch von der Dreieinigkeit Gottes. Und durch Götzendienst wurde dieses verfälscht zu innergeschöpflichen Gottheiten. Verstehen Sie, was ich sagen will? Gott ist dreieinig vom Ursprung her, aber die heidnischen Religionen haben ihre Götzen darüber gestülpt und haben falsche Dreiheiten verehrt. Man kann also dieses Argument auch gerade rumdrehen und sagen, der ursprüngliche Gott ist monotheistisch, aber der Polytheismus hat dieses dann zugedeckt. Der Vielgottglaube hat den Eingottglauben versucht zu verdrängen. Denn hier sind wirklich drei Götter in den Religionen, während in der Bibel es ein Gott ist, in drei Personen. Die Wachturmgesellschaft beruft sich übrigens in Schriften aus den 60er Jahren auf, vor allem in der Schrift Babylon, die Große ist gefallen, auf ein sehr interessantes Buch, was auch jetzt wieder aufgelegt wurde, von Alexander Hislop mit dem Titel The Two Babylons. Kennt das jemand? Es wurde jetzt auf Deutsch übersetzt, nur weiß ich jetzt gerade nicht den Namen, im CLV Verlag. Es ist ein Buch, was sehr kritisch über die katholische Kirche geschrieben ist und sagt, es sei eine Wiederbelebung der babylonischen Religion. Ich weiß nicht, ob es jemand schon gelesen hat. The Two Babylons. Und nun wird hier behauptet, dass praktisch die Dreieinigkeit auch heidnischen Ursprung sei. Und man stützt sich auf Hislop und man übersieht nur, ich möchte das jetzt nicht weiter ausführen, dass gerade Hislop selber an der Dreieinigkeit festhält und nur sagt, das sei eben abgefallen, diese Götter, drei Einheiten, die behauptet werden, seien eben auch Verzerrungen, Verformungen der wirklichen biblischen Dreieinigkeit, wie sie im Buch Genesis in der Schöpfung vorkommt. Ich habe das in meinem Buch ausgeführt, Zeugen Jehovas, Geschichte, Lehre, Beurteilung, aber da wollte ich darauf hinweisen, auch hier ist die Argumentation falsch. Dann gibt es ja nichts Neues unter der Sonne. Es gab bereits in altkirchlicher Zeit die Behauptung, dass Jesus nicht Gott sei. Wissen Sie, welcher Vertreter, der dann später als Ketzer verurteilt wurde, dieses behauptet hat? Der wird übrigens bei Russell, dem Begründer der ernsten Bibelforscher, in einer Ahnenreihe mit berühmten Kirchenvätern gesehen als Vorbild. Arius, noch nie gehört? Kirchengeschichte. Also es gibt nichts Neues. Diese Lehre, die jetzt heute bei den Zeugen Jehovas wieder auftritt, und in anderer, bis in anderer Form auch im Islam, die gab es auch schon im 4. Jahrhundert bei Arius. Der Presbyter Arius aus Libyen, ein Schüler des bekannten Hermeneuten Lukian von Antiochien in Alexandria, schuf durch seine Lehren große Unruhe. Er war vom neuplatonischen Überweltdenken beeinflusst und lehrte, dass es nur einen einzigen Gott gebe, der ungezeugt und ungeworden sei und als völlig reines Wesen mit der Schöpfung nicht in Berührung kommen könne. Jesus könne unmöglich gottgleich sein, er ist ja Fleisch geworden, aber deshalb könne er nicht Gott sein, weil der überweltliche Gott unmöglich mit der Schöpfung irgendwie sich verbinden könne. Also das Wort ward Fleisch ist diesen Ansichten letztendlich ein Gräuel, dass Gott hier wirklich Fleisch wird. Das war die Lehre bei Arius. Jesus sei deshalb ein Geschöpf. Er gehört nicht auf die Seite Gottes, des Schöpfers, sondern auf die Seite der Geschöpfe. Das ist diese Grundlehre, der Grundunterschied. Er habe einen Anfang, sei geschaffen worden von Gott und sei nicht gleich ewig wie Gott. Ex uc onton gegonen, aus dem Nichts ist er erschaffen, schrieb Arius, beziehungsweise wird er zitiert bei Athanasius kritisch. Und en pote hute uc en, es gab eine Zeit, da er nicht war, so im Urtext. Er ist also das erste und höchste aller Geschöpfe und als solcher der Mittler der übrigen Schöpfung. Das höchste aller Geschöpfe, aber eben nicht Gott. Man beachte im Islam, der höchste, ja nicht der höchste, aber einer der großen Propheten, aber nicht Gottes Sohn, in einzigartiger Weise. Es wird immer sehr viel zugestanden, aber nicht das Entscheidende. Da muss man also genau aufpassen. So ist auch bei den Zeugen Jehovas, leider ist es so. Und in Athanasius entstand dem Arius ein mächtiger Gegenspieler. Er schrieb Bücher, die es heute noch gibt, in griechischer Sprache und auch Übersetzung, 4 Reden gegen die Arianer, in denen er praktisch schon damals diese Lehre, die auch heute bei den Zeugen Jehovas wieder auftritt, glänzend widerlegte, schon im 4. Jahrhundert. Und er argumentierte mit der Erlösung des Menschen, dass da, wo Jesus nicht als Gott anerkannt wird, auch keine vollkommene Erlösung möglich ist. Nur ein Satz daraus, wie hätte er als Geschöpf durch ein Geschöpf sich mit dem Schöpfer verbinden können? Oder was für eine Hilfe hätten ähnliche Wesen von ihresgleichen erwarten können, wenn doch auch sie derselben Hilfe bedurften? Und so weiter. Also diese Argumentation lohnt sich mal zu lesen bei Athanasius 295 bis 373 nach Christus. Und dann wurden ja die bekannten altkirchlichen Bekenntnisse formuliert, das Nicenum 325 nach Christus, das Niceno-Konstantinopolitanum 381 nach Christus und das Chalcedonense 451 nach Christus. In dem Niceno-Konstantinopolitanischen Bekenntnis von 381 stehen die bekannten Sätze, ich lese jetzt mal auf Deutsch, nicht auf Griechisch. Wir glauben an einen Gott, den Vater, den Allmächtigen, Schöpfer Himmels und der Erden, all dessen, das sichtbar ist und unsichtbar. Und an einen Herrn Jesus Christus, Gottes eingeborenen Sohn, aus Gott geboren vor aller Zeit, Licht vom Licht, wahrer Gott vom wahren Gott, geboren, nicht geschaffen, mit dem Vater eines Wesens, durch den alle Dinge ins Sein traten, der um uns Menschen und um unseres Heiles willen herabgekommen ist, vom Himmel und Fleisch geworden, aus dem Heiligen Geist und Maria, der Jungfrau, der Mensch ward, gekreuzigt ward unter Pontius Pilatus, litt und begraben ward, am dritten Tage auferstand nach den Schriften, aufgefahren ist gen Himmel, sitzt zur Rechten des Vaters und wiederkommen wird in Herrlichkeit zu richten Lebende und Tote, des Reich ohne Ende sein wird. Und an den Heiligen Geist, der da Herr ist und lebendig macht, der vom Vater ausgeht, der mit dem Vater und dem Sohne zugleich angebetet und zugleich gepriesen wird, der durch die Propheten geredet hat und so weiter. Also dieses ganz klare Bekenntnis, was auch allen christlichen Kirchen die gemeinsame Grundlage darstellt, ob es jetzt auch Freikirchen oder was auch immer sind, im Unterschied zu den Sekten, nicht? Nun, wenn formuliert wird, der Sohn ist geboren, nicht geschaffen. Wo liegt da der Unterschied? Das ist nämlich vielen gar nicht klar. Wo liegt der Unterschied, wenn ich etwas erschaffe oder wenn ich jemanden zeuge? Also zwischen Zeugen und Schaffen, wo liegt da der Unterschied? Was denken Sie?
4: Ich schaffe ein Haus, ich baue ein Haus und ich zeuge einen Sohn.
3: Genau. Und ist dieses Haus vom gleichen Wesen wie Sie?
4: Nein.
3: Und der Sohn oder die Tochter?
4: Ja.
3: Das ist Fleisch vom gleichen Fleisch, ne? Gleichen Blut. Und so ist es, wenn Gott, der Vater, man kann es mit menschlichen Worten nicht anders ausdrücken, aber so wird es auch im Bekenntnis festgehalten, von Ewigkeit her seinen Sohn zeugt, ist er gleichen Wesens mit dem Vater, Gott von Gott, Licht vom Licht. Und er ist kein Geschöpf. Wenn Gott den Menschen erschafft, nach seinem Ebenbild, wunderbar wie eine Fotografie von ihm, ja, wie wenn wir ein Foto haben, aber das ist nicht das gleiche Wesen, das ist nur ein Abbild Gottes. Das ist der Unterschied zwischen dem Sohn und den Geschöpfen. Oder wenn Sie ein Haus bauen, ja, das ist wie wenn Gott den Menschen formt. Ein Geschöpf, das nicht er ist, keine Mystik, keine Seelenmystik Gott in uns, in dem Sinne von der Natur her, sondern er zieht nur durch seinen Geist in uns ein, wenn wir an Jesus glauben, wenn wir wiedergeborene Christen sind. Dann nimmt Gott in uns Wohnung, aber wir werden niemals wesenseins mit Gott. Das ist der Unterschied. Wesenseins mit dem Vater ist allein der Sohn und der Heilige Geist. Ich werde es von der Bibel her gleich auch noch darstellen. Athanasius schreibt gegen Arius, so kennt also die göttliche Schrift den Unterschied von Zeugung und Geschöpfen und erweist die Zeugung als Sohn, der nicht mit irgendeinem Anfang begann, sondern ewig ist. Die Schöpfung aber bezeichnet sie als ein Werk, das außerhalb von seinem Schöpfer existiert und zu werden begonnen hatte. Also der Sohn ohne Anfang in Ewigkeit vom Vater gezeugt, die Schöpfung von Anbeginn dann geschaffen, aber nicht von Ewigkeit. Es ist also nicht so, dass wir an drei Götter glaubten, wie fälschlich unterstellt wird, sondern dass der eine Gott sich in drei Erscheinungsweisen, Hypostasen oder Personen offenbart, wie es in der Kirchengeschichte formuliert wurde. Bevor ich nun auf die biblischen Argumente im eigentlichen Sinne eingehe, was Jesus Christus angeht, fange ich mal von hinten an, von der dritten Person der Dreieinigkeit, weil das können wir etwas schneller betrachten. Der Heilige Geist, ist der Heilige Geist eine Person oder nur eine Kraft, eine Energie? Das ist eine wichtige Frage, auch in anderen Gruppierungen. Moment, langsam. Auch, aber Moment. Joseph Franklin Rutherford, der eigentliche Begründer der Zeugen Jehovas. Er hat 1931 bei dem Kongress in Colombo den Namen zum ersten Mal eingeführt. Vorher war Charles Taze Russell Präsident der Wachturmgesellschaft. Die Geschichte lasse ich heute weg, aber ich habe eine Kassette dabei, wo Sie also die Geschichte auch hören können, wenn Sie es unbedingt wissen wollen. Aber Rutherford war jedenfalls der Erste, der das einführte. In dem Buch Die Harfe Gottes schreibt er Folgendes: Der Heilige Geist ist die unsichtbare Kraft und Energie, der unsichtbare Einfluss Jehovas. Gott ist heilig, darum ist seine Kraft, seine Energie und sein Einfluss heilig. Zitat Ende. In der Schrift Soll man an die Dreieinigkeit glauben, wird in ähnlicher Weise der Geist Gottes als kontrollierte Kraft charakterisiert und sogar mit dem elektrischen Strom verglichen. Ich möchte es mal vorlesen, da heißt es auf Seite 20, die Art und Weise, wie in der Bibel der Ausdruck Heiliger Geist gebraucht wird, lässt erkennen, dass er eine kontrollierte Kraft ist, die Jehova Gott dazu dient, seine mannigfaltigen Vorsätze zu verwirklichen. Er kann in einer gewissen Weise mit dem elektrischen Strom verglichen werden, einer Kraft, die sich für die verschiedensten Zwecke einsetzen lässt. In 1. Mose 1, Vers 2 heißt es, Gottes wirksame Kraft bewegte sich hin und her über der Oberfläche der Wasser. Inzwischen bemerkt Luther übersetzt Gottes Geist, aber weil es ja keine Person sein soll, wird übersetzt Gottes wirksame Kraft in der Neuen Weltübersetzung, die ich auch hier habe. In diesem Fall, so heißt es weiter, diente Gottes Geist seine wirksame Kraft dazu, die Erde zu gestalten. Zitat Ende. Nun, liebe Freunde, ich gehe gleich darauf ein, ob Geist eine Person ist, aber achten Sie mal auf die Parallelen, wo der Geist Gottes nur als Kraft, sogar verglichen mit dem elektrischen Strom, bezeichnet wird. Wo gibt es das noch in anderen Systemen? Fällt Ihnen da irgendwas ein? Anthroposophie. Und womit hängt die zusammen? Ich habe es ja vor einigen Wochen dargestellt. Wir müssen noch viel allgemeiner jetzt denken. Mit dem Spiritismus. Da, wo der Geist nicht mehr als Person gesehen wird, sondern nur noch als Energie, das kann auch in manchen pseudochristlichen Kreisen auftreten, da betreten wir das Gebiet des Spiritismus, des Geisterverkehrs. Denn da wird Gott entpersonalisiert und wird seine Kraft nur noch betont, ohne die personale Anbindung an den dreieinigen Gott. Ich weiß, dass Zeugen Jehovas das weit von sich weisen würden. Sie wollen mit Spiritismus nichts zu tun haben, Gott sei Dank nicht. Aber unbewusst, den meisten gar nicht bewusst, wo der Geist Gottes nicht als Person, sondern noch als Kraft verdinglicht gesehen wird, da ist die spiritistische Einfallstüre. So finden wir diesen verdinglichten Geistbegriff mit seinen esoterischen Wurzeln in allen esoterisch-okkulten Systemen, als Lebenskraft, als Odkraft bei von Reichenbach, als Weltäther bei Mesmer, als Jesod in der Kabbalah, als Mana in der polynesischen Religion, als Baraka im Sufismus des Islam, als Ka in der ägyptischen Religion, als Chi im Taoismus, als Prana im Hinduismus, als Kundalini und als ähnliches. Es ist immer dieser verdinglichte Geistbegriff, der dann in allen Religionen nicht mehr als Person, sondern als magisch-elektrisches Element gesehen wird. Sie finden hier immer die Parallelen aus der finsteren Welt und bei den Zeugen Jehovas vermutet man es am wenigsten. Aber auch hier ist der Spiritismus eingedrungen, auch bei manchen Bibelübersetzungen. Ich habe es ausführlich in meinem Buch dargestellt, kann das jetzt nicht ausführen. Aber nun die entscheidende Frage, bezeichnet die Heilige Schrift den Geist Gottes als Kraft oder als Person? Was meinen Sie, was meint ihr?
4: Als Person.
3: Als Person, die Kraftwirkungen ausübt. Man seht ja, es wird abgetrennt, die Kraftwirkung von der Person. Ja, ich habe jetzt hier etwa 20 Bibelstellen, die ich jetzt vorlesen könnte. Diskutieren können wir übrigens nachher. Sie können sich ja Notizen machen, gell, das ist kein Problem. Aber ich wollte jetzt auch, weil es auf Kassette aufgenommen wird, um Verständnis bitten, dass ich an einem Stück jetzt... Also, der Heilige Geist wird in der Bibel als Person gekennzeichnet. Ich sage die Stellen ganz kurz dazu. Er spricht... Apostelgeschichte 13, 2, 21, 11. Er denkt, Apostelgeschichte 5, 3, 15, 28. Der Heilige Geist lehrt, Lukas 12, Vers 12, Johannes 14, Vers 26. Der Heilige Geist teilt dem Menschen Gaben zu, 1. Korinther 12, Vers 11. Der Heilige Geist kennt die Zukunft, Apostelgeschichte 21, Vers 11. Der Heilige Geist kann betrübt werden. Jesaja 63, Vers 10, Epheser 4, Vers 30. Er kann belogen werden. Apostelgeschichte 5, Vers 3. Er kann gelästert werden. Matthäus 12, Vers 31 und 32. Wie können Sie denn einen elektrischen Strom lästern, liebe Freunde? Entschuldigung, wenn ich das so formuliere. Der Heilige Geist, nur eine Person kann betrübt, belogen, gelästert werden. Der Heilige Geist sucht die Gemeinschaft des Menschen, 2. Korinther 13, Vers 13. Er kann im Menschen Wohnung nehmen und ihn wieder verlassen, wenn der Mensch in der Sünde verharrt, Psalm 51, Vers 13 und viele weitere Stellen. Der Heilige Geist besitzt göttliche Eigenschaften, Allwissenheit, 1. Korinther 2, Vers 10, Allmacht, Lukas 1, Vers 35 bis 37, und er ist ewig, Hebräer 9, Vers 14. Er wird gekennzeichnet als Tröster, den Jesus schickt und der Jesus nach seinem Weggang vertritt. Da gehe ich gleich nochmal drauf ein. Johannes 16, Vers 7 bis 15. Und er liebt uns. Römer 15, Vers 30. Nun gibt es Gegenargumente der Wachturmgesellschaft. Und es ist immer so, wenn eine Stelle nicht in die Weltanschauung passt, was geschieht dann mit dieser Bibelstelle? Sie wird symbolisch gedeutet. Ja? Verstehen Sie? Da müssen wir aufpassen. Wenn jetzt jemand plötzlich eine symbolische Umdeutung bringt, nicht mehr wörtlich nimmt, ja, das ist eine Vision oder ein Symbol oder irgendwie, da müssen wir mal gucken, sagt das der Zusammenhang tatsächlich? Denn wir können Bibelstellen nur richtig verstehen, wenn wir den Zusammenhang betrachten und den Wortsinn, vom Wortsinn ausgehen und den Kontext, den Zusammenhang berücksichtigen. Nun, es wird folgendermaßen argumentiert. In der Dreieinigkeitsschrift, Seite 21. Gibt es nicht auch Bibeltexte, die vom Heiligen Geist als von einer Person sprechen, wird gefragt. Da kommt man nicht drum rum, ja? Aber wie wird jetzt argumentiert? Ja, doch man beachte, was der katholische Theologe Edmund Fortmann in dem Buch der Triune Gott, der dreieinige Gott, darüber sagt. Jetzt zitiert man interessanterweise einen katholischen Theologen, obwohl man sonst die katholische Kirche heftig bekämpft. Fortmann wird zitiert, er sagt, obschon dieser Geist häufig personifiziert wird, also als Person bezeichnet wird, ist es eigentlich recht klar, dass die heiligen Schreiber der hebräischen Schriften nie auf den Gedanken gekommen sind, dass dieser Geist eine Person sei. Auch haben sie ihn nie so dargestellt. Zitat Ende. Nun, man muss sich fragen, wie Fortmann das wissen will. Wenn man diese Bibelstellen unvoreingenommen gründlich liest, die ich genannt habe, dann stößt man unweigerlich auf die personalen Charakteristika des Heiligen Geistes. Aber auch hiergegen wird ein Argument gebracht, folgendes Argument. Ich zitiere wiederum daraus, aus der Dreieinigkeitsschrift. Da heißt es, es ist nichts Ungewöhnliches, dass in der Bibel etwas personifiziert wird. So heißt es darin, dass die Weisheit Kinder habe. Und auch der Heilige Geist wird dadurch, dass er personifiziert wird, nicht zu einer Geistperson. Also die Sünde kann personal dargestellt werden, die Weisheit sind trotzdem ja keine Personen, wird gesagt. Hierauf antworte ich Folgendes. Sicherlich werden in der Bibel Begriffe wie Weisheit, Sünde oder Tod personifiziert. Aber diese Tatsache spricht doch nicht dagegen, dass es daneben in der Bibel wirkliche Personen gibt, wie etwa den Heiligen Geist. Ja, sonst müsst ihr alles unpersönlich sein, wenn man dieses Argument ausdehnt. Es gibt ja natürlich wirkliche Personen. Man muss ja immer fragen, ist es jetzt eine Person oder nicht? Und ich habe ja die Stellen genannt. Dazu schreiben nun die Zeugen Jehovas in der gleichen Schrift Folgendes. Wohl heißt es in einigen Bibeltexten, dass der Geist spricht, aber andere Texte zeigen, dass dies in Wirklichkeit durch Menschen oder Engel geschah. Der Geist wirkte in diesen Fällen ähnlich wie Radiowellen, die Botschaften von einer Person zu einer anderen, die weit entfernt ist, übertragen. Darauf antworte ich Folgendes. Wenn der Geist durch Menschen spricht, warum sollte er dann keine Person sein? Das Gegenteil ist der Fall, gerade weil er Person ist, freilich unsichtbar und nicht räumlich begrenzt wie wir, ja, ist klar. Aber gerade weil er Person ist, kann er als dritte Person der göttlichen Dreieinigkeit durch Menschen sprechen. Man darf sich also Person bezüglich Heiligen Geist jetzt nicht als sichtbar, greifbar, körperliches, innerweltliches Wesen vorstellen, sondern als unsichtbar und trotzdem personal wirkend, als Geist eben, nicht als Körper in dem Sinne. Der Heilige Geist ist Gott, keine Kraft, aber durch das Wirken des Heiligen Geistes oder als Heiliger Geist erweist Gott seine Kraft auf Erden. Dazu lese ich jetzt gerade noch zwei Stellen. Johannes 16, Vers 7 bis 14. Und achten Sie mal darauf, welche Eigenschaften der Heilige Geist hier als Person besitzt. Hier sagt unser Heiland: Es ist gut für euch, dass ich weggehe, denn wenn ich nicht weggehe, kommt der Tröster nicht zu euch. Wenn ich aber gehe, will ich ihn zu euch senden. Und wenn er kommt, wird er der Welt die Augen auftun über die Sünde und über die Gerechtigkeit und über das Gericht. Wenn aber jener, der Geist der Wahrheit, kommen wird, wird er euch in alle Wahrheit leiten. Denn er, also der Geist Gottes, wird nicht aus sich selber reden, sondern was er hören wird, das wird er reden, und was zukünftig ist, wird er euch verkündigen. Er wird mich verherrlichen, denn von dem Meinen wird er es nehmen und euch verkündigen. Alles, was der Vater hat, das ist mein. Darum habe ich gesagt, er wird es von dem Meinen nehmen und euch verkündigen. Johannes 16, 7 bis 14. Kann das ein elektrischer Strom tun? Also, der Geist als Person besitzt personale Eigenschaften und Gaben. Und noch eine Stelle, Hananias und Sapphira, eine ganz wichtige Stelle bezüglich der Personalität und Gottheit des Heiligen Geistes. Da steht in der Bibel, in Apostelgeschichte 5, Vers 1 bis 4, ein Mann aber mit Namen Hananias samt seiner Frau Sapphira verkaufte einen Acker. Doch er hielt mit Wissen seiner Frau etwas von dem Geld zurück und brachte nur einen Teil und legte ihn den Aposteln zu Füßen. Petrus aber sprach: Hananias, warum hat der Satan dein Herz erfüllt, dass du den Heiligen Geist belogen und etwas vom Geld für den Acker zurückbehalten hast? Hättest du den Acker nicht behalten können, als du ihn hattest? Und konntest du nicht auch, als er verkauft war, noch tun, was du wolltest? Warum hast du dir dies in deinem Herzen vorgenommen? Du hast nicht Menschen, sondern Gott belogen. Ist Ihnen was aufgefallen? Apostelgeschichte 5, 1 bis 4. Es heißt einerseits, du hast den Heiligen Geist belogen, und einige Verse weiter, du hast Gott belogen. Also ganz klar, der Heilige Geist ist Gott. Soweit hierzu. Nachdem wir nun die Gottheit des Heiligen Geistes von der Schrift her festgestellt haben, kommen wir jetzt zur entscheidenden Frage: Ist Jesus Gott in einzigartiger Weise? Also nicht ein Gottessohn, sondern der Gottessohn. Nicht ein Gott, sondern der einzigartige Sohn Gottes. Nun, da ist am einfachsten, wenn wir einmal sehen, was die Bibel über Jehova, sage ich mal, sagt, also JHWH, das Tetragramm, ich sage jetzt mal Jehova. Das wird hier so abgehört, JHWH, nicht? Zeugen Jehovas würden als Jehova sagen, weil sie an die Leinwand hier geworfen. Und was sie über Jesus sagt. Wir sehen also, ich lese mal vor, Jesus ist Gott. Die Zeugen Jehovas und nicht nur sie bestreiten die Dreieinigkeit, also die Wesenseinheit von Gott Vater, Gott Sohn und Gott im Heiligen Geist. Jesus sei nur ein Geschöpf, der Erzengel Michael, der vollkommene zweite Adam. Aber er sei nicht Gott im eigentlichen Sinn. Nachfolgend ein Überblick über Bibelstellen, die dokumentieren, dass Gott, Jahwe oder Jehova und Jesus Christus eins sind. Und hier sind zunächst die Stellen zu nennen, die sagen, Jehova ist Gott. Das brauchen wir, denke ich, nicht weiter begründen. Aber dann auch, Jesus ist Gott. Auf einige gehe ich gleich noch ein. Johannes 1, Vers 1 und 18, Johannes 20, Vers 28, Römer 9, Vers 5, Titus 2, Vers 13, Hebräer 1, Vers 8, 2. Petrus 1, Vers 1. Aber nicht nur die Bezeichnung Gott findet sich, sondern auch die ganzen Würdetitel Gottes auf Jesus angewendet und die ganzen Eigenschaften Gottes auf Jesus angewendet. Zum Beispiel, Jehova ist Herr in Herrlichkeit. Ich lasse jetzt aus Zeitgründen die vielen Stellen weg. Und Jesus ist Herr in Herrlichkeit. Sie sehen hier, ich habe es nicht gezählt, ungefähr 20 Bibelstellen, man könnte noch mehr nennen. Dann, Jehova ist Erster und Letzter, Alpha und Omega. Und Jesus ist genauso Erster und Letzter, Alpha und Omega. Offenbarung 1, Vers 17 und 18, Offenbarung 2, Vers 8, Offenbarung 22, 12 bis 16. Jehova ist Retter und Jesus ist Retter. Matthäus 1, Vers 21 und so weiter. Allein schon der Name Jesus bedeutet ja, von Jeschua herkommend, Hilfer, Helfer, Retter. Dann, Jehova ist ewiger König und Jesus ist ewig.
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